0: die Online-Apotheke von DM zumindest für bestimmte Medikamente an. Das passt der Wettbewerbszentrale nicht. Sie hat geklagt und heute prüft das Landgericht Karlsruhe den Fall.
1: Seit knapp einem Jahr vertreibt die Drogeriemarktkette unter dem Namen DM Med rezeptfreie, apothekenpflichtige Medikamente. Darunter fallen etwa Schmerzmittel wie Ibuprofen oder Paracetamol. Die Wettbewerbszentrale sieht darin eine Vermischung von Drogerie- und Apothekenangebot und klagt deshalb dagegen. Das Gericht will nun prüfen, ob die Online-Apotheke hinreichend vom eigentlichen Angebot der Drogeriekette getrennt ist. Es ist gut möglich, dass das Verfahren durch weitere Instanzen geht. Mit einem Urteil ist heute eher nicht zu rechnen. Finn Wiens, Nachrichtenredaktion.
0: Zum Sport. Alexander Blessin ist neuer Cheftrainer von Borussia Mönchengladbach. Der 53-Jährige erhält beim Tabellenletzten der Bundesliga einen 2-Jahres-Vertrag und soll heute vorgestellt werden. Gladbach war mit 4 Niederlagen und 16 Gegentoren historisch schlecht in die Saison gestartet. Sein Pflichtspieldebüt gibt er am 11. Oktober im Derby beim 1. FC Köln.
2: Soweit das Neueste. 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
0: Das Wetter, die aktuelle Vorhersage des Deutschen Wetterdienstes. Heute Nacht bleibt es meist trocken. Im äußersten Nordwesten ziehen dichtere Wolken auf. Sonst ist es oft klar. Gebietsweise bildet sich Nebel. Die Temperaturen sinken auf 13 Grad an der Nordsee und bis auf 0 Grad im Südosten. Dort ist örtlich Bodenfrost möglich. Tagsüber dann wird es nach Auflösung von Nebel vielerorts sonnig und trocken. Nur im Nordwesten bleibt es stark bewölkt. An der Nordsee kommen später Schauer auf. Die Höchstwerte liegen zwischen 17 und 24 Grad.
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1: Ich bin Tine Klimach. Was folgt für die CDU aus den Wahlschlappen der vergangenen Wochen? Bundeskanzler und Parteichef Friedrich Merz will weitermachen und die geplanten Reformen durchsetzen. Nach den Spitzengremien der Partei hat er sich am Nachmittag der Unionsfraktion gestellt, also den über 200 Bundestagsabgeordneten von CDU und CSU.
2: Ja, wir stehen hinter dem Kanzler, sagt CDU-Fraktionschef Frei. Und er glaubt auch, dass man mit dem SPD-Koalitionspartner auf einen Nenner kommt im Reformstreit. Kurz, CDU und auch CSU signalisieren heute trotz Frust und Chaos, wir sind im Arbeitsmodus. Und doch Kanzler Merz will kämpfen, eine Art Neustart hinlegen. Doch manche fragen sich schon, ob er dazu noch die Macht hat und auch die Zeit. Claudia Wächter, Nachrichtenredaktion.
1: Vertreter der USA und des Irans haben sich nach Angaben von US-Präsident Trump am Rande der UN-Generaldebatte in New York getroffen. Das Gespräch habe 3 Stunden gedauert und sei sehr gut verlaufen, sagte Trump, ohne alle Teilnehmer zu nennen. Vor der UN-Vollversammlung hatte er den Krieg gegen den Iran verteidigt und zugleich einen Deal in Aussicht gestellt.
3: Will a deal be made with Iran?
4: Die Entscheidung ist, gibt es einen Deal, mit dem sie den Iran wieder aufbauen und ein besseres Land als je zuvor schaffen können? Oder muss ich den Iran vernichten? Muss ich sie in die Hölle schicken? Ohne Überlebenschance und ohne Hoffnung auf künftige Größen und Generationen. Aber ich glaube, wir werden einen Deal machen gleich nach den Zwischenwahlen hier.
1: Die Fronten im Irankrieg gelten weiter als verhärtet. Ein möglicher Deal scheint in weiter Ferne. Nach dem Fund von Drohnenteilen nahe dem Bundeswehrstandort im niedersächsischen Wunsdorf ist bei der weiteren Spurensuche verdächtiges Material entdeckt worden. Nach Informationen aus Sicherheitskreisen geht es um Spuren von Sprengstoff. Inwiefern die zu der Drohne gehören, wird noch untersucht. Früheren Angaben zufolge prüfen die Ermittler auch einen möglichen Zusammenhang mit dem Drohnenvorfall am Flughafen Leipzig. Nach dem gewaltsamen Tod eines 15-Jährigen in Marsberg im Hochsauerlandkreis haben sich 2 gesuchte Männer der Polizei gestellt. Gegen die 22 und 23 Jahre alten Beschuldigten liegen Haftbefehle wegen Totschlags und schwerer Körperverletzung vor. Sie sollen am Samstag auf den Jugendlichen und einen weiteren 18-Jährigen eingestochen haben. Der 15-Jährige starb noch am Tatort, der 18-Jährige wird in einem Krankenhaus behandelt.
0: Soweit das Neueste. 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
1: Das Wetter, die aktuelle Vorhersage des Deutschen Wetterdienstes. Heute früh erst noch örtlich Nebel, im Südosten auch vereinzelt Frost. Später ist es oft sonnig und trocken, nur im Nordwesten sind viele Wolken unterwegs. Später ab dem Nachmittag kommen an der Nordsee Schauer dazu. Einzelne Gewitter sind nicht ausgeschlossen. Die Temperaturen 17 bis 21 Grad, entlang des Rheins bis 24 Grad.
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1: Ich bin Tine Klimach. Bei der UN-Generaldebatte gibt es in diesem Jahr mehrere Schwerpunkte. Heute geht es unter anderem um den Ukraine-Krieg. In New York wird der ukrainische Präsident Zelensky reden. Er hatte gestern am Rande der Generaldebatte das gewünschte Gespräch mit US-Präsident Trump erhalten.
2: In seiner Rede hatte Trump optimistisch prophezeit, dass der Ukraine-Krieg bald vorbei sein könnte. Man werde den Konflikt lösen, und zwar schneller als alle denken, meinte Trump. Beim Treffen mit Trump am Rande der UN-Generaldebatte hat Zelensky erneut die Teilwaffenruhe im Energiebereich angesprochen und neue Waffenlieferungen, vor allem Patriot-Flugabwehrraketen. Auch Vertreter der USA und des Irans verhandelten am Rande des UN-Events viele Stunden lang. Die Gespräche seien gut gelaufen, sagte Trump. Aus den USA, Tina Eck.
1: Im Streit um Grönland haben die USA, Dänemark und die Arktisinsel ein Sicherheitsabkommen geschlossen. Die Vereinbarung wurde ebenfalls in New York unterzeichnet. Trump zufolge erhalten die USA weitreichende Befugnisse zur Verteidigung Grönlands und wollen dort zwei neue Militärbasen errichten. Regierungschef Nielsen erklärte, das Abkommen führe die bestehende Verteidigungsvereinbarung mit den USA fort. Haushalte in Deutschland müssen in diesem Jahr erneut mit höheren Heizkosten rechnen. Laut dem neuen Heizspiegel von CO2 Online dürften vor allem Heizöl und Holzpellets deutlich teurer werden. Beim Erdgas sieht die Organisation dagegen insgesamt eine leichte Entlastung.
3: Für eine 70 Quadratmeter Wohnung in einem Mehrfamilienhaus werden beim Heizöl 24% mehr erwartet, rund 1.275 Euro im Jahr. Bei Holzpellets sollen die Kosten um 17% auf 870 Euro steigen. Fernwärme wird laut Studie ebenfalls teurer, allerdings nur leicht, wie auch Wärmepumpen. Rund 90% der Haushalte hätten aber noch Sparpotenzial. Richtiges Heizen und Lüften oder weniger Warmwasserverbrauch könnten den Energieverbrauch um bis zu 10% senken, heißt es. David Riemer, Nachrichtenredaktion.
1: Ein Flugzeug von Eurowings hat am Düsseldorfer Flughafen kurz nach dem Start eine Sicherheitslandung hingelegt. Wie ein Sprecher von Eurowings auf Nachfrage mitteilte, wurde am Nachmittag kurz nach dem Start der Maschine in Richtung Italien eine leichte Rauchentwicklung festgestellt. Daraufhin sei der Flieger vorsorglich umgedreht. Er sei normal gelandet und werde derzeit noch technisch untersucht, hieß es.
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1: Das Wetter, die aktuelle Vorhersage des Deutschen Wetterdienstes. Heute früh erst noch örtlich Nebel, im Südosten auch vereinzelt Frost. Später ist es oft sonnig und trocken, nur im Nordwesten sind viele Wolken unterwegs. Später ab dem Nachmittag kommen an der Nordsee Schauer dazu, einzelne Gewitter sind nicht ausgeschlossen. Die Temperaturen 17 bis 21 Grad, entlang des Rheins bis 24 Grad.
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1: Ich bin Tine Klimach. Die CDU-CSU-Bundestagsfraktion tagte erstmals nach dem Wahldebakel. Ihr Vorsitzender Thorsten Frey stärkte Kanzler Merz den Rücken.
2: Der Bundeskanzler hat unsere Unterstützung und ja, ich bin davon überzeugt, dass wir gemeinsam mit der SPD die verabredeten Reformvorhaben auch tatsächlich zügig durchsetzen können.
1: Am Abend fanden sich außerdem mehrere Spitzenvertreter der Koalition in Berlin zu einem vertraulichen Treffen zusammen. Darunter sollen Kanzleramtsministerin Waken und Gesundheitsminister Lindemann von der CDU gewesen sein. Für die SPD nahmen Co-Chefin Bärbel Bass sowie Innenminister Dobrindt als Vertreter der CSU teil. Zum ersten Mal seit rund 3 Monaten haben sich Vertreter der USA und des Irans wieder getroffen. Das Gespräch am Rande der UN-Generalversammlung in New York sei sehr gut gelaufen und habe 3 Stunden gedauert, sagte US-Präsident Trump vor Reportern. Iranische Staatsmedien bestätigten das Treffen. Ob es konkrete Ergebnisse gab, blieb offen. Heute wird die Rede des iranischen Präsidenten Pezeshkian vor den Vereinten Nationen erwartet. Medikamente einfach in der Drogerie um die Ecke abholen. Diesen Service bietet die Online-Apotheke von DM zumindest für bestimmte Medikamente an. Das passt der Wettbewerbszentrale nicht. Sie hat geklagt und heute prüft das Landgericht Karlsruhe den Fall.
3: Seit knapp einem Jahr vertreibt die Drogeriemarktkette unter dem Namen DM Med rezeptfreie, apothekenpflichtige Medikamente. Darunter fallen etwa Schmerzmittel wie Ibuprofen oder Paracetamol. Die Wettbewerbszentrale sieht darin eine Vermischung von Drogerie- und Apothekenangebot und klagt deshalb dagegen. Das Gericht will nun prüfen, ob die Online-Apotheke hinreichend vom eigentlichen Angebot der Drogeriekette getrennt ist. Es ist gut möglich, dass das Verfahren durch weitere Instanzen geht. Mit einem Urteil ist heute eher nicht zu rechnen. Finn Wiens, Nachrichtenredaktion.
1: Nach dem gewaltsamen Tod eines 15-Jährigen in Marsberg im Hochsauerlandkreis haben sich 2 gesuchte Männer der Polizei gestellt. Gegen die 22 und 23 Jahre alten Beschuldigten liegen Haftbefehle wegen Totschlags und schwerer Körperverletzung vor. Sie sollen am Samstag auf den Jugendlichen und einen weiteren 18-Jährigen eingestochen haben. Der 15-Jährige starb noch am Tatort, der 18-Jährige wird in einem Krankenhaus behandelt.
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1: Das Wetter, die aktuelle Vorhersage des Deutschen Wetterdienstes. Heute früh erst noch örtlich Nebel, im Südosten auch vereinzelt Frost. Später ist es oft sonnig und trocken, nur im Nordwesten sind viele Wolken unterwegs. Später ab dem Nachmittag kommen an der Nordsee Schauer dazu. Einzelne Gewitter sind nicht ausgeschlossen. Die Temperaturen 17 bis 21 Grad, entlang des Rheins bis 24 Grad.
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2: Regiert bald der Judenhass im Roten Rathaus zu Berlin. Die Linke hat die Abgeordnetenwahl in der deutschen Hauptstadt mit sage und schreibe 25,7% gewonnen. Das Problem an der Partei, sie will nicht nur enteignen und die Polizei verkleinern, sondern sie hat auch sehr enge Verbindungen zum palästinensischen arabischen Terrorismus.
3: Berlin hat gewählt. Die Linke gewinnt mit Spitzenkandidatin Elif Eralp, holt 25,7%. Unter muslimischen Wählern kommt sie sogar auf 51%. Der Grund für den Erfolg ist, dass Teile der Linkspartei offen Antisemitismus propagieren und dem jüdischen Staat Apartheid und einen Genozid an Palästinensern vorwerfen. Ein Narrativ, das in muslimischen Kreisen für offene Ohren und viele Stimmen sorgt. Wie radikal die Partei wirklich ist, zeigt auch die Wahlparty der Linken danach. Dort erschien Ibrahim Ibrahim, Vertreter des Vereinigten Palästinensischen Nationalkomitees, eine Organisation, die eng mit der terroristischen Hamas und der Volksfront zur Befreiung Palästinas, PFLP abgekürzt, zusammenarbeitet. Und auch linken Politiker Bassem Said sorgt für Kritik. Er teilte einen Aufruf zu einer sogenannten Wahlintifada. Der Begriff Intifada heißt wörtlich abschütteln und steht historisch für gewaltsame Angriffe auf Juden. Wie die Linke als Wahlsieger in Berlin antisemitischen Terror verherrlicht und Judenhass als ihr neues Markenzeichen prägt, darüber sprechen wir jetzt bei News Live.
2: Die Linke wurde also mit Abstand stärkste Kraft bei der Wahl zum Abgeordnetenhaus von Berlin. Doch wird sie nun auch regieren? Auf ihrer Wahlparty steht ein Mann, der dem Hamas und dem PFLP, der Volksfront zur Befreiung Palästinas, Umfeld zugeordnet wird. Ein eigener Kandidat spricht von Wahlintifada. Zahlreiche bedrückende Beispiele haben wir für Sie vorbereitet. Da ist es kein Wunder, dass Josef Schuster, der Präsident des Zentralrats der Juden in Deutschland, das Ergebnis zutiefst beunruhigend nennt. Zutiefst beunruhigend. Wir sprechen gleich über die Beispiele, die uns vorliegen. Was ist generell zu halten von einer Stadt, Julian, die mit 25,7% eine solche Partei mit großem Abstand auf die erste Position wählt?
4: Da möchte ich Friedrich Merz zitieren. 75% haben sie nicht gewählt. Es haben aber viel zu viele linke Verbündete in der Stadt gewählt. Es hilft aber nichts. Ich sage es, wie es ist. Diese Partei, diese Sympathisantenpartei des islamistischen und palästinensischen Terrorismus, diese sozialistische Partei, diese reiche Erschießenpartei, diese Umsturzpartei, diese Mauermörderpartei, diese Nachfolgepartei der SED muss, ich wiederhole, muss an der Macht im Roten Rathaus verhindert werden. Sie muss dort verhindert werden. Die Stadt Berlin, das freie Berlin, das dem Ansturm von Sozialismus, Stalinismus, Kommunismus auf so heldenhafte Weise über Jahrzehnte standgehalten hat, darf nicht aufgrund eines 25% Wahlergebnisses, so kann man es ja auch betrachten, es sind eben nur 25%, 75% der Berliner haben immerhin nicht ausdrücklich Sozialismus und Antisemitismus gewählt, darf nicht in die Hände dieser Leute fallen. Und der Weg dorthin, dass Berlin und das Rote Rathaus eben nicht in die Hände der Sozialisten und Antisemiten fallen, ist einfach. Und er liegt und hängt einzig und allein. Und das kann man nicht oft genug erzählen, das kann man nicht oft genug erwähnen, das kann man nicht oft genug im Freundeskreis thematisieren, wenn man jemanden bei der SPD kennt, wenn man eine E-Mail-Adresse von der SPD hat, wenn man hier in Berlin lebt und jemanden von der SPD auf der Straße trifft. Man kann es nicht oft genug ansprechen. Die SPD wird in Schimpf und Schande untergehen, wenn sie nicht nur diesen ekelhaften Antisemiten zur Macht verhilft im Roten Rathaus, sondern sich selber auch noch über das Vehikel des Judenhasses. Und machen wir uns hier gar nichts vor. Der ultimative Mobilisierer für die Linkspartei in der Stadt Berlin war nicht einmal die Enteignung, war nicht einmal der Sozialismus. Es war der 7. Oktober, es war der Hass auf Juden, es war das Pogrom gegen Juden, es war der Antisemitismus. Das ist das, was in der migrantischen, postmigrantischen Community, in den Stadtvierteln, wo diese Leute gewonnen haben, das Wahlergebnis getrieben hat. Wer sich dem anschließt, der erlangt seine Privilegien, seine piefigen Privilegien, seine, an dem Punkt muss ich sagen, abstoßend deutschen opportunistischen Privilegien, Dienstwagen, irgendein Büro, irgendeine Besoldung, irgendeinen Staatssekretärposten mit der Ermordung von Juden. Das muss der SPD klar sein. Jeden Posten, den sie in dieser Stadt annehmen, weil sie der Linken zur Macht verhelfen und sich damit selber zum Teil dieser Macht machen, ist durch die Ermordung von Juden erlangt worden. Das ist das, was die SPD hier in dieser Stadt möglicherweise anrichten würde. Es würde das komplette Erbe der SPD, das komplette historische Erbe, beim Reichsermächtigungsgesetz gestanden zu haben, nicht mitgestimmt zu haben, sich abführen zu lassen, sich ermorden zu lassen in den Konzentrationslagern. Dieses Erbe der SPD wäre ausradiert, absolut ausradiert, wenn man hier in Berlin sagt, wisst ihr was, die Ermordung von Juden ist doch für uns als Sozialdemokraten auch ein legitimer Weg an die Macht. Das muss verhindert werden.
2: Und die Berliner Linkspartei macht überhaupt kein Hehl daraus, aus welchem Milieu sie sich nähert. Schauen wir uns eines von mehreren Beispielen an. Die Wahlparty. Die Wahlparty der Linkspartei vergangenen Sonntagabend in natürlich Berlin-Neukölln. Und das Foto, das Sie hier sehen, ist eben nicht in Beirut, Bagdad oder Gaza aufgenommen. Es ist von der Wahlparty der Linkspartei. Ja, wen sehen Sie denn? Auf der linken Seite den Bundestagsabgeordneten der Linken, Ferhat Kocak, der bereits mehrfach einschlägig auffällig geworden ist, auch durch Reden im Bundestag. Im Bundestag ist er Mitglied des Innenausschusses. Und rechts daneben ein in Berlin bekanntes Gesicht, das ist Ibrahim Ibrahim, ein Vertreter des sogenannten Vereinigten Palästinensischen Nationalkomitees. Das ist eine Organisation, die der Verfassungsschutz als Dach von Hamas und PFLP, noch einmal Volksfront zur Befreiung Palästinas, führt. Und hören wir mal rein, was Ibrahim Ibrahim auf Demonstrationen in Berlin so von sich gibt.
5: Unser Kampf ist ein existenzieller Kampf. Wir stehen einem kolonialen Siedlungsprojekt gegenüber. Und unser Volk wird Widerstand in all seinen Formen leisten, bis die Besatzung vom gesamten Gebiet Palästinas und seiner Hauptstadt Jerusalem verschwindet. Und unser Marsch, unser Kampf bis hin zur vollständigen Befreiung. Wir richten unseren Gruß der Ehre und Hochachtung an den standhaften Führer, das Symbol des Stolzes und der Würde, den kämpfenden Märtyrerhelden Jaha Sinwar, der mit seiner Standhaftigkeit und Entschlossenheit den unbezwingbaren Willen Gazas verkörpert hat.
2: Ja, das ist wirklich Antisemitismus in Reinkultur.

0: Dieser feiert nun gemeinsam mit der Linken deren Wahlsieg.
1: Der Ibrahim ist sozusagen die Spitze des Eisberges, die PFLP. Spitze des Eisberges bei der Mobilisierung der Palästinenser für die Linkspartei. Die PFLP ist eine Organisation, die seit 1967 darauf hinarbeitet, den Staat Israel zu zerstören, zu vernichten. Sie wurde dann von der Hamas sozusagen noch übertrumpft und abgelöst. Und hier haben wir es gerade gehört in dem O-Ton, huldigt dieser PFLP-Anhänger dem Hamas-Chef. Die Hamas hat Israel 18 Jahre lang aus dem Gazastreifen mit Raketen beschossen. Dann sind sie über die Grenze einmarschiert und haben das größte Massaker an Juden nach dem Holocaust angerichtet. Diese Leute, Julian hat es eben schon ausführlich gesagt, ich muss ihn noch einmal machen, tauchen hier bei der Linken auf. Das ist kein Zufall. Die Linke hat sich neu erfunden. Wir haben an diesem Wahlabend in Berlin gesehen, dass die alte Garde nicht mehr aufgetreten ist. Ganz am Rande mal ein Gregor Gysi mit einem langen Gesicht. Viele sind auch bewusst gar nicht aufgetreten. Die Linke hat sich neu erfunden, auf zwei Standbeinen einmal ein Tabu zu brechen, nämlich Eigentum wegzunehmen, also zu enteignen. Es geht erstmal nur um Wohnungen, aber da kommt dann auch noch mehr. Das kann man schon ganz deutlich sehen. Und das zweite, ganz wichtige und erfolgreiche Standbein ist eben die migrantische Szene. Und da hat dieser berühmte Kotschak, den wir hier eben schon erwähnt haben, ein Mann, den ich lange kenne, von dem ich sagen kann, er hat sich extrem radikalisiert in den letzten 20 Jahren, der den letzten Wahlkampf, Bundestagswahl, in dem Bezirk Neukölln in Berlin mit 30% gewonnen hat, indem er die eingebürgerten Araber dazu animiert hat, die Linke zu wählen und ihm zu sagen, du bist doch auch diskriminiert, genauso wie im Gazastreifen. Ein bisschen ist es ja hier auch so, du musst mal aus deinem Schatten treten. Trete uns bei, wir vertreten deine Rechte. Wir werden dich unterstützen und hat alle mit ins Boot geholt. Ganz egal welcher Couleur, je radikaler, desto besser, und hat eine Community versammelt, die die Linkspartei in Berlin in extremer Weise stützt. Das ist im Grunde der Bezirk Neukölln mit den Migranten aus dem arabischen Raum, ist das Fundament, auf dem die Linke in Berlin aufbaut. Und sie scheut sich nicht davor, den offenen Judenhass, der aus dieser Community auf die Straßen getragen wird, mit zu unterstützen.
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2: Wie frei ist die Meinung in Deutschland? Bei Schuler Fragen, was ist, habe ich heute einen Gast, der dazu forscht. Professor Richard Traunmüller von der Uni Mannheim ist in der empirischen Demokratieforschung unterwegs und hat sich damit beschäftigt. Herzlich willkommen.
3: Grüße Sie, hallo.
2: Derzeit klagen vor allem Konservative darüber, dass sie ihre Meinung nicht sagen können. Früher hatte man immer so den Eindruck, die Linken haben sich unter Kohl beschwert, dass ihre Meinung nicht gehört wird und dass der dem Spiegel keine Interviews gibt und Ähnliches. Hat sich die Intellektuelle, die Rechts-Links-Polarität da gewandelt?
3: Also der Wandel ist auch da. Also da muss ich als Wissenschaftler einfach sagen, den Wandel könnte ich dann feststellen, wenn ich die Zeitreihe habe, die mir in dem Fall abgeht. Aber wenn man jetzt momentan schaut, dann ist es genauso, wie Sie sagen. Und sozusagen jetzt, wenn man sagt konservativ, das kann man ja auf zwei Arten sich anschauen. Das eine ist ja die beliebte Figur des alten weißen Mannes, also der sich sozusagen beklagt, dass er sein Lieblingsschnitzel nicht mehr so nennen darf, wie er das früher mal getan hat.
2: Nach einer mobilen ethnischen Minderheit zum Beispiel.
3: Genau so. Das ist natürlich auch, also das kann man sich mit Daten anschauen und wenn man das operationalisiert, wer ist der alte weiße Mann? Also wenn man nach Alter guckt, nach Geschlecht und sagen wir mal nach Migrationshintergrund, dann stellt man erstens fest, dass es keinen Unterschied zwischen Mann und Frau gibt. Es gibt keinen Unterschied zwischen Migranten und Nicht-Migranten und es ist die junge Generation, die sich unfreier fühlt als die alte. Also das ist auch wieder so ein Narrativ oder so. Also Narrativ ist wiederum so eine Vokabel, die ich eigentlich nicht gerne benutze, aber das ist so eine Vorstellung, die ist mit den Daten nicht zu belegen. Die andere Operationalisierung ist natürlich, dass man schaut auf die politische Orientierung und da ist die Sache momentan glasklar. Ja, das ist ein ganz klarer Trend. Je weiter links sie stehen, desto freier fühlen sie sich und je weiter rechts sie stehen, desto unfreier fühlen sie sich. Das können sie mit einer Links-Rechts-Skala, das können sie mit Parteiwahl, das können sie angucken, wie sie wollen. Also dieser Unterschied ist ganz klar, momentan da. Mhm. Und Sie haben selber schon gesagt, das ist wahrscheinlich nichts, was in Stein gemeißelt ist, ne, weil sich das natürlich über Zeit kann sich das ändern.
2: Hat das auch damit zu tun, dass Linke in der Tat ja meistens die Welt verändern wollen und sich als Progressive, als Vorhut und irgendwie auch auf der guten Seite der Geschichte wähnen und deshalb auch selbstbewusster ihre Meinung vortragen, während Konservative meistens ja nur den Anspruch erheben, aber ich möchte doch auch vorkommen und lasst mich doch einfach das sagen, was ich will. Also gibt es da unterschiedliche Courage-Level im Vortrag?
3: Ja, also da bin ich mir eben nicht so sicher, weil ich würde sagen, die Kultur, also das, was eine Meinungsfreiheit braucht, ist zum einen Toleranz und zum anderen eben diesen Mut, den Mund aufzumachen. Und ob der jetzt auf der linken Seite wirklich ausgeprägter ist, das würde ich momentan verneinen, weil es natürlich eigentlich momentan, also wenn man das, ich glaube, und das ist auch eine Charakterisierung, die zumindest in den tonangebenden, in den sinnerzeugenden Institutionen, das sind die Medien, das sind die Universitäten, das ist der Kulturbetrieb, also der hat ja der tendiert links, das kann man auch empirisch ganz klar zeigen, das habe ich für die Universitäten immer wieder gezeigt und da ist es natürlich jetzt nicht sehr, sehr mutig, seine Meinung zu sagen, wenn die natürlich dem Umfeld entspricht. Deswegen würde ich diese These, dass die Linken da mutiger sind und deswegen sich freier fühlen, die würde ich so nicht mitgehen.
2: Aber sind sie nicht missionarischer, sind sie nicht aktivistischer? Also es gibt den Kampf gegen rechts von der linken Seite aus, aber es gibt wenig Demonstrationen gegen links und die meisten drängenden gesellschaftlichen Strömungen, Regenbogenfahne, Feminismus und so, kommen eigentlich von links. Und während es kaum Leute gibt, die eine wirklich druckvolle Bewegung aufmachen für Männlichkeit oder für Nationalismus. Na ja, gut, ja, das können wir
3: also, das ist eben auch historisch ist das möglich. Klar, also im Kern, wenn man jetzt links rechts und dann sagen wieder ganz viele, oh, das ist vereinfacht, ne? Links rechts, was bedeutet das? Aber es gibt natürlich einen ideologischen Kern. Das ist einmal die Frage Gleichheit, Ungleichheit und die andere ist bewahren, verändern. Und natürlich ist das Progressive auf die Veränderung zielt auf die Veränderung. Und ein Stück weit ist es auch klar, wenn die Institutionen, die jetzt, wie ich es vorhin gesagt habe, mit der Sinnproduktion beschäftigt sind, dass die natürlich von sich denken, dass sie das auch gut machen und diesen Sinn ja, also das liegt ja dann auch ein Stück weit nahe, dass man da ein gewisses Sendungsbewusstsein hat, sei das als Journalist, sei das als Professor, ja, und so kommt das. Und wenn man noch dazu auch der Meinung ist, dass man sich mit diesen Themen natürlich sehr, sehr gut befasst, ja, da fällt es dann natürlich schwer, nicht einen gewissen missionarischen Eifer an den Tag zu legen.
2: Ich komme ja aus der DDR, da gab es ja die wissenschaftliche Weltanschauung und da war ja laut marxistischer historischer Dialektik eine Aufwärtsbewegung der Menschheit als Naturgesetz definiert. Und dementsprechend gab es auch diesen klassischen Zeitstrahl des Progressiven. Und je nachdem, wie progressiv man sich selbst verortete, war natürlich dann der andere zurückgeblieben, reaktionär. Und irgendwie und dadurch ergab sich eigentlich auch eine Hierarchie, total, die schon abwertete, wenn jemand noch nicht auf dem Level der Weltanschauung angekommen war. Genau. Das ist natürlich schon putzig. Auf der letzten großen Konferenz von R21, dem konservativen Think Tank, hat die frühere Bundesfamilienministerin Christina Schröder die Einleitungsworte gesprochen. Und ich habe mal einen kurzen Ausschnitt rausgeklippt.
4: Meine sehr geehrten Damen und Herren, über Meinungsfreiheit möchten wir heute sprechen. Ein besonders originelles Thema ist das nicht. Seit vielen Jahren ist zumindest im politischen Spektrum rechts der Mitte die Klage allgegenwärtig, man könne gewisse Dinge nicht mehr laut sagen oder auch gewisse Dinge würden in der veröffentlichten Meinung nicht gesagt.
2: Klingt jetzt erstmal ganz normal. Ist Ihnen irgendwas aufgefallen?
3: Oh, jetzt haben Sie mich erwischt. Also es klingt erstmal normal, aber...
2: Es ist ein Trick dabei.
3: Es ist ein Trick. Von ihr oder von Ihnen?
2: Nein, von mir.
3: Okay.
2: Meine sehr verehrten Damen und Herren.
3: Ach so, sie hat nicht gegendert.
2: Die Tagesschau nennt das schon nicht. Und da beginnt eigentlich ja schon so etwas wie ein Meinungsdruck im öffentlichen Raum. Also warum lässt die Tagesschau das weg? Weil sie eben nicht auf die Binarität der Geschlechter eingehen will. Frau Schröder macht das. Mhm. Worauf ich hinaus will, wer gibt eigentlich diese Standards vor? Warum lässt die Tagesschau das? Warum ergibt sich in der Redaktion dort der Eindruck, die Zeit erwartet von mir, dass ich nicht mehr meine Damen und Herren sage? Und warum beginnt da nicht schon die Einschränkung der Meinungsfreiheit in solchen subtilen kulturellen Notierungen?
3: Ich bin jetzt selber vielleicht auch nicht bekannt als der große Freund des Genderns, aber zunächst mal ist die Meinungsfreiheit natürlich auch für die da, die das Gefühl haben, sie müssen da eine Pause einlegen und ein Sternchen imaginieren. Für die ist natürlich diese Meinungsfreiheit genauso da. Aber auch da, ich meine, das ist genau das, was wir vorhin schon gesagt haben. Das ist natürlich ein gewisses Milieu, sage ich. Ja, genauso an den Universitäten ist es
2: so. Muss man eigentlich Studierende sagen? Oder wird man sonst gesteinigt?
3: Nee, man muss es nicht sagen, aber man muss mit den Konsequenzen, man wird vielleicht darauf gefragt, warum man das nicht tut. Also ein Stück weit ist man vielleicht unter Rechtfertigungsdruck und es wird von einem erwartet, aber da zur Wahrheit gehört auch, also so richtig sanktioniert wird das nicht. Im Übrigen, das habe ich mir auch statistisch mal angeguckt in einer Umfrage unter 9000 Wissenschaftlerinnen und Wissenschaftlern in Deutschland und da sagten 29%, also ein Drittel sagt, man sollte sich der sogenannten geschlechtersensiblen Sprache nicht verweigern dürfen. Ja, also das ist einfach, das ist, ja, und da sind wir wieder dabei, also das ist ein Stück weit der missionarische, erzieherische Gestus, der diesem Milieu eigen ist.
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2: War das bisher vorliegende Reformpaket beispielsweise zur Rente oder zur Krankenversicherung etwa nicht gerecht? An welcher Gerechtigkeit will man festhalten? Wo will man nachjustieren? Was will man machen, damit es noch gerechter zugeht? Und was verstehen überhaupt CDU, CSU und SPD wechselweise unter Gerechtigkeit? Hören wir doch mal rein, was gestern der Kanzler gesagt hat.
3: Ich bin dankbar, dass wir von den Sozialdemokraten heute Morgen hören, dass sie an der Koalition in Berlin festhalten wollen. Das gilt auch für uns. Das gilt auch für mich. Wir sind gemeinsam entschlossen, den historischen Aufgaben, denen sich unser Land gegenüber sieht, gerecht zu werden. Es geht nicht um weniger und um mehr als um die demokratische Zukunft unseres Landes.
2: Ja, das war wieder ein echter Merz. Zum einen, er ist dankbar für eine Sache, die eigentlich selbstverständlich sein sollte, dass die Regierungsparteien bereit sind, weiter zusammenzuarbeiten. Und dann als nächstes wieder der Ausflug in die ganz, ganz große Pathoskugel. Die demokratische Zukunft stehe auf dem Spiel. Wie hängt denn das alles zusammen, Ralf?
4: Also über Demokratie wurde jetzt überhaupt nicht gestritten in der Koalition. Es geht lediglich darum, dass die SPD nicht reformieren möchte und die Union möchte reformieren. Die SPD, wenn sie denn reformieren möchte, möchte gerne bei den Reichen reformieren und dort Geld holen, damit sie an den anderen Stellen nicht reformieren muss, um es mal ganz platt auszudrücken. Aber ich möchte hier nicht ins Populistische verfallen. Aber das große Problem ist, dass die Einschnitte, die in diesen Reformen enthalten sind, von beiden Seiten nicht so kommuniziert werden, dass wir als gesamte Gesellschaft in einem Strang ziehen, dass wir versuchen, die Sozialsysteme so zu verschlanken, dass sie auch in die Zukunft tragen, dass dazu jeder was beitragen muss. Und die SPD ist der Ansicht, weil es ihnen so schlecht geht in den Umfragen, bei den Wahlergebnissen, dass sie bei den normalen Beitragszahlern, bei den einfachen Menschen, da darf es keine Zumutungen geben, sondern wir müssen gucken, dass wir irgendwo anders das Geld hernehmen. Also du musst weiter früh in Rente gehen können. Du musst auch weiter möglichst keine erhöhten Abgaben bezahlen. Dafür holen wir das bei den Reichen, bei der Erbschaft oder sonst irgendwo. Das wird so nicht funktionieren, denn man muss bei solchen Reformprojekten, wenn sie diese Größe haben, im Prinzip alle Teile der Gesellschaft belasten. Und natürlich hat es auch für die Unternehmen und für die wohlhabenderen Leute nur dann eine Akzeptanz, wenn daraus eine Perspektive erwächst, dass man sagt, okay, geringe, höhere Belastungen beispielsweise bei den Lohnzusatzkosten führen aber dazu, dass die Energiepreise sinken, dass ich weniger Auflagen habe, dass ich eine Perspektive habe für mein Unternehmen in Deutschland. Und diese Gesamtperspektive, die schafft diese Koalition einfach nicht auf den Weg zu bringen. Stattdessen erklärt die SPD permanent, also wir müssen die Beschäftigten schonen. Und dann kommt es zu solchen kuriosen Konstrukten, dass man einerseits die Aktivrente einführt, also eine Steuerbegünstigung für Leute, die über das Rentenalter hinaus arbeiten, aber gleichzeitig die Rente mit 63, die jetzt irgendwie mit 64 schon beginnt, die aber beibehält. Also unten ermögliche es ich Frühverrentung, möchte aber oben was drauflegen, damit man länger arbeitet. Das ist ja nicht logisch. Und diese Probleme, wie sage ich es meinem Kinde, sagt die SPD am besten gar nicht. Und das soll alles so bleiben. Wir gucken mal, dass wir irgendwo noch einen Tresor finden, wo wir das Geld rausholen können.
5: Sie haben tatsächlich, wie Ralf sagt, Sie haben Angst davor, die Wahrheit zu sagen. Sie lügen sich in die Tasche. Die Sozialdemokraten wissen, dass das Sozialsystem, die Sozialversicherungen so nicht finanzierbar sind, dass also entweder die Beiträge steigen oder die Leistungen zurückgenommen werden. Das versteht aber auch, glaube ich, jedes Kind. Also ist es eben, nicht? Das ist ja bei uns zu Hause auch so. Wenn es Geld alle ist auf dem Konto, dann kannst du, oder wenn es weniger wird, kannst du nur weniger ausgeben oder eben mehr verdienen. Nicht?
4: Also ja, oder man guckt halt nach, wer abhebt. Ja. Auch das wäre eine Variante, womit ich dezent überleiten will dazu, dass das Thema Migration beispielsweise ja peinlich und schreiend ausgeklammert
5: wird.
4: Genau. Spielt überhaupt gar keine Rolle. Genau, wer ist eigentlich im Bürgergeld? Wer kriegt eigentlich welchen Anteil am Sozialkuchen? Darüber wird einfach nicht gesprochen, weil die SPD fürchtet, dass ihr dann gesellschaftspolitisch das alles um die Ohren fliegt. Und die Union duckt sich einfach weg.
5: Sie fürchtet, weil ihre eigene, sie leben ja sozusagen in einer Blase, wo man eben die Einwanderung, egal wie, auch wenn sie völlig unerlaubt ist und auch wenn lauter Leute ins Land kommen, von denen wir gar nicht wissen, wer sie sind und was sie wollen, nicht kritisieren soll. Diese Lüge, also dass sie sich hier in die eigene Tasche lügen, hatte ja auch Erfolg. Denn im Wahlkampf in Mecklenburg-Vorpommern hatte sich ja Frau Schwesig, die ja die Wahlsiegerin ist, die zweite Wahlsiegerin nach der AfD, die Sozialdemokratin, sich ja damit gebrüstet, dass sie gesagt hat, na, also diese Reform da in Berlin, das kann ich überhaupt nicht mitmachen. Das geht ja gar nicht, nicht? Obwohl auch sie wusste, dass die Sozialsysteme es nicht mehr leisten können. Und der letzte Sozialdemokrat, der sich das mal getraut hat, war Gerhard Schröder, das ist mehr als 25 Jahre her, der gesagt hat, damals ging es um die Arbeitslosenversicherung für alle, die sich nicht mehr dran erinnern, oder für die Jüngeren unter uns, der gesagt hat, es kann so nicht gehen, weil wir es nicht bezahlen können. Damals war es ja so, dass wenn man arbeitslos wurde, dass man eben das ALG 1 unbefristet bekam. Gesagt, das können wir nicht bezahlen, wir müssen das abschaffen. Und seine eigene Partei hat ihn ja dann dafür sozusagen an die Wand genagelt. Ne? Das erinnern wir uns. Also die haben das. Ja, und so ist die SPD eben jetzt auch wieder. Nur dass es kein Gerhard Schröder, noch nicht mal einen Gerhard Schröder gibt, der ihnen sagt, Leute, wir müssen das machen. Jetzt gibt es nur noch Spitzenpolitiker in der SPD, die sich davor drücken, also vor der eigentlichen Aufgabe, die Staatsfinanzen oder die Finanzen der Sozialversicherung zu sanieren, drücken und den Menschen das Blaue vom Himmel versprechen. Das geht nicht auf. Und Ralf hat es gesagt, die SPD ist diejenige in dieser Bundesregierung, die uns daran hindert, die Sozialversicherungssysteme zu sanieren.
2: Die heutigen Gesichter der SPD heißen beispielsweise Klingbeil, Baas, Schwesig. Damit müssen wir uns beschäftigen, nämlich Vizekanzler Klingbeil ist ja auch der Bundesfinanzminister. Was hat er bitteschön für ein Bild von Reformen? Bitte sehr.
6: Dieses klare Signal muss in Berlin gehört werden. Auf der Bundesebene bleibt das klare Signal der Wählerinnen und Wähler in allen drei Landtagswahlen. Wir sind nicht einverstanden mit dem, was ihr da tut in Berlin. Ihr müsst das grundsätzlich hinterfragen. Und das ist das, was im Präsidium sicherlich gleich auch im Parteivorstand eine Rolle gespielt hat. Wenn die Bürgerinnen und Bürger in unserem Land Reformen wahrnehmen als etwas, das ihr Leben bedroht und das nur zur Verschlechterung führt, dann ist es nicht nur die Kommunikation bei uns, die besser werden muss, sondern an der einen oder anderen Stelle auch die Substanz der Reform. Und gerade die Rentendebatte ist dafür das wichtigste Beispiel. Wir brauchen Reformen, aber diese Reformen müssen gerecht sein. Und sie brauchen auch eine Unterstützung in der Bevölkerung. Und das ist das, wo wir zumindest zu der Einschätzung kommen, dass wir in der Koalition über diese Fragen auch sprechen müssen, dass wir dafür Entscheidungen finden müssen. Und dass der Weg der letzten Monate die Verunsicherung in unserem Land größer gemacht hat. Und da wollen wir dagegen arbeiten. Ein schlichtes Weiter so und mit dem Kopf durch die Wand und die Erklärung, wir müssen jetzt nur noch konsequenter das machen, was wir bisher gemacht haben, und dann verstehen die Leute das hoffentlich, das wird nicht funktionieren. Wir stehen zu dieser Koalition, aber so wie es die letzten Monate gelaufen ist, kann es nicht weitergehen, da brauchen wir Änderungen, und der klaren Marschrichtung gehen wir jetzt auch in die Gespräche mit dem Koalitionspartner.
2: Das hat er jetzt mehrfach gesagt, Lars Klingbeil. So wie es die letzten Monate gelaufen ist, könne es nicht weitergehen. Die Bürger würden die Reform als Bedrohung wahrnehmen. Da kann ich nur sagen, die letzten Monate hat doch Lars Klingbeil mit am Kabinettstisch gesessen. Die haben doch gemeinsam dieses sogenannte Reformpaket beschlossen. Und jetzt sagt er, na gut, jetzt merken wir offenbar, die Leute nehmen es als Bedrohung an, lassen wir's.
4: In den letzten Monaten gab es keine Reformen und das kann nicht so weitergehen, sagt Lars Klingbeil. Das ist einfach an Bigotterie gar nicht zu überbieten. Sie haben ja nicht reformiert. Es ist ja nicht so, dass die Bürger irgendeinen Schmerz hätten erleiden müssen. Man erleidet Schmerzen beim Zusehen des Regierens in Berlin. Man kann diese Koalitionsgipfel, diese Koalitionsausschüsse ohne Ertrag, die kann man nicht mehr ertragen. Aber das hat jetzt nichts damit zu tun, dass irgendjemand geknebelt wäre von irgendeiner Rentenreform. Es ist ja keine beschlossen worden. Es ist auch keine Pflegereform beschlossen worden und die Gesundheitsreform steckt auch noch fest. Also es ist ja nicht so, dass irgendein Ertrag erkennbar wäre, für den jetzt Berlin abgestraft würde. Was Lars Klingbeil dort macht, ist einfach ein populistisches Schwurbeln, weil er ja auch gar nicht weiß, wofür in diesen Landtagswahlen angeblich die Strafe erfolgt sein soll. Die Bürger haben ja keinen Zettel abgegeben, ich wähle euch nicht, weil... Das weiß er gar nicht. Er unterstellt einfach, dass wenn man jetzt weniger tut und wenn man weniger darüber redet, dass es Zumutungen geben könnte, dass man dann die SPD wählt. Ein Trugschluss, der überhaupt nicht nachvollziehbar ist.
5: Er tritt auf wie die Opposition. Lars hat sie, Das sage ich von Lars.
2: So schnell kann es gehen.
4: Entschuldigung.
2: Genosse Schufelius. Unser Finanzminister hier.
4: Wenn ich von dem Kontostand des Bundesfinanzministers hätte, dann ging es mir besser.
5: Und die Altersversorgung vor allen Dingen.
4: Ja.
5: Was Ralf gerade gesagt hat, er spricht ja so wie der Oppositionsführer. Ja. Also, nicht? Ja. Also wir erinnern uns noch an die große Pressekonferenz vor der Sommerpause, wo sie alle vor das Kanzleramt traten und die Fahnen wehten im Winde und flatterten und sagten, so, jetzt haben wir es. Hat zwar ein Jahr gedauert, aber Leute, das geht jetzt in den Bundestag Ende des Jahres und dann sind die Reformen durch. Und jetzt tut er so, als wenn da irgendeine fremde Macht etwas beschlossen hätte und er dagegen kämpfen müsste. Übrigens, was auch wieder deutlich wird an diesen Worten, er sucht sich bestimmte Botschaften heraus, die die Wähler angeblich gegeben haben. Also sie würden an diesen Reformen leiden, die es ja noch gar nicht gibt. Wie Ralf sagte, nicht Lars, sondern Ralf, die es noch gar nicht gibt. Das sucht er sich raus und sagt, sie fühlen sich in ihrem Leben bedroht. Also das ist eine vollkommen unsinnige Formulierung. Niemandes Leben wird bedroht durch Reformen, die noch nicht beschlossen wurden. Aber er klammert aus, weshalb zum Beispiel auch, welches Motiv auch hinter der Protestwahl in den beiden Bundesländern stand. Und das ist ja die irreguläre Einwanderung. Also das ist ja immer noch die Migration, die Leute umtreibt. Das Stadtbild, wie Friedrich Merz es mal formulierte, dass Menschen ins Land kommen, nicht integriert werden, dass Straftäter herumlaufen und nicht abgeschoben werden, das klammert er alles aus. Er sagt einfach nur, die Wahlniederlage ist die Quittung dafür, dass wir Reformen beschlossen haben, die sie ja aber noch gar nicht umgesetzt haben. Zeigt noch einmal, dass sich die SPD zurückzieht, die SPD-Führung zurückzieht, auf ganz bestimmte Themen und behauptet, daran hätte es nun gelegen und ignoriert, dass die Menschen ein Unwohlsein haben wegen der unkontrollierten Einwanderung und wegen übrigens auch der steigenden Preise, nicht auch der Energiepreise, die ja die Produktion gefährden. Die Leute sind nicht dumm und merken das.
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0: Einen sehr schönen guten Morgen. Es ist 6 Uhr. Herzlich willkommen bei News Live am Mittwoch, den 23. September 2026. Morgens um 6 schon wissen, was einem Abend um 8 verschwiegen wird. Der Tag beginnt mit News und darüber spricht Deutschland heute. Die Chemie stimmt nicht mehr. Deutsche Industrie in der Krise. Gigant Evonik baut 2150 Jobs allein in Deutschland ab. Treiben die hohen Energiekosten Deutschlands beste Unternehmen ins Ausland? Das ist die große Frage. Ab 7 Uhr haben wir für Sie unser Schwerpunktthema. Merz Krankenkassengau. In einer wirren Pressekonferenz räumt der Kanzler versehentlich die private Krankenkasse ab und jetzt gibt ihm die SPD keine Ruhe mehr. Und Frau Klimakanzler fährt zum Bäcker, wie Angela Merkel mit zwei gepanzerten A8 Limousinen 700 Meter zum Brötchen holen fährt. Ist das für ihre Sicherheit wirklich nötig oder einfach nur eine umweltschädliche Autoshow der früheren Klimakämpferin? Auch das werden wir ausführlich besprechen und damit herzlich willkommen zur Mittwochsquadriga. Ja, mit dem einzigen Unterschied, wir lassen uns hier vor keinen Karren spannen, aber streitbar sind wir auch. Herzlich willkommen natürlich Pauline Voss.
1: Schönen guten Morgen.
0: Unsere stellvertretende Chefredakteurin. Wunderschönen guten Morgen an Wolfgang Herr. Alles.
2: Guten Morgen.
0: Autor, Journalist, Freidenker.
2: Und Quadriga, wie ich höre.
0: Das war doch gar nicht so verkehrt, der Vergleich. Und herzlich willkommen an unseren Chefredakteur Julian Reichelt.
3: Schönen guten Morgen.
0: Ja, Sie merken, die Stimmung ist gut. Wir sind wie immer on fire. Ich bin Alex Poroka. Herzlich willkommen in die Community, sowohl auf YouTube als auch im Radio. Schön, dass Sie bei uns sind. Und wir starten in diesen Mittwochmorgen ja, mit suboptimalen, ich sag mal so, Nachrichten aus der Wirtschaft. Der Chemiekonzern Evonik streicht 3200 Arbeitsplätze, mehr als 2000 davon alleine Deutschland.
4: Der Chemieriese Evonik baut rund 3200 Stellen ab. Das teilte der Konzern gestern mit. 2150 der Stellen fallen in Deutschland weg. Damit bekräftigt Evonik seine Umbaupläne, die bereits im Juni veröffentlicht wurden. Die Chemie zählt zu den größten Industriebranchen in Deutschland und steckt seit langem in der Krise. Den Unternehmen machen insbesondere teure Energie, schwache Konjunktur und hohe Standortkosten in Deutschland zu schaffen. Gute Chancen für Wachstum sieht der Chemiegigant hingegen in Asien und Amerika. Dort werden aktuell weitere Investitionsprojekte angestoßen, heißt es aus der Konzernzentrale in Essen. Über den schrumpfenden Chemiestandort Deutschland und was die hohen Energiepreise damit zu tun haben, darüber diskutieren wir jetzt bei News Live.
0: Ja. Und das, was da gerade passiert, haben wir auch in der Schule im Chemieunterricht gelernt. Das ist eine Art Knallgasprobe, die da passiert am Arbeitsplatz. Da knallt es richtig. Der große Evonik-Sparplan soll schon bis zum Jahr 2029 umgesetzt werden, ohne betriebsbedingte Kündigungen. Das bedeutet, frei werdende Stellen werden nicht nachbesetzt. Ja, Beschäftigte gehen einfach früher in den Ruhestand. Teure Energie, hohe Standortkosten, schwache Konjunktur. Welcher Faktor tötet die deutsche Chemie? Was meinst du, Pauline, am allerschnellsten? Wir geben die Frage natürlich gerne auch in die gesamte Runde.
1: Das kommt alles zusammen, weil die hohen Standortkosten und die schlechte Wirtschaftslage resultiert ja gerade daraus, dass wir jahrelang Energie absichtlich teurer gemacht haben. Das ist das erklärte Ziel der Politik, das ist das erklärte Ziel der Grünen, dem sich dann SPD, dem sich CDU angeschlossen haben. Über Jahre hat man gemeinsam die Energie verteuert. Und genau das ist das Ergebnis dessen, was wir sehen. Evonik-Chef Kullmann war einer der größten Kritiker des CO2-Preises, ist da wirklich vorgeprescht im vergangenen Jahr zu einer Zeit, wo das unter Wirtschaftsleuten noch auf so eine komische Weise tabu war, das auszusprechen, obwohl es völlig offensichtlich ist, dass der CO2-Preis die deutsche Wirtschaft einfach ruiniert und zerstört. Er hat es relativ früh angesprochen, hat sich da sehr weit aus dem Fenster gelehnt und war da wirklich sehr mutig. Und jetzt sieht man, wie sehr seine Branche betroffen ist und wie real das ist, was er damals gesagt hat, nämlich, dass das Arbeitsplätze zerstört. Denn das tut es real in der Chemieindustrie, die eine der wichtigsten Industrien für Deutschland ist.
0: Wir erleben ja auch immer mehr Demonstrationen in Deutschland, auch bei der Autoindustrie. Nun habe ich mich mal gefragt, warum wird eigentlich nicht gegen die Politik demonstriert? Politische Demonstrationen, habe ich dann herausgefunden, sind verboten, deswegen tun die das nicht. Aber eigentlich müsste man doch scharf gegen diese Politik generell auf die Straße gehen, Herr Herles, weil was hier passiert, das wäre vor Jahren doch undenkbar gewesen.
3: Weil sich die Gewerkschaften von der grünen Ideologie, die in diesem Land herrscht, einlullen und einbinden haben lassen. Die Gewerkschaften sind mit dran schuld, dass der industrielle Abbau in den Kernbranchen, die sind eben energiereich, Stahl, Chemie, Auto, dass es da bergab geht. Und das ist ja das Schlimme. Eine Ideologie steht über der Interessenvertretung. Im Übrigen die Zahl, die wir gerade gehört haben, bis zu 3000 Stellen werden abgehört, stimmt, aber die Zahl ist eigentlich noch viel größer. Es werden ja auch Tochterunternehmen von Evonik verkauft, sind auch am Kippen. Es ist die Rede von insgesamt 10.000 Arbeitsplätzen. Wir haben jeden Tag so eine Nachricht. Wenn wir das aufsummieren, kommen wir zu dem Ergebnis, dass wir über eine Renovierung des Sozialstaats gar nicht mehr reden müssen. Ja, wenn die Arbeitslosigkeit so zunimmt, und sie nimmt im Moment so zu, und da gibt es noch andere Faktoren, dann brauchen wir gar nicht mehr an kleinen Schrauben drehen, dann bricht der ganze Apparat zusammen.
5: Und das ja im Grunde auch, Julian, mit Ansage. Der Herr Kohlmann war ja einer der ganz frühen, die sich hier aus dem Fenster gelehnt hat. Und wir haben uns ja schon oft gefragt, warum waren oder sind denn die großen Bosse so lange in der Deckung geblieben? Ich meine, die zerstörerische Wirkung, diese Energiewende, die war doch schon viel früher absehbar.
6: Es war Selbstgleichschaltung der Gewerkschaften, Selbstgleichschaltung der Arbeitgeber, Selbstgleichschaltung der Medien. Sie alle haben sich angeschlossen einer zerstörerischen Ideologie namens Sozialismus. Der Sozialismus war grün lackiert, deswegen sah er ganz anders aus. Oh, schau mal, das sieht aber schön grün aus, das ist ja grüner Sozialismus. Vielleicht funktioniert der ja dieses Mal. Und jetzt sehen wir vollkommen überraschend, der Sozialismus funktioniert nicht, auch wenn man ihn vorher grün anstreicht. Evonik zahlt jetzt als einer von unzähligen deutschen Konzernen den bitteren Preis dafür, dass wir uns seit über einem Jahrzehnt de facto in der Planwirtschaft befinden. Nicht in der freien sozialen Marktwirtschaft, nicht im Konzept Wohlstand für alle, sondern im Konzept Niedergang für alle und Planwirtschaft. Das, was da bei Evonik passiert, dieser sagenhafte Stellenabbau, steht gleich für mehrere deutsche Phänomene. Erst einmal natürlich für den deutschen Hochmut. Donald Trump, dieser Klimaleugner mit Drill, Baby, Drill. Was passiert? Evonik geht in die USA. Stimmt mit den Füßen ab, sozusagen. Das Zweite, was hier interessant ist, ist das, was man ja erst einmal begrüßen würde, der sozialverträgliche Jobabbau. Der Jobabbau ohne betriebsbedingte Kündigung. Da sagt der Gewerkschafter erstmal, puh, ein Glück, das Schlimmste abgewendet. Tatsächlich ist dieser sogenannte sozialverträgliche Stellenabbau das schrecklichste und gefährlichste Phänomen, was wir gerade in Deutschland erleben. Es ist nämlich der schleichende Infarkt des Arbeitsmarktes, der stille Infarkt. Warum gehen die Arbeitslosenzahlen nicht rasant hoch, sondern bleiben relativ konstant knapp über 3 Millionen, was auch keine gute Marke ist. Aber warum gehen sie nicht in die Zahlen, die wir Ende der 90er, Anfang der 2000er erlebt haben? Ganz einfach, demografischer Wandel. Die Menschen in den Unternehmen sind in Anführungsstrichen glücklicherweise alt genug, um sie still abzubauen und nicht in die Arbeitslosenversicherung zu schicken, sondern in die Rentenversicherung. Deswegen fällt diese Krise am deutschen Arbeitsmarkt nicht so wahnsinnig auf. Aber das Ergebnis ist natürlich dasselbe. Es fällt ein Steuerzahler weg und wird vom Steuerzahler zum Empfänger von einer Leistung, in diesem Fall einer berechtigten Leistung in der Rente. Die hat er sicher hart erarbeitet, aber er zahlt keine Steuern mehr. Das sind die 10.000, 12.000 Industriejobs, die wegfallen. Man fragt sich ja immer, wenn man diese Zahlen nur 10.000, 12.000 Industriejobs im Monat weg, ja, wo sind denn die Leute? Warum sehe ich diese Arbeitslosigkeit nicht auf den Straßen? Weil die Leute nicht in die Arbeitslosigkeit gehen, sondern in die Rente bzw. in die Frühverrentung, führt aber finanziell zu einem ähnlich verheerenden Effekt. Statt dem Staat als Empfänger, der haushalterisch über Geld verfügen kann, was inzwischen bei Lars Klingbeil auch keine gute Idee mehr ist, ist der Staat Geber und zahlt Leistungen aus. Das ist das Phänomen dort. Das dritte Phänomen, was man hier sieht, ist das, worüber wir auch noch im Verlauf dieser Sendung viel sprechen werden. Es gibt, und das muss man den Menschen immer wieder klar sagen, es gibt keine Reformen, die geplant sind. Es gibt Formelkompromisse, es gibt faule Kompromisse, es gibt Sprachregelungen, es gibt sogenannte Narrative, es gibt Erzählungen, wie Friedrich Merz sagt, die dann noch einen Überbau brauchen. Das hat er sich bei Karl Marx abgeguckt. Auch keine gute Entwicklung, dass der selbsternannte Erbe von Ludwig Erhard jetzt Anleihen bei Karl Marx macht. Es gibt keine Reformen. Reformen hieße nämlich strukturell die dringlichsten Probleme dieses Landes anzugehen und sie strukturell zu verändern und zu verbessern und im Idealfall ins Gegenteil zu verkehren. Das wäre natürlich in allererster Linie die Energiefrage. Ob ich jetzt noch 4 Jahre lang über die Rente mit 63 streite oder ob wir es Rente nach 45 Beitragsjahren, hat mit der wirtschaftlichen Substanz und Leistungsfähigkeit dieses Landes am Ende rein gar nichts zu tun. Die Entfesselung der deutschen Wirtschaft Wachstum schaffen, wäre eine strukturelle Steuerreform. Das hieße deutlich weniger Abgaben für das Individuum und das Unternehmen. Und das zweite wäre eine vollkommen neue Energiepolitik. Und das hieße Aufkündigung des sogenannten Klimaabkommens von Paris. Ich nenne es das Wetterabkommen von Paris, denn wir reden da allen Ernstes darüber, wie das Wetter in 80 Jahren sein wird. Die CO2-Abgabe, die deutsche Politik der, ja, ich weiß, klingt nach einem historischen Vergleich, aber daran erinnert es mich einfach, verbrannten Erde. Das letzte Mal, dass Deutschland Kraftwerke in die Luft gejagt hat, war im Rückzug 44, 45, ist ausdrücklich kein historischer Vergleich, aber wenn Deutschland seine eigene Energieinfrastruktur in die Luft jagt, dann kann man das ja kaum anders, denn eine totale Abkehr davon, das wäre eine Reform. Dieses Evonik-Beispiel, wir könnten jeden Tag hunderte solche Beispiele nennen, sollte die Menschen allererster Linie an eines erinnern. Wenn Sie in der Zeitung die Überschrift lesen, Regierung streitet über Reformen, dann ist die Überschrift falsch. Sie streiten nicht über Reformen. Das, worüber Sie streiten, hat den Namen Reform nicht verdient. Sie streiten darüber, welchen Quark und wie formuliert Sie Quark den Menschen erzählen und ihn einreden wollen, es ginge da um Reformen. Das, worüber die Regierung streitet, sind keine Reformen. Das ist nur die Begleitmusik zur Deindustrialisierung.
5: Also gesät hat man einen Samen namens Energiewende, namens Green Deal. Und dieser Samen geht jetzt auf in Form von massiven Arbeitsplatzverlusten. Darüber sprechen wir hier bei News Live. Evonik baut über 3000 Stellen ab, 2150 davon allein in Deutschland. Und Evonik macht in seiner Pressemitteilung übrigens klar, die Krise gilt keinesfalls für den gesamten Konzern, das wird interessant, sondern speziell für den Standort Deutschland. Und wir schauen mal rein, was in dieser Pressemitteilung steht.
7: Gute Chancen für Wachstum sieht Evonik besonders in Asien und Amerika. Weitere Investitionsprojekte in diesen Regionen werden aktuell geprüft.
5: Schließe ich die Frage an, die wir gerne auch noch mal aufs Tapet zaubern, Herr Herles. Ich meine, was fehlt denn Deutschland, was die USA, was Amerika und Asien denn so haben?
8: Ja, was uns fehlt, das ist jetzt von Julian Reichelt gesagt worden, hinlänglich eindrücklich gesagt worden. Es geht um Energie.
5: Mit Betonung
8: es geht um Energie.
5: Wir
8: brauchen überhaupt nicht über soziale Abdämpfung der Krise reden. Das sind alles nur Begleiterscheinungen. Das große Thema wäre Energiepolitik. Ich kann aber nirgendwo erkennen, dass diese Koalition, die sich ja mit Händen und Klauen an die Macht klammert, über Energiepolitik reden würde. Das tut sie nicht.
5: Und das ist ein Punkt, den hätte ich gerne noch mal gehört. Es fehlt ja im Grunde, wo wir sprechen müssen, ist doch Einsicht. Einsicht und Lernkurve. Wenn man merkt, irgendwas funktioniert nicht, dann kommt erst die Einsicht und dann kommt eine Umkehr.
8: Ach, was ist
5: Einsicht? Wir reden ja, über Energie haben wir schon gesprochen. Wo bleibt denn die Einsicht?
8: Das Wort Brandmauer darf ja nicht mehr verwendet werden, aber es ist eine geistige Brandmauer, unter der wir leiden. Es ist nicht eine Brandmauer zwischen Parteien, es ist eine geistige Brandmauer. Die deutsche Politik befindet sich eingemauert in einem Turm, in dem sie glaubt, sie können die Welt nach ihren eigenen Wünschen und ihren eigenen Vorstellungen bilden. Und in dieser Welt retten wir erst das Klima, zweitens das Klima, drittens das Klima. Und am Ende schauen wir, woher das Geld dafür kommen soll und stellen fest, das Geld kommt nicht mehr. Das Wachstum findet nicht mehr statt, weil wir mit der Mauer uns abgekoppelt haben von dem, was eigentlich Wachstum, Fortschritt, Wohlstand ausmacht.
5: Das war aber Konsens.
1: Aber deutsche Politik finde ich das entscheidende Stichwort, denn es ist ja längst nicht mehr die deutsche Gesellschaft, die das will. Wir hatten ja auch mal eine Zeit, 2018, 2019, als es irgendwie mehrheitsfähig war zu sagen, wir wollen eigentlich unsere Industrie zerstören. Man hat es damals nicht so genannt, man hat vom grünen Wirtschaftswunder gesprochen und mittlerweile hat sich gezeigt, es gibt kein grünes Wirtschaftswunder. Solange grün bedeutet, dass wir weniger Energie zur Verfügung haben, töten wir unsere Energie, unsere Wirtschaft damit ab. Das ist mittlerweile allgemeine Überzeugung. Das ist Common Sense in Deutschland. Und was die Politik noch nicht begriffen
5: Nicht in Berlin.
1: Ja, aber in Berlin ist halt eine verrückte kleine linke Minderheit insgesamt aufs ganze Land gesehen. Wenn man auf die deutsche Gesellschaft als solche blickt, auf die Gesamtbevölkerung, dann ist es doch ganz klar, dass die Leute sich entschieden haben, sie wollen keine Utopien, die am Ende in die Dystopie führen, sondern sie wollen einfach sichere Arbeitsplätze. Und das Versprechen in Deutschland war doch lange Zeit, liebes Kind, dir soll es einmal besser gehen als mir. Und heute ist das Versprechen, liebes Kind, wenn ich in Rente gehe, ist mein Job weg und du hast keinen Job mehr.
8: Darüber klagen wir jetzt seit es diesen Sender gibt, klagen wir darüber und es ändert sich nichts. Wahrscheinlich werden wir in 5 Jahren immer noch klagen. Ich weiß nicht, wer dann an der Regierung sein wird.
5: Ja, wenn wir denn hier noch Strom haben.
8: Politik werden wir nicht kriegen, denn die ist ja längst auf europäischer Ebene verdoppelt und verdreifacht worden.
1: Dann haben wir hier noch so einen, der an der Stromturbine.
5: Genau. Aber wie gesagt, wir haben es ja auch schon angesprochen. Ein
1: Fahrrad. Ja, fünf Leute.
5: Mahner sind wichtig, auch wenn sie ein bisschen spät aus der Deckung gekommen sind. Und einer der Mahner war und ist der Christian Kullmann. Der Chef von Evonik, Christian Kullmann, hatte in der Vergangenheit vor der CO2-Bepreisung gewarnt. Der Handel mit Luft belastet seine Branche stark.
9: Und vor diesem Hintergrund ist diese CO2-Gebühr für die Zukunft unserer Industrie, für die Zukunft unserer Arbeitsplätze schädlich. Wir brauchen eine Radikalreform.
5: Im Interview mit der Frankfurter Allgemeinen Zeitung stellte Kullmann schon vor Monaten klar, welche Konsequenzen etwa der CO2-Preis für die deutsche Industrie hat.
10: Die CO2-Gebühr für Europa muss weg. Sie gefährdet in Deutschland mindestens 200.000 gut bezahlte Industriearbeitsplätze.
5: Ja, wenn die Chemie geht, gehen Zulieferer, dann geht Gewerbesteuer, Ausbildungsplätze. Wie viele unsichtbare Jobs sterben denn mit jeder dieser Konzernmeldung? Was hängt da alles dran? Das wird ja auch gerne mal vergessen. Ne?
6: Daran hängt die Verästelung und die sagenhafte Wertschöpfungskette der deutschen Wirtschaft. Und so unsichtbar ist das gar nicht, denn man sieht das ja in jeder Gemeinde, was das bedeutet. Alles, was in Deutschland funktioniert, hängt an dieser Wertschöpfungskette und alles, was nicht funktioniert, hängt am Staat. Und wenn man von dieser Wertschöpfungskette immer mehr zerstört, dann bekommt man im Verhältnis immer mehr Dysfunktionalität. Der großartige, sehr kluge Herr Kullmann, dem es im Moment leider nicht gut geht, deswegen führt er den Konzern Evonik im Moment nicht, sondern einer seiner Kollegen kommissarisch, sagt er hier das Wort Radikalreform. Wir brauchen eine Radikalreform. Und diese Worte sind natürlich längst abgetan und in Vergessenheit geraten worden. Umso wichtiger ist es, dass wir sie hier nochmal ins Licht, ins Scheinwerferlicht stellen. Radikalreform ist das Gegenteil von dem, was unsere Regierung gerade macht. Nichts von dem, was uns gerade als Reform verkauft wird, ist auch nur ansatzweise eine Radikalreform. Es ist das ganz kleinmütige Nach- und Feinjustieren winzigster dirigistischer, planwirtschaftlicher Stellschrauben innerhalb des Sozialstaates. Manchmal geht es tatsächlich dort nur um Worte, wie zum Beispiel beim Bürgergeld, das benennen wir um. Nichts anderes ändert sich. Es geht um Haltelinien. Wie gesagt, es geht ausschließlich ums Nachjustieren, in keiner Weise um Radikalreform. Man muss den Menschen in diesem Land ganz klar sagen, Kettensäge, Kettensäge, Kettensäge. 60-70% von dem, was zu viele Menschen in diesem Land immer noch für das segensreiche Wirken des Staates halten, müssen weg. Ministerien, Regulierungen, Abgaben, Ideen, Ideologien. Weg, weg, weg. Ansonsten runter, runter, runter. Man muss es, glaube ich, in so einfache Worte gießen. Pauline hat gesagt, bei den meisten Menschen ist das ja inzwischen angekommen. Das stimmt, aber man darf auch nicht vergessen, der deutsche Arbeitnehmer organisiert sich bis heute, anstatt zu sagen, die Gewerkschaften haben uns verraten, in Gewerkschaften, die weiter dieser Ideologie anhängen und ja auch nicht bereit sind zur Umkehr. Jede Gewerkschaft in Deutschland hat dieses Debakel mit zu verantworten und zwar ganz maßgeblich mit zu verantworten. Und wenn das Land nicht die Kraft findet zu diesen Radikalreformen, die Herr Kullmann allerbeste Besserungs- und Genesungswünsche von dieser Stelle da gefordert hat, dann gibt es keinen Ausweg daraus. Und ich nenne mal eine Radikalreform, die es bräuchte. Ein kurzer Brief an Ursula von der Leyen. Liebe Ursula, wir machen nicht mehr mit. Herzliche Grüße, dein Friedrich Merz. Und damit meine ich nicht den Austritt aus der EU, aber damit meine ich, als jemand, der 25% von diesem ganzen bürokratistischen Wahnsinn bezahlt, sich von denen auch noch unterwerfen zu lassen, bei irgendwelchen

0: Wir lassen uns bei der Energiepolitik nicht von der spanischen Sozialistin erzählen, ob wir ein Kraftwerk bauen dürfen. Wir zahlen hier 25%. Schöne Grüße an die Füße. Ich glaube schon, dass wir damit... Dann würden wir vermutlich irgendein Mahnschreiben von irgendwie der nächsten Behörde mit 28.000 Mitarbeitern bekommen, die das prüft. Aber das kann man ja einfach in den Schredder werfen. Also warum sollen wir uns von der EU, die wir bezahlen, vorschreiben, volkswirtschaftlich unterzugehen?
1: Also einfach mal Nein sagen und die Kettensäge. Letzte Antwort von Ihnen vielleicht noch. Aber die Kettensäge, ganz kurz...
2: Ja. So einfach ist es aber nicht. Ja. Die Kettensäge steht bei uns
1: auf dem
2: Index. Nein, es gibt in Deutschland keine Kettensäge. Bei uns gibt es die Konsensgesellschaft.
1: Richtig.
2: Das ist das Erfolgsmodell. Man glaubt, das sei das Erfolgsmodell. War auch mal ein Erfolgsmodell vor 50 Jahren. Damals war es ganz wichtig, dass in ganz grundlegenden Entscheidungen, Marktwirtschaft, Wiederbewaffnung, die Gesellschaft an einem Strang zog. So wurde auch der Wohlstand erzeugt. Aber heute sind wir in einer anderen Situation. Und die Konsensgesellschaft wird inzwischen zu einer schweren Belastung. Es ist ja nicht nur der fehlende Brief der deutschen Regierung an die europäische Regierung, die übrigens von einer Deutschen geleitet wird, sondern es ist auch der Konsens, die Konsenssucht, würde ich geradezu formulieren, der wirtschaftlichen Elite. Kuhlmann ist ja einer der ganz wenigen Ausnahmen. Ja, die meisten Manager, schauen wir sie uns an, von Siemens bis VW, das waren ja die am lautesten den grünen Deal begrüßt haben. Kuhlmann kommt zum Glück wieder, ist zu lesen. Ja, normalerweise mit seiner Krankheit würde man in Pension bleiben. Nein, die Lage ist so dramatisch, dass er wiederkommt, dass er trotz seiner Krankheit wieder den Job übernimmt. Aber er ist einer der ganz wenigen, die klar und deutlich sagen, was eigentlich nicht nur Interesse, sondern auch Überzeugung der Leute sein müsste, die für das Wachstum in diesem Land zuständig sind. Aber Konsens ist wichtiger als Funktion.
1: Also Kettensäge nicht in Sicht.
3: Ich würde das etwas anders sehen. Ich glaube, der Konsens ist längst auf der Seite der Vernunft. Und wir haben das strukturelle Problem, dass die deutsche Politik eben nicht mehr den Konsens abbildet, sondern sich dem linken Konzept der Brandmauer unterwirft und deswegen den Konsens überhaupt nicht abbilden kann, weil sie eben einer Idee nachhängen, die die Mehrheit gar nicht mehr vertritt.
2: Ich sprach ja gerade von den wirtschaftlichen Eliten, die da leider mitmachen.
1: Vollkommen, das ist das Problem. Richtig. Es bräuchte.
0: Das, ja. Aber ich glaube, die richtigen Worte sind dir gefallen. Deutschland war eine Konsensgesellschaft in Vernunft. Und heute ist Deutschland, zumindest in seinen politisch-medialen Eliten, eine Konsensgesellschaft in Ideologie. Der Konsens, früher waren grundvernünftige Dinge, auf die man sich einigen konnte. Selbst Gewerkschaften und Unternehmer konnten sich darauf einigen, dass man keine Kraftwerke in die Luft sprengt. Heute einigen sich tatsächlich Gewerkschaften und Unternehmer darauf. Das darf man ja nicht vergessen. Es hat ja niemand in den Atomkonzernen, Energiekonzernen dieses Landes gesagt, stopp, ihr dürft unser schönes Kraftwerk nicht in die Luft jagen. Die haben sich an dem Prozess vollkommen beteiligt. Die Automobillenker dieses Landes haben sich an dem Verbot des Verbrenners beteiligt. Die haben das beschworen, wie ein Götzenbild. Ja? Konsens in Ideologie, das ist die deutsche Gesellschaft. Es ist Konsens in Vernunft und Interessenausgleich, Sozialausgleich, war tatsächlich ein deutsches Erfolgskonzept. Ja. Aber dafür muss man sich auf das Grundkonzept der Vernunft einigen. Und wenn man sich geeinigt hat auf das Grundkonzept von Ideologie und Naturkult, wir tun heute irgendetwas, wir beschwören, es hat ja was Beschwörendes, was Schamanenhaftes, Schamanenpolitik, Wetterpolitik. Wir beschwören die Wettergötter mit verrückten deutschen Ideen, damit es in 60 Jahren am 23. Juli nicht 31 Grad ist, sondern nur 30,5. Ja, dann geht man einfach runter. Und noch ganz kurz vielleicht, es gibt dieses schöne Beispiel der Osterinseln. Wir sind einfach die Osterinseln. Auf den Osterinseln gibt es ja diese Steinskulpturen. Da hat man sich immer gefragt, fragt man sich bis heute, was wollen uns die Menschen, die diese Steinskulpturen errichtet haben, damit sagen. Wussten die damals vermutlich auch nicht. Die haben sich verrannt in eine Götzenanbetung und haben gesagt, ja, da gibt es irgendwelche Wesen, transspirituelle Wesen, den bauen wir jetzt hier diese Steinstatuen. Und da haben die sich vollkommen, wie die Grünen, wie die Deutschen in der grünen Ideologie, vollkommen verrannt und haben, um diese riesigen Steinstatuen zu ihrer Zeit überhaupt transportieren können über ihre kleinen schönen Inseln, haben sie die kompletten Wälder abgeholzt, weil sie die Baumstämme bräuchten, um dann diese Steinstatuen da so rüberzuziehen. Das hat vollkommen überraschend zur Erosion der Böden geführt und das zur kompletten Auslöschung der Zivilisation. Das ist wunderbar, das, was Deutschland tut.
1: Also wir sind auf den Punkt gebracht, alle völlig verrückt geworden hier.
0: Nee, wir sind nicht alle völlig verrückt geworden. Wir sind in den Händen von verrückten Sozialisten.
1: Das wollte ich im Grunde noch nachträglich sagen. Also diese Negativmetamorphose gemacht vom Land der Dichter und Denker zum Land der Lobbyisten. Und Ideologen, ja.
2: Ein Satz nur. Es ist nicht nur eine ideologische Verbohrung, etwa bei der Wirtschaft, sondern es ist auch ein rein betriebswirtschaftliches

0: wirtschaftliches Denken. Ja, nehmen wir das Beispiel Vattenfall. Vattenfall hat die Kernkraftwerke zugesperrt und hat jetzt, gerade aktuell zu lesen, 1,4 Milliarden Entschädigung bekommen, ja, vom Staat. Eine Firma, die sagt, ja, ist ja egal, ob wir die betreiben oder nicht, Hauptsache wir kriegen Kohle. Ja. Die denkt eben nur betriebswirtschaftlich. Ist übrigens dieselbe Firma, Vattenfall, die in Schweden Kernkraftwerke betreibt. In Deutschland betreibt sie keine, weil sie vom Staat entschädigt wird, wenn sie ihre Kernkraftwerke zusperrt. Das ist absurd.
1: Wenn man Verrücktheit mit Steuergeld subventioniert, ja, und man für Verrücktheit mehr Geld bekommt als für Vernunft, dann kommt am Ende Verrücktheit mal raus. Ganz einfaches, am Ende incentivierst Belohnungs, also ein Belohnungsreflex. Tu etwas Verrücktes, dann kriegst du mehr Geld als für etwas Vernünftiges, dann tun selbst einstmals kluge Organisationen verrückte Dinge.
2: Der Belohnungsreflex, im Grunde frei nach Konrad Lorenz, na, der Pavlovsche Hund. 6.25 Uhr ist es jetzt. Herzlich willkommen. Hier ist News Live und darüber haben wir gerade gesprochen. Evonik baut in Deutschland Jobs ab. Ja, und sucht das Wachstum stattdessen in Asien und Amerika. Bis 2029 will der Chemiekonzern mehr als 2100 Stellen hierzulande streichen. Und Evonik, die machen kein Geheimnis daraus, dass die Standortbedingungen, darüber haben wir auch gerade gesprochen hier, dafür eine maßgebliche Verantwortung tragen. Wir schauen auf die nähere Zukunft. Was passiert hier noch bei News Live heute? Ab 8 Uhr schauen wir nach Berlin, denn jetzt schlagen Experten Alarm. Nach dem Wahlsieg der Linken ist jüdisches Leben hier in Berlin in Gefahr. Will die SPD etwa mit dem Terror vom 7. Oktober an die Macht? Und dann, ja, das jetzt. Dazu kommen wir jetzt. Jetzt wird es ein bisschen leichter in der Thematik und auch sehr abstrus. Denn die ehemalige Bundeskanzlerin Angela Merkel sorgt wieder für Schlagzeilen. Und was für welche? Sie fährt mit einer Kolonne von Panzerlimousinen zur Bäckerei. Um die Ecke.
3: Selbst 700 Meter Fußweg zum Bäcker legt Ex-Bundeskanzlerin Angela Merkel mit der gepanzerten Limousine zurück. Das zeigen Videoaufnahmen, die jetzt in sozialen Medien kursieren. Diese zeigen, wie die Kanzlerin mit einer Brötchentüte aus einer Bäckerei unweit ihrer Wohnung in Berlin-Mitte kommt. Sie steigt unter Aufsicht von Personenschützern in eine von zwei gepanzerten Audi A8 Limousinen. Neben dem Personal müssen natürlich auch die V8-Motoren der Merkel-Kolonne mit Benzin gefüttert werden. Über die Klimakanzlerin, die sich sogar zum Bäcker in gleich zwei Luxuslimousinen chauffieren lässt, sprechen wir jetzt bei News Live.
2: Ich habe sie mit den beiden Limousinen auch mal gesehen, als sie dann zu Butter Lindner gegangen. Da gab es ja wahrscheinlich auch ein bisschen Schmalz für die Brötchen. Ja, und hier sehen wir den Weg, ja, den Angela Merkel zum Bäcker fuhr, eingeblendet. Wir haben nachgemessen, diese Strecke, die Sie jetzt hier sehen, ne, die beträgt 700 Meter. Also 700 Meter, da sehen wir den kleinen A8, wie er denn fährt, von ihrer Homebase eben mit der gepanzerten Wagenkolonne, bestehend aus zwei A8-Limousinen, die offensichtlich natürlich immer hochmotorisiert sind, dann zum Bäcker. 700 Meter, da läuft man ungefähr 8, 9, 10 Minuten vielleicht in einem gemütlichen Tempo. Oder man kann es einfach mit zwei Limousinen fahren. Also unsere Ex-Kanzlerin wird offensichtlich fürstlich umsorgt. Oder in der Sänfte zum Bäcker.
1: Es geht ja hier, und deswegen schließt es in so wunderschöner Symbolik an das, was wir gerade beschlossen haben, um den großen Bluff, um den großen Klimasozialismus. Angela Merkel ist ja die deutsche Architektin dieser Niedergangspolitik. Sie hat es unzählige Male beschworen. Sie hat es auf verschiedene Weisen politisch kommuniziert. Mal mit Angst, mal mit rührseligen Worten, mal indem sie offenkundig, das muss man leider sagen, gestörte 16-jährige Mädchen empfangen hat im Kanzleramt und sich all ihren Ideen unterworfen hat. Greta, Angela Merkel hat, wir werden es gleich noch hören, vor wenigen Wochen noch beschworen, das wäre einfach das Make-or-Break-Thema unserer Zivilisation. Es geht ums absolute Überleben. Ich würde tatsächlich sagen, deswegen ist das so relevant. Ja. Wenn man das tatsächlich für ein Überlebensthema hält. Das ist genauso wie zu diesem Klimamesse, die Leute und zur Klimamesse und zum World Economic Forum, die Leute mal mit dem Privatjet fliegen und dann darüber reden, wie das Klima zu retten ist. Wenn man das für das überragend wichtige Thema unserer Zivilisation und unserer Zeit hält oder hielte und nicht einfach, warum auch immer, vermutlich zum eigenen Machterhalt, Märchengeschichten erzählt hätte, dann würde man sich genau diese Fahrt sparen. Erinnert mich übrigens daran, wie ich in der guten alten Pandemiezeit, kurz vor Weihnachten war es, Ich bin mir nicht mehr sicher, ob 20 oder 21, ist zum Glück alles ein bisschen verschwommen in der Erinnerung, morgens gehört habe, wie Angela Merkel in ihrem Regierungspodcast die Menschen aufgefordert hat, nicht mehr rauszugehen kurz vor Weihnachten, ich glaube es war am 4. Advent, und keine Geschenke zu kaufen. Ich habe gesagt, ich mache was Mutiges, ich gehe trotzdem raus, ich gehe ins KDW, ich brauche noch ein paar Geschenke. Wen habe ich im KDW getroffen? Angela Merkel.
2: Wow. Und das ist der Punkt, es geht um Bigotterie. Das besprechen wir. Es geht natürlich auch um den Klimaaspekt. Da werden wir gleich noch drauf eingehen, was sie denn alles so zum Klima gesagt hat. Aber wir müssen auf diesen Aspekt noch eingehen, Herr Herles. Ich meine, da laufen zwei Motoren warm vorm Bäcker, die einfach über diese 700 Meter gefahren sind. Und Angela Merkel und diese Eliten predigen Verzicht. Das geht doch vorne und hinten nicht. Verzicht im Grunde ja fürs Klima, das ist ja das, was wir immer gehört haben, der Wohlstand ist weniger. Wir müssen uns das alle einschränken, damit die Erde nicht verglüht.
0: Ja, der Bäcker ist ja nur das eine. Man muss sich vorstellen, die ehemalige Bundeskanzlerin bekommt 9 Mitarbeiter vom Staat gestellt, hochbezahlt, in ganz hohen Bezahlgruppen eingestellt. 9 Leute. Wofür? Dafür, dass sie sich dann von staatlich Angestellten recherchieren lässt, wenn sie ein Buch veröffentlicht, ein Buch, das zur historischen Wahrheit so gut wie nichts beibringt, und dass sie mit dem Titel Freiheit überschreibt. Angela Merkel hat Freiheit immer nur definiert als ihre eigene Freiheit. Und jetzt sehen wir, was sie darunter versteht. Es ist auch ihre eigene Freiheit, persönlich Brötchen zu kaufen. Aber ich kenne den Bäcker, ich fahre da immer mit dem Fahrrad hin. Ja? Ich möchte mir nicht Angela Merkel auf dem Fahrrad vorstellen. Das wäre ja noch schöner. Sie fährt mit dem Fahrrad, davor eine Kamera eines öffentlich-rechtlichen Fernsehens und dahinter eine gepanzerte Kutsche mit den Leuten, mit den Sicherheitsleuten, die bei diesen 9 Mitarbeitern, die sie vom Staat und von uns, von den Steuerzahlern bekommt, noch gar nicht mitgezählt werden. Also das sind ja noch mal ein Dutzend Leute, die nur für ihre persönliche Sicherheit zuständig sind. Da wäre es billiger, einen Menschen zu bezahlen, der ihr morgens die Brötchen in einer Tüte vor die Tür legt. Aber nein, auch das ist ja so eine Symbolhandlung. Ja, ich, die große Angela Merkel, hole mir persönlich Brötchen beim Bäcker. Dass dahinter was ganz anderes steht, das erinnert mehr an den absolutistischen Kaiser von China als an eine demokratische Politikerin. An diese Verlogenheit. Und wie gesagt, nochmal, sie hat Millionen verdient mit ihrem ganz schlechten Buch. Aber dass das Buch schlecht ist, kann man ihr nicht vorwerfen. Die Leute, die es kaufen, sind daran
2: schuld. Riesenvorschuss.
0: Ja, aber das heißt, Freiheit steht da drauf. Und wie sie Freiheit definiert, das kann man daran sehen, wie sie Brötchen kauft.
2: Das finde ich eine sehr schöne Analyse. Und jetzt kommen wir auf diesen Aspekt. Dabei ist doch gerade Angela Merkel die Frau, die in der Vergangenheit immer wieder auf Klimaschutz gepocht hat.
4: Es gibt keinen Zweifel, dass der Klimawandel, die Erderwärmung im Wesentlichen von Menschen gemacht ist. Denn wir haben alle nur eine Erde. Der Maßstab für unser Handeln muss das Pariser Abkommen sein, das den Rahmen setzt, um die Erderwärmung auf 1,5 Grad zu beschränken.
2: Die Klimakanzlerin.
5: Die Klimakanzlerin, und man muss ja sagen, es bleibt ja nicht bei diesem Zitat. Sie war ja diejenige, die den Atomausstieg vorangetrieben hat. Sie war diejenige, die, wenn sie hinterher nach ihrer Kanzlerschaft befragt wurde, Frau Merkel, was haben Sie denn für Fehler gemacht? Dann hat sie nicht die Migration genannt, dann hat sie nicht die Corona-Politik genannt, dann hat sie nicht genannt, dass sie die CDU als konservative Partei mehr oder weniger zerstört hat. Dann hat sie nicht ihre Russland-Politik und Nord Stream und so weiter genannt, sondern sie hat gesagt, ich habe zu wenig fürs Klima getan. Das muss man sich mal vorstellen bei der desaströsen Politik, die wir jetzt schon haben und der ja von ihr der Weg bereitet wurde. Also das war für sie immer das Schlimmste, dass sie nicht genug getan hat für die Klimapolitik und damit für die Deindustrialisierung von Deutschland. Sie, und deswegen ist das ja so eine vielsagende Szene, sie hat sich diese Idee der Abwirtschaftung, diese Romantisierung der Abwirtschaftung zu eigen gemacht. Denn es war ja die grüne Idee, dass man idealerweise nur noch mit dem Fahrrad fährt und dass man sich nach dem Wetter richtet und dass man sagt, ach, wenn die Sonne scheint, dann kann ich meine Waschmaschine einschalten, weil dann gibt es Energie. Das ist ja wirklich eine Abwirtschaftung, die man aber im grünen Milieu immer ganz romantisch fand, dass man gesagt hat, ach, wir sind jetzt plötzlich vom Wetter abhängig, wie unsere Vorfahren vor 1000 Jahren. Das ist ja total schön eigentlich, obwohl es am Ende bedeutet Armut, Krankheit, Tod. Denn wir haben uns ja aus diesen Gesellschaften rausgearbeitet durch billige Energie. Und das hat Angela Merkel versucht zu verhindern. hat diesen einfachen Lebensstil romantisiert und jetzt setzt sie sich selber in die Limousine und fährt 700 Meter zum Bäcker und das passt einfach überhaupt nicht zusammen.
1: Die Sunday Times hat ja diesen wirklich spektakulären Artikel veröffentlicht, einen Meinungsbeitrag, einen Kommentar, die wahre Extremistin Europas. Eine wirklich schonungslose Abrechnung, wie man sie sich in Deutschland gar nicht vorstellen könnte. Und sehr passend zu dieser schonungslosen Abrechnung empfinde ich diesen Satz, den wir da gerade gehört haben und auch die Tonalität. Der Maßstab für unser Handeln muss das Klimaabkommen von Paris sein, das die Temperaturbegrenzung auf 1,5 Grad begrenzen soll. Das ist einfach ein Satz aus der Hölle der Planwirtschaft. Der Maßstab für unser gesamtes Handeln, ein Abkommen über das Wetter. Ich glaube, uns ist allen noch gar nicht bewusst, wie verrückt das ist. Also vielen auf der Welt ist es schon verrückt. Deswegen haben sich alle außer die Europäer davon abgewendet. Die Nehmerländer in der EU haben sich eigentlich auch schon davon abgewendet und sind schlau genug, diese Irrsinnsideologie einfach zu ihrem eigenen Nutzen zu verwenden. Mein liebstes Beispiel dafür sind die Corona-Hilfen, die Angela Merkel ja auch verhandelt hat, wo Deutschland hunderte Milliarden Euro getragen hat, die der europäischen Wirtschaft durch die Pandemiezeit helfen sollten. Das waren schon mal Ideologie-Milliarden, die gezahlt werden mussten, weil man sich in einer Pandemie-Ideologie verrannt hat. Diese Pandemie-Milliarden hat man dann an die nächste Ideologie geknüpft. Die mussten nämlich für die Erreichung der Klimaziele ausgegeben werden. Daraufhin hat Italien gesagt, alles klar, wunderbar, sehen wir genauso. Wir lieben auch das Klima, Klima bene oder wie auch immer man dann sagt in Italien. Und haben einen Hausanstrich mit einer gewissen Millimeterdicke zur Dämmungsmaßnahme erklärt. Weil sie die deutschen Milliarden des Klimairrsinns in die berühmt-berüchtigte italienische Bauwirtschaft kanalisieren wollten. Heißt übersetzt, ich in Deutschland erbe Omas Häuschen. Das ist eigentlich noch 350.000 Euro wert aus den 60er Jahren. Dann kommt der Staat und sagt, du musst das sowas von durchdämmen und so viel Wärmepumpen reinballern, dass die Kosten für die Renovierungsmaßnahme irgendwann das, was das Haus noch wert ist, auffressen. Ich das, was meine Eltern, Großeltern erwirtschaftet haben, de facto abreißen kann, weil es unverkäuflich ist. Das, was an Wert da verloren geht, muss ich logischerweise in irgendeiner Weise versuchen, selber zu erarbeiten. Darauf nimmt mir der Staat die Hälfte weg von dem, was ich da in meiner Verzweiflung erarbeite, weil der Staat jede Form von Wertanlage ausradiert mit diesen geisteskranken Klimamaßnahmen. Dann überweist Deutschland das Geld an die EU. Die Nehmerländer und Geberländer sagen, oh wie schön, wieder hunderte Milliarden Euro aus Deutschland. Wir machen bei dem Quark aber nicht mit. Wir behaupten einfach, das Haus anzustreichen, ist eine Dämmungsmaßnahme, während du in Deutschland dein Haus de facto abreißen musst für Dämmungsmaßnahmen. Und dann nehmen sie sich unsere Milliarden. Das ist Angela Merkel. Und die Symbolik dafür ist, dass sie 10 Jahre Verarmungspolitik als vom Ende her denken beschrieben hat. Das hat immer gestimmt. Es ist nur leider das Ende der deutschen Industrie. Und am Ende steigt sie in 2 gepanzerte A8 und fährt mit ihren 4 Sicherheitsleuten zum Brötchen holen und snackt dann zu Hause ihr Croissant oder was auch immer sie da geholt hat, ruft ihre alten Weggefährten an und sagt vermutlich, wir müssen jetzt noch mal ein zweites Buch schreiben über meine segensreiche Politik, weil da sind die ganzen Grünen, die in Deutschland wohnen, doof genug ins Theater zu gehen, sich die Lesung mit mir reinzuknallen für 40 Euro die Karte und ich mache noch mal 4 Millionen damit, dass ich das Land ruiniert habe. Das ist Angela Merkel. Wie die Times sagt, die wahre Extremistin Europas. Und man muss es so klar sagen, was mir in den letzten Tagen wieder bei all den sogenannten Reformdebatten, ich komme immer wieder drauf zurück, nochmal so bewusst geworden ist. Wir leben immer noch, selbst wenn wir über Reformen sprechen, in der totalen Gefangenschaft eines Denkens, was ein politisch-mediales Establishment, eine politisch-mediale Elite diesem Land übergestülpt hat. Wir bewegen uns ausschließlich in unserem ganzen politischen, gesellschaftlichen, wirtschaftlichen Denken und Handeln in einem gefährlichen Rahmen des Angela Merkelschen grünen Ökosozialismus. Und wir schaffen es nicht, daraus auszubrechen, weil uns diese Fähigkeit einfach zur Einsicht und Umkehr als Gesellschaft immer noch fehlt. Und Angela Merkel ist dafür die Galionsfigur. Ich kann es nur sagen, die Welt sieht Angela Merkel nicht als segensreiche, milde Herrscherin, die uns gut durch die Pandemie gebracht hat und uns all den Segen der grünen Transformation beschert hat. Die Welt nennt, wie gesagt, die Sunday Times, wahrlich kein radikales Blättchen, nennt Angela Merkel die wahre Extremistin Europas. Sie hat die Energieversorgung des wichtigsten Industrielandes dieses Kontinents ruiniert. Sie hat den ganzen Kontinent durch ihre Politik mit verrückten Islamisten geflutet, die einfach diesen Kontinent für immer verändern werden. Sie hat ihre Politik aus Gründen, die nie jemand durchschaut und hinterfragt hat, komplett, also wirklich in jeder Facette ausgerichtet an dem, was man im Kreml für richtig gehalten hat. Da kann man durchaus Fragen stellen bei einer Frau, die so sozialisiert ist und als Studentin durch die Sowjetunion reisen durfte, was niemand durfte. Da kann man einfach Fragen stellen. Solange Angela Merkel ist wirklich da ein ganz wichtiger Gradmesser. Solange dieses Land nicht in der Lage ist, Angela Merkel als das zu sehen, was sie ist, die Ruinatorin, solange gibt es keinen Ausweg aus der Krise, weil wir dann gar nicht die geistige Kapazität haben zur Einsicht und Umkehr.
0: Das hat sie aber gelassen. Hat sie viermal zur Kanzlerin gewählt. Ja.
1: Die ich ganze nicht.
0: Gesellschaft, ja, ich auch nicht. Ich habe auch schon, als sie antrat, in einem Buch geschrieben, dass das Unheil wird. Aber als Prophet braucht man keine...
1: Hier zählen Sie noch was als Prophet.
0: Ja, vielen Dank. Ja. Aber jedenfalls... sie wird ja auch bis zum heutigen Tag von vielen geschätzt, weil sie angeblich affärenfrei durch 16 Jahre Kanzlerschaft kam. Das stimmt. Sie brauchte keine Affären. Angela Merkel ist eine Affäre. Und zwar die größte Affäre, die dieses Land jemals in seiner Geschichte erfahren hat. Alles, ihre Politik ist die Affäre.
1: Ja.
0: Nicht ihr Verhalten, ihr persönliches Verhalten. Die braucht ja gar kein falsches Verhalten, weil ihr Verhalten als Ganzes eingebettet ist in einen großen Irrtum, von dem sie aber glaubt, dass es die Wahrheit ist. Jetzt können wir uns noch lange über Angela Merkel echauffieren. Der Erbe von Merkel ist, ob er es will oder nicht, Friedrich Merz, der eigentlich immer als ihr Gegner galt. Aber nun stellt sich eben heraus, dass das, was sie gesät hat, heute geerntet wird. Und dass diese vergiftete Ernte, man kann sie nicht einfach verbrennen, ja, sondern sie ist da. Man muss mit ihr umgehen. Das ist das Problem.
2: Ja, man muss es auch deutlich machen. Und können Sie sich vielleicht fragen, daheim, ja, warum reden die hier darüber? Ist das so spannend? Angela Merkel mit 2,8 zum Brötchen holen. Ja, es ist spannend, weil da viel mehr dahinter steckt. Und Sie hören es ja gerade in den letzten Minuten hier. Die Klimakanzlerin fährt mit 2,8 zum Brötchen holen. Und wie sie sich als Klimakanzlerin geriert, haben wir zum ersten gehört. Und wir hören es jetzt nochmal zum zweiten in einer Aussage aus der jüngeren Vergangenheit.
6: Heute gilt, trotz aller anderen politischen Herausforderungen bleibt der Klimawandel eine Überlebensfrage der Menschheit. Manchmal scheint mir das in diesen Tagen ein wenig in den Hintergrund zu treten.
1: In den Hintergrund tritt es zumindest, wenn sie dringend 3 frische Semmeln und 2 Croissants braucht.
2: Ja, definitiv.
5: Das Verrückte ist ja, hat ja auch Herr Herles angedeutet, dass Friedrich Merz im Grunde diese Politik fortführt. Also wenn er sagt, der Atomausstieg ist mehr oder weniger unumkehrbar, was überhaupt nicht stimmt und was auch die Kraftwerksbetreiber bestritten haben, dann fragt man sich ja, warum macht er das? Warum setzt er alles fort, von dem er sich doch eigentlich so entschieden immer distanziert hat vor der Wahl? Warum macht er das weiter? Warum kehrt er nicht um, wenn er doch könnte? Das ist ja das große Problem. Und wenn er es nicht tut, müsste seine Partei es eben fordern. Also da sieht man halt auch, wie die CDU sich selbst herabgewirtschaftet hat, dass sie einfach bei diesem Kurs bleibt und dass sie in den entscheidenden Fragen keine Umkehr macht.
2: Das ist der Punkt. Und wir bleiben bei unserer Klimakanzlerin Angela Merkel. Wir sehen hier Fotos gleich eingeblendet aus dem Jahr 2007. Damals war Angela Merkel als Kanzlerin zusammen mit ihrem Umweltminister Sigmar Gabriel auf Klimareise nach Grönland gereist. Die Klimakanzlerin wollte sich vor Ort die Auswirkungen des Klimawandels ansehen. Schmelzende Eisberge, schmelzende Gletscher. Also 2007 steht sie, und Sie sehen diese Bilder eingeblendet, mit Sigmar Gabriel vor schmelzenden Gletschern. 2026 fährt sie zum Bäcker, wie zu einem Staatsbesuch. Ja, hat sich hier die Klimakanzlerin zu ihrer eigenen Karikatur auch im Grunde entwickelt? Weil es geht ja hier, Herr Herles, natürlich auch um diese Bigotterie, nicht nur um das unheilige Wirken im Ganzen.
0: Sie war immer eine Karikatur, aber eine Karikatur, die von der deutschen Gesellschaft wie ein Heiligenbild verehrt wurde und zum Ruhme der Altäre erhoben. Das ist doch der Witz. Wir können uns jetzt an Merkel abarbeiten. Ich tue das auch mit großem Vergnügen, weil sie dafür so eine hervorragende Vorlage gibt. Aber man hat sie gelassen. Sie wurde von uns heilig gesprochen, von dieser Gesellschaft heilig gesprochen, nicht von sich selbst.
1: Man hat sie leidenschaftlich gelassen.
0: Ja.
1: Angela Merkel war einfach das perfekte Zeitgeistphänomen, ja, für am deutschen Wesen soll die Welt genesen.
0: Absolut.
1: Das hat Angela Merkel verkörpert. Time Woman of the Year. Wir konnten uns alle einreden dadurch, dass diese Heiligsprechung auch international stattgefunden hat, dass die ganze Welt, und deswegen kommen wir da so schwer raus, und deswegen ist das Erbe von Angela Merkel so brandgefährlich. Angela Merkel hat uns alle miteinander ermächtigt, über 16 Jahre zu glauben, die ganze Welt empfindet das, was Deutschland tut, als Vorbild. Und jetzt kommt leider raus, nichts von dem war vorbildhaft. Das meiste von dem war lächerlich, sehr viel von dem war zerstörerisch. Aber es fällt natürlich schwer, Heilsfiguren, Heilsbringer, fällt besonders deutsch. Es ist nicht das deutsche Wesen, Heilsbringerfiguren einfach fallen zu lassen und sagen, okay, da haben wir uns geirrt, da sind wir einer Verführerin in eigener Sache gefolgt. Aber nichts anderes war Angela Merkel.
2: Und hätte man dieses Ende, wie Angela Merkel immer so gerne getan hat, von hinten gedacht, hätte man vielleicht im Vorhinein anders gehandelt. Angela Merkel predigt seit 2 Jahrzehnten, darüber haben wir gesprochen, Klimaschutz. Wir haben es gehört, Grönland 2007, UN 2019, 2026 im Umweltministerium. Und sie sagt, es ist eine Überlebensfrage der Menschheit. Und gleichzeitig sehen wir das Video, und darüber haben wir in den letzten Minuten gesprochen, das gerade viral geht, 700 Meter zum Bäcker gefahren mit 2 gepanzerten Audi A8 Personenschützer. Und Frau Merkel eben mit der Brötchentüte. Das ist die gelebte Klimaaskese von Frau Merkel. Ironie off, jetzt ist es 6.45 Uhr. Und hier sind sie, die Schlagzeilen des Tages. So. Für Millionen Haushalte wird Heizen teurer. Laut aktuellem Heizspiegel, über den die Bild-Zeitung berichtet, stiegen die Kosten 2025 bei Erdgas um 14%, bei Fernwärme um 6% und bei Holzpellets sogar um 20%. Für 2026 zeichnet sich ja vor allem bei Heizöl ein weiterer Preissprung von rund 24% ab. Nur beim Erdgas, da sinken die Kosten voraussichtlich ja leicht. Die Frage ist natürlich, bleibt überhaupt noch irgendwas bezahlbar? Alles wird teurer, teurer, teurer, Herr Herles. Wo soll das hinführen?
0: Es ist die entscheidende Frage der Politik. Übrigens auch in Amerika gerade. Affordability, die Bezahlbarkeit des alltäglichen Lebens, ist der Schlüsselbegriff in der amerikanischen Politik. Es wird auch der Schlüsselbegriff in unseren Wahlkämpfen sein in Zukunft. Egal, wer kandidiert, egal, welche Partei gewinnt, sie wird sich mit dem Thema Nummer 1 in den nächsten Jahren beschäftigen müssen, nämlich die Bezahlbarkeit des Lebens. Bezahlbarkeit heißt nicht arm, die Armen stützen, die Reichen sollen darauf abgeben und all dieses übliche Muster unserer Politik. Nein, es bedeutet, dass der normale Mensch, der gut verdienende, fleißige Mensch, sich Sorgen machen muss, ob er sein Leben noch bezahlen kann. Und solange wir das haben, brauchen wir gar nicht über Reformen reden, brauchen wir gar nicht über Brandmauern reden, brauchen wir gar nicht über Parteien reden. Das wird die zentrale Frage für die gesamte Politik in Deutschland sein, ob das Leben noch bezahlbar ist.
1: Diese Schlagzeile bringt natürlich auch ein bisschen das zum Ausdruck, was wir hier bei News Live in den letzten Monaten, im Prinzip seit dem Beginn der Krise von Hormuz, durchweg analysiert haben. Der Staat ist in allererster Linie ein Instrument der Daseinsvorsorge. Das ist eigentlich die Kernaufgabe, Libertäre würden sagen, die einzige Aufgabe des Staates. Das ist das, wofür man den Staat braucht. Allgemeine Lebensrisiken, die man als Individuum nicht abfedern kann. Ich kann nichts tun, gegen den Krieg im Iran abzufedern. Nur dafür erhebt der Staat Steuern, für unsere Sicherheit und die allgemeine Daseinsvorsorge. Wir reden jetzt seit März über diese Krise in der Straße von Hormuz, über den Krieg in der Straße von Hormuz. Jetzt sehen wir, Heizöl wird 24% teurer. Was für eine wahnsinnige Überraschung. Seit März schafft dieser Staat es nicht, auf eine Krise, die erkennbar nicht mehr weggehen wird, auf eine Eskalation zwischen dem Iran, zwischen den Proxy-Milizen des Iran in dieser Region, irgendeine strategisch tragfähige Antwort zu finden. Also dieses Land hat zum Beispiel eine strategische Ölreserve. Darüber hätte man durchaus sprechen können bei der Preiskrise, bei der Affordability-Krise, die Wolfgang Herles angesprochen hat. Dieser Staat hat die Aufsicht darüber, ob die Gasspeicherfüllstände, die für Energieerzeugung und Wärme enorm wichtig sind, ob die erfüllt sind. Hat der Staat Monate nicht getan. Friedrich Merz hat vor 4-5 Wochen wird es gewesen sein, sich geradezu drüber lustig gemacht, dass der Staat da jetzt eingreifen sollte, wenn diese Gasspeicher nicht gefüllt sind. Da würden wir Signale an die Märkte geben. Friedrich Merz liebt es dann so herablassend, kurze makroökonomische Lektionen ans Volk zu verteilen. Wenn wir da jetzt die falschen Signale an die Märkte geben, dann gehen die Preise doch noch. 3 Tage später hat die Regierung genau das gemacht, was Friedrich Merz verhöhnt hat. Diese Bundesregierung hätte eigentlich die Aufgabe gehabt, sich mit der erkennbar aufziehenden strukturellen und strategischen Energiekrise zu beschäftigen und all ihre politische Kraft und auch all ihre finanzielle Kraft aufzuwenden, um diese Effekte abzudämpfen. Und wir sehen es an der Tankstelle, wir sehen es beim Heizen, wir sehen es im produzierenden Gewerbe, wir sehen es in der Industrie. Die Regierung hat das Thema Preiseskalation, also wirklich Preiseskalation. Ich könnte da Stunden jetzt drüber sprechen, weil es ein wahnsinnig spannendes Thema ist, was das eigentlich wirtschaftlich in all den Lieferketten, in all den Preiseffekten bedeutet, wenn ich an den wichtigsten Transportwegen der Welt für Energie eine solche Eskalation habe. Es gibt darauf keine Antwort. Warum gibt es darauf keine Antwort? Weil jemand wie Friedrich Merz aus seiner Kompromiss Sucht, die wiederum nur Mittel zu seiner eigenen Macht ist, natürlich zulässt, dass die Unfähigsten dieses Land regieren. Natürlich ist es, braucht man, um auf ein Phänomen wie Eskalation innerhalb der globalen Energiemärkte zu regieren, hochkompetente Leute. Da ist gar niemand. Wenn du dich jetzt mit Carsten Schneider in einen Raum setzt und sagst, wir müssen jetzt mal hier über Energieversorgung, das ist, ich glaube, es ist vielen Menschen nicht bewusst, dass die intellektuelle Kapazität, um der Daseinsvorsorge gerecht zu werden, in dieser Bundesregierung gar nicht vorhanden ist. Klaus Müller, Chef der Bundesnetzagentur, der zuständig ist für sowas wie Energieversorgung in Deutschland. Das sind alles Leute, die nicht ansatzweise die intellektuellen Fähigkeiten haben, um mit so einer Krise umzugehen. Und am Ende, wie sagt man so schön, bezahlt es der kleine Mann auf der Straße.
2: Ja. Noch ein Aspekt, den ich gerne in den Raum werfe, wo die Politik eigentlich handeln müsste. Deutschland hat Gasreserven unter deutschem Boden für 30 bis 40 Jahre, würden die theoretisch reichen. Aber weil man natürlich kein Fracking will, wird dieses Gas nicht angebohrt. Gleichzeitig bezieht man aber gefracktes Gas aus den USA. Das geht doch überhaupt nicht zusammen.
0: Naja, das ist einer der Widersprüche. Der größte Widerspruch ist, dass wir Strom aus Kernenergie beziehen, jede Menge. Aus den Nachbarländern, aus Frankreich vor allem. Mhm. Aber selber wollen wir keine Kernenergie haben. Mit solchen Widersprüchen lebt Deutschland aber seit langem. Und dass das nicht zusammenpasst mit der Moral, das ist übrigens das, was ich der Frau Merkel als allererstes vorwerfen würde. Sie hat die Politik moralisiert. Sie hat die Vernunft abgeschafft und stattdessen die Moral eingeführt. Ich kann mich gut erinnern an dem Tag, an dem sie beschloss, die Kernenergie abzusperren, hat sie einen Ethikrat berufen. Nicht Physiker, nicht Fachleute, nicht Leute, die sich ausgehen, nein, Bischöfe. Ja. Ein Ethikrat. Sie hat eine Sachfrage.
1: Bischöfe segnen den Naturkult.
0: Eine eminente Sachfrage hat sie moralisiert. Und unter dieser Moralisierung leiden wir bis heute. Und die ganzen Widersprüche der deutschen Politik kommen aus der Moralisierung der Sachfragen.
2: Das finde ich einen ganz wichtigen Punkt. Danke, Herr Herles. Es ist 6:52 Uhr. Hier ist News Live. Nochmal herzlich willkommen im Radio, auf YouTube. Schön, dass der Mittwoch für Sie mit News Live beginnt. Und wir kommen jetzt dazu. Eine neue Forsa-Umfrage setzt Bundeskanzler Friedrich Merz mächtig gewaltig unter Druck. Darüber berichtet die Bild-Zeitung. 55% der Befragten sprechen sich für dessen Rücktritt aus, darunter 21% der Unionsanhänger. Gleichzeitig sehen 81% die Ursache für die Wahlniederlagen der Union darin, dass sich die Partei zu wenig um die Alltagssorgen der Bürger kümmere. Also hat die Union tatsächlich die Alltagssorgen der Bürger aus dem Blick verloren, wird ja auch immer wieder gerne gesagt, wir müssen uns jetzt wieder um die Bürger kümmern. Stichwort Gerechtigkeit, darüber sprechen wir später noch.
1: Ja, hat sie. Diese Umfrage, ich habe so eine Umfrage noch nie über einen Bundeskanzler gehört, dass die Mehrheit der Deutschen den Rücktritt eines Bundeskanzlers fordert. Das erinnert eigentlich auch eher so an die frustrierten Zustände in kleinen sozialistischen Bananenrepubliken. allein Friedrich Merz hat ja in den letzten Wochen und Monaten und zuletzt auch in den letzten Stunden deutlich gemacht, dass ihn das einfach nicht interessiert, dass ihn schon ein Votum an der Wahlurne nicht interessiert, natürlich schon gar nicht ein Votum in Umfragen. Sein Regierungssprecher zweifelt ja inzwischen an, dass es diese Umfragen wirklich gibt. Also Stefan Cornelius hat ja allen Ernstes gesagt, nach seiner Kenntnis haben diese Umfrageinstitute, da sind wir wirklich tief in der Verschwörungstheorie. Da sieht man auch, wie verzweifelt diese Leute sind. Nach seiner Kenntnis haben diese Umfrageinstitute gar nicht genug Geld, um wirklich belastbare Umfragen zu erheben. Und deswegen würde er sich schon fragen, wo diese Umfrageergebnisse eigentlich herkommen. Also das ist ja die Unterstellung, entweder die berühmte Beeinflussung aus dem Ausland, hat Putin die Umfragen vielleicht bezahlt, oder sind die Umfragen einfach ausgedacht, weil Forsa auf einmal, ich weiß es auch nicht, welches Denken dann dahinter steckt, ist nur noch schwer nachzuvollziehen, der persönliche Vendetta mit dem Bundeskanzler hat und ihn versucht quasi durch Umfragen Zermürbungsfeuer sturmreif zu schießen. Mir ist das alles, also wenn man wirklich in die Details dieser Regierung geht, wie sie agiert, wie sie spricht, ist das alles nur noch beunruhigend. Wir wissen gesichert zu dieser Umfrage, Friedrich Merz hält an Friedrich Merz fest.
5: Und interessant ist ja auch, du hast es angesprochen, Mehrheit der Deutschen will das. Und die Deutschen neigen ja nun nicht dazu, dass sie irgendwie umstürzlerisch sind, sondern sie halten ja eigentlich immer so lange fest am Bewährten, wie es überhaupt nur möglich ist. Also wir haben über Angela Merkel gesprochen, deren Folgen oder die Folgen ihrer Politik waren ja schon lange absehbar, gerade beim Thema Migration, und sie wird trotzdem wiedergewählt und wiedergewählt und wiedergewählt. Und Friedrich Merz hat es nach 16 Monaten geschafft, dass die Deutschen sich für eine für ihre Verhältnisse radikale Meinung aussprechen, nämlich dass er zurücktritt. Das ist natürlich für ihn ganz grauenhaft, weil er ja nichts mehr will, glaube ich, als von den Deutschen und seinem Land geliebt zu werden. Und es ist natürlich auch deswegen bemerkenswert, weil er quasi die vereinigte deutsche Medienlandschaft, zumindest der etablierten Medien, ja ganz lange hinter sich hatte. Und es wurde immer damit gedroht, wenn Friedrich Merz zurücktritt, wenn es Friedrich Merz nicht mehr gibt, dann gerät das Land völlig außer Kontrolle, dann kommt der Faschismus, dann kommt der neue Nationalsozialismus. Er ist die letzte Patrone der Demokratie. Also das war ja die Drohkulisse, die Medien aufgebaut haben. Und trotzdem sagen die Leute jetzt, er soll zurücktreten, er schadet mehr, als dass er nützt. Also das ist wirklich schon bemerkenswert.
1: Ich glaube, man muss da einfach auch über die Rolle der CDU als Politbüro der letzten 20 Jahre reden. Erinnere an den, sind wir wieder bei Angela Merkel, Parteitag nach der Öffnung der Grenzen, als die CDU medial erst deutlich gemacht hat, alle haben die Faust in der Tasche. Und das wird man lange nicht mehr mitmachen. Ich habe es jetzt gerade noch mal gegoogelt. Die Überschrift beim Deutschlandfunk lautete, das war eine Merkel-Messe, Heiligenverehrung. Angela Merkel hat bei diesem Parteitag, glaube ich, den längsten Applaus ihrer Zeit als Parteivorsitzende bekommen. Und gestern über die Fraktionssitzung von Friedrich Merz, wo er sich erklären sollte für diese historischen Katastrophenwahlergebnisse, für die Auslöschung der CDU in Mecklenburg-Vorpommern, da lauten die Überschriften in zahlreichen Medien Applaus für Friedrich Merz. Die CDU-Fraktion hat dem Bundeskanzler den Rücken gestärkt. Er hat gesagt in dieser Sitzung, das ist alles wirklich am Rande der Realsatire. Er möchte gar nicht groß drumherum reden. Er sieht auch seine Rolle bei den Wahlergebnissen. Und dafür bekommt er Applaus. Er sieht auch seine Rolle bei den Wahlergebnissen. Dann hat er gesagt, gab aber auch viele regionale Faktoren. Ja, also hatte auch viel mit Mecklenburg-Vorpommern zu tun und viel mit Sachsen-Anhalt. Aber er sieht seine Rolle. Und daraufhin Friedrich, das ist einfach Politbüroverhalten. Und man muss es bei der CDU sagen, der ultimative Ermöglicher des deutschen Niedergangs ist die Partei, ist diese Partei. Da beißt die Maus keinen Faden ab. Die SPD hat ihre Rolle, die grüne Ideologie spielt eine ganz zentrale Rolle, die hat Angela Merkel übernommen. Die deutsche Partei des Niedergangs, und das ist eine ganz, ganz bittere Botschaft, weil sie war die Partei von Wiedervereinigung, von Wirtschaftswunder, von Doppelbeschluss und so weiter und so fort. Die deutsche Partei des Niedergangs ist die CDU.
5: Zugleich würde ich aber sagen, diese Umfrage sollte eigentlich innerhalb der Union dafür sorgen, dass man weniger Angst hat, davor mutige Entscheidungen zu treffen. Weil die Tatsache, dass jetzt die Mehrheit der Deutschen einen Rücktritt von Merz befürworten würde, hängt ja auch damit zusammen, dass sich in den letzten Wochen der Wind ein bisschen gedreht hat. Und zwar einerseits medial, wo man plötzlich angefangen hat, den Kanzler massiv anzuzählen, aber eben auch in der CDU, wo man von dieser vollkommenen Verehrung zumindest in Teilen abgerückt ist. Und das ist was zum Beispiel Hermann Binkert auch immer wieder betont, der Chef von INSA, der sagt, die Mehrheit der Bevölkerung folgt am Ende dem Votum der Politik. Also was in Politik, was in Medien Mainstream ist, wird dann irgendwann auch von der Bevölkerung schnell gutiert. Das heißt, wenn man sich zum Beispiel für ein Ende der Brandmauer aussprechen würde, könnte es gut sein, dass wenige Wochen später die Bevölkerung davor einfach viel weniger Angst hätte. Also man muss als Politik nicht immer eigentlich so ängstlich sein vor dem Votum der Bevölkerung, sondern kann davon ausgehen, dass am Ende es dort eine große Einigkeit gibt zwischen der Bevölkerung und der medialen Öffentlichkeit.
1: Vielleicht noch ganz kurz zur Brandmauer, weil mir das gestern bei dieser Fraktionssitzung, wo Friedrich Merz beklatscht wurde, nochmal so bewusst geworden ist. Die Brandmauer war mal ein Machtmechanismus der Linken, ist es auch immer noch. Die Brandmauer ist zum wichtigsten Machtmechanismus für Friedrich Merz geworden. Deswegen sitzen wir alle so verdammt in der Falle. Friedrich Merz weiß, das Grundgesetz sieht eine Abwahl des Bundeskanzlers nur konstruktiv vor. So, und er weiß auch ganz genau, niemand, es gibt kein konstruktives, solange es die Brandmauer gibt, gibt es kein konstruktives Misstrauensvotum. CDU und SPD werden sich ja nicht zusammenschließen. Die CDU stürzt ja nicht mit der SPD den Kanzler. Die SPD wählt auch keinen neuen Kanzler, keinen Hendrik Wüst oder keinen Markus Söder. Wird nicht passieren. Solange es die Brandmauer gibt, ist Friedrich Merz nicht abwählbar. Er wird da einfach sitzen und das Land weiter gegen die Wand fahren. Die Brandmauer ist das wichtigste Machtinstrument für Friedrich Merz geworden.
2: Und Friedrich Merz wird uns auch weiter in dieser Sendung begleiten. Mehr zu Kanzler Merz, dessen Kurs und Stand in der Unionsfraktion erfahren Sie ab 7 Uhr bei uns bei News Live. Und ab 7 Uhr haben wir unser Schwerpunktthema, der Merz-Krankenkassengau. In einer wirren Pressekonferenz räumt der Kanzler versehentlich einfach mal so die private Krankenkasse ab. Und jetzt gibt ihm die SPD keine Ruhe mehr. Und ab 8 Uhr schauen wir nach Berlin, denn jetzt schlagen Experten Alarm. Nach dem Wahlsieg der Linken ist jüdisches Leben dort hier in Berlin in Gefahr. Will die SPD etwa mit dem Terror vom 7. Oktober an die Macht? Bleiben Sie bei uns, es lohnt sich. Und damit ist es 7 Uhr. Hier sind die Nachrichten mit Tanja Römischer.
7: Nach den Wahlniederlagen in Berlin und Mecklenburg-Vorpommern hat sich Kanzler Merz mit der Unionsfraktion getroffen. Das Ergebnis: Unionsfraktionschef Frei sicherte Merz die Unterstützung der Abgeordneten zu. Merz hatte zuvor angekündigt, im Amt bleiben und seinen Reformkurs fortsetzen zu wollen. Doch die kritischen Stimmen bleiben. Der frühere Fraktionschef Brinkhaus etwa übte nach Bildinformationen in der Sitzung der CDU-CSU-Fraktion massive Kritik am Kurs von Merz. Der frühere CDU-Generalsekretär Chaya forderte gegenüber der Welt sogar den Rücktritt des Kanzlers. Bundesbildungsministerin Prien warnt SPD und Grüne in Berlin davor, eine Regierung unter Führung der Linken zu unterstützen. In der ARD-Sendung Maischberger sagte Prien, Juden könnten sich in Berlin nicht mehr sicher fühlen, sollte Elif Ehreib zur Bürgermeisterin gewählt werden. Prien begründete ihre Kritik mit dem Umgang der Linken mit Antisemitismusvorwürfen und Kontakten zum Clan-Milieu. SPD und Grüne forderte sie auf, sich klar von der Partei abzugrenzen. Nach ihrem Sieg bei der Abgeordnetenhauswahl vom Sonntag strebt die Berliner Linke mit ihrer Spitzenkandidatin Ehreib eine Koalition mit Grünen und SPD an. Noch für diese Woche wurden Vertreter beider Parteien zu Vorgesprächen eingeladen. Im Bundestag steht heute die erste Regierungsbefragung mit Gesundheitsminister Linnemann an. Dabei dürfte es auch um die Diskussion über lange Wartezeiten auf Facharzttermine gehen. Bundeskanzler Merz hatte zuletzt von einem Gerechtigkeitsproblem zwischen gesetzlich und Privatversicherten gesprochen. Eine grundlegende Neuordnung des Systems aus gesetzlicher und privater Krankenversicherung lehnte CSU-Chef Söder dagegen ab. Im Bundestag muss heute zudem Verteidigungsminister Pistorius den Abgeordneten Rede und Antwort stehen. Die US-Regierung prüft einen Exportstopp für Diesel. Damit sollen die zuletzt gestiegenen Kraftstoffpreise in den USA gedämpft werden. US-Präsident Trump sagte, ein Ausfuhrstopp könne einen kleinen Effekt auf die Preise haben. Finanzminister Bessent bestätigte, dass sowohl ein vollständiger als auch ein teilweiser Stopp geprüft werde. Die Folgen eines solchen Schritts könnten dann auch in Europa spürbar sein. Nach dem Nahen Osten waren die Vereinigten Staaten in den vergangenen Jahren Europas wichtigster Lieferant von Diesel. Die EU hat die Sanktionen gegen die russischen Oligarchen Usmanow und Friedman aufgehoben. Hintergrund ist der Streit über eine mögliche Blockade der Strafmaßnahmen durch einzelne Mitgliedstaaten. Gleichzeitig verlängerten die EU-Staaten die Sanktionen gegen rund 3000 weitere Personen und Unternehmen um 3 Jahre. Die Maßnahmen gelten damit bis September 2029. Ohne die Einigung wären die bestehenden Sanktionen in der Nacht ausgelaufen. Das Wetter für Deutschland. Im Nordwesten ist es dicht bewölkt. Im Tagesverlauf muss dort mit Schauern und Gewittern gerechnet werden. In den übrigen Regionen setzt sich nach der Auflösung von Nebelfeldern heiteres Wetter durch. Die Höchstwerte erreichen 17 bis 24 Grad.

0: Einen wundervollen guten Morgen. Es ist 7:03 Uhr. Herzlich willkommen bei News Live am Mittwoch, den 23. September 2026. Morgens um 6 schon wissen, was einem Abend zum 8 verschwiegen wird. Der Tag beginnt mit News und das ist auch gut so, meine Damen und Herren. Herzlich willkommen. Pauline Voss auf dem Sofa der Mehrheit, unsere stellvertretende Chefredakteurin. Einen wunderschönen guten Morgen an Sie. Ja, Sie sind gemeint. Wolfgang Herles, herzlich willkommen. Und an unseren Chefredakteur Julian Reichelt.
1: Schönen guten Morgen.
0: Ich bin Alex Purucke, auch von meiner Seite aus. Ganz viele Herzen in die Community. Schön, dass Sie bei uns sind. Übrigens über 600.000 Follower auf YouTube. Wir gehen jetzt in Richtung 700.000. Unterstützen Sie uns dabei. Empfehlen Sie uns gerne weiter, wenn Ihnen gefällt, was Sie sehen und was Sie hören. Und jetzt kommen wir zu unserem nächsten Thema, denn jetzt will die CDU zur neuen SPD werden. Statt konservative Politik durchzusetzen, will die Partei jetzt für vermeintlich soziale Gerechtigkeit stehen. Bundeskanzler Merz machte für die Gerechtigkeit sogar eine Andeutung, und zwar private Krankenkassen abschaffen zu wollen. Hören Sie.
2: Nach niederschmetternden Ergebnissen bei der Landtagswahl in Mecklenburg-Vorpommern und der Abgeordnetenhauswahl in Berlin hat die CDU plötzlich ein neues Thema entdeckt. Soziale Gerechtigkeit. Kanzler Merz sagte vorgestern zur privaten Krankenversicherung,
3: dass dieses Nebeneinander von privater und gesetzlicher Krankenversicherung genauso wie von privater und gesetzlicher Pflegeversicherung ein erhebliches Problem auslöst im Gerechtigkeitsempfinden der Bevölkerung.
2: Gestern äußerte sich dazu CDU-CSU-Fraktionschef und Merz engster Vertrauter Thorsten Frey.
4: Dass das System aus gesetzlicher Krankenversicherung und privater Krankenversicherung in Frage stünde, das kann ich nun absolut nicht sagen. Das ist auch nicht gemeint gewesen vom Bundeskanzler.
2: Viele munkeln, der Kanzler müsse vom eigenen Fraktionschef korrigiert werden. Sein größeres Problem? SPD-Fraktionschef Matthias Mier schnagelt ihn auf seine bestenfalls unüberlegte Aussage zu privaten Krankenversicherungen fest. Über Merz' Krankenkassen-GAU und darüber, wie der CDU-Kanzler sich als Gerechtigkeitspapst inszeniert und dabei in SPD-Rhetorik verfällt. Darüber sprechen wir jetzt bei News Live.
0: Tja, hat der Kanzler sich vielleicht von den guten Umfragewerten der SPD in Mecklenburg-Vorpommern inspirieren lassen? Oder warum klingt er plötzlich, also gefühlt, wie so ein SPD-Kanzler? Das ist natürlich die Frage. Aber wir gehen weiter im Text. Diese Frage werden wir noch beantworten. Von Sozialgerechtigkeit hat ja früher vor allem, ich habe es ja eben schon angedeutet, die SPD gesprochen. Und jetzt will die CDU sich das Thema plötzlich greifen. Hören wir doch mal rein, was der Kanzler dazu gesagt hat.
3: Und wenn in der Bevölkerung der Eindruck sich der Eindruck verfestigt, dass diejenigen, die privat versichert sind, sofort jede Leistung bekommen und diejenigen, die gesetzlich krankenversichert sind, Wochen und Monate darauf warten müssen, dann ist das genau ein solches Gerechtigkeitsproblem. Wir sehen das Problem. Wir haben in der Koalition verabredet, dass wir die Entscheidungen in der gesetzlichen Krankenversicherung wirkungsgleich auch auf die private Krankenversicherung übertragen. Und das haben wir bis jetzt nicht gemacht. So, und das werden wir nachholen müssen. Das Problem reicht aber sehr viel tiefer. Karl-Josef Laumann, mit dem ich, wie Sie vermutlich wissen, seit vielen Jahrzehnten befreundet bin, hat heute Morgen noch einmal darauf hingewiesen, dass dieses Nebeneinander von privater und gesetzlicher Krankenversicherung genauso wie von privater und gesetzlicher Pflegeversicherung ein erhebliches Problem auslöst im Gerechtigkeitsempfinden der Bevölkerung. Es gibt gute Gründe für beide Systeme, aber wenn die Bevölkerung das als ein so massives Problem ansieht, und ich teile die Einschätzung, dann müssen wir daran etwas ändern.
0: Beispiel der Krankenkassen geht es jetzt um Gerechtigkeit. Und das Wort Gerechtigkeit, das haben wir vornehmlich aus SPD-Mündern gehört und das zuhauf. Plötzlich macht dieses Wort eine wundersame Wandlung zur CDU, das zum
1: Wort,
0: Kanzler.
1: Gegen und das Wort Gerechtigkeit ist ja nichts zu sagen, nur in der Sache. Nee. Es ist natürlich wirklich dumm dahergeredetes, blödes Geschwätz. Das weiß auch der Bundeskanzler, dass er das System nicht ändern kann. Warum? Das Gesundheitssystem, das sowieso schon wankt, würde vollkommen zusammenbrechen, wenn nicht die 10% Privatversicherten das Krankenkassensystem der gesetzlichen Krankenkasse mit ihren höheren Honoraren stützen würden. Die meisten Ärzte würden pleite gehen, wenn sie nicht die Privatpatienten hätten.
0: Ja, klar.
1: Also da ein Gerechtigkeitsproblem draus zu machen und das allein an dem Punkt festzumachen, dass man schneller einen Facharzt bekommt, wenn man privatversichert ist, das ist wirklich das Schüren von Neid, das ist das Schüren von Animositäten zwischen, das spaltet die Gesellschaft. an einem Punkt, wo es überhaupt nicht nötig ist. Noch einmal, das deutsche Gesundheitswesen krankt an vielem, aber nicht daran, dass es private Krankenkassen gibt, die einen guten Teil, nämlich einen viel größeren Teil, als es der Anzahl der Patienten entspräche, dieses Gesundheitssystem stützen. Viel, viel entscheidender ist, dass dieser Kanzler offenbar völlig haltlos ist. Der schwätzt einfach was daher, weil er es gerade aus der Stimmung heraus gut findet. Da hat er vielleicht gerade mal mit seinem angeblich guten Freund Laumann links außen der CDU gesprochen. Der Letzte, der ihm was geraten hat, der Letzte, der ihm gesagt hat, übrigens Friedrich, wir müssen jetzt endlich mal an diese Privatpatienten rangehen. Es ist ja ungeheuer, dass die da eine Vorteilsbehandlung bekommen. Also das ist einfach Quatsch. Und es ist ihm ja auch gleich widersprochen worden. Nicht nur von dem Frei, der auch keine Ahnung hat, sondern zum Beispiel von Söder, der gesagt hat, ohne mich geht überhaupt nicht.
5: Aber das Interessante ist ja, und da ist ja eine bemerkenswerte Einigkeit im Wording der CDU, dass jetzt auf einmal alle in der CDU über soziale Gerechtigkeit sprechen. Und damit machen sie sich genau die Erzählung zu eigen, die SPD aus diesen Wahlen mitnehmen möchte. Also die SPD hat aus dieser Wahl die Konsequenz gezogen, wir haben zu viele Reformen gemacht, wir haben uns auf zu viel geeinigt zumindest, es ist ja noch gar nichts richtig beschlossen, aber wir haben der CDU zu viele Zugeständnisse gemacht und jetzt müssen wir noch härter linke Klassenkampfpolitik machen, jetzt müssen wir noch härter gegen alle Reformchen oder Mini-Veränderungen, die gemacht werden, schießen und alles blockieren, worauf man sich geeinigt hatte.
1: Ja,
5: und die CDU kommt jetzt auf die Idee und sagt, das ist ein super Spin, den nehmen wir jetzt auf. Wir wollen jetzt auch über soziale Gerechtigkeit reden. Das ist eigentlich so selbstzerstörerisch und destruktiv, dass man einfach merkt, diese Partei hat strategisch überhaupt keinen Plan mehr, wie sie vorgehen soll. Also man nimmt sich ja nicht den Spin des Koalitionspartners, macht man sich ja nicht zu eigen, der nur dazu dient, die gemeinsamen Projekte zu zerstören.
6: Ja, es führt ja dazu, dieser Schlingerkurs, dass der Kern noch mehr verwaschen wird. Zum Schluss bleibt übrig, was ist überhaupt die CDU noch? Der CDU-Ministerpräsident von Nordrhein-Westfalen, zu dem kommen wir jetzt, Hendrik Wüst, der sagte gestern beim Ständehaustreff der Rheinischen Post Folgendes, zitiere, wir müssen uns den Problemen der Menschen zuwenden. Ja, Hendrik Wüst ist seit 2021 Ministerpräsident von Nordrhein-Westfalen. Ich meine, wo war er denn die letzten 5 Jahre? Hat er da gepennt? Wie kommt man plötzlich auf diese Einsicht? Das ist ja der Kern der Politik, dass ich mich um Probleme der Menschen kümmere.
7: Also wir müssen jetzt noch einmal ganz grundsätzlich auf das schauen, was dort gerade passiert. Ja. In der CDU hat man sich nach den beiden desaströsen Wahlergebnissen von Mecklenburg-Vorpommern und Sachsen-Anhalt, das Berliner Ergebnis wird da ja als ordentlich empfunden, das hat der Kanzler gesagt. Man händigt die Stadt den Kommunisten aus, das findet der Kanzler ordentlich. Man verliert ein Drittel der Stimmen, das findet der Kanzler ordentlich. Man hat sich nach den Ergebnissen von Sachsen-Anhalt und Mecklenburg-Vorpommern in aller Verzweiflung zusammengesetzt und sich die große Frage gestellt, was machen wir jetzt? Und dabei ist erstaunlicherweise nur eines rausgekommen. Und das ist hier das Wesentliche. Man hat sich darauf geeinigt, jetzt über das Thema und das Wort Gerechtigkeit zu sprechen. Man hat sich darauf geeinigt, das Wort Gerechtigkeit in den absoluten Mittelpunkt, in das Zentrum der Unionskommunikation zu stellen. Das Wort Gerechtigkeit, soziale Gerechtigkeit, war bisher seit 60, 70 Jahren die wichtigste politische Parole der SPD. Und die CDU hat in ihrer Verzweiflung nun gesagt, das, was die SPD seit 70 Jahren prägt und was seit 70 Jahren mit der SPD verbunden ist, das holen wir uns jetzt. Wir müssen jetzt versuchen, das Wort Gerechtigkeit zu erobern, um zu zeigen, dass wir verstanden haben, was da los ist im Land. Und mit 2 Pressekonferenzen und 1-2 Artikeln in der Zeitung jetzt ein neues Narrativ zu prägen. Wir sind die Partei der Gerechtigkeit. Das ist das, was dort passiert. Jeder CDU-Ministerpräsident definiert das und dekliniert das im Moment anders. Friedrich Merz dekliniert es anders. Das ist das Problem an diesem Vorhaben, dass man keine Einigkeit darüber hat, was Gerechtigkeit bedeutet. Jeder tobt es an anderen Themen aus. Hendrik Wüst sagt den vollkommen absurden Satz, wir müssen uns jetzt den Problemen der Menschen zuwenden. Nach 5 Jahren im Amt sagt er, wir müssen uns jetzt den Problemen der Menschen zuwenden. Das Entscheidende ist hier aber, dass und das ist sozusagen eher ein politphilosophisches, aber extrem wichtiges Thema. Es gibt eine Aufteilung in der deutschen Parteienlandschaft. Die SPD ist die Volkspartei der sozialen Gerechtigkeit und die CDU ist die Partei der individuellen Freiheit und des Wirtschaftswunders. Und das Wort Gerechtigkeit ist ein eher kollektivistischer Wirtschaftsbegriff aus dem Denken der SPD heraus, dass alles gerecht sein muss. Das führt dann irgendwann nicht in die Gleichberechtigung, sondern in die Gleichstellung. Alle müssen immer gleich sein. Das Wort Gerechtigkeit ist ein schönes deutsches Wort, bedeutet aber Gleichmacherei in der Politik. Und die Gegenposition war bisher die CDU. Und diese Gegenposition gibt die CDU jetzt gerade auf und verfällt in das Wort Gerechtigkeit, weil sie glaubt, dort in irgendeiner Weise, und warum das so ist, ist mir ehrlicherweise auch noch nicht ganz erklärlich, ihr politisches Heil zu finden, zusammen mit Friedrich Merz. Das ist das, was hier gerade passiert. Das ist das, was hier gerade spannend ist, dass die CDU sich dem Wording oder versucht, sich das Wording der SPD zu erobern, was de facto in der politischen Philosophie, auch aus CDU-Sicht, immer ein Begriff der Gleichmacherei war. Natürlich ist Gerechtigkeit etwas Schönes, genau wie Brüderlichkeit, aber es waren immer die Parolen der Linken. Plötzlich sehen wir, dass die CDU versucht, die Parolen der Linken über ihre gesamte Politik zu stellen. Und da ist natürlich ein bisschen die Frage, warum? Weil die CDU versuchen will, dem Land zu suggerieren, in der CDU hat man sich verrannt in der Wahrnehmung oder in der Selbsttäuschung, dass die Menschen da draußen im Lande die CDU nicht mehr wählen, weil man sie emotional nicht genug abholen würde. Abholen und mitnehmen. Das ist die Erkenntnis oder die Annahme der CDU. Die Wahrheit ist, abholen und mitnehmen tun sie nur noch unser Steuergeld und ihre Politik ist gefährlich. Ihre Politik ist zerstörerisch und gefährlich. Und zerstörerische und gefährliche Politik will man jetzt unter das Wort Gerechtigkeit stellen, weil man in einem Irrglauben lebt, dass man, wenn man den Menschen sagt, Gerechtigkeit, die Politik, die zerstörerisch ist, bei den Menschen besser ankommt. Das ist hier das Phänomen.
6: Also worüber sprechen wir bei News Live? Die CDU hat plötzlich das Wort Gerechtigkeit entdeckt, das ursprünglich ja von der SPD besetzt wurde. Ja, und nicht nur Hendrik Wüst entdeckt jetzt die soziale Gerechtigkeit für sich, sondern eben auch Bundeskanzler Friedrich Merz, CDU-Bildungsministerin Karin Prien und Bayerns Ministerpräsident Markus Söder. Die beten den Begriff jetzt wie ein Mantra runter. Hören Sie.
8: Nochmal genau zu überprüfen, an welchen Stellen es soziale Ungerechtigkeiten gibt, die die Menschen weniger verstehen, und die soziale Balance zusammenzuhalten.
9: Sondern Bildung ist auch Kernstück sozialer Gerechtigkeit.
3: Dass dieses Nebeneinander von privater und gesetzlicher Krankenversicherung, genauso wie von privater und gesetzlicher Pflegeversicherung, ein erhebliches Problem auslöst im Gerechtigkeitsempfinden der Bevölkerung.
6: Sucht man jetzt in diesem neuen Spin das Heil eben aus den desaströsen Wahlniederlagen jetzt der letzten Wochen? Anders kann man es ja nicht erklären.
1: Also das Schlimme ist ja die völlige Haltlosigkeit der CDU. Ohne Not lässt sie sich jetzt weiter nach links drücken, indem sie einen wichtigen Baustein des Gerechtigkeitsthemas, das es seit Beginn der Republik gegeben hat, aufgibt. Die CDU müsste vertreten die Chancengerechtigkeit. Chancengerechtigkeit heißt Leistung muss sich lohnen. Leistung muss belohnt werden. Leistung ist der zentrale Motor für den Aufschwung, für das Fortbestehen unseres Wohlstands. Aber auf diesen Leistungsgedanken kommt die CDU gar nicht, sondern sie passt sich auf eine sehr haltlose und, wie ich finde, extrem dumme Art einfach einem Gefühl an, das die SPD verbreitet. Also so kann es natürlich nichts werden mit einer Reformpolitik. Das ist ein erstes Signal dafür, dass die Reformpolitik abgespeckt wird, dass das bisschen, was an Reformen auf dem Weg war, wird noch weiter reduziert werden, nur damit die Koalition mit der SPD hält. Und die Zeche wird die CDU zahlen und nicht die SPD.
5: Es ist halt auch völlig skurril, dass man sich A, nicht nur inhaltlich an der SPD orientiert, an den Lehren, die die quasi aus diesen Wahlen gezogen haben, sondern überhaupt, dass man sich an der SPD orientiert. Denn wenn man auf die Wahlen schaut, dann ist es ja nicht so, dass die SPD jetzt einen Durchmarsch hatte. In Mecklenburg-Vorpommern wurde sie von der AfD überholt. Und es ist ja nur die eigene Lesart der SPD, dass man teilweise Erfolge hat. Aber die CDU müsste doch sagen, wenn sie sich diese Ergebnisse anschaut, in Sachsen-Anhalt hat die AfD gesiegt, in Mecklenburg-Vorpommern hat die AfD gesiegt, dann müsste sie sich doch anschauen und sagen, wir müssen jetzt endlich die AfD als Hauptkonkurrenten in den Blick nehmen und nicht die SPD und nicht die SPD-Floskeln bei uns aufwärmen. Es kommt noch jemand dazu, Johannes Winkel versucht heute in der FAZ den Begriff soziale Gerechtigkeit so umzudeuten, dass man aus Gründen der sozialen Gerechtigkeit nun Reformen machen muss. Er schreibt, soziale Gerechtigkeit braucht Veränderung, so heißt sein Gastkommentar. Und er begründet da eben, wir müssen jetzt diese Reformen machen, damit es sozial gerecht wird. Das ist intellektuell so verschwurbelt, so verdreht, dass da wirklich keiner mehr folgen kann. Es gibt wirklich diese einfache Regel, die SPD ist die Partei der sozialen Gerechtigkeit, die CDU ist die Partei der Leistungsgerechtigkeit. Und es ist ja ein massiver Missstand.

0: machen könnte und was man als Begründung nehmen könnte, um diese Reformen, oder diese Reformen sind ja nicht mal Reformen, aber um diese Reformen in Anführungszeichen durchzubringen. Aber was man macht, man nimmt den linken SPD-Spin und macht ihn sich zu eigen. Und das
1: ist einfach der total Fall. Interessant, dass Sie gerade Winkel erwähnen. Ausgerechnet Winkel. Der wurde gestern zum neuen stellvertretenden Fraktionsvorsitzenden gewählt. Das ist der Vorsitzende der Jungen Union. Vor allem aber, das war einer der schärfsten Kritiker von Friedrich Merz bisher. Das war der, der hinter der Rentenreform stand und der die CDU eigentlich dazu drängen wollte, noch rigoroser oder noch entschiedener die Reform anzugehen. Nun knickt er ein. Also einer der Hoffnungsträger der jüngeren Generation knickt auf offener Bühne ein. Das ist kein gutes Zeichen.
2: Ich versuche mir gerade, so sehr ich Ihnen da folge, Herr Herles, dieses Denken einer der schärfsten Kritiker innerhalb der CDU von Friedrich Merz, Rebellion, Widerspruch über die CDU abzutrainieren. Weil ich jetzt nach Jahren der Beobachtung der CDU zu dem Schluss gekommen bin, das sind alles Blendgranaten. Am Ende ist die CDU ein ganz wesentlicher, derzeit leider unseliger Bestandteil des deutschen Parteienstaats. Und was in der CDU an Widerspruch stattfindet, ist am Ende nichts anderes als Schauspiel und eine Aufführung, eine falsche Aufführung von Meinungspluralismus und scharfer Kritik. Es hat am Ende alles rein gar nichts zu bedeuten. Am Ende heben sie die Hand für Dinge, an die sie nicht glauben. Das ist einfach der Wesenskern der CDU geworden. Das muss man leider so konstatieren. Dieses Wort Gerechtigkeit, das ist so interessant, was da gerade passiert. Warum ist das Wort Gerechtigkeit plötzlich und ja abgesprochen? Das ist das Ergebnis einer Präsidiumssitzung. Die wichtigste Parole der CDU, ganz einfach, weil die CDU ein gewaltiges Täuschungsmanöver gegen die Bevölkerung plant. Sie wissen, ihre ganze Politik, alles, was innerhalb dieses Konstrukts mit den Sozialisten möglich ist, ist zutiefst Ungerechtigkeit. Also muss man es Gerechtigkeit nennen. Es ist nichts anderes als eine Orwellsche Herangehensweise. Nochmal ganz kurz. Das Wort Gerechtigkeit ist in der politischen Philosophie quasi der Dachbegriff von Brüderlichkeit und Gleichheit. Ja, Gleichheit. Und der Wesenskern des bürgerlichen, konservativen Lagers, rechten Lagers, ist eigentlich die Unterschiedlichkeit, die Einzigartigkeit, das Großartige im Einzigartigen, dass Menschen unterschiedlich sind, unterschiedlich fleißig, unterschiedlich kreativ, unterschiedlich begabt und sie alle die Möglichkeiten haben, nach ihren individuellen Gegebenheiten Erfolg zu haben, zu leisten und davon zu leben. Gerechtigkeit und Unterschiedlichkeit sind eigentlich gegenläufige Begriffe in der Parteienlandschaft und nun schließt sich die CDU dem großen Dachbegriff Gerechtigkeit an. Das muss ja einen Grund haben, warum man davon so überzeugt ist. Und was ist der Grund dafür? Die CDU hat erkannt, sie werden mit diesem Kanzler, zu dem sie jetzt stehen und dem sie applaudieren, wie gesagt, das ist Politbüroverhalten, zu einem solchen Untergeher weiter so zu stur zu stehen, bis hinein in den Untergang. Sie werden mit diesem Kanzler und mit dieser Koalition und mit dem, wozu sie selber als Abgeordnete bereit sind, nämlich zu gar nichts, außer zu falschen Dingen die Hand zu heben, nichts anderes mehr erreichen als die gröbsten Ungerechtigkeiten, die man sich in der deutschen Politik überhaupt vorstellen kann. Und sie lassen sich durch alles durchdeklinieren. Wir zahlen für Menschen, die nicht hier sein dürften. Das ist übrigens interessant. In der ganzen Gerechtigkeitsdebatte kommt das Thema Ausländer gar nicht vor. Also, dass unsere größten Ausgaben für Menschen stattfinden, die illegal im Land sind, kommt bei Gerechtigkeit seltsamerweise gar nicht vor. Daran sieht man ja, dass die Debatte nicht Aufrichtigkeit. Es ist beim Thema, wo wir später noch zu kommen, bei der Krankenversicherung, dass die gesetzlich Versicherten für Leute Leistungen bezahlen müssen, die nicht hier sein dürften und nicht in die Versicherung einbezahlen. Es geht um Geld ins Ausland und so weiter und so fort. Die CDU weiß, an den fundamentalen Gegebenheiten der Politik wird sie nichts ändern. Damit hat sich die CDU abgefunden. Der Begriff Gerechtigkeit ist ein Phänomen des Abfindens. Okay, wir, CDU, finden uns damit ab, dass wir nichts, aber auch gar nichts mehr ändern werden. Sie wissen natürlich auch, kommen wir auch gleich zu, dass mit der SPD nichts zu ändern ist, dass das, was sie als Reform bezeichnen, sind aber keine Reformen, nicht mal das durchsetzbar ist, wäre aber auch wurscht, weil bringt am Ende eh nichts. Sie wissen, die Herrschaft von Friedrich Merz wird eine Manifestation rasant zunehmender Ungerechtigkeit. Je mehr ich leiste in diesem Land, desto schlechter werde ich behandelt. Je legaler ich in diesem Land bin und je länger ich schon Deutscher bin, vielleicht sogar schon seit Generationen, desto schlechter werde ich gestellt. Das wissen Sie. Damit haben Sie sich abgefunden.

0: Die haben in dieser Präsidiumssitzung nach den Wahlen darüber gesprochen, können wir eine Umkehr leisten? Sind wir zur Umkehr fähig? Sie haben gesagt, nein, sind wir nicht. Wir können nichts ändern. Wir können auch nicht der SPD mehr abverlangen. Wir wollen sie auch nicht aus der Koalition werfen. All das, was richtig gewesen wäre, wir wollen uns auch nicht abkehren von den Schulden. Wir wollen die Deutschen nicht entlasten, sondern weiter belasten. Die wissen in ihrem Gremium, so zynisch ist es und so muss man es leider erklären, wir führen das Land in die tiefste Ungerechtigkeit, ins tiefste Tal, dunkelste Tal der Ungerechtigkeit, in dem dieses Land sich jemals befunden hat. Also, wie müssen wir es nennen, um die Menschen emotional abzuholen, wie sie immer so schön sagen? Logischerweise Gerechtigkeit. Das ist der Orwell-Moment der CDU.
1: Spannende Analyse. Also die Lösung auf diese Hilflosigkeit ist die weitere Linkswerdung der CDU. Und die CDU will ja plötzlich...
0: Jetzt, wenn die Sprache links wird, wird alles links. Alles ganz links. Einfach.
1: Die CDU will jetzt plötzlich nicht nur eine Partei der sozialen Gerechtigkeit sein, darüber haben wir ausführlich in den letzten Minuten gesprochen, sondern auch eine Partei der Reformen.
2: Wir wollen auch den Reformprozess selbst voranbringen, aber wir wissen, dass wir den Menschen auch Antworten auf ihre Sorgen, auf ihre Ängste schuldig sind. Viele Menschen machen sich Sorgen um den Arbeitsplatz, machen sich Sorgen um die Familien, machen sich Sorgen um ihre Alterseinkommen, machen sich Sorgen um die Gesundheitsversorgung. Es ist die historische Aufgabe der Koalition hier in Berlin und der politischen Mitte insgesamt, unser Land mit allen diesen Fragen fit zu machen für die nächsten Jahre.
1: Ja, doch diese Rechnung hat die Partei ohne die SPD gemacht, denn die will ein bisschen andere Reformen haben noch als die CDU. Die SPD hat jetzt ein Positionspapier veröffentlicht, in dem weniger Einsparungen und mehr Ausgaben gefordert werden. In dem Papier heißt es unter anderem, ich zitiere, ein schlichtes Weiter-so kann es nach den Landtagswahlen allerdings nicht geben. Und Einsparungen werden angesichts knapper Kassen auch in Zukunft notwendig sein. Sie sind deshalb aber noch lange keine Reformen. Im Papier heißt es weiter, ich zitiere, um eine echte Bildungsoffensive in den Ländern zu ermöglichen, werden wir die Erbschaftssteuer reformieren und millionenschwere Erbschaften und Schenkungen maßgeblich zur Finanzierung heranziehen. Hier endet das Zitat, so die SPD. Die SPD sagt der CDU damit also ziemlich deutlich, nach den Ergebnissen der Landtagswahlen wollen wir klar den Kurs ändern. Wir wollen keine Einsparungen mehr und Bildung soll eben durch Erbschaftsbesteuerung finanziert werden. Ja, räumt die SPD damit nicht alle von der CDU vorgeschlagenen Reformen sämtlich vom Tisch? Das ist ja ein Strike beim Bowling quasi.
3: So ist das. Es ist die klare Ansage der SPD. Es wird diese Einigungen, die zu gering sind, um sie Reformen zu nennen, es wird sie nicht geben. Das ist eine ganz klare Ansage. Und wenn die CDU quasi noch ein bisschen Restwürde hätte, dann würde sie die Ansage ja verstehen und merken, man kann jetzt nicht anfangen, noch den linken Spin der sozialen Gerechtigkeit zu übernehmen, sondern man muss jetzt selber in den Angriffsmodus schalten. Also man hat einen so harten Verhandlungspartner, der quasi nach der Wahl sagt, wir machen nichts von dem, worauf wir uns geeinigt haben. Und da müsste man im Gegenzug natürlich auch sagen, ja, dann machen wir die Sachen, wollen wir die auch nicht mehr oder dann fordern wir auch Dinge. Also die SPD sagt ja ganz klar, wir werden eine Erbschaftssteuer einführen. Das ist ja, wenn man in der Koalition...
1: Das ist keine Diskussion.
3: ...geradezu ein unverschämtes Vorgehen eigentlich. Und die CDU müsste selbst genauso unverschämt vorgehen. Die müsste jetzt Papiere schreiben, wo sie sagen, wir werden die Atomkraft wieder einführen oder ähnliches. Aber das macht man eben nicht, weil man immer noch glaubt, mit Umgarnung und Annäherung an die SPD irgendeinen Blumentopf zu gewinnen.
1: Ja, es ist verrückt. Man kann es sich eigentlich nicht erklären. Da kommt dann offensichtlich, da würde Ralf Schuler sagen, unser Politikchef, Herr Herles, die politische Logik wieder ins Spiel. Weil der Normaldenker kann sich so ein Verhalten eigentlich nicht erklären.
4: Naja, Merz und die CDU haben ihre Glaubwürdigkeit geopfert auf dem Altar des Koalitionsfriedens. Ja. Sie glauben, dass sie die Macht nur erhalten können, wenn sie diese nicht zusammenpassende Koalition aus CDU und immer weiter nach links driftender SPD zusammenhalten. Das darf man ja nicht vergessen. Es ist ja nicht die SPD, die wir noch vor einigen Jahren kannten. Die SPD driftet stark nach links. Und dieser Schwanz zieht den Hund mit sich und die CDU folgt dem Schwanz nach links. Das ist völlig absurd, weil es automatisch Wähler in Massen auf die Mühlen und der AfD
1: und schwemmen muss.
4: Das will sich mir einfach
1: gar nicht denkbar. Nicht erschließen. Ich meine, wenn man sich mal die Wahlergebnisse anschaut, die Bevölkerung will konservative Politik. Das Ergebnis in der CDU heißt, wir gehen noch weiter nach links.
3: Es ist am Ende des Tages die Linkspartei, die die politische Agenda in Deutschland definiert. Weil die SPD wendet sich ja nur deswegen so weit nach links, weil sie Konkurrenz von der Linkspartei bekommt. Und ja, die CDU wendet sich nach links, weil sie glaubt, der SPD damit zu gefallen. Also das ist eigentlich die... Ja. Die politische Kursbestimmung in Deutschland.
4: Die Repräsentationslücke wird immer größer. Also die Masse der Bürger und Wähler, die sich von niemandem mehr repräsentiert fühlen, was sollen die anderes machen?
1: Ja, Reform abräumen und Reform fordern. Also das kann die SPD gut, das haben wir schon gelernt. Der Vorsitzende der SPD-Bundestagsfraktion, Matthias Mirsch, sagte gestern in einer Pressekonferenz, das hier, hören Sie.
5: Ein Weiter-so kann es nicht geben. Wir müssen zur Kenntnis nehmen, dass weite Teile der Bevölkerung jedenfalls an einigen Stellen sehr verunsichert sind. Reformen kann ich im Hörsaal leicht diskutieren und meinetwegen auch abstimmen. Aber es geht viel, viel um viel, viel mehr. Wir müssen auch die Bevölkerung mitnehmen. Das heißt nicht, dass wir nur der Mehrheit nach dem Mund reden müssen. Aber wir müssen schon zur Kenntnis nehmen, dass beispielsweise beim Thema Rente die Frage, ob man einen Anspruch nach 45 Versicherungsjahren hat oder nicht, dass das ein elementares Gerechtigkeitsthema ist. Und ich habe hier kurz nach Überreichung des Kommissionsberichtes gesagt, weil ein Kommissionsbericht vorliegt, heißt es nicht, dass das Parlament das Denken aufgibt. Dabei bleibe ich.
1: Ja, klare Aussage. Ein Weiter-so, Sie haben es gehört, darf es nicht geben. Ist es jetzt nach dem Brief der zweite Wink mit dem Zaunfall direkt an Friedrich Merz?
0: Es ist ja kein Wink mit dem Zaunfall, es ist eine offizielle Absage und Kündigung der Koalitionsvereinbarung. Ich kann da immer nur wieder in sozusagen letzter flehender Ermahnung an die CDU den großen Konrad Adenauer zitieren. Es gibt keine gültigen Verträge mit den atheistischen Sozialisten. Und das ist das, was wir hier sehen. Es gab Absprachen, es gab Verträge. Diese Verträge und Absprachen verdienen nicht das Wort Reform. Das sollte man hier tatsächlich versuchen zu vermeiden oder immer wieder einzuordnen. Aber egal, wie man das sieht, die Absprachen und Verträge über das, was die Regierung noch tun wollte, hat die SPD in schriftlicher, der Brief, und mündlicher Form diverse Statements von der SPD, Fraktionsvorsitzender Mirsch, Parteivorsitzender Klingbeil, Parteivorsitzende Baas, Generalsekretär Klüsnow aufgekündigt. Die CDU weiß, was das bedeutet. Der Fraktionsvorsitzende Thorsten Frey hat gestern in der Fraktion gesagt, man würde mit der SPD jetzt aus Mangel an Alternativen weiter regieren. Nicht, weil es noch ein gemeinsames Konzept, nicht, weil es noch gemeinsame Pläne gibt oder weil Absprachen noch gelten würden, sondern aus Mangel an Alternativen. Da möchte ich in Klammern einfügen, das stimmt nicht. Es gibt Alternativen, sie heißen sogar Alternativen, deswegen sind sie sehr, sehr leicht zu erkennen. Es gäbe mit der AfD Mehrheiten für alles, was die CDU umsetzen will. Und die AfD hat es gestern, für alle, die es weiter abstreiten wollen, noch einmal in doppelter Form kundgetan. Ich finde, daran sollte man die AfD dann logischerweise messen, ob sie dazu steht. Aber ich glaube persönlich, sie würden dazu stehen. Es gibt ein Strategiepapier, in dem festgelegt ist, wie man damit umgehen würde, wenn die CDU jetzt die SPD rausschmeißt und ihre Position zur Abstimmung stellt, nämlich Zustimmung. Und es gibt den Herrn Baumann von der AfD, der das gestern im Interview nochmal ausgeführt hat. Stimmt ab, woran ihr glaubt, wir stimmen zu. Für alles, was die CDU will, gibt es eine Mehrheit im Bundestag, gibt es eine alternative Mehrheit. Sie heißt sogar Alternative, deswegen wäre es nicht so schwierig zu erkennen. Aber an dem Punkt bricht natürlich alles. Es geht hier ausschließlich um Friedrich Merz. Die CDU ist ein Politbüro geworden zum Machterhalt von Friedrich Merz. Und sie ist bereit dafür, sich selbst zu opfern. Von der CDU wird nichts übrig bleiben. Die wissen ja auch inzwischen, dass sie in einem Überlebenskampf sind. Hat Markus Söder ja gesagt, hat Manuel Hage gesagt, es geht ums Überleben. Und trotzdem in diesem wirklich fanatisch geführten Kampf für Friedrich Merz, für die Macht von Friedrich Merz, sind sie irgendwie bereit, sich selbst zu opfern. Also sie sagen, es geht ums Überleben, aber sie sagen dann nicht, wir wollen überleben, sondern wir wollen uns opfern. Wir wollen uns opfern für Friedrich. Damit könnte ich noch leben, weil nirgendwo steht geschrieben, dass es die CDU braucht für Deutschland. Gibt natürlich auch ein Leben ohne CDU ist möglich. Ja? Das Problem ist, sie sind bereit, Deutschland wirtschaftlich dabei zu opfern, mitzureißen. Einzig und allein für die Macht von Friedrich Merz. Das letzte Projekt der CDU, das muss man jetzt leider so klar sagen, ist Die Aufrechterhaltung des Anscheins, dass es noch eine Regierung und eine Einigkeit mit der SPD über irgendetwas gäbe. Man hat sich, es wird aber keine mehr geben. Das wissen auch alle. Jeder, der etwas anderes erzählt, sagt den Menschen ins Gesicht die Unwahrheit. Alle wissen, es wird keine Einigkeit mehr geben mit der SPD. Es wird keine nennenswerten Beschlüsse mehr geben. Bei manchen Reformen ist es sogenannten, ist es sogar gut, dass sie nicht kommen. Aber die CDU hat als letztes großes gemeinsames Projekt erstens die Aufrechterhaltung des Anscheins, dass es so etwas wie eine Regierung noch gäbe. Und zweitens die Ungerechtigkeiten, die sich von Tag zu Tag beschleunigen, als neue Gerechtigkeit zu bezeichnen. Das und nichts anderes mehr ist das Projekt der CDU.
1: Ja, du hast ja mal, bitteschön. Ja.
4: Man darf jetzt die SPD nicht vergessen. Die glaubt jetzt, dass sie die CDU hinter sich herziehen kann. Kann sie auch, aber das ist ja nur auf Sicht gefahren. Langfristig muss man sagen, dass Leute wie Mirsch Scheuklappen aufhaben. Denn die demografischen Veränderungen in dieser Gesellschaft, dass der Sozialstaat zusammenbricht, egal ob man das eine oder andere Reform nennt oder nicht, dass dieser ganze Staat ins Wanken kommt, das wird am Ende auch der SPD auf die Füße fallen. Es wird ja nicht so weitergehen. Mit diesem Thema Gerechtigkeit lenkt man ab von den eigentlichen großen Problemen dieses Landes. Und die SPD hat das noch viel weniger kapiert als die CDU. Was mich an der CDU fassungslos macht, ist, dass sie trotz der Wahlergebnisse der letzten beiden Wahlsonntage die falschen Schlüsse zieht. Genau die gegenteiligen Schlüsse hätte sie ziehen müssen. Zurück zu einem klaren Kompass, zurück zu klaren Richtlinien, zu den Wurzeln der CDU, soziale Marktwirtschaft, nicht Ungerechtigkeit. Das Wort sozial ist ja auch eine Erfindung von Adenauer und von Ludwig Erhard, aber soziale Marktwirtschaft, Betonung auf Markt. Dieser Staat schafft den Markt ab. Dieser Staat schafft damit die Leistungsbereitschaft der Bevölkerung ab. Und dieser Staat schafft letztlich Wachstum ab und damit letztlich die Quelle unseres Wohlstands.
1: Also, die CDU verzwergt sich immer weiter. Die SPD macht weiter, weil sie es kann und zieht die CDU wie einen Putzlappen über den Tisch. Und so geht es immer weiter. Und wir bleiben noch mal bei Matthias Mirsch. Und die SPD macht ja auch immer weiter. Und warum macht sie weiter? Weil sie es kann. Ein Weiter dürfte es laut Matthias Mirsch zwar nicht geben, aber bei einer Sache, da ist er sich sicher, Merz Angriff, und darüber haben wir schon gesprochen, auf die privaten Krankenkassen, die findet er gut, die unterstützt er.
5: Aber es geht jetzt um die strukturellen Veränderungen. Und da finde ich, ist genau der Punkt, den der Kanzler gestern angesprochen hat, die Frage zwischen privat und gesetzlich Versicherten. Das ist eine große Frage auch der Finanzierung im Übrigen, im Pflegebereich beispielsweise, aber auch in der Gesundheitsversorgung. Und insofern haben wir da, glaube ich, jetzt eine gute Grundlage, um auch weiterzuarbeiten.
1: Tja. Also Mirsch spricht von einer guten Grundlage, um weiterzuarbeiten, aus Sicht der SPD natürlich nachvollziehbar. Und hat Friedrich Merz sich mit seiner Krankenkassenaussage einfach schlichtweg zu weit aus dem Fenster gelehnt und etwas versprochen, was er eh nicht halten kann.
0: Nein, was er besser auch nicht halten sollte. Ja. Das ist hier ja die Geschichte. Also, Friedrich Merz hat in einer Verzweiflungspressekonferenz, seiner zweiten Verzweiflungspressekonferenz innerhalb von 2 Wochen, nach der zweiten desaströsen historischen Wahlniederlage in 2 Wochen, Sachsen-Anhalt an die AfD verloren und Mecklenburg-Vorpommern an die AfD verloren, wobei die SPD da einfach weiter regieren wird, hat Friedrich Merz eine Pressekonferenz gegeben in vollkommener Leere des Geistes, Leere seiner Politik und versucht noch irgendetwas zu sagen. Mehr ist da nicht mehr. Friedrich Merz ist wandelnder politischer Nihilismus. Da ist nichts mehr. Man muss auch nicht versuchen, da irgendetwas zu finden. Man muss auch nicht glauben, er wäre der Reformkanzler oder er würde versuchen, Adenauers Erbe zu bewahren oder sich in die Tradition von Ludwig Erhard stellen. Das Restprogramm der Trümmerlandschaft Friedrich Merz ist Friedrich Merz. Friedrich Merz möchte nicht der kürzeste Kanzler der deutschen Geschichte werden. Er ist sehr nah dran. Sein Vorbild Helmut Kohl und sein Hassvorbild, so sieht er Angela Merkel, haben beide 16 Jahre regiert. Friedrich Merz ist nach 16 Monaten am Ende. Das ist egomäßig der schlimmste Albtraum für Friedrich Merz. Ich behaupte, der kürzeste Kanzler der deutschen Geschichte zu werden, wäre für Friedrich Merz schlimmer, als gar nicht Kanzler geworden zu sein. So in den Geschichtsbüchern zu stehen, als politisch komplett gescheiterter, als komplett unfähiger in diesem Amt, der Mann, über den, der er konnte es nicht, Kanzler, das wäre das, was auf dem politischen Nachruf stehen würde. Er konnte es nicht, das ist jetzt schon die Überschrift, da gibt es auch keinen Ausweg mehr. Das ist das, was Friedrich Merz noch treibt. Wie kommt er da jetzt raus? So. Deswegen gibt er Pressekonferenzen und versucht einfach weiter zu reden. Da ist nichts mehr. Da ist keine Substanz. Da ist keine Überzeugung mehr. Alle Überzeugungen hat er hergeschenkt. Ich habe es vorhin schon gesagt. Die Brandmauer, die sogenannte, ist das wichtigste Machterhaltungsinstrument für Friedrich Merz geworden. Er weiß, das Letzte, was er noch auf seiner Seite hat, ist das deutsche Grundgesetz. Und da steht nun mal drin, er kann nur konstruktiv abgewählt werden. Solange es keine konstruktive Mehrheit gegen ihn gibt, und die wird es nicht mit der SPD geben, die CDU wird nicht mit der SPD Friedrich Merz stürzen. Begreift es endlich, liebe Freunde da draußen. Das existiert nicht in der CDU, mit den Sozialdemokraten den Kanzler zu stürzen. Dieses Denken existiert dort nicht. Und mit der AfD logischerweise schon gar nicht. Und es gibt auch in der CDU niemanden, der sich von der AfD zum Kanzler wählen lassen würde. Deswegen weiß Friedrich Merz, solange er einfach sitzen bleibt, bleibt der Bundeskanzler. Das hat ihm das Grundgesetz versprochen. Alles, was Friedrich Merz noch hat, ist dieses Grundgesetz. Deswegen geht er raus und gibt Pressekonferenzen. Ich kann einfach irgendwas erzählen. Friedrich Merz hat das Wesen, immer das für richtig zu halten, was ihm der Letzte, den er getroffen hat, erzählt hat. Wolfgang Herles hat es schon gesagt. Er sagt es ja auch in der Pressekonferenz, die wir jetzt leider gerade nicht mehr gesehen haben. Er hat mit Kai-Josef Laumann gesprochen, dem linkesten Flügel der CDU. Hat auch nochmal betont, dass er mit dem seit Jahrzehnten befreundet ist. Sagt den Journalisten, und auch viele von Ihnen werden vermutlich wissen, dass ich seit Jahrzehnten mit Kai-Josef Laumann befreundet bin. Ich würde sagen, who cares? Interessiert mich überhaupt nicht, mit wem er seit Jahrzehnten befreundet ist. Ich möchte einfach nur, dass die deutsche Wirtschaft nicht zusammenbricht. Friedrich Merz hält das für wichtig. Geht also raus und sagt, der Laumann hat auch gesagt, wir haben da ein Problem mit den Krankenversicherungen. Einfach, weil es das Letzte ist, was ihm irgendwer gesagt hat. Da ist nichts mehr. Es bringt nichts, hinter Friedrich Merz noch irgendetwas zu suchen oder finden zu wollen. Da ist nichts mehr. Es ist Plauderei. Es ist Plauderei, um die Zeit totzuschlagen, damit hoffentlich 16 Jahre statt 16 Monate draus werden. Das ist das ganze Konzept von Friedrich Merz. So. Und leider, ups, aus Versehen, schafft Friedrich Merz dabei im Handstreich die private Krankenversicherung ab und sagt, ja, das ist irgendwie Ungerechtigkeit, das müssen wir jetzt ändern. Jeder Journalist in Deutschland, inklusive des schlauen Robin Alexanders, der Verteidiger der letzten Chance ist, ja, der Anführer des Ritterordens der letzten Chance, Friedrich muss Erfolg haben, hat gesagt, oh, das hätte ich jetzt nicht gedacht, dass Friedrich Merz die private Krankenversicherung in Frage stellt. Was passiert nun? Folgendes, die SPD sagt, boah, das ist ja geil. Das hätten wir jetzt nicht gedacht.
1: Und nehmen den Ball auf.
0: Friedrich Merz wollte also, oder das war die Erwartungshaltung seiner Partei, aus der Katastrophe von Sachsen-Anhalt und Mecklenburg-Vorpommern in die Offensive kommen, in die Verhandlungsoffensive, irgendwie Druck auf die SPD aufbauen. Ich weiß es aus höchsten und internsten Kreisen. Alle haben darüber gesprochen, die Wahlen gehen verloren, wir müssen jetzt versuchen, die SPD unter Druck zu setzen. Das heißt, wir müssen mehr Forderungen aufbauen. Im besten Fall müssen wir versuchen, die SPD mit harten, aber richtigen CDU-Pur-Forderungen aus der Regierung rauszutreiben. Und ja, in der CDU wird auch offen darüber gesprochen, das dann mit blauen Stimmen umzusetzen. Da wurde besprochen, in höchsten CDU-Kreisen das Thema Atomkraft. Nach dem Wahltag der SPD sagen, das funktioniert hier alles nicht, wir brauchen neue Energiepolitik, Atomkraftwerke an, macht ihr das mit? Dann hätte die SPD gesagt, oh nein, machen wir nicht, hätte man da die Koalition aufkündigen können und man hätte es halt mit der AfD durchgestimmt. Das wollen ganz viele in der CDU, aber sie trauen sich natürlich nicht, es zu sagen. So, was macht Friedrich Merz in seiner sagenhaften Inkompetenz? Er treibt nicht den Preis für die SPD in die Höhe, er treibt den Preis für die CDU in die Höhe, indem er sich einfach verplappert und sagt, nein, wir können ja auch noch die private Krankenversicherung abschaffen. Das durchschaut die SPD, nimmt das auf und spricht jetzt nur noch über die private Krankenversicherung, die gar keiner abschaffen wollte. Steht überhaupt nicht zur Debatte. Das heißt, die CDU muss jetzt wegverhandeln die Abschaffung der privaten Krankenversicherung.
1: Dafür einen anderen Preis
0: zahlen. Genau, ja. Sie muss dafür jetzt einen Preis zahlen für etwas, was gar nicht
1: und zur Debatte steht. Und die Baustelle hat
0: Friedrich Merz aufgemacht. Das ist das, was hier passiert ist.
4: Ja. Also das ist, wir reden ja morgen nur noch über Fußball. Ich tue es heute schon. Das ist so, die CDU verliert den Ball im Mittelfeld, aber statt eine Gegenbewegung, eine Gegenpressing zu machen, spielt sie aufs eigene Tor. Sie versteht das Spiel nicht. Also Merz wäre ja schon längst nicht mehr Kanzler, das muss man so sehen, wenn es irgendjemanden in der CDU gäbe, der den Job ernsthaft machen wollen würde und dafür auch ein Konzept hätte. Weder Wüst noch Söder sind es. Die wollen sich beide nicht in diese Abwärtsspirale reinbringen lassen. Die wollen beide nicht genauso scheitern, wie Merz nun gescheitert ist. Die Alternativlosigkeit, also ich meine jetzt nicht die Alternative, die so heißt, sondern die Alternativlosigkeit innerhalb dieser Koalition, die ist es, die Merz letztlich an der Macht hält, die ihn sein Amt verteidigen lässt, weil sich niemand vortraut, weil sich niemand meldet, weil niemand sagt, ich muss das jetzt retten. Die warten alle, bis das ganze Haus zusammenbricht. Und dann wird es wahrscheinlich die CDU schreddern in einen linken und in einen rechten Teil.
1: Mittlerweile geht es ja der Partei und der Merz wohl so schlecht, dass sogar der bayerische Ministerpräsident Markus Söder Folgendes sagt. Hören Sie. Oder es vielmehr. Es geht langsam um die Existenz der Union als Volkspartei, so Söder. Ja, was bedeutet das? Kann man das wörtlich nehmen oder ist es nur als kleine Spitze zu verstehen?
0: Nein, das ist natürlich nicht
1: als kleine Spitze zu verstehen. Ist ja klar, es ist logisch.
0: Ja, aber lass uns jetzt hier mal beim Thema bleiben. Es ist ja klar, dass es nicht als kleine Spitze zu verstehen ist, wenn Markus Söder sagt, es geht um die Existenz der Union als Volkspartei. Und das zwei Tage, nachdem Friedrich Merz gesagt hat, wir erinnern uns, die CDU ist nur noch in Teilen eine Volkspartei. Er hat gesagt, nur noch in Teilen der Gesellschaft eine Volkspartei und nur noch regional eine Volkspartei. Auch das, um es mal, auf Englisch kann man harte Worte so gelassen aussprechen, ein absoluter Mega-Fuck-up des Bundeskanzlers. Man kann ja nicht ohne Not auf einer verzweifelten Plauderpressekonferenz von sich aus einfach mal sagen, wenn dich ein Journalist fragt, ist die Union noch Volkspartei, dann sage ich als Bundeskanzler, lieber Herr Sowieso oder liebe Frau Lau oder Herr Fischer oder wie die drei, vier ausgewählten Journalisten da heißen, die immer alle Fragen stellen dürfen, auch ein bisschen bizarr, Volkspartei ist ein innerer Anspruch. Und diesen inneren Anspruch, den hat die Union heute, den hat die Union immer gehabt und den wird die Union immer haben. Und manchmal haben wir Wahlergebnisse, die uns zweifeln lassen und bei denen wir nachsteuern und uns fragen müssen, was ist da bla bla bla bla bla. Irgendwas fällt jemandem, der auch nur das kleinste Einmaleins der politischen Kommunikation beherrscht, natürlich dann ein. Was sagt Friedrich Merz? Ja, danke, dass Sie fragen. Leider sind wir keine Volkspartei mehr. Es ist absolut...
4: Hat er recht.
0: Natürlich hat er recht, lieber Herr Halles. Natürlich hat er recht, aber natürlich sage ich als Vorsitzender der CDU auf eine Frage von den Journalisten nicht, ja, nein, da haben Sie vollkommen recht, regional wie gesellschaftlich sind wir nur noch in Teilen Volkspartei. Mhm. Schon das ist einfach ein Kündigungsgrund. Ja? Wenn der Chef von Mercedes gefragt wird, bauen Sie eigentlich noch die besten Autos? Und der Chef von Mercedes sagt, da haben Sie einen guten Punkt. Also in der S-Klasse sind wir immer noch vorn. Aber in allen Klassen drunter sind inzwischen andere besser als wir. Dann ist er am nächsten Tag sein Job los. Die CDU, was macht die CDU? Klatscht politbüromäßig für diesen Friedrich Merz. So. Dass Markus Söder das da jetzt so anspricht, ja, ist ehrlicherweise auch ein bisschen, glaube ich, die Erkenntnis dessen, was wir hier bei News seit Monaten analysieren. Es geht für die CDU nicht mehr darum, gewinnen sie eine Wahl oder mit welchem Abstand gewinnen sie die Wahl. Das war früher noch die Frage. Es ist der Überlebenskampf für die CDU angebrochen.
4: Ja.
0: Und die CDU sollte sich eine ganz einfache Frage stellen. Möchte ich mich im Überlebenskampf von Friedrich Merz führen lassen? Manuel Hagel spricht vom Überlebenskampf. Markus Söder spricht vom Existenzkampf. Das ist doch dann die Folgefrage. Wer führt mich im Überlebenskampf? Ja? Das Volk Israel hat Moses ausgewählt. Das hat ganz gut funktioniert. Er hat sich sogar das Meer geteilt. Hat Gott auch ein bisschen auf ihrer Seite. Die Frage ist doch, kann Friedrich Merz die CDU ins gelobte Land führen? Das ist doch die einzige Frage.
4: Ja, und das ist ein ganz schöner Vergleich. Moses ist nicht wiederholbar. Aaron ist wiederholbar. Aaron war der Bruder von Moses, der hat das Volk um das goldene Kalb tanzen lassen.
0: Ja. Ja,
4: das ist der erste populistische Politiker der Weltgeschichte gewesen. Aaron, der Bruder von Moses. Moses hat ihn dann besiegt, aber es gibt in der CDU keinen Moses. Es gibt noch nicht mal jemand, der sich für den Job des Moses bewirbt. Jeder, der sagen würde, ich bin Moses, ich weiß, wo das gelobte Land ist, die wissen ja noch nicht mal, was das gelobte Land sein soll.
0: Vollkommen richtig.
1: Also Merz ist im Grunde nur noch in dieser Position, weil es A, keine Alternative gibt. Weil jeder fragt sich natürlich, warum steht man da nicht auf? Und B, wir erinnern uns natürlich an die Bundestagsrede von Alice Weidel bei der Generaldebatte, wo sie meinte, schauen Sie mal nach links und schauen Sie mal nach rechts. Jeder zweite von Ihnen wird bei Neuwahlen nicht mehr da sein.
0: Ja.
1: Da ist ja eventuell eben auch die Angst, vor allem was passiert nach Neuwahlen, da sind die Dienstwagenschlüssel natürlich auch schnell weg. Also will man den Status quo bewahren. Angst.
3: Aber wenn wir nochmal auf dieses Zitat kommen, Existenz als Volkspartei gefährdet, dann liegt das ja eben auch an diesem mangelnden Machtwillen. Also, dass wir eine Partei haben, wo keiner sagt, ich kann es besser als Friedrich Merz. Und das ist ja nun wahrlich nicht schwer, es besser zu können als Friedrich Merz. Und das sind Leute, die ihr gesamtes Leben darauf aufbauen, dass sie davon träumen, einmal Bundeskanzler zu werden.
1: Aber also
3: das
1: ist ja
3: der Grund, warum viele in eine Volkspartei wie die CDU gehen, dass sie sagen, irgendwann will ich da auch sitzen.
0: Warum knicken jetzt die dann alle ein?
3: Und das zeigt natürlich auch, wie leer diese Partei ist, inhaltlich, personell, was da für ein jahrzehntelanger, quasi ein jahrzehntelanger Zerstörungsprozess innerhalb dieser Partei stattgefunden hat. Und wenn man sich jetzt mit der Alternativlosigkeit, das hat Freie ja gesagt, die Koalition mit der SPD sei alternativlos. Mangels Alternativen muss man mit ihnen koalieren. Wenn man jetzt quasi den verhasstesten Begriff aus den Zeiten von Angela Merkel, die Alternativlosigkeit, wieder aufwärmt und hochholt, dann zeigt das ja, dass man eben überhaupt nicht nach vorne gerichtet ist, dass man keinerlei Idee hat, wie man überhaupt noch überleben könnte, wie man dieses Überleben sichern könnte, sondern einfach völlig verzweifelt ist und die Begriffe verwendet, die in den Abgrund geführt
1: haben. Genau, wir sprechen über einen verwirrenden, verstörenden Kanzler und verstörende Aussagen. Merz macht ja vor kurzem, wie gesagt, eine Äußerung, die komplett auf SPD-Linie war. Darüber haben wir schon gesprochen. Indem er andeutete, dass private Krankenkassen abgeschafft werden müssten. Mittlerweile ist der Kanzler so widersprüchlich und so durcheinander, dass jetzt sogar sein engster Vertrauter, der CDU-CSU-Fraktionsvorsitzende Thorsten Frey, seine Aussagen erklären muss.
6: Herr Frey, der Kanzler hat gestern überrascht mit einer Aussage zu den privaten und gesetzlichen Krankenversicherungen. Können Sie sagen, wie er das gemeint hat und war das mit Ihnen, mit der Fraktion abgestimmt?
7: Also der Bundeskanzler hat auf eine Situation hingewiesen, dass es im Verhältnis der Gesundheitsversorgung immer wieder auch zu Ungerechtigkeitsgefühlen kommt. Ich glaube, damit hat er eine Tatsache beschrieben, auf die wir im Übrigen auch schon Antworten gefunden haben, beziehungsweise an ihnen arbeiten. Wenn Sie etwa daran denken, dass wir Facharzttermine zeitnah zur Verfügung stellen möchten und dafür auch entsprechende Regelungen finden möchten. Aber das, was gemeinhin interpretiert worden ist, dass das System aus gesetzlicher Krankenversicherung und privater Krankenversicherung in Frage stünde, das kann ich nun absolut nicht sagen. Das ist auch nicht gemeint gewesen vom Bundeskanzler. Und das wäre auch nicht unsere Politik in dieser Frage.
1: Ja, Frage schließt sich auch bei mir an. Sollte der Bundeskanzler der Bundesrepublik Deutschland nicht in der Lage sein, sich unmissverständlich auszudrücken, ohne dass es eine Übersetzung bzw. Klärungsbedarf gibt? Ich verstehe es nicht.
0: Ist vielleicht eine schöne Buchidee für uns hier bei News. Wolfgang Herrles könnte wieder einen Gastbeitrag dazu beisteuern. Merz Deutsch, Deutsch Merz. Was hat der Kanzler uns eigentlich sagen wollen? In der CDU weiß man es erkennbar auch nicht mehr. Es ist, das muss man sagen, in der politischen Kommunikation der Tiefpunkt, und bei Friedrich Merz ist dieser Tiefpunkt inzwischen der Dauer- und Normalzustand, wenn deine engsten Vertrauten rausgehen müssen und erklären müssen, dass du das, was du für jedermann hörbar gesagt hast, nicht so gemeint hast. Das ist das Schlimmste, was dir in der politischen Kommunikation passieren kann, und damit machst du dich innerhalb kürzester Zeit nicht nur unglaubwürdig, sondern auch lächerlich. Das ist der kommunikative Normalzustand von Friedrich Merz. Vier Punkte sagt sein engster und vermutlich auch letzter verbliebener echter Vertrauter. Thorsten Frey hat sich entschlossen, mit Friedrich Merz unterzugehen, genau wie Philipp Amthor. Vier Punkte sagt Thorsten Frey. Er kann nicht erkennen, dass die private Krankenversicherung irgendwie in Frage stünde. Das tut sie nämlich absolut nicht. Das hat der Kanzler auch nicht gemeint und das wäre auch nicht unsere Politik. Die ersten drei Punkte hat der Kanzler ganz eindeutig so gesagt und so gemeint. Und viertens ist die bittere Abschlusspointe, das, was der Kanzler ganz eindeutig so gesagt und so gemeint hat, ist nicht die Politik der CDU. Das ist das, was sein engster Vertrauter sozusagen als Krisenreaktionsmaßnahme, als ja, noch bestmögliche letzte Rettung noch rausholen kann aus dem, was der Kanzler gesagt hat. Alles, was er gesagt hat, hat er nicht gemeint. Es steht hier gar nichts in Frage, was Merz in Frage gestellt hat. Wenn Sie es so verstanden haben, wie Friedrich Merz es gesagt hat, dann war es falsch. Und es ist alles falsch, was Sie verstanden haben, Klammer auf, was Friedrich Merz gesagt hat, weil das nicht unsere Politik wäre. Das ist das, was passiert, wenn du Friedrich Merz unkontrolliert allein auf eine Bühne lässt. Bis vor kurzem hat man in der CDU gesagt, lasst Friedrich nicht mehr allein mit Lars Klingbeil in einem Raum sein. Er kommt als Sozi wieder raus. Inzwischen muss man in der CDU zu der Erkenntnis gelangen, man darf den nicht mehr sprechen lassen. Man darf den nicht mehr öffentlich auftreten lassen. Jedes Mal, wenn Friedrich Merz alleine und unkontrolliert öffentlich auftritt und irgendwas erzählt, endet es für die Union in einem strategischen Debakel. Jetzt wird die Union sowieso in einer Riesenkrise Wochen damit verbringen müssen, die das Land auch gar nicht mehr hat, etwas wegzuverhandeln, was gar nicht existiert hat, was Simsalabim Friedrich einfach in seiner spontanen Horrorkommunikation auf die Bühne gezaubert hat, nämlich die Abschaffung der privaten Krankenversicherung und das, wovon die Sozis immer geträumt haben, die Bürgerversicherung, die große Gleichmacherei in einem ohnehin schon dysfunktionalen System. Das ist das, was Friedrich Merz da jetzt hingestellt hat. Ich sag's euch, wir gucken ja hier bei News schon gerne Merz-Pressekonferenzen, weil einfach immer was Interessantes dabei ist. Nichts lieben sie im Willy-Brandt-Haus mehr als eine Merz-Pressekonferenz. Egal wie tief die Krise ist, die Merz-Pressekonferenz rettet dich immer als Linker und als Sozi. Und mein neuer Satz lautet, du kannst niemals tiefer fallen als auf die Beliebtheitswerte von Friedrich Merz.
3: Mich erinnern die Merz-PKs mittlerweile an die Runden. Ich erinnere mich noch als Kind, ich bin in einer politischen Familie aufgewachsen und da wurde auch manchmal eben so am Esstisch oder dann später abends, wenn man sich getroffen hat, mit Leuten über Politik diskutiert. Und dann so nach dem zweiten Wein wurde von den Erwachsenen manchmal auch so eine These rausgehauen. Da hat man gedacht, ach, das ist jetzt eine krasse These, und dann wurde gestritten und dann hat der eine gesagt, nee, das ist jetzt aber ein bisschen zu wild. Und das ist mittlerweile der Status, mit dem Friedrich Merz Politik macht. Also er haut einfach mal was raus, was ihm so durch den Kopf gegangen ist, und dann müssen seine Leute es wieder einfangen. Und man würde doch denken, dass ein Bundeskanzler ein bisschen durchdachter in so eine Pressekonferenz geht. Aber diese Idee, dass man einfach so sagt, was einem mal in den Kopf kommt, das ist halt so dilettantisch. Und wenn wir jetzt nach diesen beiden Wahlsonntagen am Ende dastehen und die CDU diskutiert einerseits darüber, wie kann man mehr soziale Gerechtigkeit schaffen, und zweitens darüber, wie kann man die private Krankenkasse abschaffen, dann ist einfach kommunikativ alles derart falsch gelaufen, dass man wirklich sagen kann, ja, jeder in der CDU würde es besser machen als dieser Kanzler. Also dann muss man fast sagen, macht doch Philipp Amthor zum neuen Kanzler, er würde gerne, er ist vielleicht der Einzige, wo man sagen würde, der hat wirklich große Ambitionen.
1: Der hat doch jetzt einen Job in Mecklenburg-Vorpommern.
3: Aber er liebt natürlich noch Friedrich Merz,
1: ja,
3: aber ich glaube, wenn er gerufen werden würde, würde er ja sagen. Jeder könnte es wirklich besser als dieser Kanzler.
1: Er hat, glaube ich, sogar gesagt, ich könnte auch Kanzler, damit wird er zumindest zitiert. Wir erleben einen Kanzler völlig außer Rand und Band, der den Faden verliert, der linke Spins übernimmt. Das hat ja schon, ich weiß nicht, wie Sie das einschätzen, Herr Herles, das hat ja schon was Biden-eskes.
4: Also ich gehe mal einen Schritt zurück und schaue mir dieses Wimmelbild, das die deutsche Politik gerade abgibt, aus einer gewissen Distanz an. Und dann muss ich sagen, komme ich zu dem Schluss, der Politik als Beruf ist in einer tiefen Krise. Wir haben es nur noch mit Amtsinhabern zu tun, aber nicht mehr mit Leuten, die aus ihrem Amt was machen, die Führung entwickeln, die Leitideen entwickeln, die Perspektiven entwickeln, sondern es sind nur noch Leute, die ihr Amt verwesen. Das ist ein schönes deutsches Wort mit einem Doppelklang. Ja, dieser Merz ist ein Amtsverweser, der beim Amt verwesen selbst verwest. Als politische Figur ist er bereits in einem Verwesungszustand. Das Schlimme ist aber, dass die ganze Elite, die Führungsschicht in der CDU genau wie in der SPD anschauen. Von der FDP brauchen wir gar nicht mehr reden. Wir bräuchten dringend eine liberale Partei, aber es gibt keine. Und das ist es. Wir haben eine Krise der Politik als Beruf. Woran liegt das? Das liegt natürlich an der Rekrutierung. Über Jahrzehnte lang, die erste Generation in der Bundesrepublik, die hatte Kriegserfahrungen, die hatte ein Engagement, die hatte einen Willen zu gestalten. Was wir jetzt haben, sind nur noch Leute, die Karriere machen wollen, die möglichst schnell vom Abitur in ein hohes Staatsamt kommen wollen, die sich versorgen lassen wollen, die nie was geleistet haben, die nie Geld verdient haben. Diese Leute regieren unser Land. Das ist das Hauptproblem.
1: Das heißt, im Grunde bräuchten wir einen Politiker-TÜV. Ne, nur mit der Plakette kommst du in den Bundestag.
0: Der Politiker-TÜV ist ja eigentlich die sogenannte Wahl.
1: Ja. Ja, ja.
0: Das Problem an der Wahl ist halt einfach durch den Mechanismus der Brandmauer, kann ich de facto nicht mehr abwählen. Richtig. Ich kann vielleicht noch mit Glück Personen so abstrafen an der Wahlurne, dass sie ersetzt werden durch andere Personen. Armin Laschet durch Friedrich Merz oder was weiß ich. Ich bekomme aber einfach dieselbe Politik. Ich kann an der Wahlurne in Deutschland nicht abwählen. In Sachsen-Anhalt vielleicht. Gucken wir mal, was bei der Regierungsbildung rauskommt. Stand heute bekennt sich die CDU auch weiterhin dazu. Sollte es jetzt in einen Wahlkampf gehen, geht die CDU in eine linke Koalition. Und wenn es dafür SPD, Grüne und auch noch die Linkspartei braucht, um die demokratische Mitte zu schützen, würden sie das auch noch machen. Das ist der Stand des Politiker-TÜVs namens Wahl in Deutschland.
1: Sagt unser Chefredakteur Julian Reichel. Auch dieses Thema natürlich auf unserer Homepage news.de oder gerne in der App auch nochmal ausführlich nachlesen. Und gleich ab 8 Uhr schauen wir nach Berlin. Denn jetzt schlagen Experten Alarm. Nach dem Wahlsieg der Linken ist jüdisches Leben in Berlin konkret in Gefahr. Will die SPD etwa mit dem Terror vom 7. Oktober an die Macht? Und ab 8:30 haben wir für Sie Folgendes. Ist die linke Podcasterin Sophie Passmann etwa die neue AfD-Versteherin? Denn sie sagt, sie würde die Partei zwar nicht wählen, versteht aber die, die es tun. Also ganz neue Töne. Jetzt ist es 8 Uhr und hier sind die News-Nachrichten mit Tanja Römischer.
8: Nach den Wahlniederlagen in Berlin und Mecklenburg-Vorpommern hat sich Kanzler Merz mit der Unionsfraktion getroffen. Das Ergebnis: Unionsfraktionschef Frei sicherte Merz die Unterstützung der Abgeordneten zu. Merz hatte zuvor angekündigt, im Amt bleiben und seinen Reformkurs fortsetzen zu wollen. Doch die kritischen Stimmen bleiben. Der frühere Fraktionschef Brinkhaus etwa übte nach Bildinformationen in der Sitzung der CDU-CSU-Fraktion massive Kritik am Kurs von Merz. Der frühere CDU-Generalsekretär Chaya forderte gegenüber der Welt sogar den Rücktritt des Kanzlers. Bundesbildungsministerin Prien warnt SPD und Grüne in Berlin davor, eine Regierung unter Führung der Linken zu unterstützen. In der ARD-Sendung Maischberger sagte Prien, Juden könnten sich in Berlin nicht mehr sicher fühlen, sollte Elif Ehralp zur Bürgermeisterin gewählt werden. Prien begründete ihre Kritik mit dem Umgang der Linken mit Antisemitismusvorwürfen und Kontakten zum Clan-Milieu. SPD und Grüne forderte sie auf, sich klar von der Partei abzugrenzen. Nach ihrem Sieg bei der Abgeordnetenhauswahl vom Sonntag strebt die Berliner Linke mit ihrer Spitzenkandidatin Ehralp eine Koalition mit Grünen und SPD an. Noch für diese Woche wurden Vertreter beider Parteien zu Vorgesprächen eingeladen. Im Bundestag steht heute die erste Regierungsbefragung mit Gesundheitsminister Lindemann an. Dabei dürfte es auch um die Diskussion über lange Wartezeiten auf Facharzttermine gehen. Bundeskanzler Merz hatte zuletzt von einem Gerechtigkeitsproblem zwischen gesetzlich und Privatversicherten gesprochen. Eine grundlegende Neuordnung des Systems aus gesetzlicher und privater Krankenversicherung lehnte CSU-Chef Söder dagegen ab. Im Bundestag muss heute zudem Verteidigungsminister Pistorius den Abgeordneten Rede und Antwort stehen. Die US-Regierung prüft einen Exportstopp für Diesel. Damit sollen die zuletzt gestiegenen Kraftstoffpreise in den USA gedämpft werden. US-Präsident Trump sagte, ein Ausfuhrstopp könne einen kleinen Effekt auf die Preise haben. Finanzminister Bessent bestätigte, dass sowohl ein vollständiger als auch ein teilweiser Stopp geprüft werde. Die Folgen eines solchen Schritts könnten dann auch in Europa spürbar sein. Nach dem Nahen Osten waren die Vereinigten Staaten in den vergangenen Jahren Europas wichtigster Lieferant von Diesel. Die EU hat die Sanktionen gegen die russischen Oligarchen Usmanow und Friedman aufgehoben. Hintergrund ist der Streit über eine mögliche Blockade der Strafmaßnahmen durch einzelne Mitgliedstaaten. Gleichzeitig verlängerten die EU-Staaten die Sanktionen gegen rund 3000 weitere Personen und Unternehmen um 3 Jahre. Die Maßnahmen gelten damit bis September 2029. Ohne die Einigung wären die bestehenden Sanktionen in der Nacht ausgelaufen. Das Wetter für Deutschland. Im Nordwesten ist es dicht bewölkt, im Tagesverlauf muss dort mit Schauern und Gewittern gerechnet werden. In den übrigen Regionen setzt sich nach der Auflösung von Nebelfeldern heiteres Wetter durch. Die Höchstwerte erreichen 17 bis 24 Grad.
1: kurzer Uhrenvergleich. 8:03 Uhr. Herzlich willkommen bei News Live am Mittwoch, den 23. September 2026. Morgens um 6 schon wissen, was einem abends um 8 verschwiegen wird. Der Tag beginnt mit News und der Tag beginnt mit Pauline Voss, unter anderem unserer stellvertretenden Chefredakteurin. Guten Morgen.
3: Guten Morgen.
1: Mit Wolfgang Herles.
4: Guten Morgen, immer noch.
1: Herzlich willkommen auf dem Sofa der Mehrheit natürlich auch an unseren Chefredakteur Julian Reich.
4: Guten Morgen.
1: Ich bin Alex Poruka. Schön, dass Sie da sind auf all unseren DRB Plus Frequenzen und natürlich auch im Radio. Empfehlen Sie uns gerne weiter, damit wir weiter wachsen können. Schön, dass Sie da sind. Und jetzt geht es, und wir haben es ja eben schon mal angekündigt, um den Streit, um eine mögliche Koalition zwischen SPD und Linkspartei in der Hauptstadt. Denn der eskaliert. Der Wahlkampf der Linken war massiv von Antisemitismus geprägt. Und jetzt steht die SPD vor der Frage, ob sie genau mit dieser Partei, mit dieser Judenhasserpartei, an die Macht will.
9: Der 7. Oktober war das zentrale Thema im Wahlkampf der Berliner Linken. Die Partei mobilisierte mit Antisemitismus und konnte damit vor allem im arabischen und muslimischen Milieu punkten. Jetzt ist die Linke stärkste Kraft in Berlin und will gemeinsam mit der SPD regieren. Doch kaum ist die Wahl vorbei, gerät die Partei unter Druck. Im Mittelpunkt Bundestagsabgeordneter Ferhat Kocak und seine Verbindung zum Terrorunterstützer Ibrahim Ibrahim. Kocak bestreitet, ihn gekannt zu haben, obwohl beide 2025 gemeinsam auftraten. Auch wegen Kontakten zum Remo-Clan steht Kocak unter Druck. Deshalb zieht er sich jetzt vorerst zurück. Für die Sozialdemokraten stellt sich daher die Frage, mit wem genau wollen sie hier eigentlich an die Macht? Darüber sprechen wir jetzt bei News Live.
1: Tja, und wie geht die SPD mit all dem um? Wir schauen mal auf die Reaktion der Sozialdemokraten auf eine mögliche Regierung mit der Linken.
10: Haben Sie nicht wahrgenommen, dass sowohl von den Grünen als auch von uns harsche Kritik an den Antisemitismusvorfällen kam? Also wir haben noch nicht mal die fertigen Ergebnisse. Und ich soll schon bei Steffen Krach anrufen und sagen, du darfst auf gar keinen Fall
11: mit irgendeinem Koalitionsverhandlung.
12: Wir haben aus guten Gründen die Entscheidung über Koalition auf Landesebene in die Hände der Landesverbände gelegt. Und ich vertraue dem Team, Frau König und Steffen Krach, da, dass sie für Berlin die richtigen Entscheidungen treffen.
13: Erstens vertraue ich da auch auf die SPD Berlin, dass sie die richtige Entscheidung trifft. Aber was die Partei Die Linke angeht, dann muss in der Tat geklärt sein, wenn ich sehe, wer da gestern Abend auf der Wahlparty war. Ich finde, das ist eine ganz schwierige Situation, mit einer Partei zusammenzuarbeiten, die in Teilen oder auch in großen Teilen antisemitisch unterwegs ist. Das muss man sich sehr genau überlegen. Und Frau Erraff muss sich eindeutig davon distanzieren und auch ihre Konsequenzen, was sie ja auch angekündigt hat, innerhalb ihrer Partei treffen. Und erst dann, glaube ich, kann es auch eine Zusammenarbeit geben.
1: Also ich fasse gerne noch mal zusammen. Wir haben hier gerade SPD-Generalsekretär Tim Klüssendorf gehört, der auf die Entscheidung der Berliner SPD verweist. Lars Klingbeil betont ebenfalls, dass die Entscheidung über eine Koalition bei der Berliner SPD liegt. Bärbel Baas dagegen bezeichnete eine Zusammenarbeit mit der Linken als ganz schwierige Situation. Das hat sie so gesagt. Eine klare Ablehnung einer Koalition mit der antisemitischen Linkspartei klingt, Pauline, gefühlt so ein bisschen anders. Das war mir ein bisschen viel wischiwaschi.
3: Es ist komplett wischiwaschi und man sieht ja an diesen Statements, dass sie es eben nicht ausschließen, mit einer Partei zu koalieren, die durch Antisemitismus einen Wahlerfolg erzielt hat. Also es liegt mittlerweile auch ein Statement vor und darin heißt es von der SPD, die Linke wird sich daran messen lassen und darf eindeutig Antisemitismus und Clankriminellen in ihren Reihen keinen Millimeter Platz lassen. Dort liegt jetzt die Verantwortung. Wir wissen, wann immer es heißt, etwas hat keinen Platz und das ist in der Regel Antisemitismus, dann sind Tür und Tor für Antisemitismus geöffnet. Genauso ist es bei der Linkspartei. Man hat mit diesem Thema Judenhass massiv mobilisiert. Man hat im muslimischen Milieu mobilisiert, man hat auch im linken deutschen Milieu mobilisiert bei dieser Wahl, man hat damit die Wahl gewonnen und jetzt wäre es an der SPD klar zu sagen, mit einer solchen Partei können wir nicht koalieren, denn wir machen von morgens bis abends nichts anderes, als den Nationalsozialismus zu verwenden, um unsere Politik zu erklären. Ja. Der Nationalsozialismus ist quasi mittlerweile so eine Art Existenzberichtigung für die SPD geworden. Sie baut die Brandmauer damit auf, sie baut ihre Macht damit auf, sie verwendet den ganzen Tag mit dem Kampf gegen rechts. Und jetzt, wo es eine Partei gibt, die eben klar mit Antisemitismus Politik macht und Wahlen gewinnen will, schafft man es nicht, sich klar abzugrenzen, sondern sagt solche Schwurbelsätze, das darf keinen Platz haben. Das ist einfach bigott. Und es wird am Ende darin münden, nehme ich an, dass man trotzdem diese Koalitionsgespräche aufnehmen wird.
0: Das gilt es aus meiner Sicht zu verhindern. Im Interesse unseres ganzen Landes, denn es kommt hier tatsächlich zum Schwur des Schwures. Der deutsche Schwur aus der Geschichte lautet nie wieder. Und die Interpretation von Bärbel Baas, das haben wir ja gerade allen Ernstes gehört in dieser Pressekonferenz, lautet, man muss sich jetzt sehr gut überlegen, ob man mit Parteien, die so flächendeckend antisemitisch sind, eine Koalition eingeht. Nein, das muss man sich nicht überlegen und darüber waren wir uns eigentlich auch einig in Deutschland. Nichtsdestotrotz möchte die SPD natürlich diese Chance auf ein bisschen mehr Macht, Stand heute, morgen 8.09 Uhr, nicht so einfach herschenken. Noch einmal, der Erfolg der Linkspartei in Berlin beruht auf dem 7. Oktober. Das war das Zentrum, der Wesenskern des linken Wahlkampfs in Berlin. Die Aktivierung und Mobilisierung der postmigrantischen Gesellschaft, der Israel- und Judenhasser in dieser Stadt. Ein Terroranschlag, das blutigste und mörderischste Pogrom gegen Juden seit dem Zweiten Weltkrieg, stand im Zentrum und im Kern des Wahlkampfs der Linkspartei und ist das Wesensmerkmal des Wahlerfolges der Linkspartei. Davon kann man sich nicht distanzieren, denn es ist der konstituierende Kern der Linkspartei in Berlin. Die Linkspartei in Berlin ist die Wahlerfolgspartei des 7. Oktober. Da ist keine Distanzierung mehr möglich und da ist auch keine Differenzierung mehr möglich. Einmal ganz kurz zum Beleg, damit das hier nicht als radikal abgetan wird, zitiere ich einmal aus der BZ von heute. Und das ist einfach nur noch furchterregend. Auf der Online-Seite des linksparteinahen Netzwerkes Marx 21 heißt es, der israelische Staat müsse, Zitat, im Zuge eines revolutionären Aufstandes in der gesamten Region zerstört werden, berichtet das ARD-Magazin Report. Für den Inhalt der Seite verantwortlich ist Daniel Kipke Anton, Mitarbeiter des Neuköllner linken Bundestagsabgeordneten Ferhat Kocak. Israel im Zuge eines revolutionären Aufstandes in der gesamten Region zerstören. Das ist der Wesenskern der Linkspartei, über den sich die SPD noch fragt, ob die sich nicht vielleicht davon distanzieren könnten. Zweite Botschaft, die ich hier kurz vorlesen muss, ist von Ibrahim Ibrahim, dem Statthalter, dem geistigen Statthalter des palästinensischen Terrorismus, PFLP und Hamas in Berlin. Der schreibt auf Facebook eine Dankes- und Glückwunschbotschaft. Heute habe ich meine Freude mit Freunden bei der Feier der Partei Die Linke anlässlich des starken Ergebnisses bei der Berliner Abgeordnetenhauswahl 2006 geteilt und Ihnen zu diesem Erfolg herzlich gratuliert. Ich bin stolz darauf, dass wir bereits im vergangenen Jahr eine klare Entscheidung getroffen haben, Die Linke zu unterstützen. Wir haben daran gearbeitet, unsere Botschaft an die palästinensische und arabische Gemeinschaft sowie an unsere Freunde weiterzugeben. Durch die Veröffentlichung von Informationen in direkten Austausch und den Aufruf zur politischen Beteiligung und dazu, die Stimmen nicht zu zersplittern. Unsere Haltung war keine spontane Entscheidung. Sie entstand nach Gesprächen und einer kontinuierlichen Auseinandersetzung mit politischen Positionen und Themen, die für unsere Gemeinschaft von Bedeutung sind, insbesondere mit Blick auf soziale Gerechtigkeit, Rechte und Freiheit sowie die palästinensische Frage. Vor folgender Frage steht Lars Klingbeil. Möchte Lars Klingbeil politisch profitieren vom 7. Oktober? Möchte Lars Klingbeil politisch profitieren vom 7. Oktober? Wenn die SPD diese Frage mit Ja beantwortet, ist die deutsche Erinnerungskultur, wie wir das nennen, tot. Das ist ein Abgesang auf alles, was man aus der Geschichte des Holocaust heraus versprochen hat. Das ist hier das, worum es geht.
14: Das ist das, bitteschön.
4: Das nie wieder.
14: Ich wollte es gerade noch.
4: Wurde er bisher immer gegen rechts ins Feld geführt. In Wirklichkeit ist das eine Frage, die man überwiegend Richtung links stellen muss. Dieses nie wieder gilt offenbar nicht mehr für die Linke in Berlin. Also mir fällt in diesem Zusammenhang natürlich ein, dass sich dieser Bundestagsabgeordnete Kocak, wie hieß es so schön, jetzt zurückzieht. Ja, das heißt auf Deutsch, er bleibt Bundestagsabgeordneter, er geht nur nicht mehr in manche Ausschusssitzungen, übrigens witzigerweise Innenausschuss. Ich finde, der müsste aus der Partei geworfen werden, wenn die Linke auch nur noch einen Funken Verstand und Selbstbewusstsein und Ehre und alles, womit sie sonst hausieren gehen hat, muss sie diesen Mann aus der Partei werfen. Und nicht überlegen, wie man ihn jetzt eine Weile lang verstecken kann. Und dann kommt er wieder, das ist das eine. Und das andere ist, wir haben es ja nicht nur mit dem Thema Antisemitismus zu tun, sondern auch mit dem Thema Bandenkriminalität. Dieser Kotschak hat im Bundestag Reden gehalten, Brandreden gehalten, in denen er vorschlägt, das Wort Bandenkriminalität gar nicht mehr zu verwenden. Wir sprechen über eine linke Partei, die nun für Sicherheit in der Hauptstadt zuständig ist. Ja, die
1: Demokratisierung der Polizei.
4: Die Polizei möglichst abschaffen, nicht abschaffen, aber
1: demokratisieren.
4: Und stattdessen Sozialarbeiter anstellen will. Ich schlage doch mal vor, Angela Merkel wird bei ihrem Weg zum Bäcker von Sozialarbeitern begleitet statt von Polizisten. Oder auch die künftigen
1: oder Senatoren
4: und Bürgermeister der Linken sollen sich doch bitte mal von Sozialarbeitern künftig schützen lassen und nicht von Polizisten. Das ist alles der Wahnsinn. Wir haben es mit einer Bandenkriminalität zu tun, mit einem überwiegend migrantisch-islamistischen, da berühren sich die beiden Milieus, denen die Linken diesen Wahlerfolg verdanken. Und das Thema wird jetzt nur noch über Antisemitismus besprochen. In Wirklichkeit ist es eine eminente Frage der Sicherheit in dieser Stadt. Das darf man nicht außer Acht lassen.
1: Ja, aber der Antisemitismus, der Kampf gegen rechts, nie wieder 33, das ist doch eine der Kernparolen der SPD. Hier geht es doch um die Glaubwürdigkeit auch der SPD. Generell, wie sie sich jetzt hier in dieser Koalition positioniert und wie angespannt oder eben auch nicht positioniert das Verhältnis zwischen CDU und SPD ist, das zeigt auch die Merz-Rede vor 208 Parlamentariern am Dienstag. Laut Bildinformation soll Merz an die letzte Wahlperiode erinnert haben, als der damalige SPD-Fraktionschef Rolf Mützenich der Union vorwarf, Zitat, sie öffnen das Tor zur Hölle. Jetzt soll Merz laut Bild erklärt haben, die SPD sei aus Sicht des Kanzlers der Hölle schon deutlich einen Schritt näher als die Union damals. Sie müsse unmissverständlich klar machen, dass sie nicht mit dieser Linkspartei in Berlin koaliert. So Merz. Also die Linke in Berlin will noch in dieser Woche Gespräche mit den Grünen und mit der SPD führen. Und darum geht es doch im Prinzip. Sie müssen sich jetzt ganz klar positionieren. Ganz klar.
3: Wir kritisieren den Bundeskanzler hier ja oft. Aber in dem Fall muss man ihn auch mal loben. Und da hat er absolut recht. Blicken wir nochmal darauf, wann dieses Zitat mit dem Tor zur Hölle gefallen ist. Das war damals nach der legendären gemeinsamen Abstimmung über die Migrationspolitik Anfang 2025 im Bundestag, als die CDU gesagt hat, wir blicken nicht nach links, wir blicken nicht nach rechts, wir müssen diese Migrationspolitik nun nach diesem schrecklichen islamistischen Attentat von Aschaffenburg ändern. Wir müssen die Migrationswende hinkriegen und wenn die AfD mitstimmt, stimmt sie mit. Und die AfD hat mitgestimmt, das war damals nur ein Entschließungsantrag, aber trotzdem. Und dann ist ein riesiger Sturm des linken Milieus und der NGOs losgebrochen und es gab eben dieses legendäre Zitat, die CDU habe das Tor zur Hölle geöffnet. Ja. Das Tor zur Hölle, muss man sagen, geöffnet damit, dass sie einfach geltendes Recht versucht hat umzusetzen. Also die Migration einzudämmen wäre endlich mal wieder die illegale Migration zu stoppen, also geltendes Recht, wurde dort als Tor zur Hölle bezeichnet. Nun sagt der Kanzler, die SPD käme eben diesem Tor zur Hölle sehr viel näher, wenn sie mit der Linkspartei koaliert. Und da hat er ganz recht, 100%. Die Linkspartei ist offen antisemitisch. Sie hat mit Antisemitismus ihren Wahlkampf gewonnen, während es bei der AfD hauptsächlich auf Unterstellungen beruht. Es gibt auch Zitate, die für einen Antisemitismus sprechen bei einzelnen Mitgliedern. Es gibt auch zum Beispiel eine Haltung innerhalb der AfD gegenüber Israel, die ich massiv kritisiere, die ich absolut falsch halte. Aber trotzdem ist die AfD nicht im Ansatz eine strukturell so antisemitische Partei, wie es die Linkspartei ist. Wenn man sich die Verfassungsschutzberichte anschaut, dann wird da ja teilweise in die AfD was reingeinterpretiert. Also wenn die Bill Gates kritisieren, dann wird behauptet, es seien antijüdische Stereotype. Dabei ist Bill Gates gar kein Jude. Also es sind völlig verrückte Erfindungen, mit denen man dort versucht, der AfD sowas zu unterstellen und dann zu sagen, sie wäre antisemitisch, Tor zur Hölle. Und im Gegenteil, da wo es ganz offensichtlich ist, dass eine Partei mit Antisemitismus Wahlkampf macht und Wahlen gewinnt. Dort sagt man, ja, die sollen jetzt mal gucken und so weiter und so fort, aber dann werden wir schon mit denen koalieren.
1: Genau.
3: Und das ist einfach, das geht einfach
1: nicht. Und es reicht einfach nicht, wie Frau Baas sagt, dass man sich hier einfach mal erklärt.
3: Und wer sowas macht, der zeigt natürlich auch, dass diese ganze Erinnerungskultur, das ganze Nie wieder, was die SPD von morgens bis abends immer wieder in jede Kamera sagt, dass das alles nur Show ist, dass das alles dem eigenen Machterhalt dient, dass man keine Sekunde irgendwie sich an den Holocaust erinnern möchte oder zum Beispiel, dass einem die Sicherheit von Juden in der deutschen Hauptstadt am Herzen liegt. Wenn einem die Sicherheit von Juden am Herzen liegen würde, dann würde man nicht mit einer Partei koalieren, die mit dem Aufruf zu Terror gegen Juden den Wahlkampf.
1: Und wenn sie es doch tun, dann zeigt das die gesamte Verlogenheit. Darum geht's. Doch was gilt eigentlich, wenn die SPD mit der Linken tatsächlich eine Regierung bilden will? Das wollen wir uns jetzt an dieser Stelle gerne auch nochmal anschauen. Jetzt werden wir mal ganz pragmatisch. Im Koalitionsvertrag der SPD ist eine Zusammenarbeit mit extremistischen Parteien ausdrücklich ausgeschlossen. Ja, Sie haben richtig gehört. Im Koalitionsvertrag zwischen CDU, CSU und SPD heißt es eindeutig, ich zitiere: Die Koalitionspartner schließen auf allen politischen Ebenen jede Zusammenarbeit mit verfassungsfeindlichen, demokratiefeindlichen und rechtsextremen Parteien aus. Dies betrifft im Parlament unter anderem die gemeinsamen Anträge, Wahlabsprachen sowie sonstige Formen der Zusammenarbeit. So steht es im Koalitionsvertrag. Genauso. Genau. Nicht steht im Bund da. Steht auf allen Ebenen. Genau.
3: Auf allen politischen Ebenen.
0: Das ist der entscheidende Punkt.
1: Ja.
0: Also. Starke Worte von Friedrich Merz in der Fraktion. Ist nicht akzeptabel, was da passiert. Allein, was tut er jetzt? Das ist die Frage, die sich immer bei Friedrich Merz stellt. Hier ist die vertragliche Handhabe, die Friedrich Merz hat, um eine Koalition zwischen SPD und Linkspartei in Berlin zu verhindern. Es ist im Koalitionsvertrag verboten. Beide Parteien, CDU und SPD, haben sich darauf geeinigt, dass Koalitionen auf allen Ebenen im Bund und

0: spricht Friedrich Merz ja richtige Worte vor der Fraktion oder fordert er Vertragstreue ein, wenn es um die Sicherheit und die Existenz von Juden und jüdischem Leben in der deutschen Hauptstadt geht, in der Stadt, in der der Holocaust geplant worden ist, in der Wannsee, bei der Wannsee-Konferenz. Jetzt nochmal vielleicht den ganz entscheidenden Punkt über die SPD. Also Friedrich Merz hat die Macht, die Koalition zu verhindern. Objektiv, es gibt einen Vertrag, er hat eine vertragliche Handhabe. Tut er es, ja oder nein? Da kommt es zum Schwur für Friedrich Merz. Wo kommt es für Lars Klingbeil zum Schwur? Ganz einfach. Die SPD hat mit Händen und Klauen einen Raum im Bundestag gegen die AfD verteidigt. Wollte nicht, dass die AfD in ihren Raum zieht. Weil die AfD angeblich sozusagen die Erben der deutschen Geschichte wären, dieser dunklen deutschen Geschichte. Das war das Argument. Dieser Raum heißt wie Otto Wels Saal. Die letzten freien Worte in diesem Land 1933, bevor der Schrecken des Nationalsozialismus über dieses Land und über die Welt gekommen ist, hat Otto Wels gesprochen. Und sie lauteten, die Ehre kann man uns nehmen, die Freiheit kann man uns nehmen, Entschuldigung, die Ehre nicht. Die Freiheit kann man uns nehmen, die Ehre nicht. Mit diesen Worten verabschiedete sich die komplette SPD-Fraktion de facto ins KZ. Heldenhaft, absolut heldenhaft. Lars Klingbeil wird der SPD die Ehre nehmen, wenn er zulässt, dass seine Partei mit dieser Linkspartei, mit dieser Judenhasser-Partei in Berlin koaliert. Das ist das, was passieren wird. Die SPD wird enden als ehrlose, als entehrte Partei. Und das macht es besonders bitter, denn Otto Wels hatte im Angesicht des Konzentrationslagers den Schneid zu sagen, das machen wir nicht. Lars Klingbeil droht ja jetzt kein Konzentrationslager. Ihm droht nur, dass die SPD ein bisschen weniger Macht hat, als sie hätte haben können. Das ist alles. Ja. Dass ein paar Genossen einen Dienstwagenschlüssel weniger haben. Hat Lars Klingbeil im Angesicht dieser schrecklichen Drohkulisse keine Dienstwagenschlüssel, den Schneid, den Heldenmut, den Otto Wels im Angesicht des Konzentrationslagers hatte? Das ist die Frage der SPD.
1: Du hast auch den Schwur angesprochen. Es geht doch aber auch um die Ehre von Friedrich Merz. Ich meine, ich kann mich doch nicht in eine Synagoge stellen und weinen. Wir alle haben die Bilder noch im Kopf. Und dann nicht die Koalition zur Not riskieren, wenn die SPD hier mit einer antisemitischen Partei koaliert. Doch diese Debatte wird ja längst nicht nur innerhalb der SPD geführt, längst nicht nur hier bei News Live oder in der CDU. Einen besonders deutlichen Kommentar gab es am Montag, und zwar in den Tagesthemen von Jörg Thaddäus. Und das schauen wir uns jetzt bitte mal an.
2: Liebe Frau Baas, lieber Herr Klingbeil, liebe Frau Brandner, lieber Herr Banatschak, am nächsten 27. Januar haben Sie womöglich Zeit für sich. Denn an diesem Tag gedenkt der Bundestag der Befreiung des Konzentrationslagers Auschwitz. Oder wollen Sie da wirklich noch hingehen, wenn sich Vertreter Ihrer Parteien in Berlin mit dieser Linkspartei verbünden? Damit haben Sie doch für SPD und Grüne dann eigentlich alles gesagt. Während den Anfängen ist bei Ihnen eine Floskel für Feiertage, der politische Alltag was ganz anderes. Antisemitismus von rechts ist generell geschichtsvergessen. Die Linken bleiben selbst dann noch Partner für sie, wenn herausragende Vertreter der Partei Feinde jüdischen Lebens sind. In Berlin-Neukölln kann Ahmed Abed für die Linkspartei Bezirksbürgermeister werden. Er hat im Oktober den Bürgermeister Zvika Brod der israelischen Stadt Bat Yam herabgewürdigt und ihm entgegengeschrien, der Israeli sei in Berlin nicht willkommen. Judenfeindlichen Sound auf Deutsch haben schon die Großeltern von Herrn Brod kennengelernt, denn sie haben den Holocaust überlebt. Bei einer Wahlkampfveranstaltung der Linken Anfang September forderte ein Rapper den Tod für Soldatinnen und Soldaten der israelischen Armee IDF. Die Spitzenkandidatin entschuldigte sich pflichtschuldig, aber anders, als sie es gestern immer wieder gesagt hat, bringt Elif Erhard nicht die Liebe mit, sondern hat den Hass ihrer Leute im Gepäck, Hassvertreter, über die sie kaum Macht hat. Wir, die vernünftige Mehrheit in diesem Land, verstehen während den Anfängen unverändert als Auftrag. Denn was wir aus unserer deutschen Geschichte hoffentlich gelernt haben, gilt nicht nur für AfD-Politiker, es gilt auch für die dunkelroten Antisemiten, die gestern Abend mit Palästinenser-Symbolen in Berlin gefeiert haben. Der linke Wahlkampfrapper hat Yalla, Yalla, Intifada gebrüllt. Es gibt zum Glück auch eine Solidaritätsadresse mit den Menschen Israels. Durchaus passend, heute am Ende von Yom Kippur. Am Israel Chai. Lang lebe Israel.
1: Thaddäus richtet sich also an SPD und Grüne mit dieser wichtigen Frage. Wollen Sie wirklich noch im Bundestag den Jahrestag der Befreiung des Konzentrationslagers Auschwitz gedenken?

0: wenn ihre Partei mit den Linken koalieren will. Ich meine, hier hat doch Thaddäus die entscheidende Frage gestellt in diesem Kommentar. Hier geht es um die gesamte Verlogenheit und Bigotterie, die hier im Grunde auf dem Tapet steht. Zur Disposition steht, oder?
1: Ja, das ist die entscheidende Frage. Und das Interessante ist ja, dass das mittlerweile auch in der CDU als die entscheidende Frage wahrgenommen wird und dass dort Druck gemacht wird, nicht nur auf die SPD, sondern natürlich auch auf den Kanzler, dass er jetzt die SPD unter Druck setzen muss und dort ein Ultimatum stellen muss, die Bedingung stellen muss, ihr könnt nicht mit der Linkspartei koalieren, wenn wir nicht mit der AfD koalieren dürfen. Ja. Dieser Kommentar von Jörg Thaddäus wurde unter anderem von Christoph de Vries retweetet. Und er schreibt dazu, dieser Kommentar von Jörg Thaddäus ist eine Sternstunde des ÖRR. Großes Kompliment. Während den Anfängen darf keine politische Floskel bei SPD und Grünen bleiben. Christoph de Vries ist parlamentarischer Staatssekretär im Innenministerium und er ist nicht der Einzige. Markus Söder hat sich zu dem Thema geäußert. Markus Söder sagt, wir schicken über den Länderfinanzausgleich kein Geld mehr nach Berlin, wenn dort die Linke regiert. Er sagt ganz klar, es kann nicht sein, dass antisemitische Politik noch belohnt wird. Und an seine Seite stellt sich wiederum Boris Rhein, CDU-Ministerpräsident von Hessen. Er hat geschrieben, Markus Söder hat recht, kein Steuergeld für Antisemiten und Linksextremisten. Also es gibt mittlerweile eine breite Front der mächtigen Leute innerhalb der CDU und CSU, die sagen, wir können die Linkspartei an der Macht nicht akzeptieren und wir müssen und der Kanzler muss der SPD ganz klar sagen, ihr könnt nicht mit der Linkspartei koalieren, sonst ist dieses Bündnis zu Ende und sonst werden wir kein Geld mehr überweisen.
0: Ja. Und immer mehr mahnende Stimmen, wir reden ja gerade drüber, und auch der israelische Botschafter in Deutschland, Ron Prosor, warnt nach dem Wahlsieg der Linken vor den Folgen für jüdisches Leben in Berlin. Gegenüber der dpa äußerte er sich wie folgt, ich zitiere, das starke Abschneiden der Linken bei der Berlin-Wahl muss jeden beunruhigen, dem das Fortbestehen jüdischen Lebens in dieser Stadt am Herzen liegt. Der völlig enthemmte Antisemitismus, der sich in der Partei Bahn gebrochen hat, bekommt mit ihrem Aufstieg zur stärksten Kraft eine politische neue Dimension. Für die jüdische Gemeinschaft in Berlin würde damit aus einer theoretischen Bedrohung eine konkrete und unmittelbare Existenzgefahr. Und genau darum geht es. Hier hat ja Jürgen die richtigen Worte gefunden.
2: Eine konkrete und unmittelbare Existenzgefahr für Juden in Berlin, das ist genau das, was die Linken an der Macht hier bedeuten würden. Und jetzt, ich muss es wiederholen, kommt es für den Bundeskanzler und den SPD-Parteivorsitzenden zum Schwur. Stehen Sie zu dem, was Sie seit Jahrzehnten behaupten, oder war das alles wertloses, hohles Geschwätz? Friedrich Merz müsste bereit sein, einen politischen Preis dafür bezahlen. Er müsste zumindest die Bereitschaft haben, das durchzusetzen, umzusetzen, was laut seiner eigenen Aussage Wesenskern der CDU ist. Kein Platz für Antisemitismus in diesem Land. Wir wissen, Antisemitismus hat viel zu viel Platz in diesem Land. Aber jetzt kommt es wirklich zu dieser ganz einfachen, zugespitzten Frage. Ist Friedrich Merz bereit, jüdisches Leben zu schützen? Ist er dazu bereit? Der israelische Botschafter mahnt ihn und sagt, es wird zu einer Existenzgefahr für Juden in Deutschland und in Berlin vor allem, in der deutschen Hauptstadt. Das ist die Aussage Existenzgefahr. Und jetzt ist die Frage, ist Friedrich Merz bereit, und ich hoffe, er ist es, jüdisches Leben und Juden in der deutschen Hauptstadt zu schützen. Er könnte es, da darf man ihn nicht vom Haken lassen. Er hat die rechtliche Handhabe in einem unterschriebenen, von Lars Klingbeil unterzeichneten Papier. Das kann er einfordern, er kann ein Ultimatum stellen, er kann Sanktionen androhen, er kann das Ende der Koalition ankündigen. Und die Frage ist doch einfach die, wenn es um die Abwägung geht, die Sicherheit von jüdischem Leben in Berlin oder die Macht von Friedrich Merz, bin ich wieder bei Otto Welz. Ist Friedrich Merz bereit, einen Preis zu bezahlen für jüdisches Leben, für den Schutz von jüdischem Leben? Ich bin gespannt, wie diese Frage ausgeht. Ich sage, alles andere als genau diese Klarheit einzufordern. Lieber Lars Klingbeil, ich möchte die Zusage, keine Koalition mit diesen abstoßenden Judenhassern. Alles andere wäre ehrenlos.
0: Das wäre die ultimative Gelegenheit, wenigstens auch für Friedrich Merz einmal Stärke zu zeigen. Und in diesem Fall eben auch Ehre. Und auch Lars Klingbeil und Bärbel Bas haben in den vergangenen Jahren ja immer wieder, dazu müssen wir jetzt kommen, noch klare Maßstäbe im Umgang mit Antisemitismus formuliert. Auch daran wollen wir gerne erinnern.
3: Aber wichtiger ist, dass wir deutlich machen, auch als politische Verantwortliche, jüdisches Leben in Deutschland muss geschützt werden. Und die Verantwortung dafür, die müssen wir als politisch Verantwortliche auch tragen, liebe Kolleginnen und Kollegen.
4: Wir mahnen und bekunden unmissverständlich, Antisemitismus ist nicht hinnehmbar. Punkt. Egal, wie er sich äußert. Egal, wo er herkommt.
3: Wir haben uns als Deutschland geschworen, nie wieder. Nie wieder schauen wir weg, nie wieder schweigen wir, wenn jüdisches Leben bedroht ist. Denen, die sagen, das ist doch alles Jahrzehnte her. Irgendwann ist doch auch mal gut mit der Verantwortung. Wir sind doch heute eine ganz andere Generation. Denen sagen wir hier gemeinsam laut und deutlich, nie wieder hat kein Schlussdatum. Nie wieder ist eine Haltung. Und
4: unser Land gründet auf dem Versprechen nie wieder. Nie wieder Judenhass in Deutschland.
5: Und das ist eine Verpflichtung, die wir in Deutschland haben, dass jüdisches Leben geschützt wird und dass wir auch immer wieder überprüfen, was wir noch mehr machen können.
6: Als Bundesregierung und als Bürgerinnen und Bürger von Deutschland tragen wir eine besondere Verantwortung für das jüdische Leben in Deutschland. Es ist ein unverzichtbarer Teil unserer Kultur und unserer Geschichte und wir wollen es sichtbar machen, das jüdische Leben.
0: Ja, die Worte hörten wir wohl, liebe Pauline, aber auch hier muss man ganz klar sagen, man wird sie an ihren Früchten messen müssen.
1: So ist es, wenn die SPD sich nun entscheidet, die antisemitische Linkspartei an die Macht zu bringen.
0: Das ist alles nichts wert gewesen, was sie da gelabert haben.
1: Dann entlarvt sie nie wieder endgültig als Formel der Selbstdarstellung und als verlogene Formel derjenigen, denen es nur um sich geht, denen es nie um Juden ging, denen es nie um nie wieder ging. Nie wieder wäre dann einzig die Formel des Machterhalts und statt Judenhass zu bekämpfen, würde man mit Judenhass an die Macht kommen. Das ist jetzt die Entscheidung, vor der die SPD steht.
2: Vielleicht noch abschließend, es wäre eine doppelte Schande, weil wir haben ja diese Worte gerade in der schwarzen Kleidung des Holocaust-Gedenkens vorgetragen gesehen. Es wäre eine doppelte Schande. Erstens würde die SPD an die Macht gelangen mit dem Terror des 7. Oktobers. Und zweitens würde sie damit offiziell zu Protokoll geben, dass das Holocaust-Gedenken, die deutsche Erinnerungskultur, das Mahnen nie wieder Auschwitz für die SPD nichts anderes war als ein Wahlkampfslogan, an den sie gar nicht glauben. Das ist das, das wäre die doppelte Schande der SPD. Otto Wels würde in einem solchen Fall, man muss es so sagen, spucken auf seine Genossen.
0: Vor diesen Hintergründen, die wir alle beleuchtet haben, kann und darf es in Berlin keine rot-rot-grüne Koalition geben? Das ist die einzige Schlussfolgerung. Es ist 8.33 Uhr. Gleich bei uns ist die linke Podcasterin Sophie Passmann etwa eine neue AfD-Versteherin, denn sie sagt, sie würde die Partei zwar nicht wählen, versteht aber die, die es tun. Dazu gleich mehr. Jetzt ist es 8.33 Uhr und hier ist der erste Kommentar des Tages. Sie haben ihn sich verdient. 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
7: Hier ist Kissler Kompakt, der erste Kommentar des Tages. Heute lautet unser Thema, wer die Sprache gendert, riskiert seinen Ruf. Gendern schadet dem Hirn und immer öfter dem Geldbeutel. Firmen, die ihre Kunden für dumm verkaufen, riskieren Umsatzeinbrüche. Und nichts anderes ist jener groß angelegte Feldzug gegen die Sprache, der sich Gendern nennt. Das Publikum soll belehrt werden. Wer an der defekten Ausdrucksform festhält, hängt entweder am Finanzierungstropf des Staates oder aber er bedient den Zeitgeist von gestern. Ja, es gibt Menschen, die sich freuen, wenn Doppelpunkte, Unterstriche und Sternchen in Hauptwörtern sprießen. Randgruppenbespaßung kann sich lohnen, wenn man Nischen bewirtschaftet. Im Allgemeinen aber ist der Genderzug abgefahren. Wer heute gendert, zeigt nur eines, dass er aus der Zeit gefallen ist und dass er vom hohen Ross herab kommuniziert. Die Gendersprache ist eine einzige Zuchtrute. Bei den öffentlich-rechtlichen Medien wird ohne Rücksicht auf Verluste gegendert. ARD, ZDF und Deutschlandradio sind Erziehungsanstalten. Sie gendern, um sich über ihre Zwangsbeitragszahler zu erheben und um den linken Lobbyisten in den Redaktionen zu gefallen. Das Gendern ist der Skalp, den die Gleichstellungsbeauftragten fordern. Auch nach den jüngsten Landtagswahlen erhob der gegenderte Unsinn sein Haupt. Auf den Tafeln der ARD-Tagesschau stand zu lesen, Nichtwählende seien von dieser oder jener Partei mobilisiert worden. Nicht Wählende. Das sind Menschen, die gerade nicht wählen. Das Partizip Präsens deutet auf eine Tätigkeit im Moment ihres Vollzugs. Wer nicht wählt, trägt auch nichts zur Wählerwanderung bei. Er wählt nicht, er wandert nicht. Die ARD aber bleibt dem Irrsinn verschworen. Sie will das als diskriminierend empfundene generische Maskulinum umgehen, obwohl mit dem verfemten Wähler alle Geschlechter gemeint wären. Die öffentlich-rechtlichen Medien müssen sich um ihre Finanzierung nicht scheren. Darum kommen ihnen akustische Katastrophen wie ExpertInnen routiniert über die Lippen. Anders verhält es sich mit Unternehmen, die auf Kunden angewiesen sind. Gendern kann geschäftsschädigend sein. Am eigenen Leib musste das ein Winzer aus Rheinland-Pfalz erfahren. Wie die Rheinpfalz berichtet, hatte Herr B. aus B. eigens eine Genossenschaft gegründet, um die Finanzierung seines ökologischen Weinbaus neu zu sichern. Damit ist nun nach 5 Jahren Schluss. Das Insolvenzverfahren wurde eröffnet. Auf der Homepage findet sich noch immer die Formulierung von 180 Inhaber Doppelpunkt innen. Der Doppelpunkt ist ein Mahnmal des Scheiterns. Das Weingut ging auch an seiner Gendersprache zugrunde. Die Rheinpfalz weiß, Hauptgrund des Scheiterns sei die allgemeine Weinkrise gewesen, aber, Zitat, auch mit Genderdeutsch habe der Winzer seine Kunden verschreckt. Es ist eine Geschichte wie von Loriot ersonnen. Winzer B. aus B. hat sich von einer Praktikantin Genderflausen in den Kopf setzen lassen. Der 38-jährige Winzer wird wie folgt wiedergegeben. Er habe den Vorstoß einer Praktikantin zunächst abgelehnt. Tagelang habe er immer wieder über Genderdeutsch diskutiert. Schließlich ist B. beigedreht, zur Freude der Praktikantin, zum Verdruss der Kunden. Der Winzer war plötzlich davon überzeugt, dass diese Art des Formulierens tatsächlich gerechter sei. Und er habe einen gegenderten Newsletter an die registrierten Abnehmer verschickt, der deren Kreis sofort merklich verkleinert habe. Resultat, so die Rheinpfalz, richtig viele Traditionskunden wandten sich ab. Wer beim Winzer kauft, schätzt es eher nicht, angegendert und also belehrt zu werden. Weinkunden wollen als Kunden und nicht als Weinfreund innen angeredet werden. Winzer B. aus B. erlag den Gender-Sirenenklängen. Die Flausen der Praktikantin beschleunigten den wirtschaftlichen Niedergang. Nun steht auf der Homepage geschrieben, wir müssen leider aufgeben und waren verpflichtet, ein Insolvenzverfahren zu beantragen. Auch jenseits einer kriselnden Branche gilt, Gendern verdummt, Gendern spaltet, Gendern ist Kommunikation von oben herab. Gendern lässt die Sprache verarmen und manchmal eben auch das gendernde Unternehmen. Das war Kissler Kompakt, der erste Kommentar des Tages, Ausgabe 364. Nur selber denken macht schlau.
0: Wenn einem so viel Gutes widerfährt, das ist auch schon mal Folge 365 wert. Und die sehen und hören Sie natürlich morgen. Und wenn Ihnen gefällt, was Sie da hören und sehen, seine schlauen Gedanken, gerne weiterempfehlen. Dr. Alexander Kissler wird's freuen. Es ist 8.39 Uhr. Nochmal herzlich willkommen. Hier ist News Live. Und wir kommen jetzt zu unserem nächsten Thema. Und das hat 3 Buchstaben. AfD. Verständnis für AfD-Wähler zeigen. Das war unter Linken ja im Grunde lange absolut tabu. Jetzt wagt sich eine Galionsfigur der Linken heraus, die feministische Autorin Sophie Passmann, vor und sie erklärt, es gebe Gründe, warum immer mehr Menschen die AfD wählen.
8: Die Podcasterin Sophie Passmann ist eines der prominentesten Gesichter des linken Establishments in Deutschland. Gerade noch schrieb sie Bücher über linken Feminismus, jetzt zeigt sie auf einmal Verständnis für AfD-Wähler. Eine ganze Folge ihres Podcasts widmet sich der Frage, wieso immer mehr Deutsche die AfD wählen. Passmann geht mit ihrem eigenen Lager hart ins Gericht. Die Linken würden sich in Deutschland zu viel mit den eigenen Gefühlen beschäftigen, statt mit der Realität.
9: Ich habe den Eindruck in den letzten Jahren und jetzt auch in den letzten Tagen, so was an aktivistischen Aktionen passiert ist in Reaktion auf die Wahl in Sachsen-Anhalt, dass wir, in großen Anführungszeichen, manchmal unfreiwillig genau das Feindbild-Klischee bestätigen, was Leute von rechts von der linken Bubble haben. Ich meine damit sowas wie Picknick gegen rechts.
10: Zwar hält Passmann die AfD für eine rassistische Partei und würde sie selbst nicht wählen, aber sie zeigt zugleich Verständnis für AfD-Wähler.
9: Es ist so viel einfacher, ein schlecht funktionierendes Land auszuhalten, wenn man genug Geld hat, genug Ressourcen hat und vor allem genug Teilhabe an unserer Gesellschaft hat.
10: Dreht sich der Zeitgeist jetzt nach rechts? Über die spektakuläre AfD-Wende von Sophie Passmann sprechen wir jetzt bei News Live.
0: Autorin Sophie Passmann rechnet in ihrem Podcast gnadenlos mit ihrem eigenen linken Lager ab. Die Linken, so Passmann, würden viel zu oft ihren eigenen Ekel vor Andersdenkenden stolz zur Schau stellen, hören Sie.
9: Ich glaube, dass es helfen würde, tatsächlich der Debatte, falls ihr auch zu den Leuten gehört, die da sehr stolz drauf sind, dass ihr nicht nachvollziehen könnt, wie jemand die AfD wählen kann, vielleicht mehr Energie darauf zu verwenden, sich in ganz, ganz andere Leben als das, was man selbst führt, zu versetzen. Und ich mich auch frage, wann wir diesen extremen Ekel entwickelt haben vor Menschen, die eine ganz andere Lebenssituation haben als wir, dass wir stolz darauf zu sein scheinen, gar keine Ahnung zu haben, was bei denen abgeht. Und nicht jeder arme ostdeutsche Arbeiter wird die AfD wählen. Und man muss auch nicht die AfD wählen, um Gottes Willen. Aber da schwingt für mich so ein Spaß am Unverständnis mit.
0: Interessant. Woher kommt dieser Ekel, sagt sie ja, vor Menschen, die anders leben, die anders denken, hinterfragt das eigene Tun und Handeln? Deine Interpretation, woher kommt diese plötzliche Einsicht? Ich finde es ja erfrischend, überraschend, ich finde es gut.
1: Ich finde es auch überraschend.
0: Riesig.
1: Ich finde es eine spektakuläre Wende von Sophie Passmann. Vielleicht muss man noch mal kurz auf ihre Person gucken. Wer ist sie? Sie ist eine Galionsfigur des linken Lagers. Sie hat unter anderem ein Buch mit dem Titel Alte weiße Männer geschrieben. Sie ist eine, die immer diesen...
2: Herrles.
1: Genau. Die immer diesen links-woken Feminismus gepredigt hat. Also eine Frau, die alle linken Talking Points immer in die deutsche Debatte sehr erfolgreich mit auch unterhaltsamen Büchern, muss man sagen, gebracht hat. Büchern, denen ich inhaltlich nicht zustimme, aber ich beobachte sie schon seit Jahren mit Faszination. Und mit noch größerer Faszination habe ich nun diesen Podcast gehört, den sie als Reaktion auf den Wahlsieg der AfD in Sachsen-Anhalt aufgenommen hat. Und mir scheint das ein Wendepunkt zu sein, ein Wendepunkt in der deutschen Debatte. Weil ich glaube, mit 40% Stimmen für die AfD haben wir so eine Art Kipppunkt des Opportunismus erreicht. Der Punkt, wo die Leute sagen, ich kann nicht mehr diese Partei und ihre Wähler komplett ausgrenzen aus meinem Denken. Wo selbst Linke langsam aufwachen und sagen, vielleicht sollte ich anfangen, wenn 40% der Menschen in diesem Bundesland die Partei wählen. Vielleicht sollte ich anfangen, diese Menschen wie Menschen zu behandeln. Wie Menschen, die anders denken als ich, aber nicht wie Unmenschen, bei denen ich nur Ekel empfinde. Und das ist ja das, was sie sagt. Wir müssen aufhören, wir als Linke, uns vor dem politischen Gegner zu ekeln. Und wenn man zu dieser Erkenntnis kommt, hat man ja schon einen entscheidenden Schritt erreicht.
11: Also das Schlüsselwort heißt Opportunismus. Machen wir uns doch nichts vor. Auch diese linke Krawalllinie, die Frau Passmann vertreten hat bisher, war eine Form von Opportunismus. Sie surft auf dem Zeitgeist. Und wenn sich der Zeitgeist ändert, dann surft sie mit. Dann geht es eben nach der anderen Richtung. Dafür ist nicht sie jetzt der Punkt, an dem sich das Pendel zurückbewegt, sondern es gibt viele Punkte. Man kann darüber schon Stunden füllen. Aber die letzten Sachen, die mir einfallen, Böhmermann wird gefeuert beim ZDF. Ja. Geht genau in dieselbe Richtung.
0: Ja.
11: Thaddäus darf den Kommentar, den wir gerade gesehen haben, in der ARD halten. Thaddäus durfte noch nie einen Kommentar halten. Jetzt plötzlich darf er.
1: Brandmauer. Alle haben plötzlich vergessen, dass sie von der Brandmauer gesprochen haben. Angela Merkel sagt, ich habe die Brandmauer nie erfunden. Da wird Herr Kemmerich eine andere Erinnerung haben, der mit den Stimmen der AfD gewählt wurde. Und dann hat sie gesagt, diese Wahl muss rückgängig gemacht werden. Peter Altmaier sagt, ich habe das Wort Brandmauer nie verwendet.
12: Ja.
1: Kaum findet Niemand man lauter war's. Tweets, in denen er über die Brandmauer geschrieben hat. Plötzlich kehren alle von dieser Denkweise ab. Plötzlich will es niemand gewesen sein. Und das ist genau der Opportunismus, der sich jetzt hier zeigt. Aber der meiner Ansicht nach jetzt nicht nur als schlecht zu bewerten ist, sondern es auch was damit zu tun hat, dass man sagt, man kann nicht die Mehrheit der Bevölkerung ausgrenzen.
2: Das ist der
1: Punkt.
2: Der deutsche Opportunismus ist gerade unsere letzte Hoffnung. Der deutsche Opportunismus ist gerade unsere letzte Hoffnung.
11: Der war schon immer meine größte Hoffnung. Ja. Wir sollten nur nicht glauben, dass der Kulturkampf vorbei sei.
2: Nein.
11: Der Kulturkampf, es ist wie in der Ukraine oder im Donbass. Ja, die weichen jetzt so ein paar Meter zurück. Die Front weicht zurück, aber sie ist noch nicht zerbrochen.
1: Er ist nicht vorbei, aber Sophie Passmann kämpft jetzt vielleicht auf unserer Seite.
2: Das Interessante ist doch dieses Buch, was Pauline gesagt hat und wo ich eben so scherzhaft reingeplärrt habe über den Herles, alte weiße Männer. Das war ja ein Manifest über Menschen mit Lebenserfahrung, denen vorzuwerfen, ihr habt nichts verstanden. Ihr lebt zwar schon eine Weile in diesem Land, aber eigentlich habt ihr alles kaputt gemacht und ihr habt nichts begriffen. Das war im Prinzip, das ist der Wesenskern dieser Aussage. Lebenserfahrung, alles wertlos. Wir, die junge fanatische Generation, wissen alles besser. Ihr habt es kaputt gemacht. Wir zerstören alles, was ihr aufgebaut habt. Das war der Wesenskern des Wokismus. Sophie Passmann war eine der wichtigsten Predigerinnen. Unfassbar bemerkenswerte Sätze. Ich finde es auch interessant, dass sie da ja einfach eingesteht, dass sie Ekel vor anderen Ansichten empfinden. Also sie spricht es ja auch sehr drastisch aus. Wie gesagt, das ist tatsächlich der deutsche Opportunismus, aber hier fördert er ja mal etwas Sinnvolles zutage, nämlich das Geständnis, das, was wir einfach seit Jahren sagen. Diese Leute ekeln sich vor anderen Lebensentwürfen. Sie ekeln, sie nennt ja auch den armen ostdeutschen Arbeiter. Das stimmt nicht so ganz, weil der ist ja gar nicht arm. Der wird nur von der Regierung und von der Politik arm gemacht. Der verdient ja erstmal genug, dann kommt die Politik und macht ihn arm. Ja? Auf den hat man hinabgeblickt, auf dessen Lebensrealität. Und sie sagt etwas so, so Kluges. Und ich vermute, sie meint damit ungefähr das, was die CDU mit Gerechtigkeit sagen wollte. Sie sagt nämlich, linke Politik lässt sich viel besser ertragen, wenn man Geld hat. Und was sie hier eingesteht, ist, dass linke Politik überhaupt nur erträglich ist, solange es Wachstum gibt. Sobald linke Politik in den Niedergang und ins Schrumpfen führt, und dann führt sie immerhin unweigerlich, erheben sich die Massen und sagen, Moment einmal, wenn ich linke Politik nicht mehr durch Wohlstand, durch meinen kleinen relativen Wohlstand absorbieren kann, Schluss damit, das ist nicht mehr zu ertragen, nicht mehr auszuhalten, das ist die Erkenntnis der Sophie Passmann.
0: Ihr nennt es Opportunismus. Ich hoffe, es ist auch ein Teil Vernunftwerdung. Aber wir kommen zu weiteren Ausschnitten aus diesem bemerkenswerten Podcast. Warum wählen die Menschen die AfD? Das ist die Frage. Sophie Passmann hat eine Ahnung zumindest. In Deutschland funktioniert zu vieles nicht mehr. Und das so Passmann trifft ärmere Menschen besonders hart.
9: Es ist so viel einfacher, ein schlecht funktionierendes Land auszuhalten, wenn man genug Geld hat, genug Ressourcen hat und vor allem genug Teilhabe an unserer Gesellschaft hat, um trotzdem das Gefühl zu haben, dass man auf seine Kosten kommt. Ich glaube, es ist immer so eine schwammige, aber eine schwammige Sache, wenn man sagt, vieles in diesem Land funktioniert nicht. Aber es ist auch gleichzeitig eine Sache, die schwammig bleiben kann, weil sie ein Gefühl, das man hat, wenn man durch dieses Land, in diesem Land lebt, bestätigt. Das können so Sachen wie infrastrukturelle Probleme sein, die Bahnen fahren nicht, nirgends gibt es Internet, auch im Vergleich zu anderen europäischen Ländern kann man einfach nirgends WLAN zum Beispiel, das funktioniert haben. Die Mieten werden unbezahlbar, Sozialversicherungsbeiträge steigen, also alles wird immer teurer, auch wenn man mehr Geld verdient. So, ein schlecht funktionierendes Land in vielen Bereichen. Trotzdem ist Deutschland immer noch in vielen Bereichen ein deutlich besser funktionierendes Land als alle anderen, aber es ist ja trotzdem auch in Ordnung, unzufrieden zu sein mit Dingen, die nicht funktionieren. Wenn Leute dann so ungläubig sind und gar nicht sich vorstellen können, was ist denn bei den Leuten im Osten los? Dann zeigt mir das weniger, dass die Leute wirklich überfordert sind mit Ostdeutschland als Phänomen, als mehr, dass die Leute glauben, dass jeder, wenn er nach Hause kommt, genauso viele, Achtung, Power-Millennial-Wort, Kappas hat, um sich mit Dingen emotional auseinanderzusetzen, wie man selbst.
0: Ja, da haben wir es nochmal gehört, du hast es ja schon angedeutet, linke Politik lässt sich gut aushalten, wenn man das nötige Geld hat.
2: Ja, und den ersten Teil dieser kleinen Rede hätte Sophie Passmann ja so an jedem AfD-Wahlkampfstand halten können. Ja, es ist noch besser hier als in Burkina Faso, aber es ist halt leider deutlich schlechter, als es mal war und deutlich schlechter als in den Ländern, mit denen wir uns messen. Also das muss man einfach sagen, Sophie Passmann spricht hier, das ist nicht nur in den Worten das, was die AfD sagt, es ist auch das, was man in der Politik so schön das Narrativ nennt, die Dacherzählung, übernimmt Sophie Passmann hier von der AfD. Warum tut sie das? Weil sie erkannt hat, dass es ganz so falsch nicht ist.
1: Ja, und das Interessante ist ja, vor einer Zeit hätte sowas noch als Delegitimierung des Staates gegolten. Also wenn man gesagt hat, vielleicht funktioniert Deutschland ja gar nicht, vielleicht wurde Deutschland ja massiv abgewirtschaftet. Es gibt kein WLAN, es gibt keine Bahn, die Mieten steigen, die Abgaben steigen, man kann hier eigentlich gar nicht mehr gut leben. Das war ja etwas, was man gar nicht sagen durfte im linken Lager, ohne dass einem Rechtspopulismus vorgeworfen wurde. Auf einmal merken die Linken selber, weil es einfach ihr Leben auch nicht mehr so viel Spaß macht, weil sie sich einfach mehr für ihr Geld erhoffen, merken sie, dass alles nicht mehr funktioniert und sprechen es auch aus. Das ist der Unterschied zu vorher. Vorher haben sie es vielleicht still und heimlich gedacht, aber konnten es nicht aussprechen. Und jetzt merken sie auf einmal, okay, das ist jetzt allgemeine Meinung in Deutschland. Das ist was die Mehrheit denkt. Und auf einmal sagen sie es plötzlich öffentlich.
0: Und sie wirft ja auch eine harte Anklage. Ganz kurz, lass mich einen Satz sagen in den Ring. Sie wirft der linken Bubble Empathielosigkeit auch unter anderem vor. Ich finde, da hat sie auch einen Punkt. Aber bitteschön.
11: Ja, aber ich warne davor, jetzt von auf ein Erweckungs Erlebnis der Linken zu rechnen. Die Wahlergebnisse in Berlin erweisen genau das Gegenteil. Die Linke in Berlin radikalisiert sich noch. Da steckt ein Milieu dahinter. Das ist natürlich ein migrantisches Milieu, ein islamistisches, ein antisemitisches Milieu. Wir haben darüber geredet. Es ist aber auch das Milieu wohlstandsverwahrloster junger Leute mit abgebrochenem Studium, die sich dann in Kreuzberg halbnackt zu irgendwelchen Techno-Partys gleich unterhalb des Büros von Nius zusammenfinden.
2: Wolfgang Mann ist immer noch unter dem Schock.
11: Nein, ich hab nur den Hof durchquert und war schon berauscht von den in der Luft hängenden Rauschgiftschwaden. Nein, ich will's nicht verharmlosen, aber die Linken sind noch nicht besiegt und die Linken gibt es leider nicht. Es gibt Frau Passmann. Frau Passmann will ja auch Bücher veröffentlichen. Bisher konnte man nur ihre Bücher in den links gewendeten deutschen Verlagen veröffentlichen. Man fand
0: Sie meinen, es ist nur Strategie?
11: Nicht nur Strategie, es ist aber doch auch eine Anpassung. The times, they are changing.
2: Ja,
11: ja, das wird jetzt wieder gesungen. Es klingt aber anders als früher.
1: Ja. Sie haben vollkommen recht, Herr Herles, die Linken gibt es nicht. Aber ich würde schon sagen, das sind einfach zwei gegenläufige Tendenzen im linken Lager. Und ich glaube, die splitten sich ziemlich klar auf an der Grenze. Verdient man Geld oder wird man vom Staat finanziert? All die Linken hier in Berlin, die in NGOs arbeiten, die in Ministerien arbeiten, die gar nicht arbeiten und Geld verdienen, die vielleicht gar nicht aus Deutschland kommen und trotzdem durchgefüttert werden, die sagen natürlich, dieses linke Leben ist super, wir bekommen hier Geld und müssen nichts leisten.
11: Deswegen Geld und zusperren.
1: Genau, deswegen Geld zusperren, aber es gibt ja auch Linke, die arbeiten. Frau Passmann ist ja auch jemand, die arbeitet, die Geld verdient und die sieht, okay, mir wird ziemlich viel weggenommen bei ihrem Gehalt, wahrscheinlich wird ihr nahezu die Hälfte weggenommen, denke ich mal. Und dann merkt man ja irgendwann, ich muss sehr viel abgeben von meinem Geld. Und was kriege ich dafür? Nichts. Es wird nur immer schlimmer in Deutschland. Und auf dieses Milieu kann man, glaube ich, schon setzen, dass dort mit den Jahren eine Vernunft einkehrt. Also das sind zum Beispiel auch viele Grünen-Wähler, die ja viel Geld haben, aber eben merken, dass sie von dem Steuergeld, was sie zahlen, immer weniger bekommen. Und ich kann mir schon vorstellen, wenn sich das gesellschaftliche Klima insgesamt wandelt und es plötzlich möglich wird, Dinge zu sagen und zu denken, die man vorher gar nicht denken könnte, dass dann so eine Art Vernunft wieder einkehrt.
0: Und man darf ja auch nicht vergessen, Änderungen gab es ja immer mit Vorangehen. Das können Sie jetzt interpretieren, natürlich, wie Sie möchten. Wir bleiben noch bei den spannenden Aussagen von der Frau Passmann. Besonders hart geht Sophie Passmann mit den sogenannten Wohlfühlaktivisten der Linken ins Gericht, so zum Beispiel mit den Picknicks gegen rechts.
9: Ich habe den Eindruck in den letzten Jahren und jetzt auch in den letzten Tagen, so was an aktivistischen Aktionen passiert ist in Reaktion auf die Wahl in Sachsen-Anhalt, dass wir, in großen Anführungszeichen, manchmal unfreiwillig genau das Feindbild-Klischee bestätigen, was Leute von rechts von der linken Bubble haben. Ich meine damit sowas wie Picknick gegen rechts. I'm so sorry. Ich meine das und ich meine wirklich, ich verspreche euch, ich meine nicht salty. Ich meine, ich weiß, dass jeder soll mit dem Wahlergebnis umgehen, wie er möchte. Ich möchte niemanden angreifen. Ich möchte, wenn Leuten ein Picknick gegen rechts hilft, you do you. Und das Aber, was ich aber da dranhängen möchte, ist, ich finde, wir haben uns in den letzten Jahren zu häufig erlaubt, so zu tun, als würde man damit wirklich die Situation für alle verbessern. Und in Wahrheit verbessern wir nur unsere Situation, weil wir Dinge tun, die uns emotional helfen in dem Moment. Und wir tun nicht die Sache, die wirklich den größten Effekt auf die Gesellschaft hat, sondern wir tun die Sache, die auf unsere Bubble den größten Effekt hat. Und ich glaube, dass wir da schon am Kern eines Problems unserer Gesellschaft kratzen, dass viele Leute gerade, Achtung, in Zeiten von Social Media, gerne denken, dass die Sache, die sie gerade tun, die objektiv betrachtet richtige Sache, der richtige Umgang mit einem Problem sind. Und in Wahrheit ist es nur der richtige Umgang mit dem Problem für einen selbst. Deswegen finde ich es eben total wichtig, dass gerade so Bürgerkids wie ich darüber reden, was das mit sich bringt und welchen Blick man darauf hat. Und ich finde eben, dass viele Bürgerkids, weil so wenig drüber gesprochen wird, gerne so tun, als seien sie viel ärmer, als sie in Wahrheit sind, weil sie sich vor ihrem eigenen Reichtum und vor ihrem eigenen Privileg schämen. Fair, aber ehrlich gesagt heutzutage kein guter Umgang mehr. Und sich viel zu sehr gefallen in der Rolle von, ich kann das hier alles gerade gar nicht begreifen, ich muss jetzt, glaube ich, erstmal zum antifaschistischen Picknick.
0: Also Picknick gegen rechts, Selbsterfahrungstrommeln gegen Alice Weidel, das alles ja klagt sie an. Schöne Meta-Analyse, wie ich finde. Teilst du hier, Pauline, ihre Problemanalyse?
1: Absolut. Also sie hat natürlich total recht, wenn sie sagt, es geht am Ende bei diesen ganzen vermeintlich antifaschistischen Aktionen, bei diesem Picknick gegen rechts, am Ende geht es diesen Leuten nur um Selbstbeweihräucherung und um Selbstinszenierung und um Events, bei denen man gerne dabei sein will. Es gehört zu so einer Art urbanem Schick, dass man auch mal auf einem Picknick gegen rechts oder auf einer Demo gegen rechts war. Man verändert dadurch nichts. Und wo ich ihr natürlich nicht zustimmen würde, ist, dass sie natürlich immer noch den Anspruch hat, rechte Politik zu verhindern. Dass also bei ihr immer noch der Gedanke ist, man muss gegen rechts sein, nur hilft es nichts, gemeinsam picknicken gegen rechts. Das ist ihre Position, die würde ich so natürlich nicht teilen. Aber dass sie immerhin schon mal die Analyse hat, dass es in den letzten Jahren wirklich nur um dieses sogenannte Virtue Signaling, also darum ging, Sachen ins Schaufenster zu stellen, Symbole zu kommunizieren, die aber nichts bedeuten und nichts verändern. Das ist ja schon mal ein Erkenntnisprozess, den man, finde ich, nicht genug loben kann bei den Linken, weil man dann sieht, es geht am Ende nur um Symbole, es geht nie um Inhalt.
2: Der atemberaubende Weg der Sophie Passmann ist doch, sie hat ein abfälliges Buch über Wolfgang Herles geschrieben und jetzt spricht sie wie Wolfgang Herles. Sie sagt, das sind alles Bürgerkids, das heißt reiche Kinder, die sich für ihren eigenen Wohlstand schämen. Das ist das, was Wolfgang Herles gerade Wohlstandsverwahrlosung so genannt hat. Und aus dieser perversen Scham heraus wollen sie das Leben einfach für alle schlechter machen.
11: Es fehlt nur noch, dass bei der nächsten Sendung Sie an meiner Stelle...
2: Ja, dass Sie hier rausgeskriptet werden. Ja, wie in so einer billigen Sitcom.
1: Ja, also so Passmann jederzeit bei uns willkommen, würde ich
0: ja,
1: mal
0: gerne.
1: Sagen.
0: Herzlich
1: ich
0: willkommen.
1: Ich muss mal auch sagen, ich finde das einen Ansatz von linkem Denken, vor dem ich Respekt habe, den ich zwar nicht teile, aber vor dem ich Respekt... Wenn man sagt, es geht tatsächlich darum, irgendwie Vermögensverhältnisse zu verändern, dann würde ich mir das zwar nicht zu eigen machen, aber es ist eine klassische sozialdemokratische Perspektive. Während dieses ganze... Wir setzen uns jetzt gemeinsam zum Picknick gegen rechts hin und hoffen, dass die Opposition vom Verfassungsschutz beobachtet wird. Das ist einfach autoritär. Und das ist der Weg, von dem die Linke abkehren
2: Ich habe ein bisschen das Gefühl, Sophie Passmann hat einfach als arbeitende Frau, die sehr viel Steuern zahlt, gemerkt, hier geht einfach alles in die Grütze und in die Brüche. Ich kann den politischen Kampf nicht führen, das überlebe ich in meiner Bubble nicht. Aber diese schmutzigen rechten Horden im Osten, die könnten doch jetzt mal vorangehen und dafür sorgen, dass ich hier politisch... Die Wahrheit ist doch, Sophie Passmann hofft am Ende nur auf einen AfD-Wahlsieg, damit sich im Land was ändert. Das ist doch die Übersetzung von dem, was sie hier sagt.
1: Damit Instagram wieder funktioniert, wenn sie im Zug sitzt.
11: Ja, genau. Aber eine Passmann macht noch keinen Sommer.
0: Das sagt stimmt. Wolfgang Herles. Wundervoll. Wir schauen noch auf heute Abend, 18 Uhr, News Live nicht verpassen mit Andreas Dorfmann am Abend, mit den Gästen Gunnar Schopelius und Markus Held. Ich sage danke für tolle 3 Stunden an Pauline Voss. Dankeschön.
1: Danke euch.
0: An Wolfgang Herles.
11: Danke
0: an
11: auch.
0: Julian Reichelt, unser Chefredakteur. Und natürlich an Sie. Morgen sehen und hören wir uns wieder, wenn Sie möchten, dann mit Norbert Dobeleit im Moderationssessel. Alexander Kissler ist am Start. 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
1: Ich bin Tanja Rümmischer. Nach den Wahlniederlagen in Berlin und Mecklenburg-Vorpommern hat sich Kanzler Merz mit der Unionsfraktion getroffen. Das Ergebnis: Unionsfraktionschef Frei sicherte Merz die Unterstützung der Abgeordneten zu. Merz hatte zuvor angekündigt, im Amt bleiben und seinen Reformkurs fortsetzen zu wollen. Doch die kritischen Stimmen bleiben. Der frühere Fraktionschef Brinkhaus etwa übte nach Bildinformationen in der Sitzung der CDU-CSU-Fraktion massive Kritik am Kurs von Merz. Der frühere CDU-Generalsekretär Chaya forderte gegenüber der Welt sogar den Rücktritt des Kanzlers. Bundesbildungsministerin Prien warnt SPD und Grüne in Berlin davor, eine Regierung unter Führung der Linken zu unterstützen. In der ARD-Sendung Maischberger sagte Prien, Juden könnten sich in Berlin nicht mehr sicher fühlen, sollte Elif Ehreib zur Bürgermeisterin gewählt werden. Prien begründete ihre Kritik mit dem Umgang der Linken mit Antisemitismusvorwürfen und Kontakten zum Clan-Milieu. SPD und Grüne forderte sie auf, sich klar von der Partei abzugrenzen. Nach ihrem Sieg bei der Abgeordnetenhauswahl vom Sonntag strebt die Berliner Linke mit ihrer Spitzenkandidatin Ehreib eine Koalition mit Grünen und SPD an. Noch für diese Woche wurden Vertreter beider Parteien zu Vorgesprächen eingeladen. Im Bundestag steht heute die erste Regierungsbefragung mit Gesundheitsminister Linnemann an. Dabei dürfte es auch um die Diskussion über lange Wartezeiten auf Facharzttermine gehen. Bundeskanzler Merz hatte zuletzt von einem Gerechtigkeitsproblem zwischen gesetzlich und Privatversicherten gesprochen. Eine grundlegende Neuordnung des Systems aus gesetzlicher und privater Krankenversicherung lehnte CSU-Chef Söder dagegen ab. Im Bundestag muss heute zudem Verteidigungsminister Pistorius den Abgeordneten Rede und Antwort stehen. Die US-Regierung prüft einen Exportstopp für Diesel. Damit sollen die zuletzt gestiegenen Kraftstoffpreise in den USA gedämpft werden. US-Präsident Trump sagte, ein Ausfuhrstopp könne einen kleinen Effekt auf die Preise haben. Finanzminister Bessent bestätigte, dass sowohl ein vollständiger als auch ein teilweiser Stopp geprüft werde. Die Folgen eines solchen Schritts könnten dann auch in Europa spürbar sein. Nach dem Nahen Osten waren die Vereinigten Staaten in den vergangenen Jahren Europas wichtigster Lieferant von Diesel. Die EU hat die Sanktionen gegen die russischen Oligarchen Usmanow und Friedmann aufgehoben. Hintergrund ist der Streit über eine mögliche Blockade der Strafmaßnahmen durch einzelne Mitgliedstaaten. Gleichzeitig verlängerten die EU-Staaten die Sanktionen gegen rund 3000 weitere Personen und Unternehmen um 3 Jahre. Die Maßnahmen gelten damit bis September 2029. Ohne die Einigung wären die bestehenden Sanktionen in der Nacht ausgelaufen.
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1: Das Wetter für Deutschland. Im Nordwesten ist es dicht bewölkt. Im Tagesverlauf muss dort mit Schauern und Gewittern gerechnet werden. In den übrigen Regionen setzt sich nach der Auflösung von Nebelfeldern heiteres Wetter durch. Die Höchstwerte erreichen 17 bis 24 Grad. Morgen ist es im Südwesten und am Niederrhein heiter bis sonnig und meist trocken, sonst wechselnd bewölkt. Im Nordosten gibt es Regen und später auch im Südosten Gewitter. Die Höchstwerte liegen zwischen 16 und 24 Grad.
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1: Jeder spürt es, jeder sieht es, jeder weiß es. März ist vorbei. Es geht nicht mehr. Die sogenannten Sachzwänge sind der natürliche Feind der parteipolitischen Träumerei. Um mal etwas ganz Plumpes zu sagen, es kommt immer anders, als man denkt, und keine Partei, die nicht totalitär vorgeht, kann jemals ihre reine Lehre durchsetzen. Jeder erwachsene Mensch, der schon einmal gewählt hat und von seiner Partei enttäuscht worden ist, weiß das und akzeptiert das bis zu einem gewissen Punkt, solange es sich nicht um das historische und alles erschütternde Wortbruchausmaß eines Friedrich Merz handelt. Insofern war es die größte strategische Politdummheit der deutschen Nachkriegsgeschichte, die AfD mit der sogenannten Brandmauer vor den Härten der Realität zu beschützen. Bis heute hat vor allem die CDU dafür gesorgt, dass die AfD noch nie einen einzigen ihrer Wähler enttäuschen konnte und enttäuschen musste. Das ist das wahre Alleinstellungsmerkmal der AfD. Alle anderen Parteien haben ihren Wählern Enttäuschung um Enttäuschung angetan. Die AfD ist bis heute die einzige Partei in Deutschland, die noch nie ein Wahlversprechen gebrochen hat, brechen konnte, weil sie noch nie regieren durfte. Als Helmut Kohl die politische Kraft ausging und der Zeitgeist sich grün färbte 1998, da verstand die damals noch kluge CDU, dass die Rückkehr an die Macht nur über rot-grünes Scheitern führen konnte. Lasst sie einfach mal machen, dann werden die Leute schon sehen. Wenn man den politischen Gegner nicht mehr besiegen kann, dann bleibt nur noch, sie machen zu lassen, sich selbst besiegen zu lassen. Auf Rot-Grün folgten dann abermals 16 Jahre CDU-Regierung. Die sogenannte Brandmauer ist das Gegenteil dieser strategischen Akzeptanz eigener Schwäche. Die Brandmauer sagt, egal wie ausgelaugt, wie ausgeleiert, wie ausgelutscht, egal wie intellektuell abgewirtschaftet, erschöpft, zynisch und ideenlos, egal wie geistig, moralisch ruiniert die CDU ist, sie muss einfach immer weiter regieren, um das Land vor seinen Bürgern zu beschützen. Verkörpert wird dieser Kult des Untergangs von einer gescheiterten Gestalt aus einer längst verlorenen Epoche, einer verlorenen Welt der Gremien und Formalismen, der weltfremden und bürgerfernen Sprache, des politischen Standesdünkels, Beschwörer von Brüssel, Phantast aus dem Zeitalter der Faxgeräte, Stromberg der Nation nach Baron Münchhausen, Felix Krull, und dem Hauptmann von Köpenick, der vierte deutsche gerne groß Hochstapler und Märchenerzähler, meine Damen und Herren, unser Bundeskanzler der Bundesrepublik Deutschland, Vorsitzender der CDU Deutschlands, Friedrich Merz. Ich persönlich halte Friedrich Merz inzwischen für einen gefährlichen Mann, denn er hat nichts mehr zu verlieren. Frei nach Margot Käßmann, du kannst nie tiefer fallen als auf Friedrich Merz Beliebtheitswerte. Merz scheint entschlossen, uns in seinem fulminanten Scheitern mit in den Abgrund zu reißen. Wenn er keinen Erfolg hat, dann soll bitte mehr niemand Erfolg haben. Das ist der Narzisst an der Macht, der sich als Brandmauerwächter mit dem Feuerschwert in heiliger Mission sieht. Seit Friedrich Merz scheitert, hören wir immer häufiger von ihm die Intonierung, dass mit uns Deutschen irgendetwas nicht stimmen würde, dass wir zu faul sind, zu reformscheu, einfach nicht so richtig mitziehen wollen. Wenn Friedrich Merz keinen Erfolg hat, dann soll das unsere Schuld sein. Es ist das bizarrste und psychologisch wohl interessanteste deutsche Bedürfnis, jede banale Piefigkeit der Gegenwart zur großen Entscheidungsschlacht gegen die Geister der Vergangenheit zu stilisieren. Früher haben wir es Politikern übel genommen, wenn wir gespürt haben, dass sie nicht glauben, was sie erzählen. Heute wären wir fast schon dankbar, wenn unser Bundeskanzler nicht wirklich glaubt, was er uns alles erzählt. Denn wenn Friedrich Merz wirklich glauben sollte, dass nur er ganz allein als mythische Heldengestalt zwischen den barbarischen Deutschen und den ethnischen Säuberungen steht, dann hätten wir an der Spitze der Regierung einen Besessenen, der in seiner eigenen geschlossenen Wahnwelt lebt, nicht auszumalen. Sollte das wirklich möglich sein? Wir wissen es nicht. Was wir aber wissen ist, dass es zutiefst beunruhigende Anzeichen gibt. Hier ist Friedrich Merz nur wenige Minuten nach dem desaströsen Wahlergebnis von Mecklenburg-Vorpommern, wo die CDU aus dem Landtag flog, und Berlin. Schauen Sie.
2: Ich gehe sogar so weit und sage, diese Reformen sind das Mittel gegen das autoritäre Gift, das mit der Faszination des Autoritären immer tiefer in unsere Gesellschaft eindringt.
1: Was Friedrich Merz uns hier mitteilt, ist eindeutig. Er sucht nach einem Gegenmittel gegen das Gift der Menschen, die ihn und die CDU nicht mehr wählen. Er spricht von der Faszination des Autoritären, womit er ja nur Menschen meinen kann, denn wer sonst könnte fasziniert sein? Er sieht Millionen Deutsche als Verführte, die bereit sind, den ethnischen Säuberungen, die er herbeifantasiert, also Verbrechen gegen die Menschlichkeit, den Weg zu bereiten, weil sie für die Opposition stimmen. In der deutschen Nachkriegsgeschichte ist kein Bundeskanzler bekannt, der sich selber als Schamane, als Wunderheiler gegen das Gift in den deutschen Seelen empfunden hat. Man muss leider sagen, sollte Merz das wirklich glauben, dann wäre er vom Größenwahn gezeichnet. Umso schlimmer wird es, weil die Reformen, von denen Friedrich Merz fantasiert, höchstens noch auf dem Papier und eben in dieser Fantasiewelt des Kanzlers existieren.
0: Das war ein Ausschnitt von Achtung Reichelt.
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1: Der große Evonik-Sparplan soll schon bis zum Jahr 2029 umgesetzt werden. Ohne betriebsbedingte Kündigungen. Das bedeutet, frei werdende Stellen werden nicht nachbesetzt. Ja, Beschäftigte gehen einfach früher in den Ruhestand. Teure Energie, hohe Standortkosten, schwache Konjunktur. Welcher Faktor tötet die deutsche Chemie? Was meinst du, Pauline, am allerschnellsten? Wir geben die Frage natürlich gerne auch in die gesamte Runde.
2: Das kommt alles zusammen, weil die hohen Standortkosten und die schlechte Wirtschaftslage resultiert ja gerade daraus, dass wir jahrelang Energie absichtlich teurer gemacht haben. Das ist das erklärte Ziel der Politik, das ist das erklärte Ziel der Grünen, dem sich dann SPD, dem sich CDU angeschlossen haben. Über Jahre hat man gemeinsam die Energie verteuert. Und genau das ist das Ergebnis dessen, was wir sehen. Evonik-Chef Kullmann war einer der größten Kritiker des CO2-Preises, ist da wirklich vorgeprescht im vergangenen Jahr zu einer Zeit, wo das unter Wirtschaftsleuten noch auf so eine komische Weise tabu war, das auszusprechen, obwohl es völlig offensichtlich ist, dass der CO2-Preis die deutsche Wirtschaft einfach ruiniert und zerstört. Er hat es relativ früh angesprochen, hat sich da sehr weit aus dem Fenster gelehnt und war da wirklich sehr mutig. Und jetzt sieht man, wie sehr seine Branche betroffen ist und wie real das ist, was er damals gesagt hat, nämlich, dass das Arbeitsplätze zerstört. Denn das tut es real in der Chemieindustrie, die eine der wichtigsten Industrien für Deutschland ist.
1: Wir erleben ja auch immer mehr Demonstrationen in Deutschland, auch bei der Autoindustrie. Nun habe ich mich mal gefragt, warum wird eigentlich nicht gegen die Politik demonstriert? Politische Demonstrationen, habe ich dann herausgefunden, sind verboten. Deswegen tun die das nicht. Aber eigentlich müsste man doch scharf gegen diese Politik generell auf die Straße gehen, Herr Herles, weil was hier passiert, das wäre vor Jahren doch undenkbar gewesen.
3: Weil sich die Gewerkschaften von der grünen Ideologie, die in diesem Land herrscht, einlullen und einbinden haben lassen. Die Gewerkschaften sind mit dran schuld, dass der industrielle Abbau in den Kernbranchen, die sind eben energiereich, Stahl, Chemie, Auto, dass es da bergab geht. Und das ist ja das Schlimme. Eine Ideologie steht über der Interessenvertretung. Im Übrigen die Zahl, die wir gerade gehört haben, bis zu 3000 Stellen werden abgehauen, stimmt, aber die Zahl ist eigentlich noch viel größer. Es werden ja auch Tochterunternehmen von Evonik verkauft, sind auch am Kippen. Es ist die Rede von insgesamt 10.000 Arbeitsplätzen. Wir haben jeden Tag so eine Nachricht. Wenn wir das aufsummieren, kommen wir zu dem Ergebnis, dass wir über eine Renovierung des Sozialstaats gar nicht mehr reden müssen. Ja, wenn die Arbeitslosigkeit so zunimmt, und sie nimmt im Moment so zu, und da gibt es noch andere Faktoren, dann brauchen wir gar nicht mehr an kleinen Schrauben drehen, dann bricht der ganze Apparat zusammen.
1: Und das ja im Grunde auch, Julian, mit Ansage. Der Herr Kullmann war ja einer der ganz frühen, die sich hier aus dem Fenster gelehnt hat. Und wir haben uns ja schon oft gefragt, warum waren oder sind denn die großen Bosse so lange in der Deckung geblieben? Ich meine, die zerstörerische Wirkung, diese Energiewende, die war doch schon viel früher absehbar.
4: Es war Selbstgleichschaltung der Gewerkschaften, Selbstgleichschaltung der Arbeitgeber, Selbstgleichschaltung der Medien. Sie alle haben sich angeschlossen einer zerstörerischen Ideologie namens Sozialismus. Der Sozialismus war grün lackiert, deswegen sah er ganz anders aus. Oh, schau mal, das sieht aber schön grün aus, das ist ja grüner Sozialismus. Vielleicht funktioniert der ja dieses Mal. Und jetzt sehen wir vollkommen überraschend, der Sozialismus funktioniert nicht, auch wenn man ihn vorher grün anstreicht. Evonik zahlt jetzt als einer von unzähligen deutschen Konzernen den bitteren Preis dafür, dass wir uns seit über einem Jahrzehnt de facto in der Planwirtschaft befinden. Nicht in der freien sozialen Marktwirtschaft, nicht im Konzept Wohlstand für alle, sondern im Konzept Niedergang für alle und Planwirtschaft. Das, was da bei Evonik passiert, dieser sagenhafte Stellenabbau, steht gleich für mehrere deutsche Phänomene. Erst einmal natürlich für den deutschen Hochmut. Donald Trump, dieser Klimaleugner mit Drill, Baby, Drill. Was passiert? Evonik geht in die USA. Stimmt mit den Füßen ab, sozusagen. Das Zweite, was hier interessant ist, ist das, was man ja erst einmal begrüßen würde, der sozialverträgliche Jobabbau. Der Jobabbau ohne betriebsbedingte Kündigung. Da sagt der Gewerkschafter erstmal, puh, ein Glück, das Schlimmste abgewendet. Tatsächlich ist dieser sogenannte sozialverträgliche Stellenabbau das schrecklichste und gefährlichste Phänomen, was wir gerade in Deutschland erleben. Es ist nämlich der schleichende Infarkt des Arbeitsmarktes, der stille Infarkt. Warum gehen die Arbeitslosenzahlen nicht rasant hoch, sondern bleiben relativ konstant knapp über 3 Millionen, was auch keine gute Marke ist. Aber warum gehen sie nicht in die Zahlen, die wir Ende der 90er, Anfang der 2000er erlebt haben? Ganz einfach, demografischer Wandel. Die Menschen in den Unternehmen sind in Anführungsstrichen glücklicherweise alt genug, um sie still abzubauen und nicht in die Arbeitslosenversicherung zu schicken, sondern in die Rentenversicherung. Deswegen fällt diese Krise am deutschen Arbeitsmarkt nicht so wahnsinnig auf. Aber das Ergebnis ist natürlich dasselbe. Es fällt ein Steuerzahler weg und wird vom Steuerzahler zum Empfänger von einer Leistung, in diesem Fall einer berechtigten Leistung in der Rente. Die hat er sicher hart erarbeitet, aber er zahlt keine Steuern mehr. Das sind die 10.000, 12.000 Industriejobs, die wegfallen. Man fragt sich ja immer, wenn man diese Zahlen nur 10.000, 12.000 Industriejobs im Monat weg, ja, wo sind denn die Leute? Warum sehe ich diese Arbeitslosigkeit nicht auf den Straßen? Weil die Leute nicht in die Arbeitslosigkeit gehen, sondern in die Rente bzw. in die Frühverrentung, führt aber finanziell zu einem ähnlich verheerenden Effekt. Statt dem Staat als Empfänger, der haushalterisch über Geld verfügen kann, was inzwischen bei Lars Klingbeil auch keine gute Idee mehr ist, ist der Staat Geber und zahlt Leistungen aus. Das ist das Phänomen dort. Das dritte Phänomen, was man hier sieht, ist das, worüber wir auch noch im Verlauf dieser Sendung viel sprechen werden. Es gibt, und das muss man den Menschen immer wieder klar sagen, es gibt keine Reformen, die geplant sind. Es gibt Formelkompromisse, es gibt faule Kompromisse, es gibt Sprachregelungen, es gibt sogenannte Narrative, es gibt Erzählungen, wie Friedrich Merz sagt, die dann noch einen Überbau brauchen. Das hat er sich bei Karl Marx abgeguckt, auch keine gute Entwicklung, dass der selbsternannte Erbe von Ludwig Erhard jetzt Anleihen bei Karl Marx macht. Es gibt keine Reformen. Reformen hieße nämlich strukturell die dringlichsten Probleme dieses Landes anzugehen und sie strukturell zu verändern und zu verbessern und im Idealfall ins Gegenteil zu verkehren. Das wäre natürlich in allererster Linie die Energiefrage. Ob ich jetzt noch 4 Jahre lang über die Rente mit 63 streite oder ob wir es Rente nach 45 Beitragsjahren, hat mit der wirtschaftlichen Substanz und Leistungsfähigkeit dieses Landes am Ende rein gar nichts zu tun. Die Entfesselung der deutschen Wirtschaft, Wachstum schaffen, wäre eine strukturelle Steuerreform. Das hieße deutlich weniger Abgaben für das Individuum und das Unternehmen. Und das zweite wäre eine vollkommen neue Energiepolitik. Und das hieße Aufkündigung des sogenannten Klimaabkommens von Paris. Ich nenne es das Wetterabkommen von Paris, denn wir reden da allen Ernstes darüber, wie das Wetter in 80 Jahren sein wird. Die CO2-Abgabe, die deutsche Politik der, ja, ich weiß, klingt nach einem historischen Vergleich, aber daran erinnert es mich einfach, verbrannten Erde. Das letzte Mal, dass Deutschland Kraftwerke in die Luft gejagt hat, war im Rückzug 44, 45, ist ausdrücklich kein historischer Vergleich, aber wenn Deutschland seine eigene Energieinfrastruktur in die Luft jagt, dann kann man das ja kaum anders, denn eine totale Abkehr davon, das wäre eine Reform. Dieses Evonik-Beispiel, wir könnten jeden Tag hunderte solche Beispiele nennen, sollte die Menschen in allererster Linie an eines erinnern. Wenn Sie in der Zeitung die Überschrift lesen, Regierung streitet über Reformen, dann ist die Überschrift falsch. Sie streiten nicht über Reformen. Das, worüber Sie streiten, hat den Namen Reform nicht verdient. Sie streiten darüber, welchen Quark und wie formuliert Sie Quark den Menschen erzählen und ihn einreden wollen, es ginge da um Reformen. Das, worüber die Regierung streitet, sind keine Reformen. Das ist nur die Begleitmusik zur Deindustrialisierung.
1: Also gesät hat man einen Samen namens Energiewende, namens Green Deal. Und dieser Samen geht jetzt auf in Form von massiven Arbeitsplatzverlusten. Darüber sprechen wir hier bei News Live. Evonik baut über 3000 Stellen ab, 2150 davon allein in Deutschland. Und Evonik macht in seiner Pressemitteilung übrigens klar, die Krise gilt keinesfalls für den gesamten Konzern, das wird interessant, sondern speziell für den Standort Deutschland. Und wir schauen mal rein, was in dieser Pressemitteilung steht.
5: Gute Chancen für Wachstum sieht Evonik besonders in Asien und Amerika. Weitere Investitionsprojekte in diesen Regionen werden aktuell geprüft.
1: Schließe ich die Frage an, die wir gerne auch noch mal aufs Tapet zaubern, Herr Herles. Ich meine, was fehlt denn Deutschland, was die USA, was Amerika und Asien denn so haben?
3: Ja, was uns fehlt, das ist jetzt von Julian Reichelt gesagt worden, hinlänglich eindrücklich gesagt worden. Es geht um Energie.
1: Mit Betonung
3: es geht
1: auf
3: um Energie.
1: Brauchen wir ich würde noch
3: überhaupt nicht. Wir brauchen überhaupt nicht über soziale Abdämpfung der Krise reden. Das sind alles nur Begleiterscheinungen. Das heißt, große Thema wäre Energiepolitik. Ich kann aber nirgendwo erkennen, dass diese Koalition, die sich ja mit Händen und Klauen an die Macht klammert, über Energiepolitik reden würde. Das tut sie nicht.
1: Und das ist ein Punkt, den hätte ich gerne nochmal gehört. Es fehlt ja im Grunde, wo wir sprechen müssen, ist doch Einsicht. Einsicht und Lernkurve. Wenn man merkt, irgendwas funktioniert nicht, dann kommt erst die Einsicht und dann kommt eine Umkehr.
3: Ach, was ist
1: Einsicht? Wir reden ja, über Energie haben wir schon gesprochen. Wo bleibt denn die Einsicht?
3: Das Wort Brandmauer darf ja nicht mehr verwendet werden, aber es ist eine geistige Brandmauer, unter der wir leiden. Es ist nicht eine Brandmauer zwischen Parteien, es ist eine geistige Brandmauer. Die deutsche Politik befindet sich eingemauert in einem Turm, in dem sie glaubt, sie könne die Welt nach ihren eigenen Wünschen und ihren eigenen Vorstellungen bilden. Und in dieser Welt retten wir erst das Klima, zweitens das Klima, drittens das Klima. Und am Ende schauen wir, woher das Geld dafür kommen soll und stellen fest, das Geld kommt nicht mehr. Das Wachstum findet nicht mehr statt, weil wir mit der Mauer uns abgekoppelt haben von dem, was eigentlich Wachstum, Fortschritt, Wohlstand ausmacht.
1: Das war mal Konsens.
2: Aber deutsche Politik finde ich das entscheidende Stichwort, denn es ist ja längst nicht mehr die deutsche Gesellschaft, die das will. Wir hatten ja auch mal eine Zeit, 2018, 2019, als es irgendwie mehrheitsfähig war zu sagen, wir wollen eigentlich unsere Industrie zerstören. Man hat es damals nicht so genannt, man hat vom grünen Wirtschaftswunder gesprochen und mittlerweile hat sich gezeigt, es gibt kein grünes Wirtschaftswunder. Solange grün bedeutet, dass wir weniger Energie zur Verfügung haben, töten wir unsere Energie, unsere Wirtschaft damit ab. Das ist mittlerweile allgemeine Überzeugung. Das ist Common Sense in Deutschland. Und was die Politik noch nicht begriffen hat...
3: Nicht in Berlin.
2: Ja, aber in Berlin ist halt eine verrückte kleine linke Minderheit insgesamt aufs ganze Land gesehen. Wenn man auf die deutsche Gesellschaft als solche blickt, auf die Gesamtbevölkerung, dann ist es doch ganz klar, dass die Leute sich entschieden haben, sie wollen keine Utopien, die am Ende in die Dystopie führen, sondern sie wollen einfach sichere Arbeitsplätze. Und das Versprechen in Deutschland war doch lange Zeit, liebes Kind, dir soll es einmal besser gehen als mir. Und heute ist das Versprechen, liebes Kind, wenn ich in Rente gehe, ist mein Job weg und du hast keinen Job mehr.
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1: Ich bin Tanja Römischer. Die CDU ist nach den verlorenen Wahlen in Mecklenburg-Vorpommern und Berlin im Tief. Die Partei sucht nun nach einem Ausweg aus der Krise, indem sie sich die soziale Gerechtigkeit zum Ziel setzt. News-Chefredakteur Julian Reichelt sagt am Morgen bei News Live:
2: Der Begriff Gerechtigkeit ist ein Phänomen des Abfindens. Okay, wir CDU finden uns damit ab, dass wir nichts, aber auch gar nichts mehr ändern werden. Sie wissen natürlich auch, dass mit der SPD nichts zu ändern ist, dass das, was Sie als Reform bezeichnen, sind aber keine Reformen, nicht mal das durchsetzbar ist, wäre aber auch wurscht, weil bringt am Ende eh nichts. Sie wissen, die Herrschaft von Friedrich Merz wird eine Manifestation rasant zunehmender Ungerechtigkeit.
1: Die Unionsfraktion hatte gestern über die weitere politische Arbeit beraten. Fraktionschef Frey stellte sich dabei hinter den Kanzler und erklärte, die Abgeordneten stünden zu Merz. Diese hatte zuvor bekräftigt, im Amt bleiben und seinen Reformkurs fortsetzen zu wollen. Kanzleramtschefin Wagen drängt unterdessen auf schnelle Sozialreformen. Bei einem Treffen mit Wirtschaftsverbänden kündigte sie Veränderungen bei Pflege, Krankenversicherung und Rente an. Die Bundesregierung müsse jetzt Entscheidungen treffen und bestehende Blockaden lösen. Zugleich müsse sie ihren Reformkurs besser vermitteln. DIHK-Präsident Adrian kritisierte fehlendes Vertrauen der Unternehmen in die Regierung. Deshalb würden viele Firmen bei Investitionen zurückhaltend bleiben. Die sogenannte 12-Uhr-Regel an Tankstellen sollte abgeschafft werden. Das fordert der Allgemeine Deutsche Automobilclub. Seit April dürfen die Preise für Benzin und Diesel nur einmal täglich erhöht werden. Nach Einschätzung des ADAC hat das die Kraftstoffpreise nicht gesenkt, sondern die Preisunterschiede innerhalb eines Tages vergrößert. Die Bundesregierung plant unterdessen eine befristete Senkung der Energiesteuer. Die Verabschiedung eines entsprechenden Entwurfs ist noch in dieser Woche vorgesehen. Für Berufseinsteiger wird der Start ins Arbeitsleben zunehmend schwieriger. Das zeigt eine Analyse der Jobbörse Indeed. Demnach gibt es heute 2/3 weniger Stellen für Berufsanfänger als noch 2022. Besonders stark ist der Rückgang bei Büro- und Wissensberufen. Im Marketing sank das Angebot um 75%, in der IT um 77%. Mehr Einstiegsstellen gibt es dagegen in Pflege, Medizin und Pharmazie sowie in Gastronomie und Hotellerie. Chinas Staats- und Parteichef Xi reist heute zu Gesprächen mit US-Präsident Trump nach Washington. Bis übermorgen ist ein umfangreiches Programm mit Militärparade, Staatsbankett und einem Treffen mit Vertretern der US-Technologiebranche geplant. Im Mittelpunkt steht der Handelskonflikt zwischen beiden Ländern. Der zuletzt vereinbarte Handelsfrieden läuft im November in wichtigen Teilen aus. Die USA hatten vorerst auf weitere Zollerhöhungen verzichtet. China setzte einen Teil seiner verschärften Exportkontrollen für seltene Erden aus.
0: Soweit das Neueste. 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
1: Das Wetter für Deutschland. Im Nordwesten ist es dicht bewölkt, im Tagesverlauf muss dort mit Schauern und Gewittern gerechnet werden. In den übrigen Regionen setzt sich nach der Auflösung von Nebelfeldern heiteres Wetter durch. Die Höchstwerte erreichen 17 bis 24 Grad. Morgen ist es im Südwesten und am Niederrhein heiter bis sonnig und meist trocken, sonst wechselnd bewölkt. Im Nordosten gibt es Regen und später auch im Südosten Gewitter. Die Höchstwerte liegen zwischen 16 und 24 Grad.
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2: Die sogenannte Energiewende, also die ökosozialistische Klimaideologie, hat uns die höchsten Strompreise aller G20-Staaten beschert. Doppelt so teuer wie der Durchschnitt, um genau zu sein. Und für diesen Irrsinn haben wir bis heute ungefähr 500 Milliarden Euro Volksvermögen verpulvert. Geld, das unwiederbringlich verloren ist, aber unsere selbst gleichgeschalteten Medien berichten unerschütterlich, dass unsere erneuerbaren Energien besonders billig sind und dass schon alles in Ordnung kommen wird, wenn wir in Mannheim erstmal das Gasnetz aus dem Boden gerissen haben. Unterdessen zieht Friedrich Merz durchs Land, bezeichnet noch mehr Abgaben und Steuerlast als Entlastung der Bürger und verspricht nun noch konsequenter die deutsche Klimapolitik voranzutreiben, um Waldbrände in NRW zu verhindern. Was ich sagen will, wir haben alle noch gar keine Ahnung, wie abgehängt wir sind. Mark Zuckerberg plant ein Rechenzentrum so groß wie Manhattan für ca. 50 Milliarden Euro Investment. Im hessischen Groß-Gerau hingegen wurde gerade ein Rechenzentrum für 2,5 Milliarden Euro, auch eine Menge Geld, gestoppt, weil man Sorge hatte, dass die warme Abluft, Achtung, das gibt's nur in Deutschland, dass die warme Abluft einen wichtigen Frischluftkorridor erwärmen und sich das ungünstig aufs Weltklima auswirken könnte. Das ist ungefähr so, als würden wir aufhören, uns die Haare zu föhnen, weil der Föhn die Welt wärmer macht. Die Grüne Partei jubelte, bye bye Rechenzentrum, Milliardendeal glücklich geplatzt. Was nun geschieht im Deutschland des Friedrich Merz ist dies. Die Besten stimmen mit den Füßen ab. Jeder fünfte Deutsche will das Land verlassen. Besonders die Jungen verstehen nicht, warum sie 50% Abgaben für ein Niedergangsprojekt bezahlen sollten. Friedrich Merz reagiert darauf mit Worten, die man wirklich kaum glauben kann.
3: Wie erklären Sie sich dann, dass jeder fünfte darüber nachdenkt zu gehen?
4: Immerhin sind es dann 4 von 5 nicht, die der Meinung sind, dass sich es lohnt, in Deutschland zu arbeiten. Und dass viele darüber nachdenken, ob sie vielleicht irgendwo anders hingehen, ist ja völlig in Ordnung. Ich stelle immer nur die Gegenfrage, wohin denn?
5: Aber welche
4: Länder? Wo würdet ihr denn dann gerne hingehen, wenn es anderswo so viel besser ist als in Deutschland?
2: Ja, wo wollt ihr denn dann hingehen? Wo soll es denn besser sein als hier bei mir, bei Friedrich Merz? 20% unserer bestausgebildeten Arbeitskräfte der Zukunft wollen vor der deutschen Politik flüchten. Und Friedrich Merz freut sich darüber, dass es nicht noch mehr sind. Sollte man sagen. Nachdem der Bundeskanzler wenige Tage zuvor sagte, wir müssen nicht immer nach dem Besten streben, wir müssen nach dem Notwendigen schauen, erinnert das alles zunehmend an sozialistische Resignationsrhetorik. Wo wollen Sie denn hingehen, wird zur Merzschen Version von wir weinen Ihnen keine Tränen nach. Für Friedrich Merz gibt es noch exakt zwei Reden, die er halten könnte, um einen Kurzauftritt als gescheiterte Witzfigur in den Geschichtsbüchern abzuwenden. Erstens eine würdevolle, anständige, möglichst kurze und einsichtige Rücktrittsrede, in der er den Weg frei macht für neue Personen, neue Politik und ein neues Zeitalter. Zweitens eine zu allem entschlossene Rede, in der er verkündet, sein eigenes Wahlprogramm im Bundestag zur Abstimmung zu stellen, egal wer zustimmt, allem voran den sofortigen Wiedereinstieg in die Atomkraft. Eine Rede zur Rettung Deutschlands, um damit die SPD aus der Regierung zu werfen. Beides wird Friedrich Merz natürlich nicht tun. Er wird nicht mehr verstehen, dass seine Koalition der Unterwerfung mit der SPD gescheitert ist. Er versteht nicht, dass es mit diesen autoritären Sozialisten keine gültigen Verträge gibt. Das ist eine Adenauer-Weisheit, die Friedrich Merz nicht wahrhaben wollte, schon weil er viel zu sehr aus der Zeit gefallen ist, geistig viel zu sehr zwischen dem Sauerland und dem Bonn der 90er Jahre festhängt, um das zu verstehen. Um zu verstehen, dass Lars Klingbeil und Bärbel Baas eben keine vernünftigen Sozis wie Franz Müntefering und Gerhard Schröder sind, sondern einfach Sozialisten. Man kann mit diesen Leuten nichts vereinbaren, weil sie nichts anderes kennen und wollen und verfolgen als die Zerstörung des politischen Gegners. Hier ist Deutschlands mächtigste Hauptschülerin Bärbel Baas.
5: Also erstmal schöne Grüße an die Union. Die machen auch immer wieder Sachen auf, wie heute die Ministerin Reiche, wenn es um die Einkommensteuer geht. Also insofern kann ich die Grüße nur zurückgeben. Und natürlich muss es immer so sein, dass wir haben ja bei der Rente erstmal nur einen Kommissionsbeschluss. Das ist ja noch keine politische Einigung. Wir wollen das Konzept umsetzen, aber natürlich gibt es Bereiche wie bei den Minijobs, wo auch die Unternehmen sagen, wir brauchen da noch einen Bereich, gerade in der Gastronomie. Dann bei der Rente gibt es, was ist mit den Menschen, die sehr lange gearbeitet haben, weil in dem Konzept sind ja auch Ideen zur Erwerbsminderungsrente, Berufsunfähigkeitsrente. Deshalb, ich will eine Rentenreform und die brauchen wir auch, weil die junge Generation muss eine Perspektive haben und natürlich gibt es Gesprächsbedarf über das ein oder andere Element. Aber ich warne davor, das Paket komplett aufzumachen, weil dann werden wir keine Reform machen.
2: Es gibt also keine politische Einigung, sagt Bärbel Baas. Vor wenigen Wochen hatte Baas noch genau diese Einigung neben Friedrich Merz sitzend verkündet und sie sogar als Gesamtkunstwerk bezeichnet. Hier noch einmal zur Erinnerung.
6: Alle Elemente dieses Reformpakets, ich betone, alle Elemente dieses Reformpakets müssen jetzt zügig umgesetzt werden. Wir können es uns nicht erlauben, einzelne Maßnahmen

0: Dass es ein Gesamtpaket ist, was der Kanzler gerade schon gesagt hat, alles greift ineinander und man kann das jetzt auch nicht aufschnüren und an einzelnen Stellen sich, ich sag mal, Rosinen picken, das ein oder andere rausnehmen, was einem gefällt und das andere weglassen, was einem nicht gefällt. Aber es ist so, es gibt jetzt kein Rosinenpicken, sondern es ist ein Gesamtkunstwerk, wie ich bereits gesagt habe und ich betrachte das auch so, weil alles ineinander greift und man jetzt nicht das ein oder andere weglassen kann, sondern es ist schon so, dass man sich jetzt den Mut aufbringen muss, ob man es in der Gesamtheit auch umsetzen will oder ob man es nicht will.
1: An nichts von dem, was Bärbel Baas dort verkündet hat, kann sie sich noch erinnern oder will sie sich noch halten. Noch einmal, es gibt keine gültigen Verträge mit den zerstörerischen autoritären Sozialisten. Alles, was sie anstreben, ist die öffentliche Demütigung und schlussendlich die Zerstörung der CDU. Und dank Friedrich Merz an der Spitze haben sie es schon fast geschafft.
2: Das war ein Ausschnitt von Achtung Reichelt.
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2: Jetzt will die CDU zur neuen SPD werden. Statt konservative Politik durchzusetzen, will die Partei jetzt für vermeintlich soziale Gerechtigkeit stehen. Bundeskanzler Merz machte für die Gerechtigkeit sogar eine Andeutung, und zwar private Krankenkassen abschaffen zu wollen. Hören Sie.
3: Nach niederschmetternden Ergebnissen bei der Landtagswahl in Mecklenburg-Vorpommern und der Abgeordnetenhauswahl in Berlin hat die CDU plötzlich ein neues Thema entdeckt. Soziale Gerechtigkeit. Kanzler Merz sagte vorgestern zur privaten Krankenversicherung,
4: dass dieses Nebeneinander von privater und gesetzlicher Krankenversicherung genauso wie von privater und gesetzlicher Pflegeversicherung ein erhebliches Problem auslöst im Gerechtigkeitsempfinden der Bevölkerung.
3: Gestern äußerte sich dazu CDU-CSU-Fraktionschef und Merz engster Vertrauter Thorsten Frey.
5: Dass das System aus gesetzlicher Krankenversicherung und privater Krankenversicherung in Frage stünde, das kann ich nun absolut nicht sagen. Das ist auch nicht gemeint gewesen vom Bundeskanzler.
3: Viele munkeln, der Kanzler müsse vom eigenen Fraktionschef korrigiert werden. Sein größeres Problem? SPD-Fraktionschef Matthias Mier schnagelt ihn auf seine bestenfalls unüberlegte Aussage zu privaten Krankenversicherungen fest. Über Merz Krankenkassen-GAU und darüber, wie der CDU-Kanzler sich als Gerechtigkeitspapst inszeniert und dabei in SPD-Rhetorik verfällt. Darüber sprechen wir jetzt bei News Live.
2: Tja, hat der Kanzler sich vielleicht von den guten Umfragewerten der SPD in Mecklenburg-Vorpommern inspirieren lassen? Oder warum klingt er plötzlich, also gefühlt, wie so ein SPD-Kanzler? Das ist natürlich die Frage. Aber wir gehen weiter im Text. Diese Frage werden wir noch beantworten. Von Sozialgerechtigkeit hat ja früher vor allem, ich habe es eben schon angedeutet, die SPD gesprochen. Und jetzt will die CDU sich das Thema plötzlich greifen. Hören wir doch mal rein, was der Kanzler dazu gesagt hat.
4: Und wenn in der Bevölkerung der Eindruck sich der Eindruck verfestigt, dass diejenigen, die privat versichert sind, sofort jede Leistung bekommen und diejenigen, die gesetzlich krankenversichert sind, Wochen und Monate darauf warten müssen, dann ist das genau ein solches Gerechtigkeitsproblem. Wir sehen das Problem. Wir haben in der Koalition verabredet, dass wir die Entscheidungen in der gesetzlichen Krankenversicherung wirkungsgleich auch auf die private Krankenversicherung übertragen. Und das haben wir bis jetzt nicht gemacht. So, und das werden wir nachholen müssen. Das Problem reicht aber sehr viel tiefer. Karl-Josef Laumann, mit dem ich, wie Sie vermutlich wissen, seit vielen Jahrzehnten befreundet bin, hat heute Morgen noch einmal darauf hingewiesen, dass dieses Nebeneinander von privater und gesetzlicher Krankenversicherung genauso wie von privater und gesetzlicher Pflegeversicherung ein erhebliches Problem auslöst im Gerechtigkeitsempfinden der Bevölkerung. Es gibt gute Gründe für beide Systeme, aber wenn die Bevölkerung das als ein so massives Problem ansieht und ich teile die Einschätzung, dann müssen wir daran etwas ändern.
2: Beispiel der Krankenkassen geht es jetzt um Gerechtigkeit. Und das Wort Gerechtigkeit, das haben wir vornehmlich aus SPD-Mündern gehört und das zuhauf. Plötzlich macht dieses Wort eine wundersame Wandlung zur CDU, zum Kanzler.
6: Gegen das Wort Gerechtigkeit ist ja nichts zu sagen, nur in der Sache ist es natürlich wirklich dumm dahergeredetes, blödes Geschwätz. Das weiß auch der Bundeskanzler, dass er das System nicht ändern kann. Warum? Das Gesundheitssystem, das sowieso schon wankt, würde vollkommen zusammenbrechen, wenn nicht die 10% Privatversicherten das Krankenkassensystem der gesetzlichen Krankenkasse mit ihren höheren Honoraren stützen würden. Die meisten Ärzte würden pleite gehen, wenn sie nicht die Privatpatienten hätten.
2: Ja, klar.
6: Also da ein Gerechtigkeitsproblem draus zu machen und das allein an dem Punkt festzumachen, dass man schneller einen Facharzt bekommt, wenn man privatversichert ist, das ist wirklich das Schüren von Neid, das ist das Schüren von Animositäten zwischen, das spaltet die Gesellschaft an einem Punkt, wo es überhaupt nicht nötig ist. Noch einmal, das deutsche Gesundheitswesen krankt an vielem, aber nicht daran, dass es private Krankenkassen gibt, die einen guten Teil, nämlich einen viel größeren Teil, als es der Anzahl der Patienten entspräche, dieses Gesundheitssystem stützen. Viel, viel entscheidender ist, dass dieser Kanzler offenbar völlig haltlos ist. Der schwätzt einfach was daher, weil er es gerade aus der Stimmung heraus gut findet. Da hat er vielleicht gerade mal mit seinem angeblich guten Freund Laumann links außen der CDU gesprochen. der Letzte, der ihm was geraten hat, der Letzte, der ihm gesagt hat, übrigens, Friedrich, wir müssen jetzt endlich mal an diese Privatpatienten rangehen. Ist ja ungeheuer, dass die da eine Vorteilsbehandlung bekommen. Also das ist einfach Quatsch. Und es ist ihm ja auch gleich widersprochen worden. Nicht nur von dem Frei, der auch keine Ahnung hat, sondern zum Beispiel von Söder, der gesagt hat, ohne mich geht überhaupt nicht.
7: Aber das Interessante ist ja, und da ist ja eine bemerkenswerte Einigkeit im Wording der CDU, dass jetzt auf einmal alle in der CDU über soziale Gerechtigkeit sprechen. Und damit machen sie sich genau die Erzählung zu eigen, die SPD aus diesen Wahlen mitnehmen möchte. Also die SPD hat aus dieser Wahl die Konsequenz gezogen, wir haben zu viele Reformen gemacht, wir haben uns auf zu viel geeinigt zumindest, es ist ja noch gar nichts richtig beschlossen, aber wir haben der CDU zu viele Zugeständnisse gemacht und jetzt müssen wir noch härter linke Klassenkampfpolitik machen, jetzt müssen wir noch härter gegen alle Reformchen oder Mini-Veränderungen, die gemacht werden, schießen und alles blockieren, worauf man sich geeinigt hatte.
6: Ja,
7: und die CDU kommt jetzt auf die Idee und sagt, das ist ein Superspin, den nehmen wir jetzt auf. Wir wollen jetzt auch über soziale Gerechtigkeit reden. Das ist eigentlich so selbstzerstörerisch und destruktiv, dass man einfach merkt, diese Partei hat strategisch überhaupt keinen Plan mehr, wie sie vorgehen soll. Also man nimmt sich ja nicht den Spin des Koalitionspartners, macht man sich ja nicht zu eigen, der nur dazu dient, die gemeinsamen Projekte zu zerstören.
2: Ja, es führt ja dazu, dieser Schlingerkurs, dass der Kern noch mehr verwaschen wird. Zum Schluss bleibt übrig, was ist überhaupt die CDU noch? Der CDU-Ministerpräsident von Nordrhein-Westfalen, zu dem kommen wir jetzt, Hendrik Wüst, der sagte gestern beim Ständehaustreff der Rheinischen Post Folgendes, zitiere, wir müssen uns den Problemen der Menschen zuwenden. Ja, Hendrik Wüst ist seit 2021 Ministerpräsident von Nordrhein-Westfalen. Ich meine, wo war er denn die letzten 5 Jahre? Hat er da gepennt? Wie kommt man plötzlich auf diese Einsicht? Das ist ja der Kern der Politik, dass ich mich um Probleme der Menschen kümmere.
8: Also wir müssen jetzt noch einmal ganz grundsätzlich auf das schauen, was dort gerade passiert. Ja. In der CDU hat man sich nach den beiden desaströsen Wahlergebnissen von Mecklenburg-Vorpommern und Sachsen-Anhalt, das Berliner Ergebnis wird da ja als ordentlich empfunden, das hat der Kanzler gesagt, man händigt die Stadt den Kommunisten aus, das findet der Kanzler ordentlich, man verliert ein Drittel der Stimmen, das findet der Kanzler ordentlich. Man hat sich nach den Ergebnissen von Sachsen-Anhalt und Mecklenburg-Vorpommern in aller Verzweiflung zusammengesetzt und sich die große Frage gestellt, was machen wir jetzt? Und dabei ist erstaunlicherweise nur eines rausgekommen. Und das ist hier das Wesentliche. Man hat sich darauf geeinigt, jetzt über das Thema und das Wort Gerechtigkeit zu sprechen. Man hat sich darauf geeinigt, das Wort Gerechtigkeit in den absoluten Mittelpunkt, in das Zentrum der Unionskommunikation zu stellen. Das Wort Gerechtigkeit, soziale Gerechtigkeit, war bisher seit 60, 70 Jahren die wichtigste politische Parole der SPD. Und die CDU hat in ihrer Verzweiflung nun gesagt, das, was die SPD seit 70 Jahren prägt und was seit 70 Jahren mit der SPD verbunden ist, das holen wir uns jetzt. Wir müssen jetzt versuchen, das Wort Gerechtigkeit zu erobern, um zu zeigen, dass wir verstanden haben, was da los ist im Land. Und mit 2 Pressekonferenzen und 1-2 Artikeln in der Zeitung jetzt ein neues Narrativ zu prägen. Wir sind die Partei der Gerechtigkeit. Das ist das, was dort passiert. Jeder CDU-Ministerpräsident definiert das und dekliniert das im Moment anders. Friedrich Merz dekliniert es anders. Das ist das Problem an diesem Vorhaben, dass man keine Einigkeit darüber hat, was Gerechtigkeit bedeutet. Jeder tobt es an anderen Themen aus. Hendrik Wüst sagt den vollkommen absurden Satz, wir müssen uns jetzt den Problemen der Menschen zuwenden. Nach 5 Jahren im Amt sagt er, wir müssen uns jetzt den Problemen der Menschen zuwenden. Das Entscheidende ist hier aber, dass... Und das ist sozusagen eher ein politphilosophisches, aber extrem wichtiges Thema. Es gibt eine Aufteilung in der deutschen Parteienlandschaft. Die SPD ist die Volkspartei der sozialen Gerechtigkeit und die CDU ist die Partei der individuellen Freiheit und des Wirtschaftswunders. Und das Wort Gerechtigkeit ist ein eher kollektivistischer Wirtschaftsbegriff aus dem Denken der SPD heraus, dass alles gerecht sein muss. Das führt dann irgendwann nicht in die Gleichberechtigung, sondern in die Gleichstellung. Alle müssen immer gleich sein. Das Wort Gerechtigkeit ist ein schönes deutsches Wort, bedeutet aber Gleichmacherei in der Politik. Und die Gegenposition war bisher die CDU. Und diese Gegenposition gibt die CDU jetzt gerade auf und verfällt in das Wort Gerechtigkeit, weil sie glaubt, dort in irgendeiner Weise, und warum das so ist, ist mir ehrlicherweise auch noch nicht ganz erklärlich, ihr politisches Heil zu finden, zusammen mit Friedrich Merz. Das ist das, was hier gerade passiert. Das ist das, was hier gerade spannend ist, dass die CDU sich dem Wording oder versucht, sich das Wording der SPD zu erobern, was de facto in der politischen Philosophie, auch aus CDU-Sicht, immer ein Begriff der Gleichmacherei war. Natürlich ist Gerechtigkeit etwas Schönes, genau wie Brüderlichkeit, aber es waren immer die Parolen der Linken. Plötzlich sehen wir, dass die CDU versucht, die Parolen der Linken über ihre gesamte Politik zu stellen. Und da ist natürlich ein bisschen die Frage, warum? Weil die CDU versuchen will, dem Land zu suggerieren, in der CDU hat man sich verrannt in der Wahrnehmung oder in der Selbsttäuschung, dass die Menschen da draußen im Lande die CDU nicht mehr wählen, weil man sie emotional nicht genug abholen würde. Abholen und mitnehmen. Das ist die Erkenntnis oder die Annahme der CDU. Die Wahrheit ist, abholen und mitnehmen tun sie nur noch unser Steuergeld und ihre Politik ist gefährlich. Ihre Politik ist zerstörerisch und gefährlich. Und zerstörerische und gefährliche Politik will man jetzt unter das Wort Gerechtigkeit stellen, weil man in einem Irrglauben lebt, dass man, wenn man den Menschen sagt, Gerechtigkeit, die Politik, die zerstörerisch ist, bei den Menschen besser ankommt. Das ist hier das Phänomen.
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1: Ich bin Tanja Römischer. Die CDU ist nach den verlorenen Wahlen in Mecklenburg-Vorpommern und Berlin im Tief. Die Partei sucht nun nach einem Ausweg aus der Krise, indem sie sich die soziale Gerechtigkeit zum Ziel setzt. News-Chefredakteur Julian Reichelt sagt am Morgen bei News Live:
2: Der Begriff Gerechtigkeit ist ein Phänomen des Abfindens. Okay, wir CDU finden uns damit ab, dass wir nichts, aber auch gar nichts mehr ändern werden. Sie wissen natürlich auch, dass mit der SPD nichts zu ändern ist, dass das, was Sie als Reform bezeichnen, sind aber keine Reformen, nicht mal das durchsetzbar ist, wäre aber auch wurscht, weil bringt am Ende eh nichts. Sie wissen, die Herrschaft von Friedrich Merz wird eine Manifestation rasant zunehmender Ungerechtigkeit.
1: Die Unionsfraktion hatte gestern über die weitere politische Arbeit beraten. Fraktionschef Frei stellte sich dabei hinter den Kanzler und erklärte, die Abgeordneten stünden zu Merz. Diese hatte zuvor bekräftigt, im Amt bleiben und seinen Reformkurs fortsetzen zu wollen. Kanzleramtschefin Wagen drängt unterdessen auf schnelle Sozialreformen. Bei einem Treffen mit Wirtschaftsverbänden kündigte sie Veränderungen bei Pflege, Krankenversicherung und Rente an. Die Bundesregierung müsse jetzt Entscheidungen treffen und bestehende Blockaden lösen. Zugleich müsse sie ihren Reformkurs besser vermitteln. DIHK-Präsident Adrian kritisierte fehlendes Vertrauen der Unternehmen in die Regierung. Deshalb würden viele Firmen bei Investitionen zurückhaltend bleiben. Die sogenannte 12-Uhr-Regel an Tankstellen sollte abgeschafft werden. Das fordert der Allgemeine Deutsche Automobilclub. Seit April dürfen die Preise für Benzin und Diesel nur einmal täglich erhöht werden. Nach Einschätzung des ADAC hat das die Kraftstoffpreise nicht gesenkt, sondern die Preisunterschiede innerhalb eines Tages vergrößert. Die Bundesregierung plant unterdessen eine befristete Senkung der Energiesteuer. Die Verabschiedung eines entsprechenden Entwurfs ist noch in dieser Woche vorgesehen. Für Berufseinsteiger wird der Start ins Arbeitsleben zunehmend schwieriger. Das zeigt eine Analyse der Jobbörse Indeed. Demnach gibt es heute 2/3 weniger Stellen für Berufsanfänger als noch 2022. Besonders stark ist der Rückgang bei Büro- und Wissensberufen. Im Marketing sank das Angebot um 75%, in der IT um 77%. Mehr Einstiegsstellen gibt es dagegen in Pflege, Medizin und Pharmazie sowie in Gastronomie und Hotellerie. Chinas Staats- und Parteichef Xi reist heute zu Gesprächen mit US-Präsident Trump nach Washington. Bis übermorgen ist ein umfangreiches Programm mit Militärparade, Staatsbankett und einem Treffen mit Vertretern der US-Technologiebranche geplant. Im Mittelpunkt steht der Handelskonflikt zwischen beiden Ländern. Der zuletzt vereinbarte Handelsfrieden läuft im November in wichtigen Teilen aus. Die USA hatten vorerst auf weitere Zollerhöhungen verzichtet. China setzte einen Teil seiner verschärften Exportkontrollen für seltene Erden aus.
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1: Das Wetter für Deutschland. Im Nordwesten ist es dicht bewölkt, im Tagesverlauf muss dort mit Schauern und Gewittern gerechnet werden. In den übrigen Regionen setzt sich nach der Auflösung von Nebelfeldern heiteres Wetter durch. Die Höchstwerte erreichen 17 bis 24 Grad. Morgen ist es im Südwesten und am Niederrhein heiter bis sonnig und meist trocken, sonst wechselnd bewölkt. Im Nordosten gibt es Regen und später auch im Südosten Gewitter. Die Höchstwerte liegen zwischen 16 und 24 Grad.
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2: Landtagswahlen im Osten. Alle sprechen über die Basis der Union und wir sprechen mit der Basis der Union. Herzlich willkommen, Sascha Ott, Präsident des Landesgerichts in Mecklenburg-Vorpommern und seit 25 Jahren CDU-Mitglied. Wie geht's Ihnen heute nach der Landtagswahl?
3: Ganz ehrlich, mir geht es nicht gut. Erstens bin ich sehr spät ins Bett gegangen, weil ich so lange noch gewartet habe auf die Auszählung. Es hätte ja auch noch sein können, dass wir es noch schaffen. Und dann war der Schlaf auch nicht erquickend.
2: Jetzt ist die Union bei Ihnen in Mecklenburg-Vorpommern das erste Bundesland, wo die Union rausgeflogen ist aus dem Landtag.
3: Ja.
2: Kann man sich das irgendwie erklären? Kann man sich's schön reden, woran liegt's oder ist es einfach Schicksal?
3: Also es ist zunächst erstmal tatsächlich ein schwerer Schlag. Also ein schwerer Schlag für mich als CDU-Mitglied, aber auch ein schwerer Schlag für unser Land. Denn die Union in ihrer ursprünglichen Grundausrichtung fehlt in der politischen Landschaft. Auch jetzt in Mecklenburg-Vorpommern in Schwerin. Und das ist schon auch immer ein gewichtiges Argument, wenn man eine so alte, demokratische, eigentlich auch christlich ausgerichtete Partei einfach so verliert.
2: Den Wählern fehlt es ja offensichtlich nicht.
3: Nein, die Wähler haben ihre Entscheidung getroffen und das wird die CDU auch so akzeptieren müssen.
2: Das Interessante ist ja, viele machen sich ja über den parlamentarischen Ablauf gar nicht so viele Gedanken. Das ist eben irgendwie da, der Landtag tagt immer irgendwie. Aber wenn man sich klar macht, dass es jetzt wahrscheinlich ein Bündnis geben wird, der Wahlsiegerin SPD, also Frau Schwesig, eigentlicher Wahlsieger ist die AfD, aber das wird in der Berichterstattung gerne anders gesehen. Also Frau Schwesig bildet eine Regierung mit Links und Grün und dann gibt's genau eine Oppositionspartei, die dem gegenüber sitzt. Das heißt also auch, das Verteilen der Rederechte wird dazu führen, dass immer die Regierung redet und dann redet die AfD. Also es wird eigentlich ein Wechselgespräch. Eine sehr seltsame Vorstellung, eine Schwundform von Demokratie, oder?
3: Ja, genau das wollte ich zum Ausdruck bringen. Es ist ein schwerer Schlag auch für dieses Land, auch für unsere Demokratie, dass eine solche Partei, die ja auch sehr gute Leute hat, die auch Fachleute hat. Das ist ja im politischen Bereich heutzutage nicht mehr selbstverständlich, aber wir haben eben auch Sachverstand und Fachverstand und der fehlt jetzt. Und was Sie gerade angesprochen haben, ist natürlich nochmal ein ganz großes Problem.
2: Die entscheidende Frage an das CDU-Mitglied, wie betrachtet man das? Woran hat es gelegen? Der Spitzenkandidat, die Themen, Berlin, der Kanzler?
3: Ich beschreibe das immer als einen sehr, sehr langen Prozess. Es ist keine Entscheidung der Wähler gewesen von gestern. Das ist eine Entscheidung der Wähler seit 20 Jahren. Sie brauchen sich ja nur mal die Statistiken anzuschauen, wie die CDU seit 1990 als eine ganz wichtige Mitbegründerin dieses Landes Mecklenburg-Vorpommern, wie die sich entwickelt hat mit einem stetigen Abfall, vielleicht mal da oder dort wieder einen Schwung nach oben. Aber im Großen und Ganzen von 32-33% im Jahre 1990 zu 4,9, wenn meine letzte Information noch richtig ist, im Jahr 2026. Es ist ein langer Prozess, in dem die CDU aus meiner Sicht ganz erkennbar ihr Profil verloren hat, ihre Grundlage verloren hat, vor allen Dingen ihre christlichen Werte verloren hat. Ein Prozess, der ja fast folgerichtig war und seit geraumer Zeit deutlicher zu sehen ist. Und nicht nur in Mecklenburg-Vorpommern.
2: Wenn Sie diesen Prozess beschreiben, wie lebt man als einfaches Mitglied damit? Sie sind ja dann Teil der Landespartei. Sie können aber natürlich nur Ihr direktes parteipolitisches Umfeld beeinflussen. Also kann man sich da einbringen? Kann man sagen, Leute, ihr müsst den Kurs ändern? Wir reden ja auch deshalb unter anderem mit Ihnen, weil Sie Schlagzeilen gemacht haben 2016, weil Sie als Justizminister im Gespräch waren und durch ein falsches Like auf einer Seite, die offensichtlich der offiziellen Unionsdoktrin nicht genehm war, dann wieder von der Kandidatenliste gestrichen worden, oder gebe ich das falsch wieder?
3: Sie geben das nicht falsch wieder. Das waren jetzt aber so viele Fragen, da muss ich sehen, dass ich mir die alle merke. Fangen wir mal an mit dem Like 2016. Richtig ist, dass 2016, als die Landtagswahl in Mecklenburg-Vorpommern für die CDU immerhin noch so erfolgreich war, dass dort vier Minister, meine ich, oder drei, da bin ich mir jetzt nicht mehr ganz so sicher, zur Auswahl standen, dass ich dort nominiert war als Justizminister. Und bei dieser Gelegenheit muss man vielleicht auch mal diese auch im Internet zum Teil stehenden Ablauf noch mal ein bisschen korrigieren. Also tatsächlich war es so, dass es die Zeit war 2016, an die wir uns alle noch sehr gut erinnern,
2: Migrationskrise,
3: aber auch eine moralische Krise in der CDU, die dort ganz, ganz doll zutage getreten ist in der Diskussion über das dritte Geschlecht, über die Diskussion über Ehe für alle, in der Diskussion auch damals schon Leihmutterschaft, Schwangerschaftsabbruch. Das waren so Themen, die in der CDU zu diesem Zeitpunkt in besonderer Weise von Bedeutung waren. Und diese Migrationskrise und die Ehe für alle, das waren so die zwei Themen, die mir als wertkonservativer Christ ganz besonders nahe gingen. Und dann hat es Artikel gegeben, die ich auch mit großem Interesse verfolgt habe. Und einer dieser Artikel war in der Augsburger Allgemein, dessen Zugang ich zu diesem damaligen Zeitpunkt nicht hatte und auch heute nicht habe. Und ich habe nichts anderes gemacht, ohne mich damit heute rechtfertigen zu wollen, als diesen Artikel für gut befunden. Und dass dieser Artikel aber gepostet war, glaube ich, so heißt das. Ich hatte ja kein Englisch in der Schule. Muss ich sagen, war das, stellte sich dann eben raus, dass das von einem AfD-Kreisverband war. Und das war sozusagen die ganze Entwicklung. Da war da nicht mehr die Rede von dem Artikel, der dahinter stand, sondern es war der AfD-Kreis.
2: Wer hat das bemerkt?
3: Das ist ein großes Rätsel.

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2: Und hier sind Sie, die Schlagzeilen des Tages. Für Millionen Haushalte wird Heizen teurer. Laut aktuellem Heizspiegel, über den die Bild-Zeitung berichtet, stiegen die Kosten 2025 bei Erdgas um 14%, bei Fernwärme um 6% und bei Holzpellets sogar um 20%. Für 2026 zeichnet sich ja vor allem bei Heizöl ein weiterer Preissprung von rund 24% ab. Nur beim Erdgas, da sinken die Kosten voraussichtlich ja leicht. Die Frage ist natürlich, bleibt überhaupt noch irgendwas bezahlbar? Alles wird teurer, teurer, teurer, Herr Herles. Wo soll das hinführen?
3: Es ist die entscheidende Frage der Politik. Übrigens auch in Amerika gerade. Affordability. Die Bezahlbarkeit des alltäglichen Lebens ist der Schlüsselbegriff in der amerikanischen Politik. Es wird auch der Schlüsselbegriff in unseren Wahlkämpfen sein in Zukunft. Egal, wer kandidiert, egal, welche Partei gewinnt, sie wird sich mit dem Thema Nummer eins in den nächsten Jahren beschäftigen müssen, nämlich die Bezahlbarkeit des Lebens. Bezahlbarkeit heißt nicht arm, die Armen stützen, die Reichen sollen darauf abgeben und all dieses übliche Muster unserer Politik. Nein, es bedeutet, dass der normale Mensch, der gut verdienende, fleißige Mensch, sich Sorgen machen muss, ob er sein Leben noch bezahlen kann. Und solange wir das haben, brauchen wir gar nicht über Reformen reden, brauchen wir gar nicht über Brandmauern reden, brauchen wir gar nicht über Parteien reden. Das wird die zentrale Frage für die gesamte Politik in Deutschland sein, ob das Leben noch bezahlbar ist.
4: Diese Schlagzeile bringt natürlich auch ein bisschen das zum Ausdruck, was wir hier bei News Live in den letzten Monaten im Prinzip seit dem Beginn der Krise von Hormuz durchweg analysiert haben. Der Staat ist in allererster Linie ein Instrument der Daseinsvorsorge. Das ist eigentlich die Kernaufgabe. Libertäre würden sagen, die einzige Aufgabe des Staates. Das ist das, wofür man den Staat braucht. Allgemeine Lebensrisiken, die man als Individuum nicht abfedern kann. Ich kann nichts tun, gegen den Krieg im Iran abzufedern. Nur dafür erhebt der Staat Steuern, für unsere Sicherheit und die allgemeine Daseinsvorsorge. Wir reden jetzt seit März über diese Krise in der Straße von Hormuz, über den Krieg in der Straße von Hormuz. Jetzt sehen wir, Heizöl wird 24% teurer. Was für eine wahnsinnige Überraschung. Seit März schafft dieser Staat es nicht, auf eine Krise, die erkennbar nicht mehr weggehen wird, auf eine Eskalation zwischen dem Iran, zwischen den Proxy-Milizen des Iran in dieser Region, irgendeine strategisch tragfähige Antwort zu finden. Also dieses Land hat zum Beispiel eine strategische Ölreserve. Darüber hätte man durchaus sprechen können bei der Preiskrise, bei der Affordability-Krise, die Wolfgang Herles angesprochen hat. Dieser Staat hat die Aufsicht darüber, ob die Gasspeicherfüllstände, die für Energieerzeugung und Wärme enorm wichtig sind, ob die erfüllt sind. Hat der Staat Monate nicht getan. Friedrich Merz hat vor 4-5 Wochen, wird es gewesen sein, sich geradezu drüber lustig gemacht, dass der Staat da jetzt eingreifen sollte, wenn diese Gasspeicher nicht gefüllt sind. Da würden wir Signale an die Märkte geben. Friedrich Merz liebt es dann so herablassend, kurze makroökonomische Lektionen ans Volk zu verteilen. Wenn wir da jetzt die falschen Signale an die Märkte geben, dann gehen die Preise doch noch. 3 Tage später hat die Regierung genau das gemacht, was Friedrich Merz verhöhnt hat. Diese Bundesregierung hätte eigentlich die Aufgabe gehabt, sich mit der erkennbar aufziehenden strukturellen und strategischen Energiekrise zu beschäftigen und all ihre politische Kraft und auch all ihre finanzielle Kraft aufzuwenden, um diese Effekte abzudämpfen. Und wir sehen es an der Tankstelle, wir sehen es beim Heizen, wir sehen es im produzierenden Gewerbe, wir sehen es in der Industrie. Die Regierung hat das Thema Preiseskalation, also wirklich Preiseskalation. Ich könnte da Stunden jetzt drüber sprechen, weil es ein wahnsinnig spannendes Thema ist, was das eigentlich wirtschaftlich in all den Lieferketten, in all den Preiseffekten bedeutet, wenn ich an den wichtigsten Transportwegen der Welt für Energie eine solche Eskalation habe. Es gibt darauf keine Antwort. Warum gibt es darauf keine Antwort? Weil jemand wie Friedrich Merz aus seiner Kompromiss Sucht, die wiederum nur Mittel zu seiner eigenen Macht ist, natürlich zulässt, dass die Unfähigsten dieses Land regieren. Natürlich ist es, braucht man, um auf ein Phänomen wie Eskalation innerhalb der globalen Energiemärkte zu regieren, hochkompetente Leute. Da ist gar niemand. Wenn du dich jetzt mit Carsten Schneider in einen Raum setzt und sagst, wir müssen jetzt mal hier über Energieversorgung, das ist, ich glaube, es ist vielen Menschen nicht bewusst, dass die intellektuelle Kapazität, um der Daseinsvorsorge gerecht zu werden, in dieser Bundesregierung gar nicht vorhanden ist. Klaus Müller, Chef der Bundesnetzagentur, der zuständig ist für sowas wie Energieversorgung in Deutschland. Das sind alles Leute, die nicht ansatzweise die intellektuellen Fähigkeiten haben, um mit so einer Krise umzugehen. Und am Ende, wie sagt man so schön, bezahlt es der kleine Mann auf der Straße.
2: Noch ein Aspekt, den ich gerne in den Raum werfe, wo die Politik eigentlich handeln müsste. Deutschland hat Gasreserven unter deutschem Boden für 30 bis 40 Jahre, würden die theoretisch reichen. Aber weil man natürlich kein Fracking will, wird dieses Gas nicht angebohrt. Gleichzeitig bezieht man aber gefracktes Gas aus den USA. Das geht doch überhaupt nicht zusammen.
3: Naja, das ist einer der Widersprüche. Der größte Widerspruch ist, dass wir Strom aus Kernenergie beziehen, jede Menge. Aus den Nachbarländern, aus Frankreich vor allem. Mhm. Aber selber wollen wir keine Kernenergie haben. Mit solchen Widersprüchen lebt Deutschland aber seit langem. Und dass das nicht zusammenpasst mit der Moral, das ist übrigens das, was ich der Frau Merkel als allererstes vorwerfen würde. Sie hat die Politik moralisiert. Sie hat die Vernunft abgeschafft und stattdessen die Moral eingeführt. Ich kann mich gut erinnern an den Tag, an dem sie beschloss, die Kernenergie abzusperren, hat sie einen Ethikrat berufen. Nicht Physiker, nicht Fachleute, nicht Leute, die sich auskennen, nein, Bischöfe. Ein Ethikrat. Sie hat eine Sachfrage.
4: Bischöfe segnen den Naturkult.
3: Eine eminente Sachfrage hat sie moralisiert. Und unter dieser Moralisierung leiden wir bis heute. Und die ganzen Widersprüche der deutschen Politik kommen aus der Moralisierung der Sachfragen.
2: Das finde ich einen ganz wichtigen Punkt. Danke, Herr Herles. Es ist 6:52 Uhr. Hier ist News Live. Nochmal herzlich willkommen im Radio, auf YouTube. Schön, dass der Mittwoch für Sie mit News Live beginnt. Und wir kommen jetzt dazu. Eine neue Forsa-Umfrage setzt Bundeskanzler Friedrich Merz mächtig gewaltig unter Druck. Darüber berichtet die Bild-Zeitung. 55% der Befragten sprechen sich für dessen Rücktritt aus, darunter 21% der Unionsanhänger. Gleichzeitig sehen 81% die Ursache für die Wahlniederlagen der Union darin, dass sich die Partei zu wenig um die Alltagssorgen der Bürger kümmere. Also hat die Union tatsächlich die Alltagssorgen der Bürger aus dem Blick verloren, wird ja auch immer wieder gerne gesagt, wir müssen uns jetzt wieder um die Bürger kümmern. Stichwort Gerechtigkeit, darüber sprechen wir später noch.
4: Ja, hat sie. Diese Umfrage, ich habe so eine Umfrage noch nie über einen Bundeskanzler gehört, dass die Mehrheit der Deutschen den Rücktritt eines Bundeskanzlers fordert. Das erinnert eigentlich auch eher so an die frustrierten Zustände in kleinen sozialistischen Bananenrepubliken. Allein Friedrich Merz hat ja in den letzten Wochen und Monaten und zuletzt auch in den letzten Stunden deutlich gemacht, dass ihn das einfach nicht interessiert, dass ihn schon ein Votum an der Wahlurne nicht interessiert, natürlich schon gar nicht ein Votum in Umfragen. Sein Regierungssprecher zweifelt ja inzwischen an, dass es diese Umfragen wirklich gibt. Also Stefan Cornelius hat ja allen Ernstes gesagt, nach seiner Kenntnis haben diese Umfrageinstitute, da sind wir wirklich tief in der Verschwörungstheorie. Da sieht man auch, wie verzweifelt diese Leute sind. Nach seiner Kenntnis haben diese Umfrageinstitute gar nicht genug Geld, um wirklich belastbare Umfragen zu erheben. Und deswegen würde er sich schon fragen, wo diese Umfrageergebnisse eigentlich herkommen. Also das ist ja die Unterstellung, entweder die berühmte Beeinflussung aus dem Ausland, hat Putin die Umfragen vielleicht bezahlt, oder sind die Umfragen einfach ausgedacht, weil Forsa auf einmal, ich weiß es auch nicht, welches Denken dann dahinter steckt, ist nur noch schwer nachzuvollziehen, der persönliche Vendetta mit dem Bundeskanzler hat und ihn versucht quasi durch Umfragen Zermürbungsfeuer sturmreif zu schießen. Mir ist das alles, also wenn man wirklich in die Details dieser Regierung geht, wie sie agiert, wie sie spricht, ist das alles nur noch beunruhigend. Wir wissen gesichert zu dieser Umfrage, Friedrich Merz hält an Friedrich Merz fest.
5: Und interessant ist ja auch, du hast es angesprochen, Mehrheit der Deutschen will das. Und die Deutschen neigen ja nun nicht dazu, dass sie irgendwie umstürzlerisch sind, sondern sie halten ja eigentlich immer so lange fest am Bewerten, wie es überhaupt nur möglich ist. Also wir haben über Angela Merkel gesprochen, deren Folgen oder die Folgen ihrer Politik waren ja schon lange absehbar, gerade beim Thema Migration, und sie wird trotzdem wiedergewählt und wiedergewählt und wiedergewählt. Und Friedrich Merz hat es nach 16 Monaten geschafft, dass die Deutschen sich für eine für ihre Verhältnisse radikale Meinung aussprechen, nämlich dass er zurücktritt. Das ist natürlich für ihn ganz grauenhaft, weil er ja nichts mehr will, glaube ich, als von den Deutschen und seinem Land geliebt zu werden. Und es ist natürlich auch deswegen bemerkenswert, weil er quasi die vereinigte deutsche Medienlandschaft, zumindest der etablierten Medien, ja ganz lange hinter sich hatte. Und es wurde immer damit gedroht, wenn Friedrich Merz zurücktritt, wenn es Friedrich Merz nicht mehr gibt, dann gerät das Land völlig außer Kontrolle, dann kommt der Faschismus, dann kommt der neue Nationalsozialismus, er ist die letzte Patrone der Demokratie. Also das war ja die Drohkulisse, die Medien aufgebaut haben. Und trotzdem sagen die Leute jetzt, er soll zurücktreten, er schadet mehr, als dass er nützt. Also das ist wirklich schon bemerkenswert.
4: Ich glaube, man muss da einfach auch über die Rolle der CDU als Politbüro der letzten 20 Jahre reden. Erinnere an den, sind wir wieder bei Angela Merkel, Parteitag nach der Öffnung der Grenzen, als die CDU medial erst deutlich gemacht hat, alle haben die Faust in der Tasche. Und das wird man lange nicht mehr mitmachen. Ich habe es jetzt gerade nochmal gegoogelt. Die Überschrift beim Deutschlandfunk lautete, das war eine Merkel-Messe, Heiligenverehrung. Angela Merkel hat bei diesem Parteitag, glaube ich, den längsten Applaus ihrer Zeit als Parteivorsitzende bekommen. Und gestern über die Fraktionssitzung von Friedrich Merz, wo er sich erklären sollte für diese historischen Katastrophenwahlergebnisse, für die Auslöschung der CDU in Mecklenburg-Vorpommern, da lauten die Überschriften in zahlreichen Medien Applaus für Friedrich Merz. Die CDU-Fraktion hat dem Bundeskanzler den Rücken gestärkt. Er hat gesagt in dieser Sitzung, das ist alles wirklich am Rande der Realsatire. Er möchte gar nicht groß drumherum reden. Er sieht auch seine Rolle bei den Wahlergebnissen. Und dafür bekommt er Applaus. Er sieht auch seine Rolle bei den Wahlergebnissen. Dann hat er gesagt, gab aber auch viele regionale Faktoren. Ja, also hatte auch viel mit Mecklenburg-Vorpommern zu tun und viel mit Sachsen-Anhalt. Aber er sieht seine Rolle. Und daraufhin Friedrich. Das ist einfach Politbüroverhalten. Und man muss es bei der CDU sagen, der ultimative Ermöglicher des deutschen Niedergangs ist die Partei. Ist diese Partei. Da beißt die Maus keinen Faden ab. Die SPD hat ihre Rolle, die grüne Ideologie spielt eine ganz zentrale Rolle, die hat Angela Merkel übernommen. Die deutsche Partei des Niedergangs, und das ist eine ganz, ganz bittere Botschaft, weil sie war die Partei von Wiedervereinigung, von Wirtschaftswunder, von Doppelbeschluss und so weiter und so fort. Die deutsche Partei des Niedergangs ist die CDU.
5: Zugleich würde ich aber sagen, diese Umfrage sollte eigentlich innerhalb der Union dafür sorgen, dass man weniger Angst hat, davor mutige Entscheidungen zu treffen. Weil die Tatsache, dass jetzt die Mehrheit der Deutschen einen Rücktritt von Merz befürworten würde, hängt ja auch damit zusammen, dass sich in den letzten Wochen der Wind ein bisschen gedreht hat. Und zwar einerseits medial, wo man plötzlich angefangen hat, den Kanzler massiv anzuzählen, aber eben auch in der CDU, wo man von dieser vollkommenen Verehrung zumindest in Teilen abgerückt ist. Und das ist was, was zum Beispiel Hermann Binkert auch immer wieder betont, der Chef von INSA, der sagt, die Mehrheit der Bevölkerung folgt am Ende dem Votum der Politik. Also was in Politik, was in Medien Mainstream ist, wird dann irgendwann auch von der Bevölkerung schnell gutiert. Das heißt, wenn man sich zum Beispiel für ein Ende der Brandmauer aussprechen würde, könnte es gut sein, dass wenige Wochen später die Bevölkerung davor einfach viel weniger Angst hätte. Also man muss als Politik nicht immer eigentlich so ängstlich sein vor dem Votum der Bevölkerung, sondern kann davon ausgehen, dass am Ende es dort eine große Einigkeit gibt zwischen der Bevölkerung und der medialen Öffentlichkeit.
4: Vielleicht noch ganz kurz zur Brandmauer, weil mir das gestern bei dieser Fraktionssitzung, wo Friedrich Merz beklatscht wurde, nochmal so bewusst geworden ist. Die Brandmauer war mal ein Machtmechanismus der Linken, ist es auch immer noch. Die Brandmauer ist zum wichtigsten Machtmechanismus für Friedrich Merz geworden. Deswegen sitzen wir alle so verdammt in der Falle. Friedrich Merz weiß, das Grundgesetz sieht eine Abwahl des Bundeskanzlers nur konstruktiv vor. So, und er weiß auch ganz genau, niemand, es gibt kein konstruktives, solange es die Brandmauer gibt, gibt es kein konstruktives Misstrauensvotum. CDU und SPD werden sich ja nicht zusammenschließen. Die CDU stürzt ja nicht mit der SPD den Kanzler. Die SPD wählt auch keinen neuen Kanzler, keinen Hendrik Wüst oder keinen Markus Söder. Wird nicht passieren. Solange es die Brandmauer gibt, ist Friedrich Merz nicht abwählbar. Er wird da einfach sitzen und das Land weiter gegen die Wand fahren. Die Brandmauer ist das wichtigste Machtinstrument für Friedrich Merz geworden.
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1: Ich bin Tanja Römischer. Die Reformen bei Rente, Pflege und Gesundheit kommen in der Koalition aus Union und SPD kaum voran. Bei einem Krisentreffen im Kanzleramt gab es statt Beschlüssen nur eine Bestandsaufnahme. Kanzler Merz war zuvor beim Thema Gesundheit vorgeprescht. Er hatte die Frage in den Raum gestellt, ob die private Krankenversicherung mit dem Gerechtigkeitsempfinden der Bevölkerung vereinbar sei. Die stellvertretende News-Chefredakteurin Pauline Voss sagte dazu am Morgen bei News Live:
2: Und das ist mittlerweile der Status, mit dem Friedrich Merz Politik macht. Also er haut einfach mal was raus, was ihm so durch den Kopf gegangen ist. Und dann müssen seine Leute es wieder einfangen. Und man würde doch denken, dass ein Bundeskanzler ein bisschen durchdachter in so eine Pressekonferenz geht.
1: Kanzleramtschefin Waken hatte derweil gestern den Reformkurs bekräftigt. Vor den geplanten Koalitionsgesprächen in Berlin wächst der Druck auf die Linkspartei. Politiker sowie der Zentralrat der Juden fordern von der Partei klare Konsequenzen im Umgang mit Antisemitismus. Der CDU-Spitzenkandidat der Wahl in Berlin, Evers, forderte bei Welt TV den Rausschmiss von Antisemiten.
3: Die müssten massenhaft Mitglieder rausschmeißen. Das erkenne ich aber nicht im Ansatz, dass es hier eine Konsequenz gäbe, denn machen wir uns doch mal ehrlich. Der Antisemitismus, die Israelfeindlichkeit war Teil der Mobilisierungsstrategie dieser Linken. Die können sich gar nicht davon verabschieden, glaubwürdig, weil sie damit auch massiv Stimmen geworben und gewonnen haben.
1: Die Linke hatte Antisemitismusvorwürfe zurückgewiesen und auf Beschlüsse dazu verwiesen. Die Bundesregierung will Straftaten mit K.O.-Tropfen härter bestrafen. Justizministerin Hubig bringt heute ihren entsprechenden Gesetzentwurf in den Bundestag ein. Wer andere Menschen mit K.O.-Tropfen wehrlos macht, soll künftig zu mindestens 5 Jahren Gefängnis verurteilt werden. Uli Reitinger berichtet.
4: Für den Einsatz von K.O.-Tropfen für Sexualdelikte oder Raubüberfälle gilt aktuell in der Regel nur eine Höchststrafe von 3 Jahren. Denn K.O.-Tropfen gelten bislang nicht als gefährliches Werkzeug. Das soll sich mit dem neuen Gesetz ändern. K.O.-Tropfen und andere Mittel oder Substanzen, die geeignet sind, erhebliche Verletzungen oder erhebliche gesundheitliche Schäden herbeizuführen, wie es im Gesetzentwurf heißt, werden jetzt rechtlich so eingestuft wie eine Waffe oder ein gefährliches Werkzeug.
1: Klimaextremisten von Robin Wood haben an der CDU-Parteizentrale in Berlin gegen die Klima- und Sicherheitspolitik der Bundesregierung protestiert. Mehrere Aktivisten seilten sich am Konrad-Adenauer-Haus ab und befestigten ein großes rotes Banner an der Fassade. Darauf forderten sie unter anderem mehr Klimaschutz und ein härteres Vorgehen gegen Rechtsextremismus. Wegen verschärfter US-Sanktionen fallen weitere internationale Flüge iranischer Airlines aus. Die Flughäfen in Bagdad und Maskat nehmen seit heute keine iranischen Flüge mehr an. Flüge nach Bagdad sollen nach Möglichkeit zum Flughafen Najaf umgeleitet werden. Auch Verbindungen nach Aserbaidschan wurden gestrichen. US-Finanzminister Bessent hatte angekündigt, iranische Airlines ab heute international weitgehend vom Betrieb abzuschneiden.
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1: Das Wetter für Deutschland. Im Nordwesten ist es dicht bewölkt. Im Tagesverlauf muss dort mit Schauern und Gewittern gerechnet werden. In den übrigen Regionen setzt sich nach der Auflösung von Nebelfeldern heiteres Wetter durch. Die Höchstwerte erreichen 17 bis 24 Grad. Morgen ist es im Südwesten und am Niederrhein heiter bis sonnig und meist trocken, sonst wechselnd bewölkt. Im Nordosten gibt es Regen und später auch im Südosten Gewitter. Die Höchstwerte liegen zwischen 16 und 24 Grad.
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2: Es ist das bizarrste und psychologisch wohl interessanteste deutsche Bedürfnis, jede banale Piefigkeit der Gegenwart zur großen Entscheidungsschlacht gegen die Geister der Vergangenheit zu stilisieren. Früher haben wir es Politikern übel genommen, wenn wir gespürt haben, dass sie nicht glauben, was sie erzählen. Heute wären wir fast schon dankbar, wenn unser Bundeskanzler nicht wirklich glaubt, was er uns alles erzählt. Denn wenn Friedrich Merz wirklich glauben sollte, dass nur er ganz allein als mythische Heldengestalt zwischen den barbarischen Deutschen und den ethnischen Säuberungen steht, dann hätten wir an der Spitze der Regierung einen Besessenen, der in seiner eigenen geschlossenen Wahnwelt lebt, nicht auszumalen. Sollte das wirklich möglich sein? Wir wissen es nicht. Was wir aber wissen ist, dass es zutiefst beunruhigende Anzeichen gibt. Hier ist Friedrich Merz nur wenige Minuten nach dem desaströsen Wahlergebnis von Mecklenburg-Vorpommern, wo die CDU aus dem Landtag flog, und Berlin. Schauen Sie.
3: Ich gehe sogar so weit und sage, diese Reformen sind das Mittel gegen das autoritäre Gift, das mit der Faszination des Autoritären immer tiefer in unsere Gesellschaft eindringt.
2: Was Friedrich Merz uns hier mitteilt, ist eindeutig. Er sucht nach einem Gegenmittel gegen das Gift der Menschen, die ihn und die CDU nicht mehr wählen. Er spricht von der Faszination des Autoritären, womit er ja nur Menschen meinen kann, denn wer sonst könnte fasziniert sein? Er sieht Millionen Deutsche als Verführte, die bereit sind, den ethnischen Säuberungen, die er herbeifantasiert, also Verbrechen gegen die Menschlichkeit, den Weg zu bereiten, weil sie für die Opposition stimmen. Der mächtigste Gegner aller politischen Versprechen ist immer die Realität. Die sogenannten Sachzwänge sind der natürliche Feind der parteipolitischen Träumerei. Um mal etwas ganz Plumpes zu sagen: Es kommt immer anders, als man denkt, und keine Partei, die nicht totalitär vorgeht, kann jemals ihre reine Lehre durchsetzen. Jeder erwachsene Mensch, der schon einmal gewählt hat und von seiner Partei enttäuscht worden ist, weiß das und akzeptiert das bis zu einem gewissen Punkt, solange es sich nicht um das historische und alles erschütternde Wortbruchausmaß eines Friedrich Merz handelt. Insofern war es die größte strategische Politdummheit der deutschen Nachkriegsgeschichte, die AfD mit der sogenannten Brandmauer vor den Härten der Realität zu beschützen. Bis heute hat vor allem die CDU dafür gesorgt, dass die AfD noch nie einen einzigen ihrer Wähler enttäuschen konnte und enttäuschen musste. Das ist das wahre Alleinstellungsmerkmal der AfD. Alle anderen Parteien haben ihren Wählern Enttäuschung um Enttäuschung angetan. Die AfD ist bis heute die einzige Partei in Deutschland, die noch nie ein Wahlversprechen gebrochen hat, brechen konnte, weil sie noch nie regieren durfte. Als Helmut Kohl die politische Kraft ausging und der Zeitgeist sich grün färbte 1998, da verstand die damals noch kluge CDU, dass die Rückkehr an die Macht nur über rot-grünes Scheitern führen konnte. Lasst sie einfach mal machen, dann werden die Leute schon sehen. Wenn man den politischen Gegner nicht mehr besiegen kann, dann bleibt nur noch, sie machen zu lassen, sich selbst besiegen zu lassen. Auf Rot-Grün folgten dann abermals 16 Jahre CDU-Regierung. Die sogenannte Brandmauer ist das Gegenteil dieser strategischen Akzeptanz eigener Schwäche. Die Brandmauer sagt, egal wie ausgelaugt, wie ausgeleiert, wie ausgelutscht, egal wie intellektuell abgewirtschaftet, erschöpft, zynisch und ideenlos, egal wie geistig-moralisch ruiniert die CDU ist, sie muss einfach immer weiter regieren, um das Land vor seinen Bürgern zu beschützen. Verkörpert wird dieser Kult des Untergangs von einer gescheiterten Gestalt aus einer längst verlorenen Epoche, einer verlorenen Welt der Gremien und Formalismen, der weltfremden und bürgerfernen Sprache, des politischen Standesdünkels, Beschwörer von Brüssel, Phantast aus dem Zeitalter der Faxgeräte, Stromberg der Nation nach Baron Münchhausen, Felix Krull, und dem Hauptmann von Köpenick, der vierte deutsche gerne Großhochstapler und Märchenerzähler, meine Damen und Herren, unser Bundeskanzler der Bundesrepublik Deutschland, Vorsitzender der CDU Deutschlands, Friedrich Merz. Ich persönlich halte Friedrich Merz inzwischen für einen gefährlichen Mann, denn er hat nichts mehr zu verlieren. Frei nach Margot Käßmann, du kannst nie tiefer fallen als auf Friedrich Merz Beliebtheitswerte. Merz scheint entschlossen, uns in seinem fulminanten Scheitern mit in den Abgrund zu reißen. Wenn er keinen Erfolg hat, dann soll bitte mehr niemand Erfolg haben. Das ist der Narzisst an der Macht, der sich als Brand

0: stilisieren. Früher haben wir es Politikern übel genommen, wenn wir gespürt haben, dass sie nicht glauben, was sie erzählen. Heute wären wir fast schon dankbar, wenn unser Bundeskanzler nicht wirklich glaubt, was er uns alles erzählt. Denn wenn Friedrich Merz wirklich glauben sollte, dass nur er ganz allein, als mythische Heldengestalt zwischen den barbarischen Deutschen und den ethnischen Säuberungen steht, dann hätten wir an der Spitze der Regierung einen Besessenen, der in seiner eigenen, geschlossenen Wahnwelt lebt, nicht auszumalen. Sollte das wirklich möglich sein? Wir wissen es nicht. Was wir aber wissen ist, dass es zutiefst beunruhigende Anzeichen gibt. Hier ist Friedrich Merz nur wenige Minuten nach dem desaströsen Wahlergebnis von Mecklenburg-Vorpommern, wo die CDU aus dem Landtag flog, und Berlin. Schauen Sie.
1: Ich gehe sogar so weit und sage, diese Reformen sind das Mittel gegen das autoritäre Gift, das mit der Faszination des Autoritären immer tiefer in unsere Gesellschaft eindringt.
0: Was Friedrich Merz uns hier mitteilt, ist eindeutig. Er sucht nach einem Gegenmittel gegen das Gift der Menschen, die ihn und die CDU nicht mehr wählen. Er spricht von der Faszination des Autoritären, womit er ja nur Menschen meinen kann, denn wer sonst könnte fasziniert sein? Er sieht Millionen Deutsche als Verführte, die bereit sind, den ethnischen Säuberungen, die er herbeifantasiert, also Verbrechen gegen die Menschlichkeit, den Weg zu bereiten, weil sie für die Opposition stimmen.
2: Das war ein Ausschnitt von Achtung Reichelt.
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2: Ausgerechnet Winkel, der wurde gestern zum neuen stellvertretenden Fraktionsvorsitzenden gewählt. Das ist der Vorsitzende der Jungen Union. Vor allem aber, das war einer der schärfsten Kritiker von Friedrich Merz bisher. Das war der, der hinter der Rentenreform stand und der die CDU eigentlich dazu drängen wollte, noch rigoroser oder noch entschiedener die Reform anzugehen. Nun knickt er ein. Also einer der Hoffnungsträger der jüngeren Generation knickt auf offener Bühne ein. Das ist kein gutes Zeichen.
3: Ich versuche mir gerade, so sehr ich in der Folge, Herr Herles, dieses Denken einer der schärfsten Kritiker innerhalb der CDU von Friedrich Merz, Rebellion, Widerspruch über die CDU abzutrainieren. Weil ich jetzt nach Jahren der Beobachtung der CDU zu dem Schluss gekommen bin, das sind alles Blendgranaten. Am Ende ist die CDU ein ganz wesentlicher, derzeit leider unseliger Bestandteil des deutschen Parteienstaats. Und was in der CDU an Widerspruch stattfindet, ist am Ende nichts anderes als Schauspiel und eine Aufführung, eine falsche Aufführung von Meinungspluralismus und scharfer Kritik. Es hat am Ende alles rein gar nichts zu bedeuten. Am Ende heben sie die Hand für Dinge, an die sie nicht glauben. Das ist einfach der Wesenskern der CDU geworden. Das muss man leider so konstatieren. Dieses Wort Gerechtigkeit, das ist so interessant, was da gerade passiert. Warum ist das Wort Gerechtigkeit plötzlich und ja abgesprochen? Das ist das Ergebnis einer Präsidiumssitzung. Die wichtigste Parole der CDU, ganz einfach, weil die CDU ein gewaltiges Täuschungsmanöver gegen die Bevölkerung plant. Sie wissen, ihre ganze Politik, alles, was innerhalb dieses Konstrukts mit den Sozialisten möglich ist, ist zutiefst Ungerechtigkeit, also muss man es Gerechtigkeit nennen. Es ist nichts anderes als eine Orwellsche Herangehensweise. Nochmal ganz kurz, das Wort Gerechtigkeit ist in der politischen Philosophie quasi der Dachbegriff von Brüderlichkeit und Gleichheit. Ja, Gleichheit. Und der Wesenskern des bürgerlichen, konservativen Lagers, rechten Lagers, ist eigentlich die Unterschiedlichkeit, die Einzigartigkeit, das Großartige im Einzigartigen, dass Menschen unterschiedlich sind, unterschiedlich fleißig, unterschiedlich kreativ, unterschiedlich begabt und sie alle die Möglichkeiten haben, nach ihren individuellen Gegebenheiten Erfolg zu haben, zu leisten und davon zu leben. Gerechtigkeit und Unterschiedlichkeit sind eigentlich gegenläufige Begriffe in der Parteienlandschaft und nun schließt sich die CDU dem großen Dachbegriff Gerechtigkeit an. Das muss ja einen Grund haben, warum man davon so überzeugt ist. Und was ist der Grund dafür? Die CDU hat erkannt, sie werden mit diesem Kanzler, zu dem sie jetzt stehen und dem sie applaudieren, wie gesagt, das ist Politbüroverhalten, zu einem solchen Untergeher weiter so zu stur zu stehen, bis hinein in den Untergang. Sie werden mit diesem Kanzler und mit dieser Koalition und mit dem, wozu sie selber als Abgeordnete bereit sind, nämlich zu gar nichts, außer zu falschen Dingen die Hand zu heben, nichts anderes mehr erreichen als die gröbsten Ungerechtigkeiten, die man sich in der deutschen Politik überhaupt vorstellen kann. Und sie lassen sich durch alles durchdeklinieren. Wir zahlen für Menschen, die nicht hier sein dürften. Das ist übrigens interessant. In der ganzen Gerechtigkeitsdebatte kommt das Thema Ausländer gar nicht vor. Also, dass unsere größten Ausgaben für Menschen stattfinden, die illegal im Land sind, kommt bei Gerechtigkeit seltsamerweise gar nicht vor. Daran sieht man ja, dass die Debatte nicht Aufrichtigkeit. Es ist beim Thema, wo wir später noch zu kommen, bei der Krankenversicherung, dass die gesetzlich Versicherten für Leute Leistungen bezahlen müssen, die nicht hier sein dürften und nicht in die Versicherung einbezahlen. Es geht um Geld ins Ausland und so weiter und so fort. Die CDU weiß, an den fundamentalen Gegebenheiten der Politik wird sie nichts ändern. Damit hat sich die CDU abgefunden. Der Begriff Gerechtigkeit ist ein Phänomen des Abfindens. Okay, wir, CDU, finden uns damit ab, dass wir nichts, aber auch gar nichts mehr ändern werden. Sie wissen natürlich auch, kommen wir auch gleich zu, dass mit der SPD nichts zu ändern ist, dass das, was sie als Reform bezeichnen, sind aber keine Reformen, nicht mal das durchsetzbar ist, wäre aber auch wurscht, weil bringt am Ende eh nichts. Sie wissen, die Herrschaft von Friedrich Merz wird eine Manifestation rasant zunehmender Ungerechtigkeit. Je mehr ich leiste in diesem Land, desto schlechter werde ich behandelt. Je legaler ich in diesem Land bin und je länger ich schon Deutscher bin, vielleicht sogar schon seit Generationen, desto schlechter werde ich gestellt. Das wissen Sie. Damit haben Sie sich abgefunden. Sie haben in dieser Präsidiumssitzung nach den Wahlen darüber gesprochen, Können wir eine Umkehr leisten? Sind wir zur Umkehr fähig? Sie haben gesagt, nein, sind wir nicht. Wir können nichts ändern. Wir können auch nicht der SPD mehr abverlangen. Wir wollen sie auch nicht aus der Koalition werfen. All das, was richtig gewesen wäre, wir wollen uns auch nicht abkehren von den Schulden. Wir wollen die Deutschen nicht entlasten, sondern weiter belasten. Die wissen in ihrem Gremium, so zynisch ist es und so muss man es leider erklären, wir führen das Land in die tiefste Ungerechtigkeit, ins tiefste Tal, dunkelste Tal der Ungerechtigkeit, in dem dieses Land sich jemals befunden hat. Also, wie müssen wir es nennen, um die Menschen emotional abzuholen, wie sie immer so schön sagen? Logischerweise Gerechtigkeit. Das ist der Orwell-Moment der CDU.
4: Spannende Analyse. Also die Lösung auf diese Hilflosigkeit ist die weitere Linkswerdung der CDU. Und die CDU will ja plötzlich...
3: Jetzt, wenn die Sprache links wird, wird alles links. Alles ganz links. Einfach.
4: Die CDU will jetzt plötzlich nicht nur eine Partei der sozialen Gerechtigkeit sein, darüber haben wir ausführlich in den letzten Minuten gesprochen, sondern auch eine Partei der Reformen.
5: Wir wollen auch den Reformprozess selbst voranbringen, aber wir wissen, dass wir den Menschen auch Antworten auf ihre Sorgen, auf ihre Ängste schuldig sind. Viele Menschen machen sich Sorgen um den Arbeitsplatz, machen sich Sorgen um die Familien, machen sich Sorgen um ihre Alterseinkommen, machen sich Sorgen um die Gesundheitsversorgung. Es ist die historische Aufgabe der Koalition hier in Berlin und der politischen Mitte insgesamt, unser Land mit allen diesen Fragen fit zu machen für die nächsten Jahre.
4: Ja, doch diese Rechnung hat die Partei ohne die SPD gemacht, denn die will ein bisschen andere Reformen haben noch als die CDU. Die SPD hat jetzt ein Positionspapier veröffentlicht, in dem weniger Einsparungen und mehr Ausgaben gefordert werden. In dem Papier heißt es unter anderem, ich zitiere, ein schlichtes Weiter-so kann es nach den Landtagswahlen allerdings nicht geben. Und Einsparungen werden angesichts knapper Kassen auch in Zukunft notwendig sein. Sie sind deshalb aber noch lange keine Reformen. Im Papier heißt es weiter, ich zitiere, um eine echte Bildungsoffensive in den Ländern zu ermöglichen, werden wir die Erbschaftssteuer reformieren und millionenschwere Erbschaften und Schenkungen maßgeblich zur Finanzierung heranziehen. Hier endet das Zitat, so die SPD. Die SPD sagt der CDU damit also ziemlich deutlich, nach den Ergebnissen der Landtagswahlen wollen wir klar den Kurs ändern. Wir wollen keine Einsparungen mehr und Bildung soll eben durch Erbschaftsbesteuerung finanziert werden. Ja, räumt die SPD damit nicht alle von der CDU vorgeschlagenen Reformen sämtlich vom Tisch? Das ist ja ein Strike beim Bowling quasi.
6: So ist das. Es ist die klare Ansage der SPD. Es wird diese Einigungen, die zu gering sind, um sie Reformen zu nennen, es wird sie nicht geben. Das ist eine ganz klare Ansage. Und wenn die CDU quasi noch ein bisschen Restwürde hätte, dann würde sie die Ansage ja verstehen und merken, man kann jetzt nicht anfangen, noch den linken Spin der sozialen Gerechtigkeit zu übernehmen, sondern man muss jetzt selber in den Angriffsmodus schalten. Also man hat einen so harten Verhandlungspartner, der quasi nach der Wahl sagt, wir machen nichts von dem, worauf wir uns geeinigt haben. Und da müsste man im Gegenzug natürlich auch sagen, ja, dann machen wir die Sachen, wollen wir die auch nicht mehr oder dann fordern wir auch Dinge. Also die SPD sagt ja ganz klar, wir werden eine Erbschaftssteuer einführen. Das ist ja, wenn man in der Koalition...
4: Keine Diskussion.
6: Geradezu unverschämtes Vorgehen eigentlich. Und die CDU müsste selbst genauso unverschämt vorgehen. Die müsste jetzt Papiere schreiben, wo sie sagen, wir werden die Atomkraft wieder einführen oder ähnliches. Aber das macht man eben nicht, weil man immer noch glaubt, mit Umgarnung und Annäherung an die SPD irgendeinen Blumentopf zu gewinnen.
4: Ja, es ist verrückt. Man kann es sich eigentlich nicht erklären. Da kommt dann offensichtlich, da würde Ralf Schuler sagen, unser Politikchef, Herr Herles, die politische Logik wieder ins Spiel. Weil der Normaldenker kann sich so ein Verhalten eigentlich nicht erklären.
2: Naja, Merz und die CDU haben ihre Glaubwürdigkeit geopfert auf dem Altar des Koalitionsfriedens. Ja. Sie glauben, dass sie die Macht nur erhalten können, wenn sie diese nicht zusammenpassende Koalition aus CDU und immer weiter nach links driftender SPD zusammenhalten. Das darf man ja nicht vergessen. Es ist ja nicht die SPD, die wir noch vor einigen Jahren kannten. Die SPD driftet stark nach links. Und dieser Schwanz zieht den Hund mit sich und die CDU folgt dem Schwanz nach links. Das ist völlig absurd, weil es automatisch Wähler in Massen auf die Mühlen der AfD schwemmen muss.
4: Das will sich mir einfach
2: gar nicht denkbar.
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1: Ich bin Tanja Römischer. Die Reformen bei Rente, Pflege und Gesundheit kommen in der Koalition aus Union und SPD kaum voran. Bei einem Krisentreffen im Kanzleramt gab es statt Beschlüssen nur eine Bestandsaufnahme. Kanzler Merz war zuvor beim Thema Gesundheit vorgeprescht. Er hatte die Frage in den Raum gestellt, ob die private Krankenversicherung mit dem Gerechtigkeitsempfinden der Bevölkerung vereinbar sei. Die stellvertretende News-Chefredakteurin Pauline Voss sagte dazu am Morgen bei News Live:
2: Und das ist mittlerweile der Status, mit dem Friedrich Merz Politik macht. Also er haut einfach mal was raus, was ihm so durch den Kopf gegangen ist. Und dann müssen seine Leute es wieder einfangen. Und man würde doch denken, dass ein Bundeskanzler ein bisschen durchdachter in so eine Pressekonferenz geht.
1: Kanzleramtschefin Waken hatte derweil gestern den Reformkurs bekräftigt. Vor den geplanten Koalitionsgesprächen in Berlin wächst der Druck auf die Linkspartei. Politiker sowie der Zentralrat der Juden fordern von der Partei klare Konsequenzen im Umgang mit Antisemitismus. Der CDU-Spitzenkandidat der Wahl in Berlin, Evers, forderte bei Welt TV den Rausschmiss von Antisemiten.
3: Die müssten massenhaft Mitglieder rausschmeißen. Das erkenne ich aber nicht im Ansatz, dass es hier eine Konsequenz gäbe, denn machen wir uns doch mal ehrlich. Der Antisemitismus, die Israelfeindlichkeit war Teil der Mobilisierungsstrategie dieser Linken. Die können sich gar nicht davon verabschieden, glaubwürdig, weil sie damit auch massiv Stimmen geworben und gewonnen haben.
1: Die Linke hatte Antisemitismusvorwürfe zurückgewiesen und auf Beschlüsse dazu verwiesen. Die Bundesregierung will Straftaten mit K.O.-Tropfen härter bestrafen. Justizministerin Hubig bringt heute ihren entsprechenden Gesetzentwurf in den Bundestag ein. Wer andere Menschen mit K.O.-Tropfen wehrlos macht, soll künftig zu mindestens 5 Jahren Gefängnis verurteilt werden. Uli Reitinger berichtet.
4: Für den Einsatz von K.O.-Tropfen für Sexualdelikte oder Raubüberfälle gilt aktuell in der Regel nur eine Höchststrafe von 3 Jahren. Denn K.O.-Tropfen gelten bislang nicht als gefährliches Werkzeug. Das soll sich mit dem neuen Gesetz ändern. K.O.-Tropfen und andere Mittel oder Substanzen, die geeignet sind, erhebliche Verletzungen oder erhebliche gesundheitliche Schäden herbeizuführen, wie es im Gesetzentwurf heißt, werden jetzt rechtlich so eingestuft wie eine Waffe oder ein gefährliches Werkzeug.
1: Klimaextremisten von Robin Wood haben an der CDU-Parteizentrale in Berlin gegen die Klima- und Sicherheitspolitik der Bundesregierung protestiert. Mehrere Aktivisten seilten sich am Konrad-Adenauer-Haus ab und befestigten ein großes rotes Banner an der Fassade. Darauf forderten sie unter anderem mehr Klimaschutz und ein härteres Vorgehen gegen Rechtsextremismus. Wegen verschärfter US-Sanktionen fallen weitere internationale Flüge iranischer Airlines aus. Die Flughäfen in Bagdad und Maskat nehmen seit heute keine iranischen Flüge mehr an. Flüge nach Bagdad sollen nach Möglichkeit zum Flughafen Najaf umgeleitet werden. Auch Verbindungen nach Aserbaidschan wurden gestrichen. US-Finanzminister Bessent hatte angekündigt, iranische Airlines ab heute international weitgehend vom Betrieb abzuschneiden.
0: Soweit das Neueste. 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
1: Das Wetter für Deutschland. Im Nordwesten ist es dicht bewölkt. Im Tagesverlauf muss dort mit Schauern und Gewittern gerechnet werden. In den übrigen Regionen setzt sich nach der Auflösung von Nebelfeldern heiteres Wetter durch. Die Höchstwerte erreichen 17 bis 24 Grad. Morgen ist es im Südwesten und am Niederrhein heiter bis sonnig und meist trocken, sonst wechselnd bewölkt. Im Nordosten gibt es Regen und später auch im Südosten Gewitter. Die Höchstwerte liegen zwischen 16 und 24 Grad.
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1: Heute lautet unser Thema: Wer die Sprache gendert, riskiert seinen Ruf. Gendern schadet dem Hirn und immer öfter dem Geldbeutel. Firmen, die ihre Kunden für dumm verkaufen, riskieren Umsatzeinbrüche. Und nichts anderes ist jener groß angelegte Feldzug gegen die Sprache, der sich Gendern nennt. Das Publikum soll belehrt werden. Wer an der defekten Ausdrucksform festhält, hängt entweder am Finanzierungstropf des Staates oder aber er bedient den Zeitgeist von gestern. Ja, es gibt Menschen, die sich freuen, wenn Doppelpunkte, Unterstriche und Sternchen in Hauptwörtern sprießen. Randgruppenbespaßung kann sich lohnen, wenn man Nischen bewirtschaftet. Im Allgemeinen aber ist der Genderzug abgefahren. Wer heute gendert, zeigt nur eines, dass er aus der Zeit gefallen ist und dass er vom hohen Ross herab kommuniziert. Die Gendersprache ist eine einzige Zuchtrute. Bei den öffentlich-rechtlichen Medien wird ohne Rücksicht auf Verluste gegendert. ARD, ZDF und Deutschlandradio sind Erziehungsanstalten. Sie gendern, um sich über ihre Zwangsbeitragszahler zu erheben. Und um den linken Lobbyisten in den Redaktionen zu gefallen. Das Gendern ist der Skalp, den die Gleichstellungsbeauftragten fordern. Auch nach den jüngsten Landtagswahlen erhob der gegenderte Unsinn sein Haupt. Auf den Tafeln der ARD-Tagesschau stand zu lesen: Nichtwählende seien von dieser oder jener Partei mobilisiert worden. Nichtwählende. Das sind Menschen, die gerade nicht wählen. Das Partizip Präsens deutet auf eine Tätigkeit im Moment ihres Vollzugs. Wer nicht wählt, trägt auch nichts zur Wählerwanderung bei. Er wählt nicht. Er wandert nicht. Die ARD aber bleibt dem Irrsinn verschworen. Sie will das als diskriminierend empfundene generische Maskulinum umgehen, obwohl mit dem verfemten Wähler alle Geschlechter gemeint wären. Die öffentlich-rechtlichen Medien müssen sich um ihre Finanzierung nicht scheren. Darum kommen ihnen akustische Katastrophen wie ExpertInnen routiniert über die Lippen. Anders verhält es sich mit Unternehmen, die auf Kunden angewiesen sind. Gendern kann geschäftsschädigend sein. Am eigenen Leib musste das ein Winzer aus Rheinland-Pfalz erfahren. Wie die Rheinpfalz berichtet, hatte Herr B. aus B. eigens eine Genossenschaft gegründet, um die Finanzierung seines ökologischen Weinbaus neu zu sichern. Damit ist nun nach 5 Jahren Schluss. Das Insolvenzverfahren wurde eröffnet. Auf der Homepage findet sich noch immer die Formulierung von 180 Inhaber Doppelpunkt innen. Der Doppelpunkt ist ein Mahnmal des Scheiterns. Das Weingut ging auch an seiner Gendersprache zugrunde. Die Rheinpfalz weiß, Hauptgrund des Scheiterns sei die allgemeine Weinkrise gewesen, aber, Zitat, auch mit Genderdeutsch habe der Winzer seine Kunden verschreckt. Es ist eine Geschichte wie von Loriot ersonnen. Winzer B. aus B. hat sich von einer Praktikantin Genderflausen in den Kopf setzen lassen. Der 38-jährige Winzer wird wie folgt wiedergegeben. Er habe den Vorstoß einer Praktikantin zunächst abgelehnt. Tagelang habe er immer wieder über Genderdeutsch diskutiert. Schließlich ist B. beigedreht, zur Freude der Praktikantin, zum Verdruss der Kunden. Der Winzer war plötzlich davon überzeugt, dass diese Art des Formulierens tatsächlich gerechter sei. Und er habe einen gegenderten Newsletter an die registrierten Abnehmer verschickt, der deren Kreis sofort merklich verkleinert habe. Resultat, so die Rheinpfalz, richtig viele Traditionskunden wandten sich ab. Wer beim Winzer kauft, schätzt es eher nicht, angegendert und also belehrt zu werden. Weinkunden wollen als Kunden und nicht als Weinfreund innen angeredet werden. Winzer B. aus B. erlag den Gender-Sirenenklängen. die Flausen der Praktikantin beschleunigten den wirtschaftlichen Niedergang. Nun steht auf der Homepage geschrieben, wir müssen leider aufgeben und waren verpflichtet, ein Insolvenzverfahren zu beantragen. Auch jenseits einer kriselnden Branche gilt, Gendern verdummt, Gendern spaltet, Gendern ist Kommunikation von oben herab. Gendern lässt die Sprache verarmen und manchmal eben auch das gendernde Unternehmen. Das war Kissler Kompakt, der erste Kommentar des Tages, Ausgabe 364. Nur selber denken macht schlau.
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2: Verständnis für AfD-Wähler zeigen, das war unter Linken ja im Grunde lange absolut tabu. Jetzt wagt sich eine Galionsfigur der Linken heraus, die feministische Autorin Sophie Passmann, vor und sie erklärt, es gebe Gründe, warum immer mehr Menschen die AfD wählen.
3: Die Podcasterin Sophie Passmann ist eines der prominentesten Gesichter des linken Establishments in Deutschland. Gerade noch schrieb sie Bücher über linken Feminismus, jetzt zeigt sie auf einmal Verständnis für AfD-Wähler. Eine ganze Folge ihres Podcasts widmet sich der Frage, wieso immer mehr Deutsche die AfD wählen. Passmann geht mit ihrem eigenen Lager hart ins Gericht. Die Linken würden sich in Deutschland zu viel mit den eigenen Gefühlen beschäftigen, statt mit der Realität.
4: Ich habe den Eindruck in den letzten Jahren und jetzt auch in den letzten Tagen, so was an aktivistischen Aktionen passiert ist in Reaktion auf die Wahl in Sachsen-Anhalt, dass wir, in großen Anführungszeichen, manchmal unfreiwillig genau das Feindbild-Klischee bestätigen, was Leute von rechts von der linken Bubble haben. Ich meine damit sowas wie Picknick gegen rechts.
3: Zwar hält Passmann die AfD für eine rassistische Partei und würde sie selbst nicht wählen, aber sie zeigt zugleich Verständnis für AfD-Wähler.
4: Es ist so viel einfacher, ein schlecht funktionierendes Land auszuhalten, wenn man genug Geld hat, genug Ressourcen hat und vor allem genug Teilhabe an unserer Gesellschaft hat.
3: Dreht sich der Zeitgeist jetzt nach rechts? Über die spektakuläre AfD-Wende von Sophie Passmann sprechen wir jetzt bei News Live.
2: Autorin Sophie Passmann rechnet in ihrem Podcast gnadenlos mit ihrem eigenen linken Lager ab. Die Linken, so Passmann, würden viel zu oft ihren eigenen Ekel vor Andersdenkenden stolz zur Schau stellen, hören Sie.
4: Ich glaube, dass es helfen würde, tatsächlich der Debatte, falls ihr auch zu den Leuten gehört, die da sehr stolz drauf sind, dass ihr nicht nachvollziehen könnt, wie jemand die AfD wählen kann, vielleicht mehr Energie darauf zu verwenden, sich in ganz, ganz andere Leben als das, was man selbst führt, zu versetzen. Und ich mich auch frage, wann wir diesen extremen Ekel entwickelt haben vor Menschen, die eine ganz andere Lebenssituation haben als wir, dass wir stolz darauf zu sein scheinen, gar keine Ahnung zu haben, was bei denen abgeht. Und nicht jeder arme ostdeutsche Arbeiter wird die AfD wählen. Und man muss auch nicht die AfD wählen, um Gottes Willen. Aber da schwingt für mich so ein Spaß am Unverständnis mit.
2: Interessant. Woher kommt dieser Ekel, sagt sie ja, vor Menschen, die anders leben, die anders denken, hinterfragt das eigene Tun und Handeln? Deine Interpretation, woher kommt diese plötzliche Einsicht? Ich finde es ja erfrischend, überraschend, ich finde es gut.
5: Ich finde es auch überraschend. Riesig. Ich finde es eine spektakuläre Wende von Sophie Passmann. Vielleicht muss man noch mal kurz auf ihre Person gucken. Wer ist sie? Sie ist eine Galionsfigur des linken Lagers. Sie hat unter anderem ein Buch mit dem Titel Alte weiße Männer geschrieben. Sie ist eine, die immer diesen
6: Herrles.
5: Genau. Die immer diesen links-woken Feminismus gepredigt hat. Also eine Frau, die alle linken Talking Points immer in die deutsche Debatte sehr erfolgreich mit auch unterhaltsamen Büchern, muss man sagen, gebracht hat. Büchern, denen ich inhaltlich nicht zustimme, aber ich beobachte sie schon seit Jahren mit Faszination. Und mit noch größerer Faszination habe ich nun diesen Podcast gehört, den sie als Reaktion auf den Wahlsieg der AfD in Sachsen-Anhalt aufgenommen hat. Und mir scheint das ein Wendepunkt zu sein, ein Wendepunkt in der deutschen Debatte. Weil ich glaube, mit 40% Stimmen für die AfD haben wir so eine Art Kipppunkt des Opportunismus erreicht. Der Punkt, wo die Leute sagen, ich kann nicht mehr diese Partei und ihre Wähler komplett ausgrenzen aus meinem Denken. Wo selbst Linke langsam aufwachen und sagen, vielleicht sollte ich anfangen, wenn 40% der Menschen in diesem Bundesland die Partei wählen. Vielleicht sollte ich anfangen, diese Menschen wie Menschen zu behandeln. Wie Menschen, die anders denken als ich, aber nicht wie Unmenschen, bei denen ich nur Ekel empfinde. Und das ist ja das, was sie sagt. Wir müssen aufhören, wir als Linke, uns vor dem politischen Gegner zu ekeln. Und wenn man zu dieser Erkenntnis kommt, hat man ja schon einen entscheidenden Schritt erreicht.
6: Also das Schlüsselwort heißt Opportunismus. Machen wir uns doch nichts vor. Auch diese linke Krawalllinie, die Frau Passmann vertreten hat bisher, war eine Form von Opportunismus. Sie surft auf dem Zeitgeist. Wenn sich der Zeitgeist ändert, dann surft sie mit, dann geht es eben nach der anderen Richtung. Dafür ist nicht sie jetzt der Punkt, an dem sich das Pendel zurückbewegt, sondern es gibt viele Punkte. Man kann darüber schon Stunden füllen, aber die letzten Sachen, die mir einfallen, Böhmermann wird gefeuert beim ZDF, geht genau in dieselbe Richtung.
7: Ja.
6: Thaddäus darf den Kommentar, den wir gerade gesehen haben, in der ARD halten. Thaddäus durfte noch nie einen Kommentar halten. Jetzt plötzlich darf er.
5: Brandmauer. Alle haben plötzlich vergessen, dass sie von der Brandmauer gesprochen haben. Angela Merkel sagt, ich habe die Brandmauer nie erfunden. Da wird Herr Kemmerich eine andere Erinnerung haben, der mit den Stimmen der AfD gewählt wurde. Und dann hat sie gesagt, diese Wahl muss rückgängig gemacht werden. Peter Altmaier sagt, ich habe das Wort Brandmauer nie verwendet.
6: Ja.
5: Kaum findet man lauter Tweets, in denen er über die Brandmauer geschrieben hat. Plötzlich kehren alle von dieser Denkweise ab. Plötzlich will es niemand gewesen sein. Und das ist genau der Opportunismus, der sich jetzt hier zeigt. Aber der meiner Ansicht nach jetzt nicht nur als schlecht zu bewerten ist, sondern es auch was damit zu tun hat, dass man sagt, man kann nicht die Mehrheit der Bevölkerung ausgrenzen.
8: Das ist der Punkt. Der deutsche Opportunismus ist gerade unsere letzte Hoffnung. Der deutsche Opportunismus ist gerade unsere letzte Hoffnung.
6: Der war schon immer meine größte Hoffnung. Ja. Wir sollten nur nicht glauben, dass der Kulturkampf vorbei sei.
8: Nein.
6: Der Kulturkampf, es ist wie in der Ukraine oder im Donbass. Ja, die weichen jetzt so ein paar Meter zurück. Die Front weicht zurück, aber sie ist noch nicht zerbrochen.
5: Er ist nicht vorbei, aber Sophie Passmann kämpft jetzt vielleicht auf unserer Seite.
8: Das Interessante ist doch dieses Buch, was Pauline gesagt hat und wo ich eben so scherzhaft reingeplärrt hat über den Herles, alte weiße Männer. Das war ja ein Manifest über Menschen mit Lebenserfahrungen, denen vorzuwerfen, ihr habt nichts verstanden. Ihr lebt zwar schon eine Weile in diesem Land, aber eigentlich habt ihr alles kaputt gemacht und ihr habt nichts begriffen. Das war im Prinzip, das ist der Wesenskern dieser Aussage. Lebenserfahrung, alles wertlos. Wir, die junge fanatische Generation, wissen alles besser. Ihr habt es kaputt gemacht. Wir zerstören alles, was ihr aufgebaut habt. Das war der Wesenskern des Wokismus. Sophie Passmann war eine der wichtigsten Predigerinnen. Unfassbar bemerkenswerte Sätze. Ich finde es auch interessant, dass sie da ja einfach eingesteht, dass sie Ekel vor anderen Ansichten empfinden. Also sie spricht es ja auch sehr drastisch aus. Wie gesagt, das ist tatsächlich der deutsche Opportunismus, aber hier fördert er ja mal etwas Sinnvolles zutage, nämlich das Geständnis, das, was wir seit Jahren sagen. Diese Leute ekeln sich vor anderen Lebensentwürfen. Sie ekeln, sie nennt ja auch den armen ostdeutschen Arbeiter. Das stimmt nicht so ganz, weil der ist ja gar nicht arm. Der wird nur von der Regierung und von der Politik arm gemacht. Der verdient ja erstmal genug, dann kommt die Politik und macht ihn arm. Ja? Auf den hat man hinabgeblickt, auf dessen Lebensrealität. Und sie sagt etwas so, so Kluges. Und ich vermute, sie meint damit ungefähr das, was die CDU mit Gerechtigkeit sagen wollte. Sie sagt nämlich, linke Politik lässt sich viel besser ertragen, wenn man Geld hat. Und was sie hier eingesteht, ist, dass linke Politik überhaupt nur erträglich ist, solange es Wachstum gibt. Sobald linke Politik in den Niedergang und ins Schrumpfen führt, und dann führt sie immerhin unweigerlich, erheben sich die Massen und sagen, Moment einmal, wenn ich linke Politik nicht mehr durch Wohlstand, durch meinen kleinen relativen Wohlstand absorbieren kann, Schluss damit, das ist nicht mehr zu ertragen, nicht mehr auszuhalten, das ist die Erkenntnis der Sophie Passmann.
7: Ihr nennt es Opportunismus. Ich hoffe, es ist auch ein Teil Vernunftwerdung. Aber wir kommen zu weiteren Ausschnitten aus diesem bemerkenswerten Podcast. Warum wählen die Menschen die AfD? Das ist die Frage. Sophie Passmann hat eine Ahnung zumindest. In Deutschland funktioniert zu vieles nicht mehr. Und das so Passmann trifft ärmere Menschen besonders hart.
4: Es ist so viel einfacher, ein schlecht funktionierendes Land auszuhalten, wenn man genug Geld hat, genug Ressourcen hat und vor allem genug Teilhabe an unserer Gesellschaft hat, um trotzdem das Gefühl zu haben, dass man auf seine Kosten kommt. Ich glaube, es ist immer so eine schwammige Sache, wenn man sagt, vieles in diesem Land funktioniert nicht. Aber es ist auch gleichzeitig eine Sache, die schwammig bleiben kann, weil sie ein Gefühl, das man hat, wenn man in diesem Land lebt, bestätigt. Das können so Sachen wie infrastrukturelle Probleme sein, die Bahnen fahren nicht, nirgends gibt es Internet, auch im Vergleich zu anderen europäischen Ländern kann man einfach nirgends WLAN zum Beispiel, das funktioniert haben, die Mieten werden unbezahlbar, Sozialversicherungsbeiträge steigen, also alles wird immer teurer, auch wenn man mehr Geld verdient. So, ein schlecht funktionierendes Land in vielen Bereichen. Trotzdem ist Deutschland immer noch in vielen Bereichen ein deutlich besser funktionierendes Land als alle anderen, aber es ist ja trotzdem auch in Ordnung, unzufrieden zu sein mit Dingen, die nicht funktionieren. Wenn Leute dann so ungläubig sind und gar nicht sich vorstellen können, was ist denn bei den Leuten im Osten los? Dann zeigt mir das weniger, dass die Leute wirklich überfordert sind mit Ostdeutschland als Phänomen, als mehr, dass die Leute glauben, dass jeder, wenn er nach Hause kommt, genauso viele, Achtung, Power-Millennial-Wort, Kappas hat, um sich mit Dingen emotional auseinanderzusetzen, wie man selbst.
7: Ja, da haben wir es nochmal gehört, du hast es ja schon angedeutet, linke Politik lässt sich gut aushalten, wenn man das nötige Geld hat.
8: Ja, und den ersten Teil dieser kleinen Rede hätte Sophie Passmann ja so an jedem AfD-Wahlkampfstand haben können. Ja, es ist noch besser hier als in Burkina Faso, aber es ist halt leider deutlich schlechter, als es mal war und deutlich schlechter als in den Ländern, mit denen wir uns messen. Also das muss man einfach sagen, Sophie Passmann spricht hier, das ist nicht nur in den Worten das, was die AfD sagt, es ist auch das, was man in der Politik so schön das Narrativ nennt, die Dacherzählung übernimmt Sophie Passmann hier von der AfD. Warum tut sie das? Weil sie erkannt hat, dass es ganz so falsch nicht ist.
5: Ja, und das Interessante ist ja, vor einer Zeit hätte sowas noch als Delegitimierung des Staates gegolten. Also wenn man gesagt hat, vielleicht funktioniert Deutschland ja gar nicht, vielleicht wurde Deutschland ja massiv abgewirtschaftet. Es gibt kein WLAN, es gibt keine Bahn, die Mieten steigen, die Abgaben steigen, man kann hier eigentlich gar nicht mehr gut leben. Das war ja etwas, was man gar nicht sagen durfte im linken Lager, ohne dass einem Rechtspopulismus vorgeworfen wurde. Auf einmal merken die Linken selber, weil es einfach ihr Leben auch nicht mehr so viel Spaß macht, weil sie sich einfach mehr für ihr Geld erhoffen, merken sie, dass alles nicht mehr funktioniert und sprechen es auch aus. Das ist der Unterschied zu vorher. Vorher haben sie es vielleicht still und heimlich gedacht, aber konnten es nicht aussprechen. Und jetzt merken sie auf einmal, okay, das ist jetzt allgemeine Meinung in Deutschland. Das ist was die Mehrheit denkt. Und auf einmal sagen sie es plötzlich öffentlich.
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1: Ich bin Ursula Winkler. Die Bundesregierung will Sozialmissbrauch eindämmen. Dazu beschloss das Bundeskabinett einen 10-Punkte-Aktionsplan. Wirksamer bekämpft werden sollen ausbeuterische Geschäftsmodelle im Zusammenhang mit sogenannten Schrottimmobilien, wie es in dem Plan heißt. Außerdem soll etwa an per Haftbefehl gesuchte Personen keine Grundsicherung mehr fließen. Bundeskanzler Merz schrieb auf der Plattform X, Missbrauch gehe zulasten aller, die arbeiten und einzahlen. Die Sozialsysteme dürften nicht ausgenutzt werden. Nach Rekordständen in der vergangenen Woche gehen die Spritpreise aktuell zurück. Sowohl Diesel als auch Super E10 waren gestern im bundesweiten Tagesdurchschnitt billiger als am Vortag. Das geht aus Daten des ADAC hervor.
2: Wahnsinnig viel sparen können Autofahrer nicht, aber immerhin im Durchschnitt ist der Spritpreis um 1 bis 2 Cent gesunken im Vergleich zum Wochenanfang. Grund dafür sind wohl vor allem die Rohölpreise, die runtergegangen sind. Seit April dürfen die Tankstellen die Spritpreise nur noch um 12 Uhr raufsetzen und diese Regel, sagt der ADAC, müsse weg, denn Sprit sei kein bisschen billiger geworden. Es gäbe nur größere Preisschwankungen über den Tag hinweg. Claudia Wächter, Nachrichtenredaktion.
1: In der gerade beendeten Badesaison sind mehr Menschen in Deutschland ums Leben gekommen als im Sommer des Vorjahres. Zwischen Anfang Mai und dem Ende der Sommerferien ertranken 248 Menschen, 12 mehr als im gleichen Zeitraum 2025. Das teilt die DLRG mit.
3: Alleine im Juni zählte die DLRG mehr als 100 Todesfälle. Nur 2003 gab es in einem Juni mehr Badetote. Eine Hitzewelle zog besonders viele Menschen ans Wasser. Besonders gefährdet sind Jugendliche und junge Männer zwischen 11 und 30 Jahren. Viele überschätzen sich, sind leichtsinnig, gehen Risiken ein und das, obwohl sie nicht oder nicht gut schwimmen können. Die meisten tödlichen Badeunfälle gab es in Bayern. Hier starben in diesem Sommer 61 Menschen. Uli Reitinger, Nachrichtenredaktion.
1: Die Gestaltung neuer Euro-Banknoten kommt voran. Sie sollen ab Anfang der 30er Jahre schrittweise in Umlauf gebracht werden, das teilte die Europäische Zentralbank mit. Einfließen soll dabei auch das Votum von fast 10 Millionen Europäerinnen und Europäern, die sich an einer Umfrage zum Design der künftigen Euro-Banknoten beteiligt haben. Als Motive kommen die Gesichter berühmter Europäer oder europäische Institutionen und Vögel in Frage.
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5: Zum Wetter. Die aktuelle Vorhersage des Deutschen Wetterdienstes. Tagsüber im Nordwesten stark bewölkt, später ab dem Nachmittag kommen an der Nordsee Schauer dazu. Es können auch einzelne Gewitter dabei sein. Sonst nach Auflösung von Nebel oft sonnig und trocken mit 17 bis 21, am Rhein bis 24 Grad.
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6: Kurz nach 14 Uhr, einen schönen Mittwoch. Ich bin Andreas Dorfmann. Der Countdown läuft. Nachher wieder News live am Abend. Und darüber spricht Deutschland heute. Jetzt auch in Nordrhein-Westfalen. Die AfD überholt die CDU in den Wahlumfragen deutlich. Die Hintergründe dazu ab 18 Uhr hier bei News, das Radio. Bleiben Sie weiter dran. Jetzt haben wir für Sie Out of Touch von Hall & Oates.
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2: Landtagswahlen im Osten. Alle sprechen über die Basis der Union und wir sprechen mit der Basis der Union. Herzlich willkommen, Sascha Ott, Präsident des Landesgerichts in Mecklenburg-Vorpommern und seit 25 Jahren CDU-Mitglied. Jetzt haben Sie gesagt, die CDU hat Profil verloren. Wo denn zum Beispiel?
3: Herr Schuler, ich weiß, das ist unhöflich, wenn ich jetzt noch die Frage von vorhin zu Ende beantworten möchte, weil jetzt der Einstieg von Ihnen, der war ja nicht ganz richtig, wenn ich das mal so sagen darf. Jetzt habe ich mich das zweite Mal schon unbeliebt gemacht, aber das gehört zu meinem Profil dazu. Herr Schuler, es ist tatsächlich so, dass sich dann ja was bewegt hat. Ich habe ja dann nach dieser Niederlage auch wirklich die Forderungen und Wünsche der Mitglieder aufgegriffen und wir haben diesen konservativen Kreis gegründet. Mhm. Noch im Jahr 2016, der dann in den nächsten 3 Jahren eine ganz wesentliche Rolle auch in der Politik gespielt hat. Und ich bin auf der Grundlage dieser Tätigkeit, dieses Kampfes für ein konservatives Bild innerhalb der CDU, ja auch stellvertretender Landesvorsitzender geworden. Also die Frage lautet ja richtig, was habe ich als stellvertretender Landesvorsitzender eigentlich gemacht in dieser CDU?
2: Also durch das Like zwar den Posten nicht bekommen, dafür aber Einfluss in der Partei. Konnten Sie da was bewegen?
3: Ja, also ich kann zumindest sagen, dass ich ganz deutlich anders wahrgenommen wurde. Jedes Wort, was ich gesagt habe, jede Kritik an unserer Bundeskanzlerin, jede Kritik an der Bundesregierung unter Merkel ist sofort in allen Medien erschienen, weil es eben der stellvertretende Landesvorsitzende gesagt hat. Und das habe ich auch genutzt, um auch diese fehlende Facette in der CDU wieder sichtbar zu machen. Und der konservative Kreis hat geboomt und hat vielen Menschen auch das Herz ausschütten lassen, wenn ich dort mit ihnen zusammen war.
2: Jetzt habe ich ja lange Zeit über die Kanzlerin berichtet. Gehe ich recht in der Annahme, dass sie es nicht zu schätzen wusste vom konservativen Kreis und Ihnen da hin und wieder kritische Anmerkungen wahrnehmen zu müssen?
3: Nein, sie konnte es nicht schätzen und ich konnte mich an frühere Zeiten erinnern, an sehr frühere Zeiten, wo dann hin und wieder auch Anrufe gekommen sind aus Berlin oder aus Schwerin über mein fehlerhaftes Verhalten, sodass auch der Generalsekretär mal persönlich zu mir kommen musste, um mir nochmal zu erklären, wie denn das eigentlich so gewünscht ist. Das hat mich aber nicht davon abgebracht, weil ich fest davon überzeugt war, dass ich was bewegen konnte. Aber ich habe, glaube ich, außer die Hoffnung, dem einen oder anderen zu geben, in der politischen Ausrichtung, wenn man heute die Zeit rückwirkend betrachtet, nicht viel ändern können. Ich habe mich in der Corona-Zeit als stellvertretender Landesvorsitzender sehr stark versucht einzusetzen, um auch die CDU-Fraktion im Landtag wieder zur Vernunft zu bringen. Ich weiß nicht, vielleicht habe ich ein bisschen was erreicht, aber das, was ich mir gewünscht hätte, dass die CDU wieder zu ihren Wurzeln zurückfindet, das ist mir, glaube ich, nicht gelungen.
2: Ich finde das deshalb so spannend, weil Sie, aber beispielsweise auch Leute wie Wolfgang Bosbach, ja innerhalb der Partei für viele Hoffnung gewesen sind, dass die Partei, die Union noch ihren Kern hat. Aber die Themen, die Sie aufgezählt haben, an denen Sie sich kritisch gerieben haben, die Ehe für alle, das dritte Geschlecht, das, da konnten Sie sich ja nicht durchsetzen. Also das ist ja im Prinzip alles gekommen. Bei der Ehe für alle, sogar mit tätiger Hilfe der Kanzlerin.
3: Ich meine, die Kanzlerin hatte sich damals, glaube ich, sogar enthalten.
2: Die Kanzlerin hat dagegen gestimmt. Das Spektakuläre war, dass sie, glaube ich, im Gespräch mit der Bunden im Prinzip die Abstimmung quasi freigegeben hat und die Grünen schon einen Gesetzentwurf in der Schublade hatten. Der war auch schon zweimal gelesen, konnte man sofort abstimmen lassen. Und im Prinzip war durch die Freigabe durch die Kanzlerin diese Abstimmung überhaupt erst möglich geworden. Das wäre nicht nötig gewesen. Und dann ging es durch und Angela Merkel hat in der Tat dagegen gestimmt, weil sie der Ansicht ist, dass die Ehe zwischen Mann und Frau das Einzige ist. Eine gewisse Ambivalenz kann man das vielleicht nennen. Aber das Interessante ist einfach, dass es in der Union eine Reihe von Leuten gab, wo das normale Mitglied immer gesagt hat, ja, die stehen noch für unsere Werte, während die offizielle Politik sich oftmals in eine ganz andere Richtung bewegte. Und Leute wie Bosbach oder wie Sie dann immer noch so die Hoffnung verkörpert haben, die sich aber dann in Politik nicht materialisierte, oder so. Nehme ich das von außen falsch wahr?
3: Wenn ich das ganz kritisch, wenn ich mich vor den Spiegel stelle und das kritisch sehen würde, frage ich mich natürlich heute, ob man vielleicht noch mehr hätte tun können, ob man vielleicht noch intensiver auch in den politischen Alltag eintauchen hätte können, ob ich vielleicht auch meine Möglichkeiten genutzt hätte damals, um vielleicht ein Landtagsmandat oder auch ein Bundestagsmandat zu erwerben. Das wäre sicher möglich gewesen. Aber das war nicht mein Lebensentwurf. Mir war es wichtig, dass ich den Menschen bei uns in der CDU, gerade in dem ja letztlich ländlich geprägten Regionen, Hoffnung gebe. Und musste dann aber auch feststellen, dass natürlich viele Dinge, die über die wir jetzt gerade gesprochen haben, dass die Lebensrealität der Menschen dann gar keinen Anstoß nimmt. Also, oder andersrum vielleicht formuliert, also der normale Vorpommer, der macht sich doch nicht ernsthaft über die Ehe für alle Gedanken. Ja, der normale Vorpommer macht sich nicht über das dritte Geschlecht Gedanken, der lacht vielleicht darüber, da ist es für ihn zu Ende. Und das ist das, was ich immer wieder beobachtet habe, dass die eigentliche Lebensrealität eine ganz andere ist. Da geht es um Lebensstandard, da geht es um den Lebensunterhalt zu verdienen, um Arbeit zu finden, um seine Familie zu ernähren, um seine Benzin-Tankfüllung mit Diesel oder Benzin zu bezahlen.
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1: Der große Evonik-Sparplan soll schon bis zum Jahr 2029 umgesetzt werden. Ohne betriebsbedingte Kündigungen. Das bedeutet, frei werdende Stellen werden nicht nachbesetzt. Ja, Beschäftigte gehen einfach früher in den Ruhestand. Teure Energie, hohe Standortkosten, schwache Konjunktur. Welcher Faktor tötet die deutsche Chemie? Was meinst du, Pauline, am allerschnellsten? Wir geben die Frage natürlich gerne auch in die gesamte Runde.
2: Das kommt alles zusammen, weil die hohen Standortkosten und die schlechte Wirtschaftslage resultiert ja gerade daraus, dass wir jahrelang Energie absichtlich teurer gemacht haben. Das ist das erklärte Ziel der Politik, das ist das erklärte Ziel der Grünen, dem sich dann SPD, dem sich CDU angeschlossen haben. Über Jahre hat man gemeinsam die Energie verteuert. Und genau das ist das Ergebnis dessen, was wir sehen. Evonik-Chef Kullmann war einer der größten Kritiker des CO2-Preises, ist da wirklich vorgeprescht im vergangenen Jahr zu einer Zeit, wo das unter Wirtschaftsleuten noch auf so eine komische Weise tabu war, das auszusprechen, obwohl es völlig offensichtlich ist, dass der CO2-Preis die deutsche Wirtschaft einfach ruiniert und zerstört. Er hat es relativ früh angesprochen, hat sich da sehr weit aus dem Fenster gelehnt und war da wirklich sehr mutig. Und jetzt sieht man, wie sehr seine Branche betroffen ist und wie real das ist, was er damals gesagt hat, nämlich, dass das Arbeitsplätze zerstört. Denn das tut es real in der Chemieindustrie, die eine der wichtigsten Industrien für Deutschland ist.
1: Wir erleben ja auch immer mehr Demonstrationen in Deutschland, auch bei der Autoindustrie. Nun habe ich mich mal gefragt, warum wird eigentlich nicht gegen die Politik demonstriert? Politische Demonstrationen, habe ich dann herausgefunden, sind verboten. Deswegen tun die das nicht. Aber eigentlich müsste man doch scharf gegen diese Politik generell auf die Straße gehen, Herr Herles, weil was hier passiert, das wäre vor Jahren doch undenkbar gewesen.
3: Weil sich die Gewerkschaften von der grünen Ideologie, die in diesem Land herrscht, einlullen und einbinden haben lassen. Die Gewerkschaften sind mit dran schuld, dass der industrielle Abbau in den Kernbranchen, die sind eben energiereich, Stahl, Chemie, Auto, dass es da bergab geht. Und das ist ja das Schlimme. Eine Ideologie steht über der Interessenvertretung. Im Übrigen die Zahl, die wir gerade gehört haben, bis zu 3000 Stellen werden abgehauen, stimmt. Aber die Zahl ist eigentlich noch viel größer. Es werden ja auch Tochterunternehmen von Evonik verkauft, sind auch am Kippen. Es ist die Rede von insgesamt 10.000 Arbeitsplätzen. Wir haben jeden Tag so eine Nachricht. Wenn wir das aufsummieren, kommen wir zu dem Ergebnis, dass wir über eine Renovierung des Sozialstaats gar nicht mehr reden müssen. Ja, wenn die Arbeitslosigkeit so zunimmt, und sie nimmt im Moment so zu, und da gibt es noch andere Faktoren, dann brauchen wir gar nicht mehr an kleinen Schrauben drehen, dann bricht der ganze Apparat zusammen.
1: Und das ja im Grunde auch, Julian, mit Ansage. Der Herr Kullmann war ja einer der ganz frühen, die sich hier aus dem Fenster gelehnt hat. Und wir haben uns ja schon oft gefragt, warum waren oder sind denn die großen Bosse so lange in der Deckung geblieben? Ich meine, die zerstörerische Wirkung, diese Energiewende, die war doch schon viel früher absehbar.
4: Es war Selbstgleichschaltung der Gewerkschaften, Selbstgleichschaltung der Arbeitgeber, Selbstgleichschaltung der Medien. Sie alle haben sich angeschlossen einer zerstörerischen Ideologie namens Sozialismus. Der Sozialismus war grün lackiert, deswegen sah er ganz anders aus. Oh, schau mal, das sieht aber schön grün aus, das ist ja grüner Sozialismus. Vielleicht funktioniert der ja dieses Mal. Und jetzt sehen wir vollkommen überraschend, der Sozialismus funktioniert nicht. Auch wenn man ihn vorher grün anstreicht. Evonik zahlt jetzt als einer von unzähligen deutschen Konzernen den bitteren Preis dafür, dass wir uns seit über einem Jahrzehnt de facto in der Planwirtschaft befinden. Nicht in der freien sozialen Marktwirtschaft, nicht im Konzept Wohlstand für alle, sondern im Konzept Niedergang für alle und Planwirtschaft. Das, was da bei Evonik passiert, dieser sagenhafte Stellenabbau, steht gleich für mehrere deutsche Phänomene. Erst einmal natürlich für den deutschen Hochmut. Donald Trump, dieser Klimaleugner mit Drill, Baby, Drill. Was passiert? Evonik geht in die USA. Stimmt mit den Füßen ab, sozusagen. Das Zweite, was hier interessant ist das, was man ja erst einmal begrüßen würde, der sozialverträgliche Jobabbau. Der Jobabbau ohne betriebsbedingte Kündigung. Da sagt der Gewerkschafter erstmal, puh, ein Glück, das Schlimmste abgewendet. Tatsächlich ist dieser sogenannte sozialverträgliche Stellenabbau das schrecklichste und gefährlichste Phänomen, was wir gerade in Deutschland erleben. Es ist nämlich der schleichende Infarkt des Arbeitsmarktes, der stille Infarkt. Warum gehen die Arbeitslosenzahlen nicht rasant hoch, sondern bleiben relativ konstant knapp über 3 Millionen, was auch keine gute Marke ist. Aber warum gehen sie nicht in die Zahlen, die wir Ende der 90er, Anfang der 2000er erlebt haben? Ganz einfach, demografischer Wandel. Die Menschen in den Unternehmen sind in Anführungsstrichen glücklicherweise alt genug, um sie still abzubauen und nicht in die Arbeitslosenversicherung zu schicken, sondern in die Rentenversicherung. Deswegen fällt diese Krise am deutschen Arbeitsmarkt nicht so wahnsinnig auf. Aber das Ergebnis ist natürlich dasselbe. Es fällt ein Steuerzahler weg und wird vom Steuerzahler zum Empfänger von einer Leistung, in diesem Fall einer berechtigten Leistung in der Rente. Die hat er sicher hart erarbeitet, aber er zahlt keine Steuern mehr. Das sind die 10.000, 12.000 Industriejobs, die wegfallen. Man fragt sich ja immer, wenn man diese Zahlen nur 10.000, 12.000 Industriejobs im Monat weg, ja, wo sind denn die Leute? Warum sehe ich diese Arbeitslosigkeit nicht auf den Straßen? Weil die Leute nicht in die Arbeitslosigkeit gehen, sondern in die Rente bzw. in die Frühverrentung, führt aber finanziell zu einem ähnlich verheerenden Effekt. Statt dem Staat als Empfänger, der haushalterisch über Geld verfügen kann, was inzwischen bei Lars Klingbeil auch keine gute Idee mehr ist, ist der Staat Geber und zahlt Leistungen aus. Das ist das Phänomen dort. Das dritte Phänomen, was man hier sieht, ist das, worüber wir auch noch im Verlauf dieser Sendung viel sprechen werden. Es gibt, und das muss man den Menschen immer wieder klar sagen, es gibt keine Reformen, die geplant sind. Es gibt Formelkompromisse, es gibt faule Kompromisse, es gibt Sprachregelungen, es gibt sogenannte Narrative, es gibt Erzählungen, wie Friedrich Merz sagt, die dann noch einen Überbau brauchen. Das hat er sich bei Karl Marx abgeguckt, auch keine gute Entwicklung, dass der selbsternannte Erbe von Ludwig Erhard jetzt Anleihen bei Karl Marx macht. Es gibt keine Reformen. Reformen hieße nämlich strukturell die dringlichsten Probleme dieses Landes anzugehen und sie strukturell zu verändern und zu verbessern und im Idealfall ins Gegenteil zu verkehren. Das wäre natürlich in allererster Linie die Energiefrage. Ob ich jetzt noch 4 Jahre lang über die Rente mit 63 streite oder ob wir es Rente nach 45 Beitragsjahren, hat mit der wirtschaftlichen Substanz und Leistungsfähigkeit dieses Landes am Ende rein gar nichts zu tun. Die Entfesselung der deutschen Wirtschaft, Wachstum schaffen, wäre eine strukturelle Steuerreform. Das hieße deutlich weniger Abgaben für das Individuum und das Unternehmen. Und das zweite wäre eine vollkommen neue Energiepolitik. Und das hieße Aufkündigung des sogenannten Klimaabkommens von Paris. Ich nenne es das Wetterabkommen von Paris, denn wir reden da allen Ernstes darüber, wie das Wetter in 80 Jahren sein wird. Die CO2-Abgabe, die deutsche Politik der, ja, ich weiß, klingt nach einem historischen Vergleich, aber daran erinnert es mich einfach, verbrannten Erde. Das letzte Mal, dass Deutschland Kraftwerke in die Luft gejagt hat, war im Rückzug 44, 45, ist ausdrücklich kein historischer Vergleich, aber wenn Deutschland seine eigene Energieinfrastruktur in die Luft jagt, dann kann man das ja kaum anders, denn eine totale Abkehr davon, das wäre eine Reform. Dieses Evonik-Beispiel, wir könnten jeden Tag hunderte solche Beispiele nennen, sollte die Menschen allererster Linie an eines erinnern. Wenn Sie in der Zeitung die Überschrift lesen, Regierung streitet über Reformen, dann ist die Überschrift falsch. Sie streiten nicht über Reformen. Das, worüber Sie streiten, hat den Namen Reform nicht verdient. Sie streiten darüber, welchen Quark und wie formuliert Sie Quark den Menschen erzählen und ihn einreden wollen, es ginge da um Reformen. Das, worüber die Regierung streitet, sind keine Reformen. Das ist nur die Begleitmusik zur Deindustrialisierung.
1: Also gesät hat man einen Samen namens Energiewende, namens Green Deal. Und dieser Samen geht jetzt auf in Form von massiven Arbeitsplatzverlusten. Darüber sprechen wir hier bei News Live. Evonik baut über 3000 Stellen ab, 2150 davon allein in Deutschland. Und Evonik macht in seiner Pressemitteilung übrigens klar, die Krise gilt keinesfalls für den gesamten Konzern, das wird interessant, sondern speziell für den Standort Deutschland. Und wir schauen mal rein, was in dieser Pressemitteilung steht.
5: Gute Chancen für Wachstum sieht Evonik besonders in Asien und Amerika. Weitere Investitionsprojekte in diesen Regionen werden aktuell geprüft.
1: Schließe ich die Frage an, die wir gerne auch noch mal aufs Tapet zaubern, Herr Herles. Ich meine, was fehlt denn Deutschland, was die USA, was Amerika und Asien denn so haben?
3: Ja, was uns fehlt, das ist jetzt von Julian Reichelt gesagt worden, hinlänglich eindrücklich gesagt worden. Es geht um Energie.
1: Mit Betonung
3: es geht
1: auf
3: um Energie.
1: Brauchen wir ich würde noch
3: überhaupt nicht. Wir brauchen überhaupt nicht über soziale Abdämpfung der Krise reden. Das sind alles nur Begleiterscheinungen. Das heißt, große Thema wäre Energiepolitik. Ich kann aber nirgendwo erkennen, dass diese Koalition, die sich ja mit Händen und Klauen an die Macht klammert, über Energiepolitik reden würde. Das tut sie nicht.
1: Und das ist ein Punkt, den hätte ich gerne noch mal gehört. Es fehlt ja im Grunde, wo wir sprechen müssen, ist doch Einsicht. Einsicht und Lernkurve. Wenn man merkt, irgendwas funktioniert nicht, dann kommt erst die Einsicht und dann kommt eine Umkehr.
3: Ach, was
1: ja. ist Einsicht? Wir reden ja, über Energie haben wir schon gesprochen. Wo meine, bleibt denn die Einsicht?
3: Das Wort Brandmauer darf ja nicht mehr verwendet werden. Aber es ist eine geistige Brandmauer, unter der wir leiden. Es ist nicht eine Brandmauer zwischen Parteien, es ist eine geistige Brandmauer. Die deutsche Politik befindet sich eingemauert in einem Turm, in dem sie glaubt, sie könne die Welt nach ihren eigenen Wünschen und ihren eigenen Vorstellungen bilden. Und in dieser Welt retten wir erst das Klima, zweitens das Klima, drittens das Klima. Und am Ende schauen wir, woher das Geld dafür kommen soll und stellen fest, das Geld kommt nicht mehr. Das Wachstum findet nicht mehr statt, weil wir mit der Mauer uns abgekoppelt haben von dem, was eigentlich Wachstum, Fortschritt, Wohlstand ausmacht.
1: Das war aber Konsens.
2: Aber deutsche Politik finde ich das entscheidende Stichwort, denn es ist ja längst nicht mehr die deutsche Gesellschaft, die das will. Wir hatten ja auch mal eine Zeit, 2018, 2019, als es irgendwie mehrheitsfähig war zu sagen, wir wollen eigentlich unsere Industrie zerstören. Man hat es damals nicht so genannt, man hat vom grünen Wirtschaftswunder gesprochen und mittlerweile hat sich gezeigt, es gibt kein grünes Wirtschaftswunder. Solange grün bedeutet, dass wir weniger Energie zur Verfügung haben, töten wir unsere Energie, unsere Wirtschaft damit ab. Das ist mittlerweile allgemeine Überzeugung. Das ist Common Sense in Deutschland. Und was die Politik noch nicht begriffen hat...
3: Nicht in Berlin.
2: Ja, aber in Berlin ist halt eine verrückte kleine linke Minderheit insgesamt aufs ganze Land gesehen. Wenn man auf die deutsche Gesellschaft als solche blickt, auf die Gesamtbevölkerung, dann ist es doch ganz klar, dass die Leute sich entschieden haben, sie wollen keine Utopien, die am Ende in die Dystopie führen, sondern sie wollen einfach sichere Arbeitsplätze. Und das Versprechen in Deutschland war doch lange Zeit, liebes Kind, dir soll es einmal besser gehen als mir. Und heute ist das Versprechen, liebes Kind, wenn ich in Rente gehe, ist mein Job weg und du hast keinen Job mehr.
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1: Ich bin Ursula Winkler. Wer einkaufen geht, soll künftig häufiger einen digitalen statt einen gedruckten Kassenbon bekommen. Dazu hat das Bundeskabinett einen Gesetzentwurf des Finanzministeriums beschlossen. Nach diesem sollen Papierbelege ab 2028 grundsätzlich durch digitale Belege ersetzt werden.
2: Oft landen sie auf dem Bürgersteig oder auf der Fußmatte im Auto. Die Kassenbons nerven einfach viele. Und auch Bundesfinanzminister Klingbeil findet, die Dinger sorgen für einen unnötigen Bürokratiewust und begünstigen Steuerhinterziehung. Deshalb also digital. Allerdings nicht alle müssen umstellen. Unternehmer zum Beispiel, die wenig Umsatz machen, die dürfen auch weiterhin Kassenbelege ausgeben. Claudia Wächter, Nachrichtenredaktion.
1: Nach Rekordständen in der vergangenen Woche gehen die Spritpreise aktuell zurück. Sowohl Diesel als auch Super E10 waren gestern im bundesweiten Tagesdurchschnitt billiger als am Vortag. Das geht aus Daten des ADAC hervor. Ein wichtiger Treiber dürften die Rohölpreise sein, die wieder ein gutes Stück nachgegeben haben. Die Bundesregierung will Straftaten mit K.O.-Tropfen härter bestrafen. Heute bringt Justizministerin Hubich ihren entsprechenden Gesetzentwurf in den Bundestag ein. Wer andere Menschen mit K.O.-Tropfen wehrlos macht, soll künftig zu mindestens 5 Jahren Gefängnis verurteilt werden.
3: Für den Einsatz von K.O.-Tropfen für Sexualdelikte oder Raubüberfälle gilt aktuell in der Regel nur eine Höchststrafe von 3 Jahren. Denn K.O.-Tropfen gelten bislang nicht als gefährliches Werkzeug. Das soll sich mit dem neuen Gesetz ändern. K.O.-Tropfen und andere Mittel oder Substanzen, die geeignet sind, erhebliche Verletzungen oder erhebliche gesundheitliche Schäden herbeizuführen, wie es im Gesetzentwurf heißt, werden jetzt rechtlich so eingestuft wie eine Waffe oder ein gefährliches Werkzeug. Uli Reitinger, Berlin.
1: Deutsche Innenstädte gewinnen wieder an Anziehungskraft. Das zeigt eine Umfrage des Handelsverbands Deutschland. Demnach gaben mehr als 80% der Befragten an, künftig genauso oft oder sogar häufiger als bisher ihr Stadtzentrum zu besuchen. Meist zum Shopping oder für den Besuch im Restaurant oder Café. Das seien rund 20% mehr als vor 2 Jahren. Die Experten sehen das als Zeichen, dass Investitionen und Entwicklungsprogramme wirken.
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1: Zum Wetter die aktuelle Vorhersage des Deutschen Wetterdienstes. Heute ist es im Nordwesten oft trüb und nass, ansonsten meist heiter und trocken. Die Höchstwerte erreichen 17 bis 24 Grad. Morgen ist es dann vom Südwesten bis zum Niederrhein heiter und meist trocken, sonst wechselnd bewölkt und im Nordosten und Südosten oft regnerisch. Weiter bei Temperaturen bis 24 Grad. Am Freitag gibt es dann im Osten und Nordosten Wolken und teils Schauer, ansonsten viel Sonne. Die Werte in der Nordosthälfte erreichen bis 20 Grad, in der Südwesthälfte bis 24 Grad.
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5: Es ist kurz nach 15 Uhr. Einen schönen Mittwoch. Ich bin Andreas Dorfmann. Der Countdown läuft. Nachher wieder News live am Abend. Und darüber spricht Deutschland heute. Jetzt auch in Nordrhein-Westfalen. Die AfD überholt die CDU in den Wahlumfragen deutlich. Die Hintergründe dazu ab 18 Uhr. Hier bei News, das Radio. Bleiben Sie weiter dran. Jetzt haben wir für Sie Kiss Me, Sixpence, None the Richer.
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2: Wir erleben den Aufstieg einer totalitären, kollektivistischen Psychose. Ein Milieu so ängstlicher wie fanatischer Wohlstandskinder, die wir mit Steuergeld in eine Wahnwelt hineinsubventioniert haben und die nun die Opposition ausschalten wollen, um ihre Macht und ihre Deutungshoheit und ihre Gelder zu sichern. Wer sein Auge über diese Demos schweifen lässt, wird feststellen, dass jedes nächtliche Treffen des Ku Klux Klan vielfältiger ist als die Veranstaltung von Luisa Neubauer gegen den Faschismus. Schauen Sie und achten Sie vor allem auf all die weißen, schneeweißen Ärmchen, die sich Ihnen da entgegenstrecken.
3: Berlin, mach mal Lärm! Die Faschisten und die Weltverschwörer, die wünschen sich nichts mehr als unsere Gleichgültigkeit, unseren Zynismus und unsere Angst. Und wisst ihr was? Das kriegen sie keine Sekunde und keinen Millimeter. Sie wollen in diesem Augenblick, dass wir einpacken, bevor wir richtig ausgepackt haben. Und wisst ihr was? Da haben sie sich mit den Falschen angelegt. Weil wir lassen uns nicht einschüchtern, wir lassen uns nicht klein machen und wir lassen uns sowas von nicht entmutigen. Keine Sekunde und kein Millimeter. Und genau deshalb tun wir uns zusammen.
4: Kein Millimeter!
2: Wie kann es sein, dass offenbar kein einziger Mensch mit Migrationshintergrund Angst vor diesen ethnischen Säuberungen hat, die die AfD laut Friedrich Merz doch plant? Irgendwie seltsam, oder? Sollten Sie sich also mal so richtig völkisch und nach Apartheid fühlen, dann gehen Sie einfach zu einer Rede von Luisa Neubauer. Sie hält die weißesten Reden in Berlin seit 1943 im Sportpalast. Die größte und historisch sicherlich auch nachvollziehbare Sorge der Bürgerlichen in Deutschland ist es, unaufmerksam und aus ungeduldiger Frustration heraus einem neuen Todeskult zu verfallen, der das Land in eine Katastrophe stürzt. Eingelullt von der Tagesschau, eingeschüchtert von ihren aufgepeitschten Kindern wie Luisa Neubauer und eingeseift von einem Jahrzehnt der politischen Propaganda, übersehen sie dabei Folgendes. Wir befinden uns längst in diesem Todeskult. Die Politik der offenen Grenzen hat mindestens hunderte Menschen das Leben gekostet. Dieses Land akzeptiert eine Politik seit einem Jahrzehnt, eine Politik, die ihre Kinder ans Messer des Islamismus liefert und das leider und tragischerweise im wahrsten Sinne des Wortes. Die illegale Massenmigration ist eine Ideologie der Selbstzerstörung, der Frauen und Kinder zuallererst zum Opfer fallen. Weite Teile des öffentlichen Raums sind für Frauen nach Einbruch der Dunkelheit inzwischen geschlossen. Das Wort Gruppenvergewaltigung hat in Deutschland bis vor wenigen Jahren nicht einmal existiert. Und nun? Nun ja, 2024 gab es in Deutschland 788 Gruppenvergewaltigungen, 2025 waren es 751. Mehr als die Hälfte der Täter waren Ausländer. Täter mit Migrationshintergrund, die vor Gericht einen Dolmetscher brauchen, sind da natürlich nicht mitgezählt. Jeden Tag in diesem unserem Lande zwei Gruppenvergewaltigungen. Und wir diskutieren seit Jahren über Worte. Über Worte, die einige Personen in der AfD sprechen. Der überwältigende Anteil der Worte, die dabei erfasst und vom Geheimdienst bearbeitet wurden, waren dabei nicht einmal extremistisch oder gar verfassungsfeindlich, sondern schlichtweg drastische, ja, oft auch zugespitzte Beschreibungen der unverzeihlichen Zustände, die wir, die dieses Land für unsere Kinder geschaffen haben. In Deutschland werden nicht etwa die Messer bekämpft, sondern die Worte über die Messer. Wir haben inzwischen nicht nur Messerverbotszonen, die vollkommen sinnlos sind, sondern dieses Land ist eine Wortverbotszone geworden. Aus Angst vor der Vergangenheit opfern wir die Zukunft unserer Kinder. Es ist die linke Deutungshoheit in ihrer vollendeten, absoluten, totalitären, grausamsten und gesichert selbstzerstörerischen Form, dass die Deutschen bereit sind, ihre Kinder auf dem Altar der politischen Korrektheit zu opfern. Auch keiner der zynischen linken Anführer fürchtet ernsthaft ein viertes Reich. Natürlich nicht. Diese Leute sind bloß bösartig und zynisch genug, das auch noch zu behaupten, wenn wir an den Gräbern der Kinder dieses Landes weinen. Sie glauben kein Wort davon. Luisa Neubauer glaubt kein Wort davon. Sie sind bloß bereit, auch noch das nächste und nächste und nächste Mord- und Vergewaltigungsopfer zu ignorieren, um ihre eigene Macht zu sichern. Wenn es irgendwem in diesem Land tatsächlich um Parteiverbote aus aufrichtiger Angst vor dem Umsturz ginge, dann würden wir doch längst über ein Verbot der Linkspartei reden, die offen bekennt, unser politisches System und die freiheitlich-demokratische Grundordnung überwinden und durch eine sozialistische Diktatur ersetzen zu wollen. Ich persönlich glaube nicht, dass die Vergangenheit uns lehrt, unsere Todfeinde ins Land zu lassen und die zu unterdrücken, die genau das kritisieren. Aus der Geschichte ergibt sich keine linke Pflicht zur gesellschaftlichen und wirtschaftlichen Selbstauslöschung. Am vergangenen Wochenende war ich in Essen. Ich ging durch die Innenstadt und was ich sah, hat mich schockiert und entsetzt. Mit Deutschland hat diese einst stolze Industriemetropole, dieser Melting Pot des deutschen Wirtschaftswunders, rein gar nichts mehr zu tun. Die Fußgängerzone ist ein schauderhaftes Beispiel für die Zerstörung jeglicher Identität. Das Einzige, was die Menschen dort noch gemeinsam haben, ist der Leistungsbezug. Das Einzige, was sie mit dem Wort Bürger zu tun haben, ist das Bürgergeld. Nicht nur gibt es keinen Deutschen mehr auf der Straße, keine deutsche Sprache, keine Arbeiter, keine Malocher. Es gibt rein gar keine Gemeinsamkeit mehr. Nichts, was noch auf Deutschland hindeutet, außer vielleicht die Straßenschilder. Nur noch Vereinzelung und Vereinsamung, die Zersplitterung, die Ansammlung verschiedenster Stämme, die postmigrantische Gesellschaft ohne jegliche gemeinsame Kultur, Vergangenheit oder Zukunft. Die Iraker, die Afghanen, die Syrer, die Eritreer, die Schwarzafrikaner, die Nordafrikaner, die Somalier, die Bangladeschis, die Schiiten und Sunniten, die importierten Stammeskonflikte, die Auflösung einer regionalen Identität voller Regionalpatriotismus einst, die durch Arbeit integrieren konnte. Das ist es, was man dort in Essen sieht. Alles fort, alles verloren. Vom Krieg hat sich Essen erholen können, von der Migrationspolitik nicht mehr. Aus Trümmern kann man wieder aufbauen, aber eine Stadt, eine Gesellschaft, die sich selbst verliert und aufgibt, die kommt nicht mehr zurück.
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2: Und hier sind Sie, die Schlagzeilen des Tages. Für Millionen Haushalte wird Heizen teurer. Laut aktuellem Heizspiegel, über den die Bild-Zeitung berichtet, stiegen die Kosten 2025 bei Erdgas um 14%, bei Fernwärme um 6% und bei Holzpellets sogar um 20%. Für 2026 zeichnet sich ja vor allem bei Heizöl ein weiterer Preissprung von rund 24% ab. Nur beim Erdgas, da sinken die Kosten voraussichtlich ja leicht. Die Frage ist natürlich, bleibt überhaupt noch irgendwas bezahlbar? Alles wird teurer, Herr Herles. Wo soll das hinführen?
3: Es ist die entscheidende Frage der Politik. Übrigens auch in Amerika gerade. Affordability. Die Bezahlbarkeit des alltäglichen Lebens ist der Schlüsselbegriff in der amerikanischen Politik. Es wird auch der Schlüsselbegriff in unseren Wahlkämpfen sein in Zukunft. Egal wer kandidiert, egal welche Partei gewinnt, sie wird sich mit dem Thema Nummer eins in den nächsten Jahren beschäftigen müssen, nämlich die Bezahlbarkeit des Lebens. Bezahlbarkeit heißt nicht arm. Die Armen stützen, die Reichen sollen darauf abgeben und all dieses übliche Muster unserer Politik. Nein, es bedeutet, dass der normale Mensch, der gut verdienende, fleißige Mensch, sich Sorgen machen muss, ob er sein Leben noch bezahlen kann. Und solange wir das haben, brauchen wir gar nicht über Reformen reden, brauchen wir gar nicht über Brandmauern reden, brauchen wir gar nicht über Parteien reden. Das wird die zentrale Frage für die gesamte Politik in Deutschland sein, ob das Leben noch bezahlbar ist.
4: Diese Schlagzeile bringt natürlich auch ein bisschen das zum Ausdruck, was wir hier bei News Live in den letzten Monaten im Prinzip seit dem Beginn der Krise von Hormuz durchweg analysiert haben. Der Staat ist in allererster Linie ein Instrument der Daseinsvorsorge. Das ist eigentlich die Kernaufgabe. Libertäre würden sagen, die einzige Aufgabe des Staates. Das ist das, wofür man den Staat braucht. Allgemeine Lebensrisiken, die man als Individuum nicht abfedern kann. Ich kann nichts tun, gegen den Krieg im Iran abzufedern. Nur dafür erhebt der Staat Steuern, für unsere Sicherheit und die allgemeine Daseinsvorsorge. Wir reden jetzt seit März über diese Krise in der Straße von Hormuz, über den Krieg in der Straße von Hormuz. Jetzt sehen wir, Heizöl wird 24% teurer. Was für eine wahnsinnige Überraschung. Seit März schafft dieser Staat es nicht, auf eine Krise, die erkennbar nicht mehr weggehen wird, auf eine Eskalation zwischen dem Iran, zwischen den Proxy-Milizen des Iran in dieser Region, irgendeine strategisch tragfähige Antwort zu finden. Also dieses Land hat zum Beispiel eine strategische Ölreserve. Darüber hätte man durchaus sprechen können bei der Preiskrise, bei der Affordability-Krise, die Wolfgang Herles angesprochen hat. Dieser Staat hat die Aufsicht darüber, ob die Gasspeicherfüllstände, die für Energieerzeugung und Wärme enorm wichtig sind, ob die erfüllt sind. Hat der Staat Monate nicht getan. Friedrich Merz hat vor 4-5 Wochen, wird es gewesen sein, sich geradezu drüber lustig gemacht, dass der Staat da jetzt eingreifen sollte, wenn diese Gasspeicher nicht gefüllt sind. Da würden wir Signale an die Märkte geben. Friedrich Merz liebt es dann so herablassend, kurze makroökonomische Lektionen ans Volk zu verteilen. Wenn wir da jetzt die falschen Signale an die Märkte geben, dann gehen die Preise doch noch. 3 Tage später hat die Regierung genau das gemacht, was Friedrich Merz verhöhnt hat. Diese Bundesregierung hätte eigentlich die Aufgabe gehabt, sich mit der erkennbar aufziehenden strukturellen und strategischen Energiekrise zu beschäftigen und all ihre politische Kraft und auch all ihre finanzielle Kraft aufzuwenden, um diese Effekte abzudämpfen. Und wir sehen es an der Tankstelle, wir sehen es beim Heizen, wir sehen es im produzierenden Gewerbe, wir sehen es in der Industrie. Die Regierung hat das Thema Preiseskalation, also wirklich Preiseskalation. Ich könnte da Stunden jetzt drüber sprechen, weil es ein wahnsinnig spannendes Thema ist, was das eigentlich wirtschaftlich in all den Lieferketten, in all den Preiseffekten bedeutet, wenn ich an den wichtigsten Transportwegen der Welt für Energie eine solche Eskalation habe. Es gibt darauf keine Antwort. Warum gibt es darauf keine Antwort? Weil jemand wie Friedrich Merz aus seiner Kompromiss Sucht, die wiederum nur Mittel zu seiner eigenen Macht ist, natürlich zulässt, dass die Unfähigsten dieses Land regieren. Natürlich ist es, braucht man, um auf ein Phänomen wie Eskalation innerhalb der globalen Energiemärkte zu regieren, hochkompetente Leute. Da ist gar niemand. Wenn du dich jetzt mit Carsten Schneider in einen Raum setzt und sagst, wir müssen jetzt mal hier über Energieversorgung, das ist, ich glaube, es ist vielen Menschen nicht bewusst, dass die intellektuelle Kapazität, um der Daseinsvorsorge gerecht zu werden, in dieser Bundesregierung gar nicht vorhanden ist. Klaus Müller, Chef der Bundesnetzagentur, der zuständig ist für sowas wie Energieversorgung in Deutschland. Das sind alles Leute, die nicht ansatzweise die intellektuellen Fähigkeiten haben, um mit so einer Krise umzugehen. Und am Ende, wie sagt man so schön, bezahlt es der kleine Mann auf der Straße.
2: Noch ein Aspekt, den ich gerne in den Raum werfe, wo die Politik eigentlich handeln müsste. Deutschland hat Gasreserven unter deutschem Boden für 30 bis 40 Jahre, würden die theoretisch reichen. Aber weil man natürlich kein Fracking will, wird dieses Gas nicht angebohrt. Gleichzeitig bezieht man aber gefracktes Gas aus den USA. Das geht doch überhaupt nicht zusammen.
3: Naja, das ist einer der Widersprüche. Der größte Widerspruch ist, dass wir Strom aus Kernenergie beziehen, jede Menge. Aus den Nachbarländern, aus Frankreich vor allem. Mhm. Aber selber wollen wir keine Kernenergie haben. Mit solchen Widersprüchen lebt Deutschland aber seit langem. Und dass das nicht zusammenpasst mit der Moral, das ist übrigens das, was ich der Frau Merkel als allererstes vorwerfen würde. Sie hat die Politik moralisiert. Sie hat die Vernunft abgeschafft und stattdessen die Moral eingeführt. Ich kann mich gut erinnern an den Tag, an dem sie beschloss, die Kernenergie abzusperren, hat sie einen Ethikrat berufen. Nicht Physiker, nicht Fachleute, nicht Leute, die sich ausgehen, nein, Bischöfe. Ja. Ein Ethikrat. Sie hat eine Sachfrage.
4: Bischöfe segnen den Naturkult.
3: Eine eminente Sachfrage hat sie moralisiert. Und unter dieser Moralisierung leiden wir bis heute. Und die ganzen Widersprüche der deutschen Politik kommen aus der Moralisierung der Sachfragen.
2: Das finde ich einen ganz wichtigen Punkt. Danke, Herr Herles. Es ist 6:52 Uhr. Hier ist News Live. Nochmal herzlich willkommen im Radio, auf YouTube. Schön, dass der Mittwoch für Sie mit News Live beginnt. Und wir kommen jetzt dazu. Eine neue Forsa-Umfrage setzt Bundeskanzler Friedrich Merz mächtig gewaltig unter Druck. Darüber berichtet die Bild-Zeitung. 55% der Befragten sprechen sich für dessen Rücktritt aus, darunter 21% der Unionsanhänger. Gleichzeitig sehen 81% die Ursache für die Wahlniederlagen der Union darin, dass sich die Partei zu wenig um die Alltagssorgen der Bürger kümmere. Also hat die Union tatsächlich die Alltagssorgen der Bürger aus dem Blick verloren, wird ja auch immer wieder gerne gesagt, wir müssen uns jetzt wieder um die Bürger kümmern. Stichwort Gerechtigkeit, darüber sprechen wir später noch.
4: Ja, hat sie. Diese Umfrage, ich habe so eine Umfrage noch nie über einen Bundeskanzler gehört, dass die Mehrheit der Deutschen den Rücktritt eines Bundeskanzlers fordert. Das erinnert eigentlich auch eher so an die frustrierten Zustände in kleinen sozialistischen Bananenrepubliken. Allein Friedrich Merz hat ja in den letzten Wochen und Monaten und zuletzt auch in den letzten Stunden deutlich gemacht, dass ihn das einfach nicht interessiert, dass ihn schon ein Votum an der Wahlurne nicht interessiert, natürlich schon gar nicht ein Votum in Umfragen. Sein Regierungssprecher zweifelt ja inzwischen an, dass es diese Umfragen wirklich gibt. Also Stefan Cornelius hat ja allen Ernstes gesagt, nach seiner Kenntnis haben diese Umfrageinstitute, da sind wir wirklich tief in der Verschwörungstheorie. Da sieht man auch, wie verzweifelt diese Leute sind. Nach seiner Kenntnis haben diese Umfrageinstitute gar nicht genug Geld, um wirklich belastbare Umfragen zu erheben. Und deswegen würde er sich schon fragen, wo diese Umfrageergebnisse eigentlich herkommen. Also das ist ja die Unterstellung, entweder die berühmte Beeinflussung aus dem Ausland, hat Putin die Umfragen vielleicht bezahlt, oder sind die Umfragen einfach ausgedacht, weil Forsa auf einmal, ich weiß es auch nicht, welches Denken dann dahinter steckt, ist nur noch schwer nachzuvollziehen, eine persönliche Vendetta mit dem Bundeskanzler hat und ihn versucht quasi durch Umfragen Zermürbungsfeuer sturmreif zu schießen. Mir ist das alles, also wenn man wirklich in die Details dieser Regierung geht, wie sie agiert, wie sie spricht, ist das alles nur noch beunruhigend. Wir wissen gesichert zu dieser Umfrage, Friedrich Merz hält an Friedrich Merz fest.
5: Und interessant ist ja auch, du hast es angesprochen, Mehrheit der Deutschen will das. Und die Deutschen neigen ja nun nicht dazu, dass sie irgendwie umstürzlerisch sind, sondern sie halten ja eigentlich immer so lange fest am Bewerten, wie es überhaupt nur möglich ist. Also wir haben über Angela Merkel gesprochen, deren Folgen oder die Folgen ihrer Politik waren ja schon lange absehbar, gerade beim Thema Migration, und sie wird trotzdem wiedergewählt und wiedergewählt und wiedergewählt. Und Friedrich Merz hat es nach 16 Monaten geschafft, dass die Deutschen sich für eine für ihre Verhältnisse radikale Meinung aussprechen, nämlich dass er zurücktritt. Das ist natürlich für ihn ganz grauenhaft, weil er ja nichts mehr will, glaube ich, als von den Deutschen und seinem Land geliebt zu werden. Und es ist natürlich auch deswegen bemerkenswert, weil er quasi die vereinigte deutsche Medienlandschaft, zumindest der etablierten Medien, ja ganz lange hinter sich hatte. Und es wurde immer damit gedroht, wenn Friedrich Merz zurücktritt, wenn es Friedrich Merz nicht mehr gibt, dann gerät das Land völlig außer Kontrolle, dann kommt der Faschismus, dann kommt der neue Nationalsozialismus, er ist die letzte Patrone der Demokratie. Also das war ja die Drohkulisse, die Medien aufgebaut haben. Und trotzdem sagen die Leute jetzt, er soll zurücktreten, er schadet mehr, als dass er nützt. Also das ist wirklich schon bemerkenswert.
4: Ich glaube, man muss da einfach auch über die Rolle der CDU als Politbüro der letzten 20 Jahre reden. Erinnere an den, sind wir wieder bei Angela Merkel, Parteitag nach der Öffnung der Grenzen, als die CDU medial erst deutlich gemacht hat, alle haben die Faust in der Tasche. Und das wird man lange nicht mehr mitmachen. Ich habe es jetzt gerade nochmal gegoogelt. Die Überschrift beim Deutschlandfunk lautete, das war eine Merkel-Messe, Heiligenverehrung. Angela Merkel hat bei diesem Parteitag, glaube ich, den längsten Applaus ihrer Zeit als Parteivorsitzende bekommen. Und gestern über die Fraktionssitzung von Friedrich Merz, wo er sich erklären sollte für diese historischen Katastrophenwahlergebnisse, für die Auslöschung der CDU in Mecklenburg-Vorpommern, da lauten die Überschriften in zahlreichen Medien: Applaus für Friedrich Merz. Die CDU-Fraktion hat dem Bundeskanzler den Rücken gestärkt. Er hat gesagt in dieser Sitzung, das ist alles wirklich am Rande der Realsatire. Er möchte gar nicht groß drumherum reden. Er sieht auch seine Rolle bei den Wahlergebnissen. Und dafür bekommt er Applaus. Er sieht auch seine Rolle bei den Wahlergebnissen. Dann hat er gesagt, gab aber auch viele regionale Faktoren. Ja, also hatte auch viel mit Mecklenburg-Vorpommern zu tun und viel mit Sachsen-Anhalt. Aber er sieht seine Rolle. Und daraufhin Friedrich, das ist einfach Politbüroverhalten. Und man muss es bei der CDU sagen, der ultimative Ermöglicher des deutschen Niedergangs ist die Partei, ist diese Partei. Da beißt die Maus keinen Faden ab. Die SPD hat ihre Rolle, die grüne Ideologie spielt eine ganz zentrale Rolle, die hat Angela Merkel übernommen. Die deutsche Partei des Niedergangs, und das ist eine ganz, ganz bittere Botschaft, weil sie war die Partei von Wiedervereinigung, von Wirtschaftswunder, von Doppelbeschluss und so weiter und so fort. Die deutsche Partei des Niedergangs ist die CDU.
5: Zugleich würde ich aber sagen, diese Umfrage sollte eigentlich innerhalb der Union dafür sorgen, dass man weniger Angst hat, davor mutige Entscheidungen zu treffen. Weil die Tatsache, dass jetzt die Mehrheit der Deutschen einen Rücktritt von Merz befürworten würde, hängt ja auch damit zusammen, dass sich in den letzten Wochen der Wind ein bisschen gedreht hat. Und zwar einerseits medial, wo man plötzlich angefangen hat, den Kanzler massiv anzuzählen, aber eben auch in der CDU, wo man von dieser vollkommenen Verehrung zumindest in Teilen abgerückt ist. Und das ist was, was zum Beispiel Hermann Binkert auch immer wieder betont, der Chef von INSA, der sagt, die Mehrheit der Bevölkerung folgt am Ende dem Votum der Politik. Also was in Politik, was in Medien Mainstream ist, wird dann irgendwann auch von der Bevölkerung schnell gutiert. Das heißt, wenn man sich zum Beispiel für ein Ende der Brandmauer aussprechen würde, könnte es gut sein, dass wenige Wochen später die Bevölkerung davor einfach viel weniger Angst hätte. Also man muss als Politik nicht immer eigentlich so ängstlich sein vor dem Votum der Bevölkerung, sondern kann davon ausgehen, dass am Ende es dort eine große Einigkeit gibt zwischen der Bevölkerung und der medialen Öffentlichkeit.
4: Vielleicht noch ganz kurz zur Brandmauer, weil mir das gestern bei dieser Fraktionssitzung, wo Friedrich Merz beklatscht wurde, nochmal so bewusst geworden ist. Die Brandmauer war mal ein Machtmechanismus der Linken, ist es auch immer noch. Die Brandmauer ist zum wichtigsten Machtmechanismus für Friedrich Merz geworden. Deswegen sitzen wir alle so verdammt in der Falle. Friedrich Merz weiß, das Grundgesetz sieht eine Abwahl des Bundeskanzlers nur konstruktiv vor. So, und er weiß auch ganz genau, niemand, es gibt kein konstruktives, solange es die Brandmauer gibt, gibt es kein konstruktives Misstrauensvotum. CDU und SPD werden sich ja nicht zusammenschließen. Die CDU stürzt ja nicht mit der SPD den Kanzler. Die SPD wählt auch keinen neuen Kanzler, keinen Hendrik Wüst oder keinen Markus Söder. Wird nicht passieren. Solange es die Brandmauer gibt, ist Friedrich Merz nicht abwählbar. Er wird da einfach sitzen und das Land weiter gegen die Wand fahren. Die Brandmauer ist das wichtigste Machtinstrument für Friedrich Merz geworden.
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1: Ich bin Ursula Winkler. Die Bundesregierung will Sozialmissbrauch eindämmen. Dazu beschloss das Bundeskabinett einen 10-Punkte-Aktionsplan. Wirksamer bekämpft werden sollen etwa ausbeuterische Geschäftsmodelle im Zusammenhang mit sogenannten Schrottimmobilien. Außerdem soll an per Haftbefehl gesuchte Personen keine Grundsicherung mehr fließen. Kanzler Merz schrieb auf der Plattform X, Missbrauch gehe zulasten aller, die arbeiten und einzahlen. Die Sozialsysteme dürften nicht ausgenutzt werden. Die Diskussion über Maßnahmen gegen hohe Spritpreise geht weiter. Der ADAC fordert, die 12-Uhr-Regel an den Tankstellen abzuschaffen. Die Gewerkschaft Verdi kritisiert die Bundesregierung. Ihr geplanter Spritpreisdeckel komme zu spät, hieß es.
2: Für Verdi gibt es keinen Grund, warum der Spritpreisdeckel erst in ein paar Monaten kommen soll. In der Zeit würden sich die Mineralölkonzerne lediglich weiter die Taschen voll machen. Generell blickt die Gewerkschaft kritisch auf die Pläne der Bundesregierung. Der Tankrabatt beispielsweise gehe am Ende zulasten der Steuerzahler. Stattdessen schlägt Verdi vor, an die Übergewinne der Mineralölkonzerne ranzugehen. Außerdem sollte es eine gezielte Unterstützung für die Menschen geben, die niedrige bis mittlere Einkommen haben. Fiona Reinhardt, Nachrichtenredaktion.
1: Wegen des Klimawandels haben Experten auf dem Extremwetterkongress in Hamburg zum Handeln aufgerufen. Nach Erkenntnissen des Deutschen Wetterdienstes zeigen sich immer mehr Hitzewellen und Trockenheitsperioden in Deutschland.
3: Rekordhitze von fast 42 Grad Ende Juni. Mit dem Klimawandel werden solche Hitzewellen immer wahrscheinlicher, sagen Experten. Die Folgen von Extremwetter spürt jeder, mahnt auch Umweltminister Schneider. Auch die Wirtschaftsleistung sinke an heißen Tagen. Deshalb macht sich Schneider auch dafür stark, eine Gemeinschaftsaufgabe, Klimaanpassung und Naturschutz ins Grundgesetz aufzunehmen, damit Bund und Länder mehr Handlungsmöglichkeiten bekommen. Thomas Thonfeld, Nachrichtenredaktion.
1: Beim Fernzugunternehmen Flixtrain sollen bald auf wichtigen Strecken dichtere Takte angeboten werden, etwa auf der Strecke Hamburg-Berlin. Dort sollen im kommenden Jahr die grünen Züge im Stundentakt unterwegs sein, das sagte Flixtrain-Chef Müller auf der Mobilitätsmesse InnoTrans in Berlin. Die Fahrzeit werde schneller sein als bei den ICE-Zügen der Deutschen Bahn. In den kommenden Monaten will Flixtrain die eigene Flotte verdoppeln.
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1: Zum Wetter die aktuelle Vorhersage des Deutschen Wetterdienstes. Heute ist es im Nordwesten oft trüb und nass, ansonsten meist heiter und trocken. Die Höchstwerte erreichen 17 bis 24 Grad. Morgen ist es dann vom Südwesten bis zum Niederrhein heiter und meist trocken, sonst wechselnd bewölkt und im Nordosten und Südosten oft regnerisch, weiter bei Temperaturen bis 24 Grad. Am Freitag gibt es dann im Osten und Nordosten Wolken und teils Schauer, ansonsten viel Sonne. Die Werte in der Nordosthälfte erreichen bis 20 Grad, in der Südwesthälfte bis 24 Grad.
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5: Es ist kurz nach 16 Uhr, einen schönen Mittwoch. Ich bin Andreas Dorfmann. Der Countdown läuft. Nachher wieder News live am Abend und darüber spricht Deutschland heute. Jetzt auch in Nordrhein-Westfalen. Die AfD überholt die CDU in den Wahlumfragen deutlich. Die Hintergründe dazu ab 18 Uhr hier bei News, das Radio. Bleiben Sie weiter dran. Jetzt haben wir für Sie Walking on Sunshine von Katrina and the Waves.
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2: Ich freue mich riesig. Ich habe heute eine Instanz des deutschen Journalismus bei mir zu Gast, der seinen 80. Geburtstag in diesen Tagen feiert und 40 Jahre nach der Erstauflage jetzt eine Neuauflage seines Buches herausbringt, Der ewige Antisemit. Herzlich willkommen, Henrik M. Broder.
3: Freue mich, hier zu sein.
2: Eigentlich ist es keine glückliche Fügung, dass man dieses Buch neu auflegen muss. Warum eigentlich 40 Jahre danach?
3: Ja, das habe ich mich auch gefragt. Andererseits dachte ich, ein Buch, das 40 Jahre alt ist und immer noch gültig, gehört neu herausgebracht mit, wie sagt man das heute, der passenden Einordnung. Deswegen habe ich ein längeres Vorwort geschrieben. Und es geht kurz gesagt um Antisemitismus. Hier im alten Buch ausschließlich in Deutschland. Und heute hat ja der Antisemitismus eine weit breitere Basis bekommen. Das ist eine richtige Volksbewegung. Als man das auf Deutschland beschränken konnte, war es eigentlich noch sehr gemütlich. Heute ist es schon schwieriger.
2: Es ist bei Ach gut erschienen. Ich halte es noch mal. Du bist auch Gründer und Herausgeber der Achse des Guten. Im Netz, wer das gerne lesen möchte, einfach einwählen. Und da kann man auch das Buch bestellen. Aber es ist auch noch aktuell. Das ist, glaube ich, die traurige Botschaft.
3: Es ist aktueller denn je. Es hat sich wenig verändert. Es ist alles virulenter geworden. Und wir haben neue Akteure, wie man heute sagt, Akteure. Früher sagte man Tatverdächtige oder Täter oder Krawallmacher. Heute sind es Akteure. Und wir haben eine neue Qualität des Antisemitismus durch den importierten Antisemitismus. Vor 40 Jahren war die große Streitfrage, gibt es linken Antisemitismus? Und ich bin wirklich geteert und gefedert worden, weil ich über den linken Antisemitismus geschrieben habe. Und heute ist es der importierte Antisemitismus, dessen Existenz bis heute von vielen bestritten wird. Aber ich wage nicht zu sagen, wir hätten ohne den importierten Antisemitismus keinen. Aber wir hätten vielleicht ein bisschen weniger und ein bisschen weniger rabiat. Aber wenn in Berlin Demonstrationen stattfinden, auf denen das Kalifat gefordert wird und die Einführung der Scharia, dann weiß man, dass diese neue Bewegung, die hierher gekommen ist und hier weiter agiert, nicht harmlos ist. Und dass sie auch gegenüber Juden bestimmte Vorbehalte hat, die für die Juden ungünstig ausgehen können.
2: Das ist sehr nett formuliert. Der linke Antisemitismus ist leider in der Zwischenzeit auch nicht verschwunden. Nein. Also wir addieren inzwischen die Antisemitismen. Ja. Im Grunde könnte man sagen, wir kennen uns sehr lange, deshalb bin ich ausnahmsweise mal beim Du. Im Grunde könnte man sagen, du bist eigentlich der Thilo Sarrazin des Antisemitismus. Thilo Sarrazin sagt in den Interviews heute auch, es ist eigentlich alles viel schlimmer gekommen, als ich vorausgesagt habe.
3: Ja, so geht's mir auch. Und ich schätze Thilo Sarrazin sehr und ich fühle mich wohl in seiner Gesellschaft. Ich meine das nicht nur physisch. Ich habe ein ganz ordentliches Buch geschrieben, das 2006 erschienen ist. Hurra, wir kapitulieren. Und 4 Jahre später kam Thilo Sarrazins Deutschland schafft sich ab. Mein Buch war von anekdotischer Evidenz. Ich habe Geschichten erzählt. Sein Buch war wissenschaftlich faktisch fundiert. Aber es ging uns beiden in dieser Zeit um die Beschreibung einer Wende, die stattfindet. Einer massiven kulturellen Wende. Und vielleicht kann ich noch stolz bemerken, ich war ihm 4 Jahre voraus. Dafür war er mir, was Umfang und Qualität des Werkes angeht, viele Jahre voraus.
2: Außerdem wurde er von der Kanzlerin als nicht hilfreich gewürdigt. Ja. Auch das sind ja Ehren, die nicht jedem zuteil
3: werden.
2: Ja,
3: ich habe sehr bedauert, dass es mir nicht gelungen ist, dieses Kompliment einzusammeln. Was ich dann auch sehr bedauert habe, ich habe überlegt, ob ich nicht kurz in die SPD eintreten sollte, um genauso wie Sarrazin wieder rausgeschmissen zu werden. Aber es war mir zu aufwendig.
2: Und jetzt ist auch zu spät, oder?
3: Ist zu spät. Die Pointe wäre keine mehr, nicht? Man kann nicht einer Partei beitreten, die um ihren Einzug in den Landtag von Sachsen-Anhalt bibbert.
2: Ein bisschen spät, ja. Dass das Thema noch aktuell ist, das konnten wir dieser Tage sehen. Wir gucken mal einen Ausschnitt an von Luisa Neubauer, die eigentlich Klimaaktivistin ist und hier bei Hotel Matze Folgendes zu Protokoll gegeben hat.
4: Offensichtlich haben sich ja die Grünen, als nach dem 7. Oktober in meinen Augen viel zu einseitig und in teilweise ja mit großer Flexibilität auch gegenüber dem Völkerrecht auf die Seite Israels gestellt, nicht eben nur auf Seiten der israelischen Zivilgesellschaft oder der demokratischen Kräfte in Israel, sondern weit rein in Fragen von, was ist Recht und Gerechtigkeit? Und auf einmal war es dann okay dann doch. Und nochmal irgendwie ein bisschen zu bomben und so. Viel zu spät für die Rechte der Palästinenserinnen und Palästinenser ausgesprochen auf höchster Ebene.
2: Also die Grünen werden dafür kritisiert, dass sie sich nach dem 7. Oktober auf die Seite Israels gestellt haben. Da muss man erst mal drauf kommen.
3: Muss man drauf kommen. Also sie ist ja sehr originell. Sie weiß nur nicht, dass sie originell ist. Aber in allem, was sie sagt, Luisa Neubauer, gibt es einen subtilen Witz, nach dem man allerdings auch eine Weile suchen muss. Und wir dürfen es nicht vergessen, sie ist die faktische Nachfolgerin von Greta. Und Greta hat sich ja mit großem Erfolg als eine manifeste Antisemitin entlarvt. Bei ihr würde ich nicht so weit gehen. Frau Neubauer ist allenfalls eine Gemütsantisemitin. Aber es hat wirklich einen hohen Pointenwert zu sagen, die Grünen haben sich auf die Seite Israels gestellt. Ja, was hätte sie denn erwartet, dass die Grünen irgendein Bataillon der Bundeswehr in den Nahen Osten schicken, um Tel Aviv zu bombardieren, um nicht an der Seite Israels zu stehen? Ich meine, dem an der Seite stehen, sie weiß vorausgegangen. Ein kleines Massaker am 7. Oktober 23, das Frau Neubauer offenbar nicht so sehr berührt hat. Vielleicht soll man das nicht so ernst nehmen, weil ich meine, sie hat sich abgebaut. Ich weiß nicht, wer sie noch ernst nimmt. Ein paar ARD-Redakteure mit Sicherheit. Und sie hat auch vieles nicht mitbekommen. Zum Beispiel, dass es in der Bundesrepublik inzwischen 16 Antisemitismusbeauftragte gibt, in jedem Bundesland einen, und dann einen noch, der für die gesamte Bundesrepublik zuständig ist. Und insofern ist sie mit ihrer Bemerkung durchaus auf der Höhe der Zeit. Weil man muss sich fragen, was leisten diese Antisemitismusbeauftragten? Bringen sie den Leuten Antisemitismus bei oder versuchen sie den Leuten Antisemitismus abzugewöhnen? Eine dritte Option gibt es, glaube ich, nicht. Und sie ist wirklich ein Pausenfüller. Ich würde das wirklich nicht zu ernst nehmen, aber andererseits muss man das schon ernst nehmen, weil sie mobilisiert auch Leute. Nicht? Wenn sie zu einer Demo aufruft, kommen 10.000.
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2: Jetzt will die CDU zur neuen SPD werden. Statt konservative Politik durchzusetzen, will die Partei jetzt für vermeintlich soziale Gerechtigkeit stehen. Bundeskanzler Merz machte für die Gerechtigkeit sogar eine Andeutung, und zwar private Krankenkassen abschaffen zu wollen. Hören Sie.
3: Nach niederschmetternden Ergebnissen bei der Landtagswahl in Mecklenburg-Vorpommern und der Abgeordnetenhauswahl in Berlin hat die CDU plötzlich ein neues Thema entdeckt. Soziale Gerechtigkeit. Kanzler Merz sagte vorgestern zur privaten Krankenversicherung,
4: dass dieses Nebeneinander von privater und gesetzlicher Krankenversicherung genauso wie von privater und gesetzlicher Pflegeversicherung ein erhebliches Problem auslöst im Gerechtigkeitsempfinden der Bevölkerung.
3: Gestern äußerte sich dazu CDU-CSU-Fraktionschef und Merz engster Vertrauter Thorsten Frey.
5: Dass das System aus gesetzlicher Krankenversicherung und privater Krankenversicherung in Frage stünde, das kann ich nun absolut nicht sagen. Das ist auch nicht gemeint gewesen vom Bundeskanzler.
3: Viele munkeln, der Kanzler müsse vom eigenen Fraktionschef korrigiert werden. Sein größeres Problem? SPD-Fraktionschef Matthias Miersch nagelt ihn auf seine bestenfalls unüberlegte Aussage zu privaten Krankenversicherungen fest. Über Merz Krankenkassen-GAU und darüber, wie der CDU-Kanzler sich als Gerechtigkeitspapst inszeniert und dabei in SPD-Rhetorik verfällt. Darüber sprechen wir jetzt bei News Live.
2: Tja, hat der Kanzler sich vielleicht von den guten Umfragewerten der SPD in Mecklenburg-Vorpommern inspirieren lassen? Oder warum klingt er plötzlich, also gefühlt, wie so ein SPD-Kanzler? Das ist natürlich die Frage. Aber wir gehen weiter im Text. Diese Frage werden wir noch beantworten. Von Sozialgerechtigkeit hat ja früher vor allem, ich habe es ja eben schon angedeutet, die SPD gesprochen. Und jetzt will die CDU sich das Thema plötzlich greifen. Hören wir doch mal rein, was der Kanzler dazu gesagt hat.
4: Und wenn in der Bevölkerung der Eindruck sich der Eindruck verfestigt, dass diejenigen, die privat versichert sind, sofort jede Leistung bekommen und diejenigen, die gesetzlich krankenversichert sind, Wochen und Monate darauf warten müssen, dann ist das genau ein solches Gerechtigkeitsproblem. Wir sehen das Problem. Wir haben in der Koalition verabredet, dass wir die Entscheidungen in der gesetzlichen Krankenversicherung wirkungsgleich auch auf die private Krankenversicherung übertragen. Und das haben wir bis jetzt nicht gemacht. So, und das werden wir nachholen müssen. Das Problem reicht aber sehr viel tiefer. Karl-Josef Laumann, mit dem ich, wie Sie vermutlich wissen, seit vielen Jahrzehnten befreundet bin, hat heute Morgen noch einmal darauf hingewiesen, dass dieses Nebeneinander von privater und gesetzlicher Krankenversicherung genauso wie von privater und gesetzlicher Pflegeversicherung ein erhebliches Problem auslöst im Gerechtigkeitsempfinden der Bevölkerung. Es gibt gute Gründe für beide Systeme, aber wenn die Bevölkerung das als ein so massives Problem ansieht, und ich teile die Einschätzung, dann müssen wir daran etwas ändern.
2: Beispiel der Krankenkassen geht es jetzt um Gerechtigkeit. Und das Wort Gerechtigkeit, das haben wir vornehmlich aus SPD-Mündern gehört und das zuhauf. Plötzlich macht dieses Wort eine wundersame Wandlung zur CDU, das zum Wort, Kanzler.
6: Gegen und das Wort Gerechtigkeit ist ja nichts zu sagen, nur in der Sache ist es natürlich wirklich dumm dahergeredetes, blödes Geschwätz. Das weiß auch der Bundeskanzler, dass er das System nicht ändern kann. Warum? Das Gesundheitssystem, das sowieso schon wankt, würde vollkommen zusammenbrechen, wenn nicht die 10% Privatversicherten das Krankenkassensystem der gesetzlichen Krankenkasse mit ihren höheren Honoraren stützen würden. Die meisten Ärzte würden pleite gehen, wenn sie nicht die Privatpatienten hätten.
2: Ja, klar.
6: Also da ein Gerechtigkeitsproblem draus zu machen und das allein an dem Punkt festzumachen, dass man schneller einen Facharzt bekommt, wenn man privatversichert ist, das ist wirklich das Schüren von Neid, das ist das Schüren von Animositäten zwischen, das spaltet die Gesellschaft an einem Punkt, wo es überhaupt nicht nötig ist. Noch einmal, das deutsche Gesundheitswesen krankt an vielem, aber nicht daran, dass es private Krankenkassen gibt, die einen guten Teil, nämlich einen viel größeren Teil, als es der Anzahl der Patienten entspräche, dieses Gesundheitssystem schützen. Viel, viel entscheidender ist, dass dieser Kanzler offenbar völlig haltlos ist. Der schwätzt einfach was daher, weil er es gerade aus der Stimmung heraus gut findet. Da hat er vielleicht gerade mal mit seinem angeblich guten Freund Laumann links außen der CDU gesprochen. der Letzte, der ihm was geraten hat, der Letzte, der ihm gesagt hat, übrigens, Friedrich, wir müssen jetzt endlich mal an diese Privatpatienten rangehen. Ist ja ungeheuer, dass die da eine Vorteilsbehandlung bekommen. Also das ist einfach Quatsch. Und es ist ihm ja auch gleich widersprochen worden. Nicht nur von dem Frei, der auch keine Ahnung hat, sondern zum Beispiel von Söder, der gesagt hat, ohne mich geht überhaupt nicht.
7: Aber das Interessante ist ja, und da ist ja eine bemerkenswerte Einigkeit im Wording der CDU, dass jetzt auf einmal alle in der CDU über soziale Gerechtigkeit sprechen. Und damit machen sie sich genau die Erzählung zu eigen, die die SPD aus diesen Wahlen mitnehmen möchte. Also die SPD hat aus dieser Wahl die Konsequenz gezogen, wir haben zu viele Reformen gemacht, wir haben uns auf zu viel geeinigt zumindest, es ist ja noch gar nichts richtig beschlossen, aber wir haben der CDU zu viele Zugeständnisse gemacht und jetzt müssen wir noch härter linke Klassenkampfpolitik machen, jetzt müssen wir noch härter gegen alle Reformchen oder Mini-Veränderungen, die gemacht werden, schießen und alles blockieren, worauf man sich geeinigt hatte.
6: Ja, das ist
7: und,
6: doch klar.
7: Die CDU kommt jetzt auf die Idee und sagt, das ist ein super Spin, den nehmen wir jetzt auf. Wir wollen jetzt auch über soziale Gerechtigkeit reden. Das ist eigentlich so selbstzerstörerisch und destruktiv, dass man einfach merkt, diese Partei hat strategisch überhaupt keinen Plan mehr, wie sie vorgehen soll. Also man nimmt sich ja nicht den Spin des Koalitionspartners, macht man sich ja nicht zu eigen, der nur dazu dient, die gemeinsamen Projekte zu zerstören.
2: Ja, es führt ja dazu, dieser Schlingerkurs, dass der Kern noch mehr verwaschen wird. Zum Schluss bleibt übrig, was ist überhaupt die CDU noch? Der CDU-Ministerpräsident von Nordrhein-Westfalen, zu dem kommen wir jetzt, Hendrik Wüst, der sagte gestern beim Ständehaustreff der Rheinischen Post Folgendes, zitiere, wir müssen uns den Problemen der Menschen zuwenden. Ja, Hendrik Wüst ist seit 2021 Ministerpräsident von Nordrhein-Westfalen. Ich meine, wo war er denn die letzten 5 Jahre? Hat er da gepennt? Wie kommt man plötzlich auf diese Einsicht? Das ist ja der Kern der Politik, dass ich mich um Probleme der Menschen kümmere.
8: Also wir müssen jetzt noch einmal ganz grundsätzlich auf das schauen, was dort gerade passiert. Ja. In der CDU hat man sich nach den beiden desaströsen Wahlergebnissen von Mecklenburg-Vorpommern und Sachsen-Anhalt, das Berliner Ergebnis wird da ja als ordentlich empfunden, das hat der Kanzler gesagt, man händigt die Stadt den Kommunisten aus, das findet der Kanzler ordentlich, man verliert ein Drittel der Stimmen, das findet der Kanzler ordentlich. Man hat sich nach den Ergebnissen von Sachsen-Anhalt und Mecklenburg-Vorpommern in aller Verzweiflung zusammengesetzt und sich die große Frage gestellt, was machen wir jetzt? Und dabei ist erstaunlicherweise nur eines rausgekommen. Und das ist hier das Wesentliche. Man hat sich darauf geeinigt, jetzt über das Thema und das Wort Gerechtigkeit zu sprechen. Man hat sich darauf geeinigt, das Wort Gerechtigkeit in den absoluten Mittelpunkt, in das Zentrum der Unionskommunikation zu stellen. Das Wort Gerechtigkeit, soziale Gerechtigkeit, war bisher seit 60, 70 Jahren die wichtigste politische Parole der SPD. Und die CDU hat in ihrer Verzweiflung nun gesagt, das, was die SPD seit 70 Jahren prägt und was seit 70 Jahren mit der SPD verbunden ist, das holen wir uns jetzt. Wir müssen jetzt versuchen, das Wort Gerechtigkeit zu erobern, um zu zeigen, dass wir verstanden haben, was da los ist im Land. Und mit 2 Pressekonferenzen und 1, 2 Artikeln in der Zeitung jetzt ein neues Narrativ zu prägen. Wir sind die Partei der Gerechtigkeit. Das ist das, was dort passiert. Jeder CDU-Ministerpräsident definiert das und dekliniert das im Moment anders. Friedrich Merz dekliniert es anders. Das ist das Problem an diesem Vorhaben, dass man keine Einigkeit darüber hat, was Gerechtigkeit bedeutet. Jeder tobt es an anderen Themen aus. Hendrik Wüst sagt den vollkommen absurden Satz, wir müssen uns jetzt den Problemen der Menschen zuwenden. Nach 5 Jahren im Amt sagt er, wir müssen uns jetzt den Problemen der Menschen zuwenden. Das Entscheidende ist hier aber, dass... Und das ist sozusagen eher ein politphilosophisches, aber extrem wichtiges Thema. Es gibt eine Aufteilung in der deutschen Parteienlandschaft. Die SPD ist die Volkspartei der sozialen Gerechtigkeit und die CDU ist die Partei der individuellen Freiheit und des Wirtschaftswunders. Und das Wort Gerechtigkeit ist ein eher kollektivistischer Wirtschaftsbegriff aus dem Denken der SPD heraus, dass alles gerecht sein muss. Das führt dann irgendwann nicht in die Gleichberechtigung, sondern in die Gleichstellung. Alle müssen immer gleich sein. Das Wort Gerechtigkeit ist ein schönes deutsches Wort, bedeutet aber Gleichmacherei in der Politik. Und die Gegenposition war bisher die CDU. Und diese Gegenposition gibt die CDU jetzt gerade auf und verfällt in das Wort Gerechtigkeit, weil sie glaubt, dort in irgendeiner Weise, und warum das so ist, ist mir ehrlicherweise auch noch nicht ganz erklärlich, ihr politisches Heil zu finden, zusammen mit Friedrich Merz. Das ist das, was hier gerade passiert. Das ist das, was hier gerade spannend ist, dass die CDU sich dem Wording oder versucht, sich das Wording der SPD zu erobern, was de facto in der politischen Philosophie, auch aus CDU-Sicht, immer ein Begriff der Gleichmacherei war. Natürlich ist Gerechtigkeit etwas Schönes, genau wie Brüderlichkeit, aber es waren immer die Parolen der Linken. Plötzlich sehen wir, dass die CDU versucht, die Parolen der Linken über ihre gesamte Politik zu stellen. Und da ist natürlich ein bisschen die Frage, warum? Weil die CDU versuchen will, dem Land zu suggerieren, in der CDU hat man sich verrannt in der Wahrnehmung oder in der Selbsttäuschung, dass die Menschen da draußen im Lande die CDU nicht mehr wählen, weil man sie emotional nicht genug abholen würde. Abholen und mitnehmen. Das ist die Erkenntnis oder die Annahme der CDU. Die Wahrheit ist, abholen und mitnehmen tun sie nur noch unser Steuergeld und ihre Politik ist gefährlich. Ihre Politik ist zerstörerisch und gefährlich. Und zerstörerische und gefährliche Politik will man jetzt unter das Wort Gerechtigkeit stellen, weil man in einem Irrglauben lebt, dass man, wenn man den Menschen sagt, Gerechtigkeit, die Politik, die zerstörerisch ist, bei den Menschen besser ankommt. Das ist hier das Phänomen.
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1: Ich bin Ursula Winkler. Wer einkaufen geht, soll künftig häufiger einen digitalen statt einen gedruckten Kassenbon bekommen. Dazu hat das Bundeskabinett einen Gesetzentwurf beschlossen. Demnach sollen Papierbelege von 2028 an grundsätzlich durch digitale Belege ersetzt werden. Das bedeutet weniger Bürokratie für Bürgerinnen und Bürger sowie für Unternehmen, sagte Bundesfinanzminister Klingbeil. In der Debatte um hohe Spritpreise bekommt die umstrittene 12-Uhr-Regel an den Tankstellen immer mehr Gegenwind. Der Bundesrat befasst sich am Freitag damit, die Tankregel wieder abzuschaffen. Auch der ADAC spricht sich dafür aus.
2: Seit April dürfen nur um 12 Uhr die Spritpreise erhöht werden. Die Regel ist seitdem umstritten, denn sie hat die Preise nicht gesenkt. Nur der Zeitpunkt, wann die Preise erhöht werden, steht seitdem fest. Die Tankstellen hätten wegen der Regel die Preise teilweise stärker erhöht als davor, sagt der ADAC. Zumindest gibt es eine gute Nachricht für Autofahrer. Die Spritpreise gehen nach Rekordwerten wieder etwas runter aktuell. Und ab dem 1. Oktober will die Bundesregierung ja die Steuern senken und erwartet dann eine Entlastung von bis zu 17 Cent pro Liter. Thomas Bremser, Nachrichtenredaktion.
1: In der gerade beendeten Badesaison sind mehr Menschen in Deutschland ums Leben gekommen als im Sommer des Vorjahres. Zwischen Anfang Mai und dem Ende der Sommerferien ertranken 248 Menschen, 12 mehr als im gleichen Zeitraum 2025. Das teilte die DLRG mit.
3: Alleine im Juni zählte die DLRG mehr als 100 Todesfälle. Nur 2003 gab es in einem Juni mehr Badetote. Eine Hitzewelle zog besonders viele Menschen ans Wasser. Besonders gefährdet sind Jugendliche und junge Männer zwischen 11 und 30 Jahren. Viele überschätzen sich, sind leichtsinnig, gehen Risiken ein und das, obwohl sie nicht oder nicht gut schwimmen können. Die meisten tödlichen Badeunfälle gab es in Bayern. Hier starben in diesem Sommer 61 Menschen. Uli Reitinger, Nachrichtenredaktion.
1: Kurz vor der Entscheidung über den deutschen Olympiakandidaten wollen die Planer in Berlin ihre zunehmend aussichtslose Bewerbung offiziell zurückziehen. Das geht aus Informationen der deutschen Presseagentur hervor. Der Senat bezog dazu zunächst keine Stellung, lud aber zu einer Pressekonferenz für morgen ein. Berlin gilt vor der Entscheidung des Olympischen Sportbundes am Samstag hinter München und Köln-Rhein-Ruhr nur noch als krasser Außenseiter.
0: Soweit das Neueste. 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
1: Zum Wetter die aktuelle Vorhersage des Deutschen Wetterdienstes. Heute ist es im Nordwesten oft trüb und nass, ansonsten meist heiter und trocken. Die Höchstwerte erreichen 17 bis 24 Grad. Morgen ist es dann vom Südwesten bis zum Niederrhein heiter und meist trocken, sonst wechselnd bewölkt und im Nordosten und Südosten oft regnerisch. Weiter bei Temperaturen bis 24 Grad. Am Freitag gibt es dann im Osten und Nordosten Wolken und teils Schauer, ansonsten viel Sonne. Die Werte in der Nordosthälfte erreichen bis 20 Grad, in der Südwesthälfte bis 24 Grad.
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5: Es ist kurz nach 17 Uhr, einen schönen Mittwoch. Ich bin Andreas Dorfmann, der Countdown läuft. Nachher wieder News live am Abend und darüber spricht Deutschland heute. Jetzt auch in Nordrhein-Westfalen. Die AfD überholt die CDU in den Wahlumfragen deutlich. Die Hintergründe dazu ab 18 Uhr hier bei News, das Radio. Bleiben Sie weiter dran. Jetzt haben wir für Sie One von U2.
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0: 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Jetzt Kissler Kompakt.
1: Heute lautet unser Thema: Wer die Sprache gendert, riskiert seinen Ruf. Gendern schadet dem Hirn und immer öfter dem Geldbeutel. Firmen, die ihre Kunden für dumm verkaufen, riskieren Umsatzeinbrüche. Und nichts anderes ist jener groß angelegte Feldzug gegen die Sprache, der sich Gendern nennt. Das Publikum soll belehrt werden. Wer an der defekten Ausdrucksform festhält, hängt entweder am Finanzierungstropf des Staates oder aber er bedient den Zeitgeist von gestern. Ja, es gibt Menschen, die sich freuen, wenn Doppelpunkte, Unterstriche und Sternchen in Hauptwörtern sprießen. Randgruppenbespaßung kann sich lohnen, wenn man Nischen bewirtschaftet. Im Allgemeinen aber ist der Genderzug abgefahren. Wer heute gendert, zeigt nur eines, dass er aus der Zeit gefallen ist und dass er vom hohen Ross herab kommuniziert. Die Gendersprache ist eine einzige Zuchtrute. Bei den öffentlich-rechtlichen Medien wird ohne Rücksicht auf Verluste gegendert. ARD, ZDF und Deutschlandradio sind Erziehungsanstalten. Sie gendern, um sich über ihre Zwangsbeitragszahler zu erheben und um den linken Lobbyisten in den Redaktionen zu gefallen. Das Gendern ist der Skalp, den die Gleichstellungsbeauftragten fordern. Auch nach den jüngsten Landtagswahlen erhob der gegenderte Unsinn sein Haupt. Auf den Tafeln der ARD-Tagesschau stand zu lesen: Nichtwählende seien von dieser oder jener Partei mobilisiert worden. Nichtwählende. Das sind Menschen, die gerade nicht wählen. Das Partizip Präsens deutet auf eine Tätigkeit im Moment ihres Vollzugs. Wer nicht wählt, trägt auch nichts zur Wählerwanderung bei. Er wählt nicht. Er wandert nicht. Die ARD aber bleibt dem Irrsinn verschworen. Sie will das als diskriminierend empfundene generische Maskulinum umgehen, obwohl mit dem verfemten Wähler alle Geschlechter gemeint wären. Die öffentlich-rechtlichen Medien müssen sich um ihre Finanzierung nicht scheren. Darum kommen ihnen akustische Katastrophen wie ExpertInnen routiniert über die Lippen. Anders verhält es sich mit Unternehmen, die auf Kunden angewiesen sind. Gendern kann geschäftsschädigend sein. Am eigenen Leib musste das ein Winzer aus Rheinland-Pfalz erfahren. Wie die Rheinpfalz berichtet, hatte Herr B. aus B. eigens eine Genossenschaft gegründet, um die Finanzierung seines ökologischen Weinbaus neu zu sichern. Damit ist nun nach 5 Jahren Schluss. Das Insolvenzverfahren wurde eröffnet. Auf der Homepage findet sich noch immer die Formulierung von 180 Inhaber Doppelpunkt innen. Der Doppelpunkt ist ein Mahnmal des Scheiterns. Das Weingut ging auch an seiner Gendersprache zugrunde. Die Rheinpfalz weiß, Hauptgrund des Scheiterns sei die allgemeine Weinkrise gewesen, aber, Zitat, auch mit Genderdeutsch habe der Winzer seine Kunden verschreckt. Es ist eine Geschichte wie von Loriot ersonnen. Winzer B. aus B. hat sich von einer Praktikantin Genderflausen in den Kopf setzen lassen. Der 38-jährige Winzer wird wie folgt wiedergegeben. Er habe den Vorstoß einer Praktikantin zunächst abgelehnt. Tagelang habe er immer wieder über Genderdeutsch diskutiert. Schließlich ist B. beigedreht, zur Freude der Praktikantin, zum Verdruss der Kunden. Der Winzer war plötzlich davon überzeugt, dass diese Art des Formulierens tatsächlich gerechter sei. Und er habe einen gegenderten Newsletter an die registrierten Abnehmer verschickt, deren Kreis sofort merklich verkleinert habe. Resultat, so die Rheinpfalz, richtig viele Traditionskunden wandten sich ab. Wer beim Winzer kauft, schätzt es eher nicht, angegendert und also belehrt zu werden. Weinkunden wollen als Kunden und nicht als Weinfreund innen angeredet werden. Winzer B. aus B. erlag den Gender-Sirenenklängen. Die Flausen der Praktikantin beschleunigten den wirtschaftlichen Niedergang. Nun steht auf der Homepage geschrieben, wir müssen leider aufgeben und waren verpflichtet, ein Insolvenzverfahren zu beantragen. Auch jenseits einer kriselnden Branche gilt, Gendern verdummt, Gendern spaltet, Gendern ist Kommunikation von oben herab. Gendern lässt die Sprache verarmen und manchmal eben auch das gendernde Unternehmen. Das war Kissler Kompakt, der erste Kommentar des Tages, Ausgabe 364. Nur selber denken macht schlau.
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2: Der Wahlkampf der Linken war massiv von Antisemitismus geprägt und jetzt steht die SPD vor der Frage, ob sie genau mit dieser Partei, mit dieser Judenhasserpartei, an die Macht will.
3: Der 7. Oktober war das zentrale Thema im Wahlkampf der Berliner Linken. Die Partei mobilisierte mit Antisemitismus und konnte damit vor allem im arabischen und muslimischen Milieu punkten. Jetzt ist die Linke stärkste Kraft in Berlin und will gemeinsam mit der SPD regieren. Doch kaum ist die Wahl vorbei, gerät die Partei unter Druck. Im Mittelpunkt Bundestagsabgeordneter Ferhat Kocak und seine Verbindung zum Terrorunterstützer Ibrahim Ibrahim. Kocak bestreitet, ihn gekannt zu haben, obwohl beide 2025 gemeinsam auftraten. Auch wegen Kontakten zum Remo-Clan steht Kocak unter Druck. Deshalb zieht er sich jetzt vorerst zurück. Für die Sozialdemokraten stellt sich daher die Frage, mit wem genau wollen sie hier eigentlich an die Macht? Darüber sprechen wir jetzt bei News Live.
2: Tja, und wie geht die SPD mit all dem um? Wir schauen mal auf die Reaktion der Sozialdemokraten auf eine mögliche Regierung mit der Linken.
4: Haben Sie nicht wahrgenommen, dass sowohl von den Grünen als auch von uns harsche Kritik an den Antisemitismusvorfällen kam? Also wir haben noch nicht mal die fertigen Ergebnisse. Und ich soll schon bei Steffen Krach anrufen und sagen,
5: Wir haben aus guten Gründen die Entscheidung über Koalition auf Landesebene in die Hände der Landesverbände gelegt und ich vertraue dem Team Frau König und Steffen Krach da, dass sie für Berlin die richtigen Entscheidungen treffen.
6: Erstens vertraue ich da auch auf die SPD Berlin, dass sie die richtige Entscheidung trifft. Aber was die Partei Die Linke angeht, dann muss in der Tat geklärt sein, wenn ich sehe, wer da gestern Abend auf der Wahlparty war. Ich finde, das ist eine ganz schwierige Situation, mit einer Partei zusammenzuarbeiten, die in Teilen oder auch in großen Teilen antisemitisch unterwegs ist. Das muss man sich sehr genau überlegen. Und Frau Erraff muss sich eindeutig davon distanzieren und auch ihre Konsequenzen, was sie ja auch angekündigt hat, innerhalb ihrer Partei treffen. Und erst dann, glaube ich, kann es auch eine Zusammenarbeit geben.
2: Also ich fasse gerne nochmal zusammen. Wir haben hier gerade SPD-Generalsekretär Tim Klüssendorf gehört, der auf die Entscheidung der Berliner SPD verweist. Lars Klingbeil betont ebenfalls, dass die Entscheidung über eine Koalition bei der Berliner SPD liegt. Bärbel Bas dagegen bezeichnete eine Zusammenarbeit mit der Linken als ganz schwierige Situation. Das hat sie so gesagt. Eine klare Ablehnung einer Koalition mit der antisemitischen Linkspartei klingt, Pauline, gefühlt so ein bisschen anders. Das war mir ein bisschen viel wischiwaschi.
7: Es ist komplett wischiwaschi und man sieht ja an diesen Statements, dass sie es eben nicht ausschließen, mit einer Partei zu koalieren, die durch Antisemitismus einen Wahlerfolg erzielt hat. Also liegt mittlerweile auch ein Statement vor und darin heißt es, von der SPD, die Linke wird sich daran messen lassen und darf eindeutig Antisemitismus und Clankriminellen in ihren Reihen keinen Millimeter Platz lassen. Dort liegt jetzt die Verantwortung. Wir wissen, wann immer es heißt, etwas hat keinen Platz und das ist in der Regel Antisemitismus, dann sind Tür und Tor für Antisemitismus geöffnet. Genauso ist es bei der Linkspartei. Man hat mit diesem Thema Judenhass massiv mobilisiert. Man hat im muslimischen Milieu mobilisiert, man hat auch im linken deutschen Milieu mobilisiert bei dieser Wahl, man hat damit die Wahl gewonnen und jetzt wäre es an der SPD klar zu sagen, mit einer solchen Partei können wir nicht koalieren, denn wir machen von morgens bis abends nichts anderes, als den Nationalsozialismus zu verwenden, um unsere Politik zu erklären. Ja. Der Nationalsozialismus ist quasi mittlerweile so eine Art Existenzberichtigung für die SPD geworden. Sie baut die Brandmauer damit auf, sie baut ihre Macht damit auf, sie verwendet den ganzen Tag mit dem Kampf gegen rechts. Und jetzt, wo es eine Partei gibt, die eben klar mit Antisemitismus Politik macht und Wahlen gewinnen will, schafft man es nicht, sich klar abzugrenzen, sondern sagt solche Schwurbelsätze, das darf keinen Platz haben. Das ist einfach bigott. Und es wird am Ende darin münden, nehme ich an, dass man trotzdem diese Koalitionsgespräche aufnehmen wird.
8: Das gilt es aus meiner Sicht zu verhindern, im Interesse unseres ganzen Landes. Denn es kommt hier tatsächlich zum Schwur des Schwures. Der deutsche Schwur aus der Geschichte lautet nie wieder. Und die Interpretation von Bärbel Baas, das haben wir ja gerade allen Ernstes gehört in dieser Pressekonferenz, lautet, man muss sich jetzt sehr gut überlegen, ob man mit Parteien, die so flächendeckend antisemitisch sind, eine Koalition eingeht. Nein, das muss man sich nicht überlegen. Und darüber waren wir uns eigentlich auch einig in Deutschland. Nichtsdestotrotz möchte die SPD natürlich diese Chance auf ein bisschen mehr Macht, Stand heute, morgen 8.09 Uhr, nicht so einfach herschenken. Noch einmal, der Erfolg der Linkspartei in Berlin beruht auf dem 7. Oktober. Das war das Zentrum, der Wesenskern des linken Wahlkampfs in Berlin. Die Aktivierung und Mobilisierung der postmigrantischen Gesellschaft, der Israel- und Judenhasser in dieser Stadt. Ein Terroranschlag, das blutigste und mörderischste Pogrom gegen Juden seit dem Zweiten Weltkrieg, stand im Zentrum und im Kern des Wahlkampfs der Linkspartei und ist das Wesensmerkmal des Wahlerfolges der Linkspartei. Davon kann man sich nicht distanzieren, denn es ist der konstituierende Kern der Linkspartei in Berlin. Die Linkspartei in Berlin ist die Wahlerfolgspartei des 7. Oktober. Da ist keine Distanzierung mehr möglich und da ist auch keine Differenzierung mehr möglich. Einmal ganz kurz zum Beleg, damit das hier nicht als radikal abgetan wird, zitiere ich einmal aus der BZ von heute. Und das ist einfach nur noch furchterregend. Auf der Online-Seite des parteinahen, linksparteinahen Netzwerkes Marx 21 heißt es, der israelische Staat müsse, Zitat, im Zuge eines revolutionären Aufstandes in der gesamten Region zerstört werden, berichtet das ARD-Magazin Report. Für den Inhalt der Seite verantwortlich ist Daniel Kipke Anton, Mitarbeiter des Neuköllner linken Bundestagsabgeordneten Ferhat Kocak. Israel im Zuge eines revolutionären Aufstandes in der gesamten Region zerstören. Das ist der Wesenskern der Linkspartei, über den sich die SPD noch fragt, ob die sich nicht vielleicht davon distanzieren könnten. Zweite Botschaft, die ich hier kurz vorlesen muss, ist von Ibrahim Ibrahim, dem Statthalter, dem geistigen Statthalter des palästinensischen Terrorismus, PFLP und Hamas in Berlin. Der schreibt auf Facebook eine Dankes- und Glückwunschbotschaft. Heute habe ich meine Freude mit Freunden bei der Feier der Partei Die Linke anlässlich des starken Ergebnisses bei der Berliner Abgeordnetenhauswahl 2006 geteilt und Ihnen zu diesem Erfolg herzlich gratuliert. Ich bin stolz darauf, dass wir bereits im vergangenen Jahr eine klare Entscheidung getroffen haben, Die Linke zu unterstützen. Wir haben daran gearbeitet, unsere Botschaft an die palästinensische und arabische Gemeinschaft sowie an unsere Freunde weiterzugeben, durch die Veröffentlichung von Informationen, den direkten Austausch und den Aufruf zur politischen Beteiligung und dazu, die Stimmen nicht zu zersplittern. Unsere Haltung war keine spontane Entscheidung. Sie entstand nach Gesprächen und einer kontinuierlichen Auseinandersetzung mit politischen Positionen und Themen, die für unsere Gemeinschaft von Bedeutung sind, insbesondere mit Blick auf soziale Gerechtigkeit, Rechte und Freiheit sowie die palästinensische Frage. Vor folgender Frage steht Lars Klingbeil. Möchte Lars Klingbeil politisch profitieren vom 7. Oktober? Möchte Lars Klingbeil politisch profitieren vom 7. Oktober? Wenn die SPD diese Frage mit Ja beantwortet, ist die deutsche Erinnerungskultur, wie wir das nennen, tot. Das ist dann ein Abgesang auf alles, was man aus der Geschichte des Holocaust heraus versprochen hat. Das ist hier das, worum es geht.
2: Das ist das, bitteschön.
9: Das nie wieder.
2: Ich wollte es gerade noch.
9: Wurde er bisher immer gegen rechts ins Feld geführt. In Wirklichkeit ist das eine Frage, die man überwiegend Richtung links stellen muss. Dieses nie wieder gilt offenbar nicht mehr für die Linke in Berlin. Also mir fällt in diesem Zusammenhang natürlich ein, dass sich dieser Bundestagsabgeordnete Kocak, wie hieß es so schön, jetzt zurückzieht. Ja, das heißt auf Deutsch, er bleibt Bundestagsabgeordneter, er geht nur nicht mehr in manche Ausschusssitzungen, übrigens witzigerweise Innenausschuss. Ich finde, der müsste aus der Partei geworfen werden, wenn die Linke auch nur noch einen Funken Verstand und Selbstbewusstsein und Ehre und alles, womit sie sonst hausieren gehen hat, muss sie diesen Mann aus der Partei werfen und nicht überlegen, wie man ihn jetzt eine Weile lang verstecken kann und dann kommt er wieder. Das ist das eine. Und das andere ist, wir haben es ja nicht nur mit dem Thema Antisemitismus zu tun, sondern auch mit dem Thema Bandenkriminalität. Dieser Kocak hat im Bundestag Reden gehalten, Brandreden gehalten, in denen er vorschlägt, das Wort Bandenkriminalität gar nicht mehr zu verwenden. Wir sprechen über eine linke Partei, die nun für Sicherheit in der Hauptstadt zuständig ist. Ja, die
2: Demokratisierung der Polizei.
9: Die Polizei möglichst abschaffen, nicht abschaffen, aber reduzieren und stattdessen Sozialarbeiter anstellen will. Ich schlage doch mal vor, Angela Merkel wird bei ihrem Weg zum Bäcker von Sozialarbeitern begleitet statt von Polizisten. Oder auch die künftigen
8: oder Senatoren
9: und Bürgermeister der Linken sollen sich doch bitte mal von Sozialarbeitern künftig schützen lassen und nicht von Polizisten. Das ist alles der Wahnsinn. Wir haben es mit einer Bandenkriminalität zu tun, mit einem überwiegend migrantisch-islamistischen, da berühren sich die beiden Milieus, denen die Linken diesen Wahlerfolg verdanken. Und das Thema wird jetzt nur noch über Antisemitismus besprochen. In Wirklichkeit ist es eine eminente Frage der Sicherheit in dieser Stadt. Das darf man nicht außer Acht lassen.
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Twist in My Sobriety von Tanita Tikaram bei News Radio. Es ist kurz vor 18 Uhr. Einen schönen Mittwoch. Ich bin Andreas Dorfmann. Der Countdown läuft. Gleich wieder News live am Abend. Und darüber spricht Deutschland heute. Jetzt auch in Nordrhein-Westfalen. Die AfD überholt die CDU in den Wahlumfragen deutlich. Die Hintergründe dazu ab 18 Uhr. Also gleich hier bei News das Radio. Bleiben Sie weiter dran. Jetzt haben wir für Sie Where's My Husband von Ray.

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1: Es ist 18 Uhr. Guten Abend, meine Damen und Herren. Hier ist News live am Abend am Mittwoch und darüber spricht Deutschland heute Abend. Antisemitismus pur. Hamas gratuliert Palästinensern zum Wahlerfolg in Berlin und Kanzler Merz erklärt deutsche Juden zu Ausländern. Preisexplosion an der Tankstelle. ADAC fordert die sofortige Abschaffung der 12-Uhr-Regel und Absturz in der Wählergunst. Der angebliche Hoffnungsträger Hendrik Wüst stürzt ab und verliert 10%. Meine Gäste sind heute Markus Held, Jurist und Ex-Politiker, ehemaliger Bundestagsabgeordneter unter anderem. Herzlich willkommen.
2: Schönen guten Abend, Herr Dorfmann.
1: Und Gunnar Schopelius, News-Kolumnist. Herzlich willkommen, Gunnar.
3: Hallo, schönen guten Abend.
1: Ich bin Andreas Dorfmann. Bei uns gibt es immer das Wichtigste vom Tage, über das ganz Deutschland spricht. Die SED-Linke in Berlin hat die Wahl gewonnen, feiert mit Islamisten und orientalischen Tänzen, jubelt für Palästina und offenen Judenhass und spielt es dann als Einzelmeinungen herunter, um keinen möglichen Koalitionspartner zu erschrecken. Aber nun gratuliert ein prominenter Terrorunterstützer den Palästinensern in Berlin zum erfolgreichen Wahlkampf für die Linken. Und darüber sprechen wir jetzt bei News Live am Abend. Ibrahim Ibrahim, oberster Vertreter des Vereinigten Palästinensischen Nationalkomitees, schreibt auf Facebook auf Arabisch. Seine Mitglieder und Unterstützer hätten aktiv beim Wahlerfolg der Linken mitgeholfen und zwar nicht nur mit Sympathiebekundungen. Gibt es noch irgendeinen Zweifel, dass die Linke sich zum Judenhass bekennt, Gunnar?
3: Das ist eine Entwicklung, die ist jetzt 2 Jahre alt. Vor 2 Jahren im Herbst 2024 hat sich die Linke verwandelt in Berlin in eine ganz neue Partei. Viele der Älteren sind dann auch ausgetreten und da ging es bereits um die Frage Israel. Die Linke in Berlin hat sich radikalisiert und sich den palästinensischen radikalen Gruppen in Berlin angeschlossen, um dann auch von denen, die eingebürgert sind und Wahlrecht haben, die Stimme zu bekommen. Seit Herbst 24 wissen wir und der Wahlkampf für die Bundestagswahl 25 war so gestaltet von Ferhat Kocak, von diesem Abgeordneten, dass die Linke gezielt arabische Einwanderer, Eingebürgerte mobilisiert. Kocak hat dann in der Bundestagswahl in diesem Wahlkreis 30% erreicht mit dieser Taktik. 30% für die Linke, die in Berlin und übrigens auch in den anderen Bundesländern ja längst schon für tot erklärt wurde. Eine Auferstehung dieser Linken. Und die Klammer, mit der er und mit der die linken Politiker in Berlin die arabische Community zusammenhalten, ist der Hass auf Israel. Da kann man alle drunter vereinen. Araber, die in ihren Ländern aufgewachsen sind oder die auch hier aufwachsen, nehmen das mit der Muttermilch auf. Juden sind unser Feind. Mit dieser Propaganda werden die Truppen gesammelt. Mit dieser Propaganda hat die Linke in Berlin die Bundestagswahl so fantastisch gewonnen und jetzt eben auch die Wahl zum Abgeordnetenhaus.
1: Wörtlich schreibt der in Berlin lebende Ibrahim Ibrahim, ich zitiere ihn mal, mit Stolz betonen wir, dass die Mitglieder und Unterstützer des Vereinigten Palästinensischen Nationalkomitees in Berlin aktiv zu diesem Erfolg beigetragen haben, sei es durch Mobilisierung, Öffentlichkeitsarbeit, den direkten Kontakt zur Wählerschaft oder die Förderung der demokratischen Teilhabe. Das heißt, Hamas-Terroristen als aktive und erfolgreiche Akteure im Berliner Wahlkampf erhält?
2: Ja, ganz eindeutig. Also seit Sonntagabend haben wir ja gesehen, welch Geisteskinder hier vereint sind bei der Linken, so wie es eben schon von Herrn Schopelius ja beschrieben wurde. Aber ich denke, es ist noch schlimmer. Es ist tatsächlich nicht nur nach dem Motto, man nimmt da ein paar Stimmen von arabischstämmigen Leuten und Clans mit, sondern es ist strukturiert aufgebaut worden, jetzt über fast 3 Jahre hinweg. Und das ist die Kernbasis dieser Linkspartei. Das heißt, ich frage mich, wo ist hier der Verfassungsschutz? Wo sind die Institutionen unseres Staates? Wir haben vor der Wahl in Sachsen-Anhalt unheimlich viel Diskussion gehört in allen Medien, in der Öffentlichkeit über die Frage, wie damit umzugehen wäre, wenn die AfD eine Mehrheit bekommt und sich vielleicht so verhält, wie es nicht verfassungsgemäß ist. Hier in Berlin bei der Linken haben wir ganz offen verfassungsfeindliche Entwicklungen, Terrororganisationen, die sich hier offen kundtun, dass sie für die Linke waren, dass sie Stimmen eingesammelt haben, dass sie Wahlkampf gemacht haben. Damit wollen die ja auch sagen, wir wollen was zurückkriegen. Das ist ja auch die Aussage. Die machen ja nicht den Besuch als Clanchef an dem Abend oder jetzt der Herr Ibrahim mit seinem Post einfach, um sich zu gefallen. Nein, es heißt ja indirekt, wir sind jetzt mit an der Macht. Wir gehen jetzt mit ins Rote Rathaus. Das ist ja die Botschaft, die damit verknüpft ist. Und wenn jetzt nicht alle anderen Parteien, die das noch verhindern können, aufwachen, dann sage ich gute Nacht Berlin, gute Nacht Deutschland.
1: Sagt Markus Helz hier bei News Live am Abend um 18.05 Uhr. Vor wenigen Minuten ist im Bundestag eine Aktuelle Stunde zu Ende gegangen. Das Parlament hat auf Antrag der AfD das Thema Antisemitismus besprochen. Es ging um den Antisemitismus der SED-Linken, aber die schickten Gregor Gysi ans Rednerpult und der machte das nächste Kommunikationsdebakel von Bundeskanzler Friedrich Merz, CDU, klar. Der Kanzler hatte Antisemitismus zur perfidesten Form der Ausländerfeindlichkeit erklärt. Damit hat er die deutschen Juden mal eben zu Ausländern erklärt.
4: Der Bundeskanzler hat wörtlich gesagt, ich zitiere ihn wörtlich, Antisemitismus sei die perfideste Form der Ausländerfeindlichkeit. Damit hat er die deutschen Juden und Juden zu Ausländerinnen und Ausländern erklärt. Es tut mir leid, das war auch die Haltung der Nazis. Ein Bundeskanzler darf eine solche Fehlformulierung nicht passieren. Nicht passieren.
1: Der Bundeskanzler hat gesagt, Antisemitismus sei die perfideste Ausländerfeindlichkeit. Genau damit grenzt er aus, stigmatisiert er Juden. Tja, da kann man Gregor Gysi nur recht geben. Also so etwas darf einem Kanzler nicht passieren, oder Gunnar?
3: Das war ein Ablenkungsmanöver von Gregor Gysi. Da kann man drüber philosophieren, ob der Bundeskanzler sich da richtig ausgedrückt hat. Die Unterstellung, dass er Juden nicht als Deutsche anerkennt, ist absurd. Gysi hat das genutzt, um von dem eigentlichen Thema abzulenken. Von dem Thema nämlich, was in seiner Partei los ist. Wir haben es ja jetzt hier gerade schon formuliert. Es ist auch interessant gewesen, dass diese Fraktion der Linken, die ja aus sehr vielen jungen Leuten inzwischen besteht, den ältesten Mann nach vorne schicken. Mhm. Ja, so nach dem Motto, nein, gegen den könnt ihr nichts sagen. Der ist ja nun wirklich also unbescholten in der Antisemitismusfrage. Das fand ich ganz interessant. Die anderen haben sich offenbar nicht ans Mikrofon gewagt. Und Gysi hat natürlich mal wieder, wie üblich, das ist ja klar, der ist ja ein guter Rhetoriker, dem hört man gerne zu, egal was er sagt. Jetzt versucht, den Spieß umzudrehen und zu sagen, die Antisemiten säßen ja irgendwo anders. Interessant und bemerkenswert, er hat sich in den letzten zwei Jahren noch deutlicher von diesen neuen Tendenzen, die wir beschrieben haben, distanziert. Das hat er heute nicht gemacht. Er ist der, meiner Meinung nach, ich bleibe dabei, dass er schon immer ein Opportunist gewesen ist und er ist es jetzt wieder. Das heißt, in dem Moment, wo die Partei nochmal sozusagen einen Aufschwung nimmt und er das Gefühl hat, aha, da kommt man ja sogar vielleicht an die Macht in Berlin, wechselt er nochmal die Pferde. Bisher war er da sehr kritisch gegenüber diesen Kontakten zur arabischen Bevölkerung und zu den Clans und zur PFLP und zur Hamas, was die Linke pflegt. Davon war halt überhaupt gar keine Rede mehr, sondern er sagte, das seien im Grunde alles Kleinigkeiten und es sei vollkommen klar, dass die Linke keine antisemitische Partei ist. Er hat vom Tisch gewischt und hat versucht, ein ganz anderes Bild zu zeichnen, als wir ja alle im Moment wahrnehmen. Er war, ganz kurz gesagt, kurz gefasst, vollkommen unglaubwürdig.
1: Und vollkommen unglaubwürdig, das sagt Gunnar Schopelius hier bei News Live am Abend. Das hässliche Problem Antisemitismus ist nicht nur ein Thema der SED-Linken, es fängt beim Bundeskanzler an. Interessant, bei der Aktuellen Stunde gerade eben von Ottilie Klein, CDU, über Irene Mialitsch, Grüne, bis Sebastian Fiedler, SPD, wurde einhellig erklärt, dass eine Zusammenarbeit mit der SED-Linken nicht in Betracht kommen dürfe und der Abgeordnete Ferhat Kocak sein Bundestagsmandat ruhen lassen sollte. Also seine anderen Tätigkeiten lässt er ja ruhen, aber das Bundestagsmandat nicht. Klartext, SPD und Grüne sagen im Bundestag keine Zusammenarbeit mit der SED-Linken. Hat das Einfluss auf die Entscheidung der Berliner SPD? Und das frage ich jetzt Sie, Herr Held, Sie waren in der SPD, sind ausgetreten, waren für die SPD sogar im Bundestag. Was passiert da bei der Berliner SPD?
2: Also zum Punkt nochmal ganz kurz zurück. Ich komme auf die Frage gleich zu Gysi. Gysi war ja auch ein Kollege im Bundestag und ich habe ihn persönlich und menschlich, muss ich auch sagen, sehr geschätzt. Wie Herr Schopelius schon sagt, man hat ihm gern zugehört. Ich hatte ihn auch im Wahlkreis. Er war einfach eine spannende Figur. Er hat mit dem Auftritt, den er heute abgelegt hat, bei mir jeglichen Respekt verloren. Das muss ich ganz ehrlich sagen. Wer sich von dieser Linkspartei so vor den Karren spannen lässt auf seine letzten Tage politisch, der hat bei mir wirklich verloren. Er ist eigentlich so ein starker Charakter. Und wenn jemand überhaupt auf diese Partei intern Einfluss nehmen könnte, um was zu korrigieren, dann wäre es so ein Altvorderer wie Gregor Gysi. Stattdessen lässt er sich vor den Karren spannen. Er weiß ja ganz genau, dass sie nicht angreifen konnten, die politischen Gegner, wenn er vorne steht, weil die Pfeile werden ja an ihm abgeprallt, die dahinter stehen und seit Sonntag dieses Theater machen oder ihr wahres Gesicht vielleicht auch zeigen seit Sonntag 18 Uhr. Das sind ja die wahren Gegner. Also zu dem Thema Gysi, ich wollte es einfach noch loswerden, bin ich zutiefst enttäuscht.
1: Jetzt brauchen wir aber die Berliner SPD.
2: Genau. Aus meiner Sicht wird es natürlich Auswirkungen haben, was auf Bundesebene gedacht wird. Und ich bin auch aufgrund dieses doch massiven Protests, was aus allen gesellschaftlichen Gruppen seit Sonntagabend kommt, aus allen normalen Gruppen, so möchte ich sie mal nennen, der Mitte, bin ich nicht mehr sicher, ob diese Dame, wie sie der Präsident der Füchse heute Nachmittag genannt hat, ob diese Dame, nämlich die Vorsitzende oder die Spitzenkandidatin der Linkspartei, wirklich regierende Bürgermeisterin wird. Ich würde Stand heute auch viel dagegen wetten, weil Rot und Grün hat natürlich auf Bundesebene viel zu verlieren. Also sie wären ja komplett unglaubwürdig, wenn sie jetzt plötzlich hier den Steigbügelhalter der Altkommunisten, der Hamas-Unterstützer und der Judenfeinde hier machen in Berlin. Dann sind sie ja völlig unglaubwürdig. Ich glaube, das können noch nicht alle so kommunizieren, aber ich glaube, intern laufen die Drähte schon ganz schön heiß und da wird es doch einen erheblichen Druck sowohl in der SPD als auch bei den Grünen geben.
1: Also für die AfD hat in der aktuellen Stunde des Bundestages Gottfried Kuriu die inländerfeindliche Politik, ich sag's nochmal, inländerfeindliche Politik der SED-Linken kritisiert.
5: Die wollen da natürlich gerne als Steigbügelhalter fungieren. Die Spitzenkandidatin hält schon den Begriff Clankriminalität für problematisch. Razzien in Shisha-Bars sind da nur Diskriminierung und schon der Begriff Integration lehnt man ab als einseitige Anpassungsleistung. Was man will, ist der absolute Abschiebestopp. Zitat, jede Abschiebung ist eine zu viel. Die Partei der Inländerfeinde fordert Bleiberecht für alle, genau passend für SPD und Grüne. Um noch effektiver gegen die Berliner arbeiten zu können, will die Partei Die Linke Wahlrecht für alle in Berlin lebenden Personen, unabhängig von der Staatsbürgerschaft. Streng verfassungswidrig. Genau passend für alle Inländerfeinde, genau passend für SPD und Grüne. Illegale Wohnungsbesetzung soll zu dauerhaftem Wohnrecht führen. Unrecht zu Recht machen. Sind es am Ende einfach Merkel-Fans? Die Großunterkünfte wie Tegel sollen aufgelöst werden zugunsten der Unterbringung in Wohnungen, die man vorher enteignet.
1: Ja, Kuriu weist auf die Ursachen und Hintergründe in der verfehlten Migrationspolitik hin. Antisemitismus kann man nicht auf den importierten Antisemitismus reduzieren. Aber das Problem wird dadurch auf alle Fälle verschärft, oder Gunnar?
3: Gottfried Kuriu hat heute nicht seine beste Rede gehalten, ehrlich gesagt, in dieser aktuellen Stunde. Die war nämlich abgelesen. Das wundert mich ein bisschen. Er ist eigentlich sonst besser. Die viel bessere Rede hat Frau von Storch gehalten und die hat es auch stärker fokussiert, weil es ist schon wichtig, da, man kann die Linke jetzt für ganz viele Dinge kritisieren, die im Programm stehen und die sie schon verkündet haben. Man kann ihre Kontakte zu den Clans diskutieren, aber das Allerwichtigste und dafür war die aktuelle Stunde im Bundestag ja angesetzt, ist tatsächlich dieser Antisemitismus. Ich möchte hier nochmal ganz kurz etwas dazu sagen, um das Argument der Gegenseite auch mal aufzugreifen. Die Linken sagen ja, Moment mal, halt mal, also was da im Gaza-Krieg geschehen ist, dieses unendliche Leid der palästinensischen Bevölkerung, darum geht es doch, da muss man doch auch die israelische Regierung mal kritisieren können. Diese Argumentation ist ja einleuchtend, das sind wir alle ja klar, das Leid der palästinensischen Bevölkerung. Auf jeden Fall, es war schrecklich in diesem Krieg, aber sie machen sich ja gemein mit Aktivisten aus der palästinensischen Community,
1: genau,
3: die etwas anderes wollen, die wollen nicht für Recht und Ordnung in Gaza sorgen. Die wollen Israel angreifen und vernichten. Die deprimierende Lage im Gazastreifen rührt daher, dass die Hamas dort damals geputscht hat und so weiter und dann von dort aus Israel angegriffen hat. Das nur nochmal zur Klarstellung. Man redet oft aneinander vorbei, weil die Linken dann den anderen wieder vorwerfen, ihr seht das Leid nicht. Stimmt nicht. Frau von Storch hat es heute sehr, sehr gut gebündelt und gesagt, ihr schließt euch diesen Leuten an und ihr verschließt die Augen davor, wem ihr euch anschließt, bekennt euch dazu. Übrigens, Bemerkung am Rande, die Aktuelle Stunde wurde von der AfD beantragt. Die AfD ist ja eigentlich die Partei, der man Antisemitismus unterstellt in der Öffentlichkeit. Obwohl übrigens der Verfassungsschutz, der sie ja teilweise als rechtsextrem einstuft, genau das nicht sagt. Also der Verfassungsschutz sagt, nein, Antisemiten sind sie nicht. Sie sind zwar rechtsextrem da und da. Ist schon seltsam gewesen. Warum wurde diese Aktuelle Stunde nicht von den anderen Parteien eigentlich beantragt? Denn sie war doch sehr, sehr wichtig an diesem Punkt in unserer deutschen Geschichte. Und sie war sehr schlecht besucht. Die Linken waren zwar fast vollständig da, außer Herrn Kotschak, der hat geschwänzt, hat sich nicht getraut, sehr interessant, der hat sich nicht getraut, obwohl es ja um ihn ging. Aber bei der SPD saßen auch sehr wenige und das wundert mich. Bei der AfD wieder etwas mehr, bei der CDU auch sehr, sehr wenige. Warum sind die nicht alle gekommen? Das ist doch ein wichtiges Thema. Das ist doch für uns Deutsche ein ganz entscheidendes Thema. Lassen wir es wirklich zu, dass sich Juden wieder fürchten müssen, auf die Straße zu gehen? Wollen wir das wirklich zulassen? Naja, also das hat mich tatsächlich heute überrascht. Erstens, wer hat diese Aktuelle Stunde beantragt? Warum nur die AfD? Und zweitens, wieso waren so wenig Leute da?
1: Gottfried Curio von der AfD hat auf ein Dilemma im Berliner Abgeordnetenhaus hingewiesen. Wenn SPD und Grüne mit der SED-Linken zusammenarbeiten, werden sie unglaubwürdig. Aber wenn sie mit der CDU zusammenarbeiten, dann wird sich die CDU gänzlich der SPD und den Grünen unterwerfen. Denn anders kommt sie nicht an die Regierung, solange zumindest die Brandmauer hält. Kann die CDU in Berlin hinter der Brandmauer also verlieren oder nur verlieren, Herr Held?
2: Also ein Kabarettist hat ja gestern Abend so schön gesagt, er war mal bei der Feuerwehr und wenn es ringsrum lichterloh brennt, dann reicht eine Mauer, eine Brandmauer auf einer Seite nicht. So, ich glaube, das ist ein schönes Beispiel, das ist für die CDU ein interessantes Beispiel, aber auch zurückzukommen auf die Frage, wie wird damit umgegangen oder warum waren möglicherweise bei CDU, Grünen, SPD so wenig Abgeordnete da? Ich glaube, man hat dort eher die Prämisse gehabt, das gibt sowieso einen Machtkampf jetzt zwischen AfD und Linken bei dieser Debatte, da halten wir uns mal lieber raus, das wird zu ideologisch. Das ist so das, was ich gehört habe bei einigen, die nicht dort waren, dass man das so ein bisschen bei den drei Fraktionen, die sie angesprochen hat, verbreitet hat. Ja, und ich glaube, dass man tatsächlich im Zweifel Extremen das Feld überlässt, das ist ja wirklich das Schlimmste. Also das ist für mich die Kapitulation dann in der Demokratie, wenn wir es glauben, nicht mehr zu schaffen, dass wir mit Argumenten gegen gewisse Thesen ankommen. Und auf das, was Sie angesprochen haben, Herr Tschobelius, um das nochmal zu vervollständigen. Ich glaube, für ganz viele, und wir haben ja gesehen, fast 46% der Jung- und Erstwähler haben ja die Linke gewählt. Für die ist es ja häufig einfach nur ein Gerechtigkeitsthema gewesen in Bezug auf diesen Krieg in Palästina. Und da bin ich wirklich erschrocken über unsere Politik und Geschichtslehre in den Schulen. Wir befassen uns zu Recht sehr viel und intensiv in den Schulen mit der Zeit zwischen 33 und 45. Aber offenbar beschäftigen wir uns wenig bis gar nicht mit den Ergebnissen, die bis 1989 leider hier zum Beispiel in Ostdeutschland geherrscht haben mit der Diktatur, mit dem Stalinismus, mit dem Kommunismus, der viele Millionen Menschen das Leben gekostet hat. Das wird von vielen jungen Leuten, und das versucht ja die Linke einfach so locker rüberzuschieben, umgekehrt in eine Art, wir sind diejenigen, die für Gerechtigkeit sind. Und die wissen teilweise, ich habe mit vielen jungen Leuten diskutiert, auch gerade vor dieser Berlin-Wahl, ich war erschrocken, dass diejenigen, die sich für Nahost so sehr interessieren, ich muss es schon mal so sagen, noch nicht mal wissen, dass 1993 der amerikanische Präsident eigentlich Hände halten mit dem israelischen und dem PLO, Arafat hier einen Frieden geschlossen hatte, der ja gerade von der Seite nicht gewollt war, weil man gesagt hat, solange Israel nicht von der Landkarte ist, akzeptieren wir hier gar nichts. Die Extremen haben sich ja durchgesetzt. Und das muss man den jungen Leuten auch mal sagen, gerade denen, die jetzt die Linkspartei gewählt haben, das ist für mich wirklich erschreckend, wenn ich sehe, wie wenig historische Bildung wir haben. Ich glaube, das ist eines der großen Aufträge.
1: Na, guck mal, das Tattoo von Heidi, das ist das, was heute ausschlaggebend ist bei vielen Jungen natürlich, weil sie auf TikTok die ganze Zeit unterwegs sind und das so wahnsinnig cool finden. Apropos, die Linke versucht sich als sauber darzustellen. Aktuelles Beispiel, man will die linken Politikerin Hanna Bruns, die sich in der Landesarbeitsgemeinschaft Palästinenser-Solidarität engagiert, aus der Partei ausschließen. Ohne auf die Einzelheiten dieser Personalie jetzt näher einzugehen, kann das den Judenhass in der Partei, den Hamas-Anteil am Wahlerfolg, die Nähe zu Clans und Terroristen, die von Migranten gesteuerte Politik dann wettmachen, Gunnar?
3: Nein, kann es nicht. Das ist eine Kleinigkeit, die hier beschlossen wird. Das ist das, was ich gerade sagen wollte, dass sich die Linke neu erfunden hat. Und zwar vor 2 Jahren. Neu erfunden, das heißt, es gab für sie sozusagen keine politische Zukunft. Und sie haben in Berlin entdeckt, dass man in Zusammenarbeit mit Aktivisten aus der türkisch-arabischen Szene neue Wählergruppen erschließen kann. Ideologisch passt das auch zusammen, weil die palästinensischen Aktivisten kämpfen gegen den Staat Israel und damit auch gegen den Vorposten der westlichen Demokratien. Das ist ja, das schwingt ja immer mit. Mhm. Es ist ja auch, der islamistische Kampf ist ja ein Kampf nicht nur gegen Juden, sondern gegen den Westen. Die Linke als sozialistische Partei kämpft auch gegen den Westen von alters her. Sie will ja das kapitalistische System abschaffen. Also die Grundlage der Wirtschaft der westlichen Länder. Das vereint sie und sie haben damit ein neues Modell, mit dem sie Erfolg haben. Sie werden also niemals davon abweichen, die Unterstützer aus den radikalen Palästinenserkreisen wieder dabei zu haben. Mhm. Davon werden sie nicht abweichen, weil das ja ihren Erfolg begründet. Also auf die Frage, wenn sie jetzt mal irgendjemanden aus der Partei ausschließen, ist damit überhaupt kein Kurswechsel verbunden. Sie werden noch viele andere Lippenbekenntnisse abgeben, um in Berlin an die Macht zu kommen. Sie werden sicherlich auch irgendeinen Zettel unterschreiben, wo drauf steht, wir erkennen das Existenzrecht Israels an, was übrigens eine Selbstverständlichkeit ist. Es quält mich immer, wenn man darüber so spricht. Sie werden unterschreiben, dass die und die Sprüche nicht gehen, dass die und die Leute, dass der und der Kontakt, das werden sie alles machen, um an die Macht zu kommen, aber es wird nicht ihrem eigentlichen Fahrplan entsprechen. Und der ist: Wir schließen uns mit der arabischen Community zusammen und die wird auch größer und die Wähler sind jetzt jung und die jungen Wähler wählen radikal und die wählen uns.
1: Das sagt Gunnar Schopelius bei News Live am Abend um 18.23 Uhr. Mehr als 60 prominente SPD-Genossen haben sich gestern Abend in einem Büro in Kudamm-Nähe versammelt. Sie haben den desaströsen Wahlausgang besprochen und herausgekommen ist ein dramatischer Appell an die eigene Partei. 4 ehemalige Berliner SPD-Chefs, 2 ex-regierende Bürgermeister, Michael Müller und Walter Momper, etliche Ex-Senatoren und Ex-Staatssekretäre fordern keine Gespräche mit der Linkspartei. Ich habe bei Michael Müller übrigens vorhin angerufen. Michael Müller hat noch nicht zurückgerufen, denn ich würde ihn gerne dazu auch interviewen. Die Möglichkeit hätte er also. Findet die alte Garde noch Gehör eigentlich in der Berliner SPD? Herr Held, als Ex-SPD-Mann, Sie hören ja, das haben wir ja vorhin auch gemerkt, Sie hören ja immer noch rein in die SPD im Bund und auch im Land oder in den Ländern.
2: Also es sind ja auch viele, die sich als ursprüngliche SPDler sehen, aber nicht mehr in der Partei Mitglied sind, weil sie diesen verrückten Kurs der letzten Jahre nicht mehr mittragen konnten. Einer steht ja hier. Also insofern glaube ich, dass das Gehör bei der Berliner SPD gering bis mäßig ist, mäßig bis gering. Aber ich fand trotzdem gut, dass Michael Müller schon am Sonntagabend mal richtig Dampf abgelassen hat. Anders kann man es ja nicht sagen. Und endlich mal einer den Mut hatte zu sagen, was hier mit dieser stolzen Partei, die ja mal die Berlin-Partei war, die SPD, passiert ist. Und ich glaube, da muss man jetzt auch die Entscheidungsträger stellen bei dieser zentralen Frage, über die wir hier diskutieren. Weil ein Betriebsunfall, darüber können wir uns ja alle freuen, ist ja der Linken passiert am Sonntagabend. Ich glaube, bis dahin ist die Dramaturgie alles nach Drehbuch gelaufen. Und dann haben die gemerkt, jetzt haben die ja ein Wahlergebnis. Wenn die BSW noch reingekommen wäre, hätte es ja keine Alternative gegeben zu diesem Bündnis. Und da, ich sag's jetzt einfach mal so, da haben die Sau rausgelassen. Da ist alles aufgefahren, die haben alles fallen lassen und haben damit gezeigt, wer sie wirklich sind. Und eigentlich können wir froh sein, dass die so ausgetickt sind, weil ganz Deutschland, nicht nur Berlin, seit Sonntagabend vorgeführt bekommen hat, wer die Linke wirklich ist. Und wer darauf auch in der SPD und gerade in der SPD bei dieser Historie einer Partei, die über 125 Jahre alt ist, die Menschen im KZ gesessen haben für ihre politische Überzeugung, jahrzehntelang gekämpft haben mit Herzblut. Wenn diese Partei Steigbügelhalter wird für eine Partei, in der Antisemitismus salonfähig ist, und da bin ich voll bei Herrn Chopelius, das ist ja nur vorgespielt. Die schmeißen jetzt ein paar raus nach dem Motto, wir machen ja Ordnung. In Wirklichkeit haben die Gesinnung, die bleibt. Und ich sag's nochmal, wir können froh sein, dass die am Sonntagabend alle die Hosen runtergelassen haben. Jetzt wissen wir, wer sie sind.
1: Ja, das war ein deutliches Statement von Markus Held, ehemaliger Bundestagsabgeordneter und auch Bürgermeister in Rheinland-Pfalz.
2: Da muss man mal gewesen. So deutlich sagen, ja, das sollen ja die Leute ruhig wissen, damit man auch mal sieht, welche Geisteskinder hier unterwegs sind. Und wenn ich junge Leute, ich ärgere mich, wenn ich junge Leute höre, die sagen, das ist die einzige gerechtig gepeitschte Partei.

0: aus, gar keine Frage, sie ist eine gebildete Frau. Aber wenn man Konzerne enteignet, dann wachsen über Nacht neue Wohnhäuser in Berlin, dann fallen alle Mietpreise und dann hat die Polizei auch die arabischen Clan-Kriminellen lieb. Also so stellt sie sich das vor. Hinter dieser auf Hochglanz polierten Rhetorik steckt eine von langer Hand geplante internationale PR-Strategie. Vor rund einem Jahr reiste eine Abordnung der Berliner Linken nämlich nach New York. Dort sprachen sie mit Maurice Katz, dem Strategiekopf hinter dem Erfolg des neuen New Yorker Bürgermeisters, der ja einen ähnlichen Hintergrund hat wie die Spitzenkandidatin der Linken hier in Berlin. Im Frühjahr folgte der Gegenbesuch. Katz reiste persönlich nach Berlin, um die Partei zu beraten und Ehrhalb in einem gezielten Rhetorik- und Mediencoaching zu schulen. Ist Politik inhaltslos, also nur noch Werbung und Demagogie, und am Ende bekommen die, die Dienstwagen und Pensionsansprüche haben wollen, die besten PR-Berater dann auch noch und dann nachher den Job in der Politik, Gunnar?
1: Nein, es ist ja vollkommen einsehbar und verständlich, dass die Linke in Berlin sich an New York orientiert, an einem linksradikalen Bürgermeister, der Erfolg hatte und dazu auch noch Kontakte in die islamische, radikal-islamische Welt hat, denn genau das wollen sie ja hier auch. Also, dass sich das abzugucken, mit sich da beraten zu lassen, ist folgerichtig. Ironie der Geschichte, dass die Amis hierher kommen und sich mit dieser Partei und diese Partei beraten, die ja klar anti-westlich aufgestellt ist und schon immer war. Ne? Also als SED, dann als PDS und dann als Linke. Das könnte uns Gregor Gysi ja nochmal erklären, wie wütend sie auf den Westen sind. Aber jetzt haben sie eben sich von den Amerikanern auch mal beraten lassen. Vielleicht haben sie was dazugelernt, haben sie sicherlich. Denn die Amis können das ja wirklich wunderbar. Und sie haben dann den Wahlkampf ja auch ganz, ganz stark auf eine einzige Persönlichkeit ausgerichtet. Eben auf Elif Ehrhalb, eine Sympathieträgerin, die sehr, sehr gutes Deutsch spricht, die gut aussieht, die gebildet ist und so weiter und so fort. So haben sie es geschafft und das ist ja auch legitim. Also es ist ja auch wunderbar, wenn eine Partei eine Strategie entwickelt, mit der sie dann ankommt. Die Botschaft aber, wir sorgen für Gerechtigkeit, basiert ja auf einer, sozusagen auf einem völlig falschen Versprechen. Versprechen, was sie nicht einhalten können. Sie suggerieren, dass sie das Mietenproblem in Berlin lösen können, indem sie die großen Wohnungseigentümer, die großen Wohnungsbaugesellschaften enteignen. Sie weisen aber nicht nach, dass die Mieten dadurch wirklich sinken würden. Und das können sie auch nicht nachweisen. Aber das brauchen sie auch nicht, sie behaupten es einfach. Und das ist eben diese sehr, sehr, sehr vereinfachte Propaganda, mit der sie Erfolg hatten, also ja eine vulgär-marxistische Variante, nimm den Reichen das Geld weg oder nimm denen das Eigentum weg, verteilt es an die Leute, dann werden alle froh. Funktioniert nur nicht, Planwirtschaft ist gescheitert. Und Sie haben es ja eben auch schon gesagt, das ist erstaunlich, auf wie wenig Bildung und Geschichtsbewusstsein der Wähler sie setzen. Diese Rechnung ging auf, dass plötzlich Sozialismus in aller Munde sein kann. Das ist ja unvorstellbar. Wir sind ja gerade erst noch nicht mal 40 Jahre sind ja vergangen, seitdem der Sozialismus vor aller Augen zusammengebrochen ist. Ein Land hinterlassen hat im Osten Deutschland, in den osteuropäischen Ländern, eine Ruinenlandschaft hinterlassen hat, die ja jetzt noch nicht mal jetzt wieder aufgebaut ist. Und dann sagen die fröhlich pfeifend, wir wollen einen neuen Sozialismus. Man muss sich das doch mal vorstellen, das ist ja absolut irre. Der zweite Punkt, sie gehen davon aus, dass man Ausländern und eingebürgerten Ausländern einreden kann, dass sie rassistisch verfolgt werden in Deutschland. Dieser Tatbestand ist zwar nicht aktenkundig und meiner Meinung nach gibt es diesen Rassismus auch gar nicht. Aber natürlich kann man immer Leute finden, die sich irgendwie benachteiligt finden und sagen, ja, ich wurde auch schon diskriminiert. Die sammelst du also auch noch. Also du sammelst die, die sagen, ich kann meine Miete nicht bezahlen, denen versprichst du irgendwas und dann sammelst du die Ausländer und eingebürgerten Ausländer und sagst, na, du bist doch sicherlich auch verfolgt, dann komm mal zu uns. Mit diesen einfachen Mitteln hat es funktioniert.
0: Intifada im Roten Rathaus, Anhänger des Hamas-Terroristen machen ihren aktiven Beitrag zum Wahlerfolg der Linken in Berlin öffentlich. Sie rufen Tod für Israel und bieten jetzt der SPD und den Grünen lukrative Posten an. Ja, wenn Sie so weitermachen, also wenn Sie dann

0: irgendwann auf eine Dreierkonstellation mit SPD und Grünen zusammenkommen. Ich spreche von der Linken, von der SED-Linken. Mehr dazu gibt es natürlich auch bei uns in unserer News-App.
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0: 18.32 Uhr, hier ist News Live am Abend. Meine Gäste sind heute Markus Held, Jurist und Ex-Politiker. Nochmal herzlich willkommen.
2: Schönen guten Abend.
0: Und Gunnar Schupelius, der hatte mit mir einen ziemlich kurzen Weg. News-Kolumnist, freue mich sehr, dass du hier bist wieder.
3: Hallo, schönen guten Abend.
0: Ich bin Andreas Dorfmann und jetzt könnte ich mich hier zum Sigmund machen und meine Tankquittung rausholen, die aktuelle. Ich lasse es mal, denn es gibt andere, die darüber gesprochen haben heute. Die Benzinpreise steigen ja ungebremst, das sehen wir alle, wenn wir tanken fahren. Die Bundesregierung beschließt Gegenmaßnahmen und macht alles nur noch schlimmer. Der ADAC schlägt Alarm. Darüber sprechen wir jetzt bei News Live am Abend. Der ADAC sagt, die 12-Uhr-Regelung muss weg. Begründung, wer mittags nach 12 Uhr tanken muss, weil er vormittags nicht kann, der hat erhebliche Zusatzkosten. Das kommt ja nicht so überraschend. Also warum denkt man nicht früher darüber nach, nicht richtig darüber nach? Ich frage jetzt mal den ehemaligen Bundestagsabgeordneten, Herr Held, warum ist das so?
2: Naja, also ich muss ehrlich sagen, ich habe keine feste Statistik, wann man tatsächlich günstig und teuer tankt. Mein subjektives Empfinden ist es immer, dass es abends am günstigsten ist, aber vielleicht habe ich morgens einfach wirklich keine Zeit, um zu tanken. Ich kann es auch nicht nachvollziehen. Ich glaube auch nicht, dass es aus parlamentarischen Kreisen oder Ausschüssen diese Idee kam, sondern das ist ja ähnlich wie bei Corona. Wir haben wieder von oben aufgesetzt, aus der Exekutive heraus, Möglichkeiten, diese Probleme zu lösen, beziehungsweise es wird so getan, als ob jetzt mit 17 Cent wieder Probleme gelöst werden. Man hat sich offenbar nicht die Arbeit gemacht, auch in einem parlamentarischen Verfahren, im Ausschuss für Wirtschaft, im Ausschuss für Energie, mal diese Fragen nachhaltig zu diskutieren, auch im Auswärtigen Ausschuss. Da gehört es ja eigentlich hin, weil wir wissen ja, dass die Probleme international sind. Welche Rolle spielt Deutschland? Wie können wir vielleicht unsere Beschaffungen auch wieder optimieren? Das wären ja alles wichtige Fragen, die für den Bürger an der Zapfsäule im Ergebnis entscheidend sind. Nämlich nur, wenn ich gute Außenpolitik mache, gute Wirtschaftspolitik, dann kann ich die Rohstoffe auch so einkaufen, wenn ich gute Partner international habe, dass ich eben nicht auf diejenigen angewiesen bin, die mir das Rohöl immer weiter verteuern. Und wir sehen ja, wir überlassen die Bühne zwei großen Playern international und wir gucken dabei in die Röhre und müssen dann irgendwelche 17 Cent beschließen, die in Wirklichkeit ja eigentlich nur ein Witz sind.
0: Also die 12-Uhr-Regel wurde am 1. April eingeführt. Sehr schnell war damals am 1. April klar, sie bringt gar nichts. Warum verkauft uns die Bundesregierung trotzdem noch diese Tankregel als Erfolg, Gunnar?
3: Sind also zwei Themen. Das eine ist die Steuersenkung. Das hat halt eben gerade, das haben Sie gerade gesagt. Das andere ist diese 12-Uhr-Regel. Nochmal kurz zur Erklärung. Ja. Die Tankstellen dürfen die Preise nur einmal pro Tag erhöhen. Senken dürfen sie immer. Das ist eine überhaupt nicht durchdachte Maßnahme gewesen, die von allen, die sich auskennen, bezweifelt wurde. Eine, ich sag's jetzt mal grob, populistische Maßnahme nach dem Motto, ja, wir kämpfen gegen diese Multis da, die euch ausnehmen wollen. Alle, die sich auskennen mit unserem hervorragenden Wirtschaftssystem, das seit 77 Jahren für Wohlstand sorgt, wissen, seit Ludwig Erhard, dass die Preisbindung die Wirtschaft bremst oder zerstört. Die Freigabe der Preise ist sozusagen das Lebenselixier der Marktwirtschaft. Hier wurde eingegriffen und gesagt, ihr dürft nur einmal am Tag, wieso eigentlich nur einmal, wieso nicht alle zwei Tage oder zweimal am Tag oder alle drei Tage oder dreimal am Tag. Wisst ihr, das ist so, als wenn die jetzt hingehen und zu Aldi sagen, du darfst nur einmal die Woche deinen Zuckerpreis ändern. Ja, dann sagen sie bei Aldi doch, seid ihr verrückt? Ich biete das doch so an, wie es auf den Markt kommt und ich es weitergeben kann und ich habe doch eine Kalkulation. Ich kenne mich doch aus. Ich weiß doch, wie ich eine Ware verkaufe und nicht hier im Bundestag. Also diese 12-Uhr-Regel war eine ganz merkwürdige.
0: Ja, die gilt noch.
3: Ja, die gilt noch. Eine ganz merkwürdige Erfindung, die offenbar überhaupt nicht dazu beigetragen hat, dass das Benzin billiger wurde Und ich wundere mich, dass der ADAC sich so spät meldet, aber das ist ja inzwischen eine ziemlich verschlafene Truppe, wenn man
0: vergangen ist. Der ADAC fordert die sofortige Abschaffung der 12-Uhr-Regel und die Bürger fordern weg mit den aufgeblähten Zusatzsteuern beim Spritpreis. Mehr dazu in unserer News-App. Und jetzt geht's weiter mit...
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0: Und damit zum Nachrichtenüberblick. Darüber spricht und schreibt Deutschland heute in den sozialen Medien. Die Bundesregierung will mit dem Tankrabatt, da sind wir wieder beim Thema, und Preisdeckel den Benzinpreis senken. Das hat der CDU-Fraktionsvorsitzende Thorsten Frey gestern als Erfolg verkauft.
4: Dass die Koalition imstande ist, sehr schnell Entscheidungen zu treffen, das konnte man letzte Woche sehen, als wir uns gemeinsam mit der Bundesregierung und in der Koalition und auch gemeinsam mit den Ländern darauf verständigt haben, dass wir eine Entlastung im Bereich der Spritpreise erzielen möchten. Das ist schnell gelungen. Gestern gab es den Umlaufbeschluss der Bundesregierung. Wir werden das heute in der Fraktionssitzung beschließen. Wir werden es diese Woche im Bundestag entscheiden und dann am Freitag auch der Bundesrat zum Abschluss bringen.
0: Soweit Herr Frey. Dazu schreibt Richard Meusers heute auf X. Erst treibt ihr den Spritpreis mit allerlei Mätzchen wie Energie, Mehrwert und Luftsteuer auf das 1,5-fache hoch, dann hebt ihr großzügig 10% Rabatt. Orientalische Teppichhändler machen das mit ihren Sonderangeboten auch immer so. Orientalische Teppichhändler oder Rosttäuscher könnte man auch sagen. Was passt denn besser, Herr Held?
2: Naja, ich würde sagen, so das Auf und Ab, das wir jetzt erlebt haben in den letzten Monaten, ich würde mich für die Teppichhändler entscheiden, weil wenn die gar nichts wegkriegen, gehen sie im Preis auch runter.
3: Ja, das finde ich auch. Aber das ist ja, was jetzt der Zuschauer gesagt hat, auch nicht ganz richtig. Sie senken ja die Steuern, das machen sie ja wirklich. Nur, dass die Steuern auf Benzin eben und Diesel viel zu hoch sind. Also die Energiesteuer ist in Deutschland doppelt so hoch, als es die EU vorgibt. Also wir haben jetzt mal dieses EU-Bürokratiemonster da in Brüssel, die sagen, auf einen Liter Benzin muss, jetzt legt mich nicht fest, aber ich glaube so 35 oder so Cent Steuer rauf, Energiesteuer. Bei uns sind es aber über 60. Das heißt also wir und die Holländer oder noch jemand, wir sind so die richtigen Spitzenreiter in der Europäischen Union, weil der Staat Geld braucht. Und obendrauf kommt dann noch die Mehrwertsteuer.
0: Ja.
3: Das heißt, der Benzinpreis steigt, damit die Energiesteuer und dann auch noch die Mehrwertsteuer. Unfassbar, ich muss leider immer wieder sagen, unfassbar, wie der Staat an der Tankstelle abgreift. Ich kaufe Benzin für 2 Euro und da geht 1 Euro an den Staat insgesamt, wenn ich alle Steuern und Abgaben zusammen, die CO2-Abgabe auch noch, wie Friedrich Merz sagte, wir wollen ja klimaneutral werden, also wird alles teurer, teurer, teurer, sagt er in einer Talksendung, 9-mal hintereinander, sagte er teurer, es wird teurer, weil wir es wollen. Wie kann es sein, dass der Staat die Hälfte abgreift, wenn ich tanke?
0: Ja.
3: Das geht nicht. Und da haben wir wenigstens jetzt einmal, und Thorsten Frey hat es ja freudestrahlend erklärt, weil er endlich kann er mal eine gute Nachricht verbreiten.
0: Ja.
3: Haben sie wenigstens 17 Cent rausgenommen, aber auch nur bis Jahresende.
0: Ja, das waren unsere Postings des Tages. Und hier ist News Live am Abend. Meine Gäste sind heute Markus Held, Jurist und Ex-Politiker. Und Gunnar Schopelius, News-Kolumnist. Ich bin Andreas Dorfmann. Wir haben es 18.40 Uhr. Und jetzt gucken wir wieder mal auf Zahlen, auf die so viele warten. Er wurde ja als Hoffnungsträger gehandelt. Jetzt kommt die bittere Enttäuschung. Die CDU unter Ministerpräsident Hendrik Wüst hat in Nordrhein-Westfalen binnen eines Jahres 10% Stimmenanteile verloren. Darüber sprechen wir jetzt bei News Live am Abend. Also doch kein Hoffnungsträger, kein Ersatz für Friedrich Merz im Bund, oder Herr Held?
2: Naja, wenn er ein Hoffnungsträger wäre und wenn er einer derer wäre, die die Union noch retten wollten, dann müsste er ja genauso wie alle anderen, die da in der Reihe stehen, sagen, mir ist es völlig egal, ich presche jetzt nach vorne, weil ein Kanzler, der noch 8% Zustimmungswerte hat, der ist, glaube ich, verbrannt. Der hat am Sonntag nicht die gelbe Karte gekriegt, der hat die Schrift fristlose Kündigung bekommen. Deshalb war meine feste Wette, dass Herr Merz am Sonntag auch zurücktritt. Aber wir haben ja gesehen, was er gemacht hat. Er hat sich ja wieder über die Zeit gerettet. Warum rettet er sich über die Zeit? Weil es Leute wie Herrn Wüst gibt, die sich nicht trauen, ihn anzugreifen. Und wir können das ja jetzt mal vergleichen von den Werten her. Frau Merkel hatte ja eine gute Taktik, ihre CDU-Kontrahenten über die Jahre wegzubeißen. Das hat sie ja geschafft. Die hat ja alle weggebissen. Ich glaube, Herr Merz hat einfach überlegt, ich muss eine andere Taktik an den Tag legen. Ich mache so eine schlechte Politik, dass die alle die Wahlen verlieren und am Ende ist keiner mehr da, der mir nachfolgen will. Böse so kommt es mir, böse ganz Ironie. Böse Ironie, aber es kommt mir langsam so vor, weil ich frage mich, stehen die alle da und warten, dass sie als Nächste weg sind oder handeln sie irgendwann? Mhm. Das ist meine Frage dabei.
0: Ja, Forsa hat ja heute die neuesten Zahlen vorgelegt, danach hat die AfD... Das müssen wir jetzt nochmal deutlich sagen, die AfD, die CDU in Nordrhein-Westfalen klar überholt. Auf die Frage, wem würden sie ihre Stimme in einer Bundestagswahl geben, sind 24% für die AfD und nur noch 22% für die CDU. Das betrifft die Bundespolitik. Ist also Hendrik Wüst das nächste Opfer der Unbeliebtheit von Friedrich Merz, Gunnar?
3: Der unbeliebten Politik der CDU unter Merz, würde ich sagen.
0: Also noch mehr, nicht nur Merz als Figur.
3: Merz hat gesagt, wir kennen Koalitionspartner nur auf der linken Seite. Ein Credo gilt für alle Zeiten, für 100 Jahre. Wir machen eine Koalition nur nach links, denn rechts sind da die Bösen und mit denen reden wir nicht. Das kann man eine Weile machen und Hendrik Wüst hat es auch eine Weile mit Erfolg gemacht. Schwarz-Grün in Düsseldorf. Dazu muss man sagen, dass die Wahl vor 3,5 Jahren mit einer Wahlbeteiligung von nur 55% etwa ablief. Das war eine politische Krise, wo die Leute überhaupt gar keine Lust mehr hatten zu wählen. Ja. Da ist er als Sieger hervorgegangen. Also ich möchte ihm jetzt also den Sieg nicht aberkennen im Nachhinein, aber es war unter diesen Verhältnissen, muss man immer wieder sagen, war er sozusagen auch Kriegsgewinnler in einer solchen Lage. Wüst versucht alles, um dieses Linksbündnis aufrechtzuerhalten. Mhm. Übrigens auch, sein neuester Ansatz ist ja auch unbedingt Migranten und eingebürgerte Migranten mit einzufangen. Er hat jetzt gerade wieder große Veranstaltungen gegeben für ehemalige Gastarbeiter, ihnen gedankt, dass sie Deutschland aufgebaut haben. Das haben wir jetzt alle schon mal gehört, das wissen wir ja inzwischen. Er reist auch in die Türkei, um dort nochmal Freunde zu treffen. So, das kann man machen, das ist auch gar nicht verkehrt. Das ist auch, aber er lässt damit vielleicht ein bisschen, er verliert auch aus den Augen, wie Friedrich Merz, wo hier eigentlich der Schuh drückt. Und die Leute machen sich nicht darum Sorgen, dass wir den Gastarbeitern zu wenig gedankt haben, sondern sie machen sich Sorgen, ob sie ihr Leben finanzieren können. Sie machen sich Sorgen um ihren Arbeitsplatz, ob sie den Tank noch bezahlen können, wenn sie das Auto voll tanken. Und das ist immer wieder Thema Nummer eins, und das wird auch von Wüst ignoriert, sie machen sich Sorgen um zu viel unkontrollierte, unerlaubte Einwanderung, die am Ende in den Sozialsystemen endet, weshalb die Sozialleistungen entweder gekürzt werden oder die Sozialbeiträge steigen. Das ist doch das Kernproblem, das auch Wüst überhaupt nicht angeht. Und er sieht sich einer CDU gegenüber, die gespalten ist in Ost und West. Im Osten sind sie durchaus an der Basis bereit, mit der AfD-Koalition oder Zusammenarbeit einzugehen. Im Westen überhaupt nicht oder teilweise nicht. Und er kann dieses Problem nicht lösen, einer vollkommen in sich gespaltenen Partei der CDU. Und er wird es nicht lösen, wenn er bei dem Linkskurs bleibt.
0: Wir schauen jetzt noch mal ein bisschen auf die Zahlen. Auf Landesebene liegt die CDU noch vor der AfD. Also bei der Frage, wen würden sie bei der nächsten Landtagswahl wählen? Da käme die CDU noch auf 29% und die AfD auf 22% der Stimmen. Vor einem Jahr erreichte die CDU noch gut 39%. Nach den Niederlagen der CDU bei den Wahlen am vergangenen Sonntag in Mecklenburg-Vorpommern und Berlin hatte sich Henrik Wüst am Montag hingestellt und erklärt, wir müssen uns den Problemen der Menschen zuwenden. Oha, nach so einer Wahl, beziehungsweise Wahlen, nach drei Wahlen, die ja ordentlich schiefgegangen sind für die Union. Der Mann regiert bereits seit rund 4 Jahren und jetzt will er sich den Menschen zuwenden. Wie entlarvend ist denn diese Aussage, Herr Held?
2: Naja, das ist auch wieder nur Floskeln. Das sind Floskeln wie 17 Cent. Natürlich 17 Cent beim Liter Benzin auch Geld, keine Frage. Aber die lösen ja nicht das wahre Problem und schaffen ja nicht neues Vertrauen. Sondern es ist nach wie vor die Krise da und die geht die CDU nicht an. Und was ich so aus CDU-Kreisen höre, man hat ja offenbar auch gehofft, dass Herr Merz sozusagen die Platte frei macht. Macht er nicht. Jetzt ist die neue Taktik wohl ausgegeben intern. Naja, dann gehen wir bei der nächsten Wahl mit dem anderen Kanzlerkandidat ins Rennen. Da kann ich nur erinnern, wie 2024 war es, das mit dem Herrn Scholz war und bei der SPD. Da hat man ja auch gedacht, man kommt mit Pistorius um die Ecke. Dann hat Scholz einfach gesagt, ich bin Kanzler, ich kandidiere natürlich wieder, ist doch gar keine Frage. Mhm. Aus heutiger Sicht würde ich sagen, Merz hält sich für so gut, dass er das natürlich wieder macht. Er sagt, 8-11% Zustimmung ist doch ein Bombenwert. Ja, warum soll ich nicht wieder Kanzler werden? Ich glaube, da wird sich die Union wirklich die Zähne ausbeißen. Und der Einzige, der es aus meiner Sicht wirklich noch vielleicht retten könnte, der sitzt in Bayern. Und seit 2021 hat man ja auch kein Vertrauen zu ihm. Also die Union ist in einer extrem schwierigen Situation. Ich glaube, sie geht den Weg der Sozialdemokratie nur nach.
0: Hinter den Kulissen wächst auch innerhalb der CDU die Wut auf das eigene Führungspersonal. Ex-Fraktionschef Ralf Brinkhaus hielt eine Wutrede. Ex-Generalsekretär Mario Chaya fordert den Rücktritt von Merz und im ZDF kann man jetzt eine Horrorserie abrufen, die in 4 Folgen mit echten Szenen den Untergang der CDU dokumentiert. Mehr dazu in unserer News-App und jetzt in meinem Kommentar.
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0: Ich sage es deutlich. 4x D. Diese Dokumentation dokumentiert Desaster. Inside CDU. So lautet der Titel einer ZDF-Serie, die das Innenleben der Christlich-Demokratischen Union Deutschlands zeigt. Ungeschönt. Was wir zu sehen bekommen, ist ein Untergangsszenario von höchster Qualität. Das ZDF hat bei der Produktion logistisch, technisch und redaktionell wirklich alles gegeben, um den Abgesang einer Volkspartei zu dokumentieren. Schauspieler wurden dafür nicht eingesetzt. Die CDU hat sich mit ihrem Top-Personal sozusagen selbst erledigt. Die Anmutung der vierteiligen Serie ist insgesamt recht düster, zumal bei CDU-Mann Sven Schulze, der in Sachsen-Anhalt komplett unter die Räder beim AfD-Sieg von Ulrich Siegmund kam. In einem dunklen Hotelzimmer in Magdeburg erlebt Schulze am Wahlabend live sein eigenes Desaster am Fernseher. Diese Dunkelheit zieht sich durch jede Folge von Inside CDU. Merz, Spahn, Frei, Linnemann, Hagel, Hoppermann, egal wer da auftaucht, keiner strahlt auch nur irgendeine Art von Stärke, Führungswillen oder echter Freude aus. Das findet man nur bei Grün oder Blau, bei Cem Özdemir und Ulrich Siegmund. Aber ein Highlight hat die CDU dem ZDF-Publikum dennoch zu bieten. Den Mann aus Mecklenburg-Vorpommern, der sogar Kanzler kann. Philipp Amthor, der Harry Potter der Union, ist in der Serie omnipräsent. Im Auto, im Kanzleramt oder beim Parteinachwuchs der Jungen Union. Immer korrekt gescheitelt im Anzug und mit einem flotten Spruch auf den Lippen. Amthor präsentiert sich als Alleswisser und Alleskönner der Union. Früher nannten wir solche Typen die Kofferträger des Kanzlers. Ob das der Partei hilft? Ich glaube kaum. Ich sage es deutlich. Inside CDU ist eine erstklassige Fernseharbeit, die den Untergang einer ehemals mächtigen Volkspartei am lebenden Objekt dokumentiert.
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0: Schön, dass Sie bei uns sind. 18.51 Uhr haben wir es jetzt. Hier ist News Live am Abend. Meine Gäste sind heute Markus Held, Ex-Politiker und Jurist, und Gunnar Schopelius, News-Kolumnist.
5: Hallo.
0: Ich bin Andreas Dorfmann. So, jetzt wollen wir nochmal rein ins Wachstum. Oh, da müssen wir aber vorsichtig sein. Die Wirtschaft in Deutschland zeigt zarte Anzeichen für einen Aufschwung. Die führenden Forschungsinstitute haben deshalb ihre Prognosen für das Bruttoinlandsprodukt in diesem Jahr auf 1,3 und für das nächste Jahr auf 1,1% nach oben korrigiert. Darüber sprechen wir jetzt bei News Live am Abend. Im April hatten die Experten und Berater noch mit 0,6% Wachstum in diesem Jahr gerechnet. Können wir jetzt aufatmen, Gunnar?
3: Das ist eine gute Nachricht, das soll man auch mal zu schätzen wissen, aber okay. Die ist natürlich nicht gut genug,
0: ja.
3: Denn andere Länder haben ganz andere Wachstumszahlen vorzuweisen. Ich denke jetzt an die USA und an Polen auch, die uns da weit, weit vorausliegen, überholt haben. Und dann muss man leider auch noch bedenken, dass ein Teil dieses Wachstums künstlich gemacht ist. Ein Teil dieses Wachstums in der Produktion geht auf exorbitante Aufträge an die Rüstungsindustrie zurück. Die Bundeswehr muss aufgerüstet werden. Man hat die Bundeswehr 20 Jahre in der Ecke liegen lassen. Die ist nicht mehr verteidigungsfähig. Das heißt, man muss sie aufrüsten, ganz klar. Man hat dafür Schulden aufgenommen in astronomischer Höhe. War wahrscheinlich auch nicht anders möglich, kann ich nicht beurteilen. Man nennt es unehrlicherweise Sondervermögen. Aber diese Aufträge der Rüstungsindustrie tragen dazu bei, dass es ein kleines Wachstum gibt. Aber hoffentlich ist es doch die Aussicht auf eine Aufwärtsbewegung.
0: Ja, Gunnar Schopelius hat es gerade gesagt, der Aufschwung basiert sehr stark auf Rüstungsaufträgen und Aufträgen aus dem Investitionsfonds. Das heißt, es ist ein sehr stark selbstgemachter Aufschwung. Der Zimmermann repariert sein eigenes Dach, der Mechaniker tauscht den Auspuff am eigenen Auto aus. Dann hat er zwar was zu tun, aber es kommt kaum frisches Geld von außen rein. Also Einnahmen sind die eine Seite der Bilanz. Ausgaben die andere. Mit einem leichten Wirtschaftswachstum steigen zwar die Einnahmen, aber die Bundesregierung gibt gleichzeitig immer mehr Geld aus. Der Staatshaushalt für das kommende Jahr wird noch beraten. Bislang ist nicht zu erkennen, wo gespart werden soll. Sind die Wachstumszahlen also nur Kosmetik? Und tatsächlich rutscht Deutschland immer tiefer in die Krise, Herr Held?
2: Leider behaupte ich Letzteres, aufgrund der Tatsache, wie Herr Schopelius ja auch schon gesagt hat, im Vergleich zu anderen Ländern. Und wir müssen uns ja vor Augen halten, selbst wenn wir jetzt 1% oder 1,5% Wachstum haben, über die ich mich natürlich auch freue, wenn andere Nachbarländer 5 oder 6% haben, dann sind es 5% Differenz. Und das bedeutet, in 10 Jahren sind es 50%. Das heißt, wir verlieren ja im Vergleich zu anderen Ländern massiv an Boden und damit an Wohlstand und damit auch an der Möglichkeit, unser Land fortzuentwickeln, innovativ zu sein und tatsächlich da und auch ein weiteres Wachstum überhaupt zu generieren. Und das Rezept, was wir jetzt gehört haben, nämlich die Investitionen in die Verteidigung, das ist natürlich kein neues Rezept. Das hatten wir in den letzten 150 Jahren in vielen Staaten, in denen es nicht voranging. Nur wurde es dort ein bisschen provokativer proklamiert, um es mal so zu sagen. Aber man hat gesagt, naja, wenn die Wirtschaft schon nicht von sich aus in die Pötte kommt, dann müssen wir halt ein bisschen gucken, dass da staatliche Mittel reinkommen, die dann entsprechend für Rüstung sorgen. Also man müsste, genauso wie das Sondervermögen ja Sonderschulden macht, müsste man eigentlich diese mindestens 0,5% Wirtschaftswachstum, die ja dem geschuldet sind, dass wir hier Wachstum generieren durch Waffenaufträge, müssten wir eigentlich sagen, das ist ein Sonderwachstum, weil ohne das hätten wir eben statt 1% prognostiziert nur 0,5.
0: Ein bisschen Erklärung noch dazu. Die Betrachtung geht vom aktuellen Status aus. Tatsächlich haben wir aber in Deutschland bereits massiv an Substanz verloren. Das heißt, Deutschland braucht über mehrere Jahre Wachstumsraten von mindestens 2,5 bis 3%, um wieder auf frühere wirtschaftliche Stärke zurückzukommen und die steigenden staatlichen Ausgaben zu tragen. Mit 0,5 oder 0,6% Wachstum werden Renten, Gesundheits- und Sozialkosten nicht aufgefangen. Der Wohlstandsverlust setzt sich also weiter fort. kann man sagen, 1,3% Wachstum, das ist wie, wenn das Fieber von 39,8 auf 39,5 Grad fällt, der Patient hat nach wie vor Fieber und ist ernsthaft krank. Aber trotzdem sieht es besser aus, Gunnar.
3: Damit ist alles gesagt, oder? Aber ich bleibe dabei, es ist ein kleiner Hoffnungsschimmer. Und aber ganz kurz noch gesagt, es wird sich nichts ändern, wenn wir nicht die drei Dinge, wir wiederholen es immer wieder, die drei großen Probleme angehen. Der Strom ist zu teuer und die Arbeitskraft ist zu teuer in Deutschland. Und die Bürokratie ist zu teuer.
2: Ja, 1, 2, 3.
3: Jeder weiß es. Ich brauche keinen Bundestag, ich brauche keine neue Wahlperiode, wenn das nicht geändert wird.
2: Letzteres würde nichts kosten. Entschuldigung, wenn ich Ihnen da ins Wort falle, aber es ist genauso, das sehe ich jeden Tag in meiner Tätigkeit. Es würde nichts kosten, die Bürokratie massiv zu verschlanken. Und wir haben ja über viele Parteien heute diskutiert. Ich bin der Meinung, es muss eine Partei auch wiederkommen, die sich tatsächlich dieser Bürokratie stellt und sagt, das muss unsere Aufgabe sein, die massiv zu verschlanken.
0: Was heißt denn das? Was muss denn konkret getan werden? Also wir haben ja schon Beispiele gehört, aber vielleicht kann man das nochmal ein bisschen konkretisieren.
2: Natürlich, wenn ich irgendwo ein Haus baue oder wenn ich irgendwo einen Bauantrag einreiche, die Baukosten sind ja nicht dadurch gestiegen in den letzten Jahren, dass jeder Ziegelstein teurer geworden ist und der Verputz teurer geworden ist und die Fenster. Die Baukosten beispielsweise sind ziemlich konstant die letzten 5 Jahre. Was massiv teurer geworden sind die Nebenkosten. Wir brauchen zusätzliche Gutachten, bevor ich überhaupt die Grube ausheben kann, weil ich gucken muss, sind da jetzt neuerdings, also neues Thema ist im Bau jetzt die Ameisen, die Schildkröten, die Ameisen. Also es werden immer neue Tierarten, die natürlich sehr wichtig sind. Ich liebe Tiere, gar keine Frage. Aber wenn ich ein Wust von Gutachten brauche, um überhaupt mal mit der Schippe anzufangen und es heißt, na, dann muss ich noch einen Winter beobachten. Also jetzt haben wir September. Jetzt beobachte ich mal bis nächstes Jahr April. Dann wird das Gutachten geschrieben. Bis August ist es fertig. Und dann kann ich es vielleicht einreichen. Dann habe ich schon mal ein Jahr Verlust und kann diese ganze Förderung für das Bruttosozialprodukt ein Jahr später erst einsetzen. Das kommt durch die Bürokratie. Das ist ein ganz praktisches Beispiel. Und das gibt's leider in vielen Arten der Wirtschaft. Und da sagen die Leute mittlerweile, habt ihr sie noch alle? Hier ist das Geld da, ich will bauen, ich will was tun, aber ich kann das Geld nicht ausgeben, weil irgendein Stempel fehlt.
3: Jetzt brauchen wir noch eine Stunde Sendung, glaube ich.
0: Ja. Aber wir sind am Ende, Gunnar.
3: Das ist ja ein Beispiel von 1.000 oder einer Million.
0: Wir sind verwöhnt vom Sonntag, ich gebe es ja zu. Das war News Live am Abend. Danke an meine Gäste Markus Held und Gunnar Schopelius. Ich bin Andreas Dorfmann. Morgen früh ab 6 Uhr heißt es wieder News Live mit Norbert Dobeleit. Er bereitet schon die Sendung vor. Seine Gäste sind Julian Reichelt und Alexander Kissler. Grüße an alle. Und ab 18 Uhr heißt es wieder News Live am Abend. Meine Gäste sind dann der Journalist und Arche-Sprecher Wolfgang Büscher und mein News-Kollege, der Moderator Alex Purucker. Da sage ich nochmal Dankeschön an alle, die jetzt zugeschaut, zugehört haben, hier ins Studio, in die Regie, in der Redaktion. Alle haben hart an dieser Sendung gearbeitet und wir denken auch gemeinsam daran, der Tag beginnt mit News.
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5: Ich bin Ursula Winkler. Wer einkaufen geht, soll künftig häufiger einen digitalen statt einen gedruckten Kassenbon bekommen. Dazu hat das Bundeskabinett einen Gesetzentwurf beschlossen. Demnach sollen Papierbelege ab 2028 grundsätzlich durch digitale Belege ersetzt werden.
6: Oft landen sie auf dem Bürgersteig oder auf der Fußmatte im Auto. Die Kassenbons nerven einfach viele. Und auch Bundesfinanzminister Klingbeil findet, die Dinger sorgen für einen unnötigen Bürokratiewust und begünstigen Steuerhinterziehung. Deshalb also digital. Allerdings nicht alle müssen umstellen. Unternehmer zum Beispiel, die wenig Umsatz machen, die dürfen auch weiterhin Kassenbelege ausgeben. Claudia Wächter, Nachrichtenredaktion.
5: Die USA haben den russischen Präsidenten Putin nach Angaben von Außenminister Rubio zum G20-Gipfel im Dezember in Miami eingeladen. Rubio sagte, man denke, dass dies eine gute Gelegenheit sei, damit Putin nicht nur mit US-Präsident Trump, sondern auch mit anderen Staats- und Regierungschefs ins Gespräch kommen könnte. Russland ist zwar offiziell noch G20-Mitglied, allerdings nahm Putin zuletzt 2019 physisch an einem Gipfeltreffen teil, vor Beginn der russischen Invasion in der Ukraine. Gegen den früheren Hollywood-Filmmogul Harvey Weinstein sind in einem neu aufgerollten Verfahren wegen Sexualverbrechen 15 Jahre Haft verhängt worden. Das berichten mehrere US-Medien. Der 74-Jährige sitzt bereits seit Jahren im Gefängnis.
7: Der einst machtvolle Medienmogul nutzte seinen Einfluss in der Branche, um unzählige Frauen sexuell zu missbrauchen. Die Staatsanwaltschaft hatte in diesem Fall 20 Jahre Haft gefordert, aber auch das jetzt verhängte Strafmaß setzt ein Zeichen. In anderen Verfahren war Weinstein auch schon für schuldig befunden und zu langen Haftstrafen verurteilt worden. Der gesundheitlich schwer angeschlagene Weinstein hat die Vorwürfe stets bestritten. Die Aufdeckung seiner Verbrechen hatte die MeToo-Bewegung ins Rollen gebracht. Tina Eck, USA.
5: Kurz vor der Entscheidung über den deutschen Olympiakandidaten wollen die Planer in Berlin ihre zunehmend aussichtslose Bewerbung offiziell zurückziehen. Das geht aus dpa-Informationen hervor. Der Senat bezog dazu zunächst keine Stellung. Am Samstag will der Deutsche Olympische Sportbund entscheiden. Im Rennen sind noch München und die Region Köln-Rhein-Ruhr.
1: Soweit das Neueste. 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
5: Zum Wetter, die aktuelle Vorhersage des Deutschen Wetterdienstes. Heute ist es im Nordwesten oft trüb und nass, ansonsten meist heiter und trocken. Die Höchstwerte erreichen 17 bis 24 Grad. Morgen ist es dann vom Südwesten bis zum Niederrhein heiter und meist trocken, sonst wechselnd bewölkt und im Nordosten und Südosten oft regnerisch. Weiter bei Temperaturen bis 24 Grad. Am Freitag gibt es dann im Osten und Nordosten Wolken und teils Schauer, ansonsten viel Sonne. Die Werte in der Nordosthälfte erreichen bis 20 Grad, in der Südwesthälfte bis 24 Grad.
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2: Internationaler Besuch bei Schuler Fragen, was ist? Ich freue mich riesig, eine der einflussreichsten österreichischen Politikerinnen bei mir zu Gast zu haben. Claudia Bauer, Kanzleramtsministerin für Europa, für Familie, für Integration. Und den Rest muss ich weglassen, weil die Titel doch so lang sind. Herzlich willkommen.
3: Danke für die Einladung.
2: Ein anderes Thema zwischen Deutschland und Österreich ist ja die Kontrolle der Grenzen. Die Bundesregierung, namentlich Bundesinnenminister Dobrindt, möchte die Grenzkontrollen, die jetzt stichpunktartig durchgeführt werden, verlängern. Wie steht Österreich dazu?
3: Das funktioniert großteils sehr reibungslos. Wir plädieren hier immer auch dafür, solange der EU-Außengrenzschutz nicht ausreichend funktioniert, wenden ja wir in Österreich auch selbst diese Binnengrenzkontrollen an. Und das ist das legitime Recht, das auch Deutschland hier hat, solange das Ganze reibungslos auch funktioniert.
2: Also ist kein Problem, wenn die noch weiter fortdauern würden?
3: Das oberste Ziel muss sein, dass wir die EU-Außengrenzen bestmöglich schützen. Daran arbeiten wir. Das ist auch das Ziel der gemeinsamen Asylpolitik auf europäischer Ebene, dass wir starke Außengrenzen haben, die besser geschützt werden, woran sich alle beteiligen, und dass wir auch Menschen außer Landes im Sinne der Europäischen Union auch bringen können. Wenn sie beispielsweise straffällig werden, dann ist jegliches Gastrecht verwirkt innerhalb der Europäischen Union.
2: Haben Sie das Gefühl, dass an den Außengrenzen schon genug passiert, oder sind bisher eigentlich nur die Beschlüsse gefasst?
3: Die rechtlichen Rahmenbedingungen sind da. Wir müssen sicherlich in der Praxis hier noch besser werden, aber dafür haben wir jetzt unterschiedliche Instrumente auch zur Verfügung.
2: Dann ist das auch ein Thema, was man im Blick behalten muss. Es gibt ja seit langem Bestrebungen, die Mittelmeergrenze besser zu sichern. Die Griechen schieben relativ robust Leute wieder zurück in Richtung Türkei. Gibt es immer Proteste dagegen? Wir werden sehen, ob die europäische Politik das in den Griff bekommt. Apropos Europa, es laufen ja derzeit die Haushaltsverhandlungen. Und da ist von knapp 2 Billionen Euro bis 2034 die Rede. Zahlen, die man sich kaum vorstellen kann. Friedrich Merz hat dazu gesagt, dass aus deutscher Sicht dieser Haushalt unbezahlbar und auch unausgewogen ist. Teilt Österreich die Ansicht?
3: Diese Ansicht, die teilen wir. Wir sind hier Partner, wenn es um die Haushaltsverhandlungen auf europäischer Ebene auch geht. Brüssel wird nicht besser und die Europäische Union wird nicht stärker, wenn sie immer teurer wird. Diese Ansicht teilen auch wichtige Partnerinnen und Partner von Österreich und Deutschland in dieser Frage. Die Verhandlungen werden die nächsten Monate hier auch noch weitergehen. Und es hat in einem ersten Entwurf noch unter zyprischem Ratsvorsitz eine Kürzung gegeben, aber von nicht einmal 2%. Das ist reine Kosmetik, die hier passiert, ein Tropfen auf dem heißen Stein. Hier braucht es schon substanzielle Kürzungen und auch damit verbunden die Frage, wo wir eine starke, handlungsfähige Europäische Union brauchen, wo es klare europäische Kompetenzen auch gibt und wo es definitiv auch auf der anderen Seite genug Einsparpotenzial gibt.
2: Also diese 2 Billionen werden so nicht kommen. Also wenn die Europäische Union, entnehme ich dem, sich nicht bewegt und da nicht massiv nach unten geht, dann werden die Mitgliedsländer dem nicht zustimmen.
3: Es muss Einstimmigkeit beim EU-Haushalt passieren und ich kann mir schwer vorstellen, dass die neuen Nettozahlerländer einem Vorschlag von 2 Billionen Euro zustimmen.
2: Ich habe gehört, dass der deutsche Vorschlag darauf hinausläuft, 400 Milliarden Euro zu sparen. Wäre das eine Größenordnung, die für Sie in Ordnung wäre?
3: Ich will mich hier noch nicht auf Zahlen festlegen. Ich glaube, wir müssen uns zuerst die Grundsatzfrage stellen, wo wir eine starke Europäische Union brauchen, wo wir handlungsfähiger werden müssen im Bereich der Forschung und Innovation, ganz klar, im Bereich des Standorts, der Wettbewerbsfähigkeit, der Sicherheit, des Kampfes gegen illegale Migration beispielsweise. Das sind große Schwerpunktthemen aus österreichischer Perspektive, auch wie der ländliche Raum gestärkt werden kann. Und alle weiteren Themen, wo es genauso auch europäische Institutionen und Behörden gibt, könnte man durchaus hinterfragen, ob das nicht genau ein Einsparpotenzial ist, weil gewisse Entscheidungen in den Mitgliedsländern, in den 27 besser aufgehoben sind auf nationaler Ebene, statt ständig Dinge auf europäischer Ebene zu heben, wo es keine Entscheidungsgrundlage und Kompetenz gibt.
2: Die entscheidende Frage ist ja eigentlich immer, was kann öffentliche Verwaltung weglassen? Und wo kann gespart werden? Gäbe es Politikbereiche, wo Sie sagen, da kann Brüssel sich künftig komplett raushalten?
3: Diese Beispiele, die gibt es. Mir wird ad hoc die Gesellschaftspolitik auch einfallen. Es ist sehr, sehr schön, dass wir 27 Kommissare haben in der Europäischen Union. Von jedem Mitgliedsland wird ein Kommissar, eine Kommissarin gestellt. Aber nicht immer treffen die Zuständigkeiten auch tatsächlich europäische Kompetenzen. Im Jugendbereich beispielsweise. Das ist alles etwas, was national geregelt ist. Genauso auch Arbeitsmarktpolitik, alles, was national geregelt ist. Ich glaube, wir sollten uns auf unsere Stärken konzentrieren, auf unseren Gründungsgedanken. Da brauchen wir mehr denn je eine starke Europäische Union. Der größte Binnenmarkt der Welt mit 450 Millionen EU-Bürgerinnen und EU-Bürgern, stärker als die USA und Russland zusammen von den Einwohnern gerechnet. Da müssen wir insbesondere unserem Standort auch etwas bieten. Nicht, dass Arbeitsplätze, Industrie hier abwandern. Und wir vielleicht die richtigen Ziele verfolgen, aber leider die falschen Maßnahmen zur Umsetzung gelangen.
2: Jetzt laufen auch gerade die Erweiterungsgespräche mit mehreren Balkanländern. Kann man das System, dass jedes Land einen Kommissar bekommt, eigentlich unabhängig von der Anzahl der Mitglieder durchhalten?
3: Ich glaube, irgendwann sind wir an dem Punkt, wo wir auch Prozesse innerhalb der Europäischen Union beschleunigen müssen, weil es einfach schwieriger wird, je mehr wir hier auch werden. Österreich ist ein großer Befürworter der EU-Erweiterung, insbesondere am Westbalkan. Wir haben hier unterschiedliche Voraussetzungen der einzelnen Länder, aber es ist ein klar leistungsbasierter Prozess. Montenegro, ein Land mit 620.000 Einwohnern, ist hier Frontrunner und am besten dabei, die notwendigen Reformen auch umzusetzen. Und ich hoffe, weil wir brauchen diese Erfolgsgeschichte, dass wir Montenegro in den nächsten Jahren auch aufnehmen können. Das hätte einen enorm positiven Effekt auf die Nachbarländer, die ebenso Beitrittskandidaten sind, die noch nicht so weit fortgeschritten sind, auf ihrem Pfad, Reformpfad Richtung Europäische Union. Und ich glaube, ein Land mit 620.000 Einwohnern vertragen wir als Europäische Union einmal schneller als eine Ukraine mit 39 Millionen Einwohnern.
2: Aber Montenegro bekäme dann auch einen Kommissar?
3: Nach derzeitiger Rechtslage ja. Und deswegen, glaube ich, sind wir schon längst an einem Punkt, dass wir hinterfragen, ob wir tatsächlich immer nach Anzahl der EU-Mitgliedsländer die Kommission zusammensetzen oder ob wir uns auf die Kernbereiche fokussieren sollten, in denen wir eine starke Europäische Union haben und brauchen. Das soll nicht gegen die kleinen Mitgliedsländer gehen. Aber ich glaube, man muss sich schon einmal im Sinne der Effizienz auch fragen, ob es tatsächlich eine Kommission für ein Kommissariat für Generationen, Sport und Kultur braucht. Nichts davon ist europäische Kompetenz.
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2: Seit es den Sender gibt, klagen wir darüber und es ändert sich nichts. Wahrscheinlich werden wir in 5 Jahren immer noch klagen. Ich weiß nicht, wer dann an der Regierung sein wird.
3: Ja, wenn wir denn hier noch Strom haben.
2: Politik werden wir nicht kriegen, denn die ist ja längst auf europäischer Ebene verdoppelt und verdreifacht worden.
4: Dann haben wir hier noch so einen, der an der Stromlinie.
3: Genau. Aber wie gesagt, wir haben es ja auch schon angesprochen. Mahner sind wichtig, auch wenn sie ein bisschen spät aus der Deckung gekommen sind. Und einer der Mahner war und ist der Christian Kullmann. Der Chef von Evonne, Christian Kullmann, hatte in der Vergangenheit vor der CO2-Bepreisung gewarnt. Der Handel mit Luft belastet seine Branche stark.
5: Und vor diesem Hintergrund ist diese CO2-Gebühr für die Zukunft unserer Industrie, für die Zukunft unserer Arbeitsplätze schädlich. Wir brauchen eine Radikalreform.
3: Im Interview mit der Frankfurter Allgemeinen Zeitung stellte Kullmann schon vor Monaten klar, welche Konsequenzen etwa der CO2-Preis für die deutsche Industrie hat.
6: Die CO2-Gebühr für Europa muss weg. Sie gefährdet in Deutschland mindestens 200.000 gut bezahlte Industriearbeitsplätze.
3: Ja, wenn die Chemie geht, gehen Zulieferer, dann geht Gewerbesteuer, Ausbildungsplätze. Wie viele unsichtbare Jobs sterben denn mit jeder dieser Konzernmeldung? Was hängt da alles dran? Das wird ja auch gerne mal vergessen. Ne?
7: Daran hängt die Verästelung und die sagenhafte Wertschöpfungskette der deutschen Wirtschaft. Und so unsichtbar ist das gar nicht, denn man sieht das ja in jeder Gemeinde, was das bedeutet. Alles, was in Deutschland funktioniert, hängt an dieser Wertschöpfungskette und alles, was nicht funktioniert, hängt am Staat. Und wenn man von dieser Wertschöpfungskette immer mehr zerstört, dann bekommt man im Verhältnis immer mehr Dysfunktionalität. Der großartige, sehr kluge Herr Kullmann, dem es im Moment leider nicht gut geht, deswegen führt er den Konzern Evonik im Moment nicht, sondern einer seiner Kollegen kommissarisch, sagt er hier das Wort Radikalreform. Wir brauchen eine Radikalreform. Und diese Worte sind natürlich längst abgetan und in Vergessenheit geraten wollen. Umso wichtiger ist es, dass wir sie hier nochmal ins Licht, ins Scheinwerferlicht stellen. Radikalreform ist das Gegenteil von dem, was unsere Regierung gerade macht. Nichts von dem, was uns gerade als Reform verkauft wird, ist auch nur ansatzweise eine Radikalreform. Es ist das ganz kleinmütige Nach- und Feinjustieren winzigster dirigistischer, planwirtschaftlicher Stellschrauben innerhalb des Sozialstaates. Manchmal geht es tatsächlich dort nur um Worte, wie zum Beispiel beim Bürgergeld, das benennen wir um. Nichts anderes ändert sich. Es geht um Haltelinien. Wie gesagt, es geht ausschließlich ums Nachjustieren, in keiner Weise um Radikalreform. Man muss den Menschen in diesem Land ganz klar sagen, Kettensäge, Kettensäge, Kettensäge. 60-70% von dem, was zu viele Menschen in diesem Land immer noch für das segensreiche Wirken des Staates halten, müssen weg. Ministerien, Regulierungen, Abgaben, Ideen, Ideologien. Weg, weg, weg. Ansonsten runter, runter, runter. Man muss es, glaube ich, in so einfache Worte gießen. Pauline hat gesagt, bei den meisten Menschen ist das ja inzwischen angekommen. Das stimmt, aber man darf auch nicht vergessen, der deutsche Arbeitnehmer organisiert sich bis heute, anstatt zu sagen, die Gewerkschaften haben uns verraten, in Gewerkschaften, die weiter dieser Ideologie anhängen und ja auch nicht bereit sind zur Umkehr. Jede Gewerkschaft in Deutschland hat dieses Debakel mit zu verantworten und zwar ganz maßgeblich mit zu verantworten. Und wenn das Land nicht die Kraft findet zu diesen Radikalreformen, die Herr Kullmann allerbeste Besserungs- und Genesungswünsche von dieser Stelle da gefordert hat, dann gibt es keinen Ausweg daraus. Und ich nenne mal eine Radikalreform, die es bräuchte. Ein kurzer Brief an Ursula von der Leyen. Liebe Ursula, wir machen nicht mehr mit. Herzliche Grüße, dein Friedrich Merz. Und damit meine ich nicht den Austritt aus der EU, aber damit meine ich, als jemand, der 25% von diesem ganzen bürokratistischen Wahnsinn bezahlt, sich von denen auch noch unterwerfen zu lassen, bei irgendwelchen spanischen Sozialistinnen nachzufragen, ob wir ein Kraftwerk in Deutschland bauen dürfen, kleinmütigste 8-seitige Briefe zu schreiben, wo wir nachfragen, ob wir beim Verbrenner nicht, wenn wir genug Scheinformulierungen reingießen, Technologieoffenheit, vielleicht doch noch ein ganz bisschen länger das bauen dürfen, was uns am Leben hält. Das ist gescheitert.
3: Und wäre das so einfach? Dass man einfach sagt, wir machen da nicht mehr mit.
7: Geht das? Ich vermute schon. Ich glaube, es hat noch niemand probiert. Aber ich glaube, wenn Deutschland der EU sagen würde, wir lassen uns bei der Energiepolitik nicht von der spanischen Sozialistin erzählen, ob wir ein Kraftwerk bauen dürfen. Wir zahlen hier 25%. Schöne Grüße an die Füße. Ich glaube schon, dass wir damit... Dann würden wir vermutlich irgendein Mahnschreiben von irgendwie der nächsten Behörde mit 28.000 Mitarbeitern bekommen, die das prüft. Aber das kann man ja einfach in den Schredder werfen. Also warum sollen wir uns von der EU, die wir bezahlen, vorschreiben, volkswirtschaftlich unterzugehen?
3: Also einfach mal Nein sagen und die Kettensäge. Letzte Antwort von Ihnen vielleicht noch. Aber die Kettensäge, ganz kurz.
2: Ja, so einfach ist es aber nicht.
3: Ja.
2: Die Kettensäge steht bei uns
3: Wer führt sie denn?
2: Im Index. Nein, es gibt in Deutschland keine Kettensäge. Bei uns gibt es die Konsensgesellschaft.
3: Richtig.
2: Das ist das Erfolgsmodell. Man glaubt, das sei das Erfolgsmodell. War auch mal ein Erfolgsmodell vor 50 Jahren. Damals war es ganz wichtig, dass in ganz grundlegenden Entscheidungen, Marktwirtschaft, Wiederbewaffnung, die Gesellschaft an einem Strang zog. So wurde auch der Wohlstand erzeugt. Aber heute sind wir in einer anderen Situation. Und die Konsensgesellschaft wird inzwischen zu einer schweren Belastung. Es ist ja nicht nur der fehlende Brief der deutschen Regierung an die europäische Regierung, die übrigens von einer Deutschen geleitet wird, sondern es ist auch der Konsens, die Konsenssucht, würde ich geradezu formulieren, der wirtschaftlichen Elite. Kuhlmann ist ja einer der ganz wenigen Ausnahmen. Ja, die meisten Manager, schauen wir sie uns an, von Siemens bis VW, das waren ja die am lautesten den grünen Deal begrüßt haben. Kuhlmann kommt zum Glück wieder, ist zu lesen. Ja, normalerweise mit seiner Krankheit würde man in Pension bleiben. Nein, die Lage ist so dramatisch, dass er wiederkommt, dass er trotz seiner Krankheit wieder den Job übernimmt, aber er ist einer der ganz wenigen, die klar und deutlich sagen, was eigentlich nicht nur Interesse, sondern auch Überzeugung der Leute sein müsste, die für das Wachstum in diesem Land zuständig sind. Aber Konsens ist wichtiger als funktioniert.
3: Also Kettensäge nicht in Sicht.
4: Ich würde das etwas anders sehen. Ich glaube, der Konsens ist längst auf der Seite der Vernunft und wir haben das strukturelle Problem, dass die deutsche Politik eben nicht mehr den Konsens abbildet, sondern sich dem linken Konzept der Brandmauer unterwirft und deswegen den Konsens überhaupt nicht abbilden kann, weil sie eben einer Idee nachhängen, die die Mehrheit gar nicht mehr vertritt.
2: Ich sprach ja gerade von den wirtschaftlichen Eliten, die da leider mitmachen.
3: Das ist das Problem. Richtig. Es bräuchte.
7: Aber ich glaube, die richtigen Worte sind dir gefallen. Deutschland war eine Konsensgesellschaft in Vernunft und heute ist Deutschland zumindest in seinen politisch-medialen Eliten eine Konsensgesellschaft in Ideologie. Der Konsens früher waren grundvernünftige Dinge, auf die man sich einigen konnte. Selbst Gewerkschaften und Unternehmer konnten sich darauf einigen, dass man keine Kraftwerke in die Luft sprengt. Heute einigen sich tatsächlich Gewerkschaften und Unternehmer darauf. Das darf man ja nicht vergessen. Es hat ja niemand in den Atomkonzernen, Energiekonzernen dieses Landes gesagt, stopp, ihr dürft unser schönes Kraftwerk nicht in die Luft jagen. Die haben sich an dem Prozess vollkommen beteiligt. Die Automobillenker dieses Landes haben sich an dem Verbot des Verbrenners beteiligt. Die haben das beschworen, wie ein Götzenbild. Ja? Konsens in Ideologie. Das ist die deutsche Gesellschaft. Es ist Konsens in Vernunft und Interessenausgleich, Sozialausgleich, war tatsächlich ein deutsches Erfolgskonzept. Ja. Aber dafür muss man sich auf das Grundkonzept der Vernunft einigen. Und wenn man sich geeinigt hat auf das Grundkonzept von Ideologie und Naturkult, wir tun heute irgendetwas, wir beschwören, es hat ja was Beschwörendes, was Schamanenhaftes, Schamanenpolitik, Wetterpolitik. Wir beschwören die Wettergötter mit verrückten deutschen Ideen, damit es in 60 Jahren am 23. Juli nicht 31 Grad ist, sondern nur 30,5, ja, dann geht man einfach runter. Und noch ganz kurz vielleicht, es gibt dieses schöne Beispiel der Osterinseln. Wir sind einfach die Osterinseln. Auf den Osterinseln gibt es ja diese Steinskulpturen. Da hat man sich immer gefragt, fragt man sich bis heute, was wollen uns die Menschen, die diese Steinskulpturen errichtet haben, damit sagen? Wussten die damals vermutlich auch nicht. Die haben sich verrannt in eine Götzenanbetung und haben gesagt, ja, da gibt es irgendwelche Wesen, transspirituelle Wesen, den bauen wir jetzt hier diese Steinstatuen. Und da haben die sich vollkommen, wie die Grünen, wie die Deutschen in der grünen Ideologie, vollkommen verrannt und haben, um diese riesigen Steinstatuen zu ihrer Zeit überhaupt transportieren können über ihre kleinen schönen Inseln, haben sie die kompletten Wälder abgeholzt, weil sie die Baumstämme bräuchten, um dann diese Steinstatuen da so rüberzuziehen. Das hat vollkommen überraschend zur Erosion der Böden geführt und das zur kompletten Auslöschung der Zivilisation. Das ist wunderbar, das, was Deutschland tut.
3: Also wir sind auf den Punkt gebracht, alle völlig verrückt geworden hier.
7: Nein, wir sind nicht alle völlig verrückt geworden. Wir sind in den Händen von verrückten Sozialisten.
3: Das wollte ich im Grunde noch nachträglich sagen. Also diese Negativmetamorphose gemacht vom Land der Dichter und Denker zum Land der Lobbyisten und Ideologen. Ja.
2: Ein Satz nur. Es ist nicht nur eine ideologische Verbohrung, etwa bei der Wirtschaft, sondern es ist auch ein rein betriebswirtschaftliches Denken. Ja, nehmen wir das Beispiel Vattenfall. Vattenfall hat die Kernkraftwerke zugesperrt und hat jetzt, gerade aktuell zu lesen, 1,4 Milliarden Entschädigung bekommen, ja, vom Staat. Eine Firma, die sagt, ja, ist ja egal, ob wir die betreiben oder nicht, Hauptsache wir kriegen Kohle. Ja. Die denkt eben nur betriebswirtschaftlich. Ist übrigens dieselbe Firma, Vattenfall, die in Schweden Kernkraftwerke betreibt. In Deutschland betreibt sie keine, weil sie vom Staat entschädigt wird, wenn sie ihre Kernkraftwerke zusperrt. Das ist absurd.
7: Wenn man Verrücktheit mit Steuergeld subventioniert und man für Verrücktheit mehr Geld bekommt als für Vernunft, dann kommt am Ende Verrücktheit bei raus. Ganz einfaches, am Ende incentivierst Belohnungs, also ein Belohnungsreflex. Tu etwas Verrücktes, dann kriegst du mehr Geld als für etwas Vernünftiges, dann tun selbst einstmals kluge Organisationen verrückte Dinge.
3: Der Belohnungsreflex im Grunde frei nach Konrad Lorenz, na, der Pavlovsche Hund.
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1: Ich bin Ursula Winkler. Beim Thema K.O.-Tropfen wären höhere Strafen aus Sicht von Bundesjustizministerin Hubig ein Mittel zur Abschreckung. Aktuell arbeitet die Bundesregierung an entsprechenden Plänen. Der Bundestag hat darüber erstmals beraten.
2: K.O.-Tropfen, die sollen demnächst als Waffe eingestuft werden. Und das würde dann bedeuten 5 Jahre Knast, mindestens. Für jeden, der solche Mittel einsetzt, um zu vergewaltigen oder andere auszurauben. Außerdem soll auch was im Vorfeld passieren, zum Beispiel in Clubs. Stichwort bessere Prävention. Das Ziel ist, Frauen besser zu schützen. Nach dem Motto, nicht Betroffene müssen sich schämen, sondern die Täter. Claudia Wächter, Nachrichtenredaktion.
1: Die USA haben den russischen Präsidenten Putin nach Angaben von Außenminister Rubio zum G20-Gipfel im Dezember in Miami eingeladen. Rubio sagte, man denke, dass dies eine gute Gelegenheit sei, damit Putin nicht nur mit US-Präsident Trump, sondern auch mit anderen Staats- und Regierungschefs ins Gespräch kommen könnte. Russland ist zwar offiziell noch G20-Mitglied, allerdings nahm Putin zuletzt 2019 physisch an einem Gipfeltreffen teil, vor Beginn der russischen Invasion in der Ukraine. Beim angeschlagenen Autobauer Volkswagen steht der nächste Showdown an. In einer Woche treffen sich Vertreter des Unternehmens, der IG Metall und des Betriebsrats zu einem sogenannten Überprüfungsgespräch in Hannover. Dabei soll es um die Frage gehen, ob und wie VW die Zusagen an die Belegschaft weiter einhält.
3: Der aktuelle Tarifvertrag ist vor 2 Jahren hart erkämpft worden. Erst nach Warnstreiks und einem einwöchigen Verhandlungsmarathon haben sich alle Seiten geeinigt. VW sagte damals zu, keine Werke zu schließen und Investitionen an den deutschen Standorten zu tätigen. Doch seitdem ist die Krise in der Autobranche schlimmer geworden. Der Konzern hat seinen Sparkurs deutlich verschärft. IG Metall und Betriebsrat zweifeln deshalb an den Zusagen und wollen die Bosse zur Rede stellen. Vertragstreue sei keine Einbahnstraße. Thomas Bremser, Nachrichtenredaktion.
1: Kurz vor der Entscheidung über den deutschen Olympiakandidaten wollen die Planer in Berlin ihre zunehmend aussichtslose Bewerbung offiziell zurückziehen. Das geht aus dpa-Informationen hervor. Der Senat bezog dazu zunächst keine Stellung. Am Samstag will der Deutsche Olympische Sportbund entscheiden. Im Rennen sind noch München und die Region Köln-Rhein-Ruhr.
0: Soweit das Neueste. 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
1: Zum Wetter, die aktuelle Vorhersage des Deutschen Wetterdienstes. Vor allem in der Nordhälfte gibt es noch Schauer, ansonsten ist es oft klar. Die Tiefstwerte liegen zwischen 14 und 3 Grad. Morgen ist es dann vom Südwesten bis zum Niederrhein heiter und meist trocken, ansonsten wechselnd bewölkt und im Nordosten und Südosten oft nass. Die Temperaturen steigen im Südwesten bis 24 Grad, ansonsten bis 20 Grad. Am Freitag gibt es dann im Osten und Nordosten Wolken und teils Schauer, ansonsten viel Sonne. Die Werte in der Nordosthälfte erreichen bis zu 20 Grad, in der Südwesthälfte bis 24 Grad.
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2: Wohl größte und gefährlichste deutsche Schwäche war es schon immer, unsere nationalen Irrwege für moralische Überlegenheit und geistige Vorherrschaft zu halten und fest daran zu glauben, einen übernatürlichen Willen zu erfüllen. Im Gedicht Deutschlands Beruf von Emanuel Geibel hieß es bereits 1861, klarer Geist und scharfer Hieb zügeln dann aus starker Mitte jede Sehnsucht, wilden Trieb und es mag am deutschen Wesen einmal noch die Welt genesen. Nur die letzte dieser Zeilen schaffte es zu mahnendem Ruhm, doch es sind auch die Worte davor, die aktueller kaum sein könnten. Der Geist und der scharfe Hieb der autoritären Obrigkeit sollen aus der sogenannten politischen Mitte heraus den wilden Trieb der Selbstsucht, also der individuellen Freiheit, zügeln. Der Bürger im Dienste der Herrschenden, geschrumpft zum stets folgsamen, gehorsamen Erfüllungsgehilfen, der bloß der Ideologie des Staates dient. Es ist ein Gedicht, das in Knechtschaft und Kollektivismus mündet. Niemand ist frei allein, frei sind wir nur im Wir, sagte die große Vorsitzende der Grünen Partei, Franziska Brandner, vor wenigen Wochen und die politisch-mediale Elite dieses Landes, sie applaudierte. Das Heil im Kollektiv ist leider die ewige Verlockung der Deutschen, die den Sozialismus im Herzen tragen. Es gab nie einen deutschen Irrweg, nie eine deutsche Diktatur, nie eine deutsche Selbstzerstörung, nie einen deutschen Niedergang ohne Sozialismus. Und so ist es leider auch heute wieder. Die in Deutschland vorherrschende, in der Politik geradezu allmächtige Ideologie ist der Sozialismus der Grünen Partei, kombiniert mit der grenzenlos planwirtschaftlichen Staatsgläubigkeit, dem Neid, der Leistungsfeindlichkeit, dem linken unbändigen Hass auf Eigentum und Wohlstand und dem unendlich gierigen Umverteilungswahn der SPD und ihrer linken Freunde und Genossen. Für unsere ruinöse und zerstörerische Klima- und Energiepolitik werden wir auf der ganzen Welt verlacht. Aber weite Teile der deutschen Medien werden nicht müde zu berichten, dass wir ein globales Vorbild der ökologischen Tugendhaftigkeit sind. Millionen Deutsche sind noch immer gefangen in einer nie endenden Beschallungsschleife der öffentlich-rechtlichen Propaganda. Fast 50% der CDU-Wähler sind mit der Arbeit von Friedrich Merz zufrieden. Da muss man sich schon fragen, was das für Leute sind. Sie wählen das eine, bekommen von allem das exakte Gegenteil und sagen, finde ich auch nicht schlecht. Dass die Linken mit ihren so lächerlichen wie gefährlichen Ideen so sind, wie sie sind, das ist nicht überraschend. Sie waren immer so und werden immer so sein. Sie haben viel Pech beim Denken, wie man früher mal sagte. Aber dass Friedrich Merz, sich aus schierer Machtgeilheit freiwillig zum Häuptling der Verlachten gemacht hat, ist unverzeihlich. In der Geschichte der Bundesrepublik gab es keinen so konsequenten Ermöglicher radikal linker Politik wie Friedrich Merz. Man darf niemals vergessen, ohne Friedrich Merz und die CDU wären linke Ideen einfach nur verrückte, aber folgenlose eben Ideen. Mit Friedrich Merz und der CDU werden diese Ideen aber geradezu zur Doktrin. Sie müssen sklavisch erfüllt und umgesetzt werden, um die so irrationalen wie selbstherrlichen inneren Schreckgespenster des Friedrich Merz zu bändigen und zu vertreiben. Merz nämlich sieht sich als deutscher Schicksalskanzler, dessen heilige Mission es ist, das Land vor dem Vierten Reich zu bewahren. Dabei zieht er historische Linien von sagenhafter Plumpheit. Mal lastet mehr auf ihm als auf Adenauer. Mal wähnt er sich im epochalen Ring mit düsteren Schicksalsmächten, die aus ihm einen neuen von Papen machen wollen. Dabei verfällt er voll und ganz dem unheilvollen Markenzeichen aller linken Politik, dem totalen Relativismus. Für Merz ist alles Hitler. Also nichts mehr wirklich Hitler. Er hat es sogar gewagt, was für Bürgerliche stets undenkbar schien, nämlich Auschwitz als Wahlkampfslogan, der Holocaust als Anti-AfD-Pointe, während er gleichzeitig dem Staat der Juden die Waffenhilfe verweigerte, als die sich gegen einen bestialischen Feind, die wahren geistig-terroristischen Erben der deutschen Totenkopfverbände zur Wehr setzen und dabei auch noch deutsche Staatsbürger, deutsche Juden, aus den unterirdischen Lagern der Hamas befreien mussten. Die Lehren aus unserer Geschichte unterwirft Friedrich Merz nach Belieben. seinen Tagesinteressen. Mal umarmt er den Sozialismus, mal verrät er die engsten Verbündeten im Kampf zwischen dem freien Westen und der Barbarei des Islamismus. Mit seiner stattlichen Größe ist Friedrich Merz ein weithin sichtbares, herablassendes Irrlicht. Sein letzter Ausweg in seinem Versagen ist die Schamlosigkeit. Er ist zum leidenschaftlichen, vollkommen ungenierten Märchenerzähler in eigener Sache geworden. So sehr, dass ihm gelingt, was in Deutschland doch stets unmöglich schien. Die Menschen haben nicht nur den Respekt vor ihm, vor Friedrich Merz, längst verloren, sie verlieren den Respekt vor dem Amt des Bundeskanzlers, was nur noch als Wanderzirkus erscheint. Merz zieht durchs Land und blamiert sich. Er beschwört eine linke Politik, die vor unseren Augen scheitert, die nur scheitern kann, weil linke Politik ein Naturgesetz ist wie die Schwerkraft. Es geht immer, immer nach unten.
1: Das war ein Ausschnitt von Achtung Reichelt.
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2: Ausgerechnet Winkel, der wurde gestern zum neuen stellvertretenden Fraktionsvorsitzenden gewählt. Das ist der Vorsitzende der Jungen Union. Vor allem aber, das war einer der schärfsten Kritiker von Friedrich Merz bisher. Das war der, der hinter der Rentenreform stand und der die CDU eigentlich dazu drängen wollte, noch rigoroser oder noch entschiedener die Reform anzugehen. Nun knickt er ein. Also einer der Hoffnungsträger der jüngeren Generation knickt auf offener Bühne ein. Das ist kein gutes Zeichen.
3: Ich versuche mir gerade, so sehr ich in der Folge, Herr Herles, dieses Denken einer der schärfsten Kritiker innerhalb der CDU von Friedrich Merz, Rebellion, Widerspruch über die CDU abzutrainieren. Weil ich jetzt nach Jahren der Beobachtung der CDU zu dem Schluss gekommen bin, das sind alles Blendgranaten. Am Ende ist die CDU ein ganz wesentlicher, derzeit leider unseliger Bestandteil des deutschen Parteienstaats. Und was in der CDU an Widerspruch stattfindet, ist am Ende nichts anderes als Schauspiel und eine Aufführung, eine falsche Aufführung von Meinungspluralismus und scharfer Kritik. Es hat am Ende alles rein gar nichts zu bedeuten. Am Ende heben sie die Hand für Dinge, an die sie nicht glauben. Das ist ein

0: einfach der Wesenskern der CDU geworden. Das muss man leider so konstatieren. Dieses Wort Gerechtigkeit, das ist so interessant, was da gerade passiert. Warum ist das Wort Gerechtigkeit plötzlich und ja abgesprochen? Das ist das Ergebnis einer Präsidiumssitzung. Die wichtigste Parole der CDU, ganz einfach, weil die CDU ein gewaltiges Täuschungsmanöver gegen die Bevölkerung plant. Sie wissen, ihre ganze Politik, alles, was innerhalb dieses Konstrukts mit den Sozialisten möglich ist, ist zutiefst Ungerechtigkeit. Also muss man es Gerechtigkeit nennen. Ist nichts anderes als eine Orwellsche Herangehensweise. Nochmal ganz kurz. Das Wort Gerechtigkeit ist in der politischen Philosophie quasi der Dachbegriff von Brüderlichkeit und Gleichheit. Ja, Gleichheit. Und der Wesenskern des bürgerlichen, konservativen Lagers, rechten Lagers, ist eigentlich die Unterschiedlichkeit, die Einzigartigkeit, das Großartige im Einzigartigen, dass Menschen unterschiedlich sind, unterschiedlich fleißig, unterschiedlich kreativ, unterschiedlich begabt und sie alle die Möglichkeiten haben, nach ihren individuellen Gegebenheiten Erfolg zu haben, zu leisten und davon zu leben. Gerechtigkeit und Unterschiedlichkeit sind eigentlich gegenläufige Begriffe in der Parteienlandschaft und nun schließt sich die CDU dem großen Dachbegriff Gerechtigkeit an. Das muss ja einen Grund haben, warum man davon so überzeugt ist. Und was ist der Grund dafür? Die CDU hat erkannt, sie werden mit diesem Kanzler, zu dem sie jetzt stehen und dem sie applaudieren, wie gesagt, das ist Politbüroverhalten, zu einem solchen Untergeher weiter so zu stur zu stehen, bis hinein in den Untergang. Sie werden mit diesem Kanzler und mit dieser Koalition und mit dem, wozu sie selber als Abgeordnete bereit sind, nämlich zu gar nichts, außer zu falschen Dingen die Hand zu heben, nichts anderes mehr erreichen als die gröbsten Ungerechtigkeiten, die man sich in der deutschen Politik überhaupt vorstellen kann. Und sie lassen sich durch alles durchdeklinieren. Wir zahlen für Menschen, die nicht hier sein dürften. Das ist übrigens interessant. In der ganzen Gerechtigkeitsdebatte kommt das Thema Ausländer gar nicht vor. Also, dass unsere größten Ausgaben für Menschen stattfinden, die illegal im Land sind, kommt bei Gerechtigkeit seltsamerweise gar nicht vor. Daran sieht man ja, dass die Debatte nicht Aufrichtigkeit. Es ist beim Thema, wo wir später noch zu kommen, bei der Krankenversicherung, dass die gesetzlich Versicherten für Leute Leistungen bezahlen müssen, die nicht hier sein dürften und nicht in die Versicherung einbezahlen. Es geht um Geld ins Ausland und so weiter und so fort. Die CDU weiß, an den fundamentalen Gegebenheiten der Politik wird sie nichts ändern. Damit hat sich die CDU abgefunden. Der Begriff Gerechtigkeit ist ein Phänomen des Abfindens. Okay, wir, CDU, finden uns damit ab, dass wir nichts, aber auch gar nichts mehr ändern werden. Sie wissen natürlich auch, kommen wir auch gleich zu, dass mit der SPD nichts zu ändern ist, dass das, was sie als Reform bezeichnen, sind aber keine Reformen, nicht mal das durchsetzbar ist, wäre aber auch wurscht, weil bringt am Ende eh nichts. Sie wissen, die Herrschaft von Friedrich Merz wird eine Manifestation rasant zunehmender Ungerechtigkeit. Je mehr ich leiste in diesem Land, desto schlechter werde ich behandelt. Je legaler ich in diesem Land bin und je länger ich schon Deutscher bin, vielleicht sogar schon seit Generationen, desto schlechter werde ich gestellt. Das wissen Sie. Damit haben Sie sich abgefunden. Sie haben in dieser Präsidiumssitzung nach den Wahlen darüber gesprochen, können wir eine Umkehr leisten? Sind wir zur Umkehr fähig? Sie haben gesagt, nein, sind wir nicht. Wir können nichts ändern. Wir können auch nicht der SPD mehr abverlangen. Wir wollen sie auch nicht aus der Koalition werfen. All das, was richtig gewesen wäre. Wir wollen uns auch nicht abkehren von den Schulden. Wir wollen die Deutschen nicht entlasten, sondern weiter belasten. Die wissen in ihrem Gremium, so zynisch ist es und so muss man es leider erklären, wir führen das Land in die tiefste Ungerechtigkeit, ins tiefste Tal, dunkelste Tal der Ungerechtigkeit, in dem dieses Land sich jemals befunden hat. Also, wie müssen wir es nennen, um die Menschen emotional abzunehmen, abzuholen, wie Sie immer so schön sagen? Logischerweise Gerechtigkeit. Das ist der Orwell-Moment der CDU.
1: Spannende Analyse. Also die Lösung auf diese Hilflosigkeit ist die weitere Linkswerdung der CDU. Und die CDU will ja plötzlich
0: jetzt. Wenn die Sprache links wird, wird alles links. Ganz links. Einfach.
1: Die CDU will jetzt plötzlich nicht nur eine Partei der sozialen Gerechtigkeit sein, darüber haben wir ausführlich in den letzten Minuten gesprochen, sondern auch eine Partei der Reformen.
2: Wir wollen auch den Reformprozess selbst voranbringen, aber wir wissen, dass wir den Menschen auch Antworten auf ihre Sorgen, auf ihre Ängste schuldig sind. Viele Menschen machen sich Sorgen um den Arbeitsplatz, machen sich Sorgen um die Familien, machen sich Sorgen um ihre Alterseinkommen, machen sich Sorge um die Gesundheitsversorgung. Es ist die historische Aufgabe der Koalition hier in Berlin und der politischen Mitte insgesamt, unser Land mit allen diesen Fragen tragen, fit zu machen für die nächsten Jahre.
1: Ja, doch diese Rechnung hat die Partei ohne die SPD gemacht, denn die will ein bisschen andere Reformen haben noch als die CDU. Die SPD hat jetzt ein Positionspapier veröffentlicht, in dem weniger Einsparungen und mehr Ausgaben gefordert werden. In dem Papier heißt es unter anderem, ich zitiere, ein schlichtes Weiter-so kann es nach den Landtagswahlen allerdings nicht geben. Und Einsparungen werden angesichts knapper Kassen auch in Zukunft notwendig sein. Sie sind deshalb aber noch lange keine Reformen. Im Papier heißt es weiter, ich zitiere, um eine echte Bildungsoffensive in den Ländern zu ermöglichen, werden wir die Erbschaftssteuer reformieren und millionenschwere Erbschaften und Schenkungen maßgeblich zur Finanzierung heranziehen. Hier endet das Zitat, so die SPD. Die SPD sagt der CDU damit also ziemlich deutlich, nach den Ergebnissen der Landtagswahlen wollen wir klar den Kurs ändern. Wir wollen keine Einsparungen mehr und Bildung soll eben durch Erbschaftsbesteuerung finanziert werden. Ja, räumt die SPD damit nicht alle von der CDU vorgeschlagenen Reformen sämtlich vom Tisch? Das ist ja ein Strike beim Bowling quasi.
3: So ist das. Es ist die klare Ansage der SPD, es wird diese Einigungen, die zu gering sind, um sie Reformen zu nennen, es wird sie nicht geben. Das ist eine ganz klare Ansage. Und wenn die CDU quasi noch ein bisschen Restwürde hätte, dann würde sie die Ansage ja verstehen und merken, man kann jetzt nicht anfangen, noch den linken Spin der sozialen Gerechtigkeit zu übernehmen, sondern man muss jetzt selber in den Angriffsmodus schalten. Also man hat einen so harten Verhandlungspartner, der quasi nach der Wahl sagt, wir machen nichts von dem, worauf wir uns geeinigt haben. Und da müsste man im Gegenzug natürlich auch sagen, ja, dann machen wir die Sachen, wollen wir die auch nicht mehr oder dann fordern wir auch Dinge. Also die SPD sagt ja ganz klar, wir werden eine Erbschaftssteuer einführen. Das ist ja, wenn man in der Koalition
1: ist keine Diskussion.
3: Geradezu unverschämtes Vorgehen eigentlich. Und die CDU müsste selbst genauso unverschämt vorgehen. Die müsste jetzt Papiere schreiben, wo sie sagen, wir werden die Atomkraft wieder einführen oder ähnliches. Aber das macht man eben nicht, weil man immer noch glaubt, mit Umgarnung und Annäherung an die SPD irgendeinen Blumentopf zu gewinnen.
1: Ja, es ist verrückt. Man kann es sich eigentlich nicht erklären. Da kommt dann offensichtlich, da würde Ralf Schuler sagen, unser Politikchef, Herr Herles, die politische Logik wieder ins Spiel. Weil der Normaldenker kann sich so ein Verhalten eigentlich nicht erklären.
4: Naja, Merz und die CDU haben ihre Glaubwürdigkeit geopfert auf dem Altar des Koalitionsfriedens. Ja. Sie glauben, dass sie die Macht nur erhalten können, wenn sie diese nicht zusammenpassende Koalition aus CDU und immer weiter nach links driftender SPD zusammenhalten. Das darf man ja nicht vergessen. Es ist ja nicht die SPD, die wir noch vor einigen Jahren kannten. Die SPD driftet stark nach links. Und dieser Schwanz zieht den Hund mit sich und die CDU folgt dem Schwanz nach links. Das ist völlig absurd, weil es automatisch Wähler in Massen auf die Mühlen der AfD schwemmen muss.
1: Das will sich mir einfach
4: gar nicht denkbar.
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1: Ich bin Ursula Winkler. Die Bundesregierung will Sozialmissbrauch eindämmen. Dazu hat das Bundeskabinett einen 10-Punkte-Aktionsplan beschlossen. Bundesinnenminister Dobrindt sagte, man zeige klare Kante gegen Missbrauch und Betrug. Auch gegen kriminelle Strukturen, die sich den Staat zur Beute machten.
2: Ein Geschäftsmodell der Kriminellen, sie pferchen Leute in Schrottimmobilien und kassieren dann illegal Sozialleistungen. Wir ändern das, sagt Dobrindt. Auch verurteilte Straftäter, die untergetaucht sind, bekommen keine Leistungen mehr. Und der Datenaustausch zwischen den Behörden soll verbessert werden. Der funktioniert bisher nämlich nicht. Kurz, es geht bei dem Aktionsplan um viel Geld, das dem Staat durch die Lappen geht, aber auch um mehr Gerechtigkeit. Claudia Wächter, Nachrichtenredaktion.
1: Die USA haben den russischen Präsidenten Putin nach Angaben von Außenminister Rubio zum G20-Gipfel im Dezember in Miami eingeladen. Rubio sagte, man denke, dass dies eine gute Gelegenheit sei, damit Putin nicht nur mit US-Präsident Trump, sondern auch mit anderen Staats- und Regierungschefs ins Gespräch kommen könnte. Russland ist zwar offiziell noch G20-Mitglied, allerdings nahm Putin zuletzt 2019 physisch an einem Gipfeltreffen teil, vor Beginn der russischen Invasion in der Ukraine. Gegen den früheren Hollywood-Filmmogul Harvey Weinstein sind in einem neu aufgerollten Verfahren wegen Sexualverbrechen 15 Jahre Haft verhängt worden. Das berichten mehrere US-Medien. Der 74-Jährige sitzt bereits seit Jahren im Gefängnis.
3: Der einst machtvolle Medienmogul nutzte seinen Einfluss in der Branche, um unzählige Frauen sexuell zu missbrauchen. Die Staatsanwaltschaft hatte in diesem Fall 20 Jahre Haft gefordert, aber auch das jetzt verhängte Strafmaß setzt ein Zeichen. In anderen Verfahren war Weinstein auch schon für schuldig befunden und zu langen Haftstrafen verurteilt worden. Der gesundheitlich schwer angeschlagene Weinstein hat die Vorwürfe stets bestritten. Die Aufdeckung seiner Verbrechen hatte die MeToo-Bewegung ins Rollen gebracht. Tina Eck, USA.
1: Kurz vor der Entscheidung über den deutschen Olympiakandidaten wollen die Planer in Berlin ihre zunehmend aussichtslose Bewerbung offiziell zurückziehen. Das geht aus dpa-Informationen hervor. Der Senat bezog dazu zunächst keine Stellung. Am Samstag will der Deutsche Olympische Sportbund entscheiden. Im Rennen sind noch München und die Region Köln-Rhein-Ruhr.
0: Soweit das Neueste. 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
1: Zum Wetter, die aktuelle Vorhersage des Deutschen Wetterdienstes. Vor allem in der Nordhälfte gibt es noch Schauer, ansonsten ist es oft klar. Die Tiefstwerte liegen zwischen 14 und 3 Grad. Morgen ist es dann vom Südwesten bis zum Niederrhein heiter und meist trocken, ansonsten wechselnd bewölkt und im Nordosten und Südosten oft nass. Die Temperaturen steigen im Südwesten bis 24 Grad, ansonsten bis 20 Grad. Am Freitag gibt es dann im Osten und Nordosten Wolken und teils Schauer, ansonsten viel Sonne. Die Werte in der Nordosthälfte erreichen bis zu 20 Grad, in der Südwesthälfte bis 24 Grad.
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1: Ich bin Tine Klimach. Die Bundesregierung hat einen 10-Punkte-Plan gegen Sozialmissbrauch beschlossen. Bundeskanzler Friedrich Merz schrieb dazu auf X: Missbrauch geht zulasten aller, die arbeiten und einzahlen. Unter anderem soll Grundsicherung nicht länger an per Haftbefehl gesuchte Personen ausgezahlt werden. Wirksamer bekämpft werden sollen auch ausbeuterische Geschäftsmodelle mit sogenannten Schrottimmobilien. Die USA haben den russischen Präsidenten Putin zum G20-Gipfel im Dezember in Miami eingeladen. Das sagte Außenminister Rubio am Rande der UN-Vollversammlung in New York. Die USA hofften, dass Putin diese Einladung annehmen werde.
2: Der G20-Gipfel wäre eine gute Gelegenheit, Putin nicht nur mit US-Präsident Trump, sondern auch mit anderen Staats- und Regierungschefs in Kontakt zu bringen. Den USA ist offensichtlich daran gelegen, denn es herrscht Sorge, dass sich der Ukraine-Krieg ausweitet. Sabotageakte oder hybride Angriffe, Cyberattacken oder gezielt gestreute Falschinformationen könnten eine Eskalation auslösen, warnte US-Außenminister Rubio. Trump hatte Russland erst letzte Woche vorgeworfen, Verbündete der Ukraine schon lange anzugreifen. Im Fokus steht Polen. Aus den USA, Tina Eck.
1: In der Debatte um hohe Spritpreise bekommt die umstrittene 12-Uhr-Regel an den Tankstellen immer mehr Gegenwind. Der Bundesrat befasst sich am Freitag damit, die Tankregel wieder abzuschaffen. Auch der ADAC spricht sich dafür aus.
3: Seit April dürfen nur um 12 Uhr die Spritpreise erhöht werden. Die Regel ist seitdem umstritten, denn sie hat die Preise nicht gesenkt. Nur der Zeitpunkt, wann die Preise erhöht werden, steht seitdem fest. Die Tankstellen hätten wegen der Regel die Preise teilweise stärker erhöht als davor, sagt der ADAC. Zumindest gibt es eine gute Nachricht für Autofahrer. Die Spritpreise gehen nach Rekordwerten wieder etwas runter aktuell. Und ab dem 1. Oktober will die Bundesregierung ja die Steuern senken und erwartet dann eine Entlastung von bis zu 17 Cent pro Liter. Thomas Bremser, Nachrichtenredaktion.
1: Zum Sport. Kurz vor der Entscheidung über den deutschen Olympiakandidaten wollen die Planer in Berlin ihre zunehmend aussichtslose Bewerbung offiziell zurückziehen. Das geht aus dpa-Informationen hervor. Der Senat wollte das nicht kommentieren, lud aber für morgen zu einer Pressekonferenz ein. Am Samstag will der Deutsche Olympische Sportbund entscheiden. Im Rennen sind noch München und die Region Köln-Rhein-Ruhr.
0: Soweit das Neueste. 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
1: Das Wetter, die aktuelle Vorhersage des Deutschen Wetterdienstes. Vor allem in der Nordhälfte gibt es noch Schauer, ansonsten ist es oft klar. Die Tiefstwerte liegen zwischen 14 und 3 Grad. Tagsüber ist es dann vom Südwesten bis zum Niederrhein heiter und meist trocken, sonst wechselnd bewölkt und teils nass. Die Temperaturen steigen im Südwesten bis 24 Grad, sonst nur bis 20 Grad. Am Freitag bleibt es dann im Osten und Nordosten regnerisch bei Werten bis maximal 20 Grad. Ansonsten gibt es viel Sonne und die Temperaturen steigen auf 24 Grad.
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1: Ich bin Tine Klimach. Die Bundesregierung will Sozialmissbrauch eindämmen. Dazu beschloss das Bundeskabinett einen Aktionsplan mit 10 Punkten. Wirksamer bekämpft werden sollen etwa sogenannte Schrottimmobilien. Bundesinnenminister Dobrindt will harte Kante zeigen.
2: Schrottimmobilien sind Immobilien, die in Teilen nicht bewohnbar wären. Die organisierte Kriminalität macht sich die zu eigen und suggeriert, dass hier Leistungsempfänger in einem hohen Zahl in diesen Immobilien untergekommen wären. Und so werden dann Mieteinnahmen kassiert.
1: Auch Teil des 10-Punkte-Plans, die Grundsicherung soll nicht länger an per Haftbefehl gesuchte Personen ausgezahlt werden. Wegen einer Drohnensichtung am Hauptstadtflughafen Berlin-Brandenburg ist der Flugbetrieb am Abend für 45 Minuten komplett eingestellt worden. Inzwischen sei die Sperrung bereits wieder aufgehoben worden, sagte eine Sprecherin des BER, der dpa. An keinem anderen deutschen Flughafen sind im ersten Halbjahr so viele Drohnen gesichtet worden wie am Hauptstadtflughafen BER. 28 solcher Flugobjekte wurden registriert, wie die deutsche Flugsicherung mitteilte. Im Jahr davor waren es insgesamt nur 8 Drohnensichtungen. Wegen des Klimawandels haben Experten auf dem Extremwetterkongress in Hamburg zum Handeln aufgerufen. Nach Erkenntnissen des Deutschen Wetterdienstes zeigen sich immer mehr Hitzewellen und Trockenheitsperioden in Deutschland. Die Hitzewelle ab Mitte Juni sei besonders intensiv gewesen.
3: Rekordhitze von fast 42 Grad Ende Juni. Mit dem Klimawandel werden solche Hitzewellen immer wahrscheinlicher, sagen Experten. Die Folgen von Extremwetter spürt jeder, mahnt auch Umweltminister Schneider. Auch die Wirtschaftsleistung sinke an heißen Tagen. Deshalb macht sich Schneider auch dafür stark, eine Gemeinschaftsaufgabe, Klimaanpassung und Naturschutz ins Grundgesetz aufzunehmen, damit Bund und Länder mehr Handlungsmöglichkeiten bekommen. Thomas Thonfeld, Nachrichtenredaktion.
1: Gegen den früheren Hollywood-Filmmogul Harvey Weinstein sind in einem neu aufgerollten Verfahren wegen eines Sexualverbrechens 15 Jahre Haft verhängt worden. Das berichten mehrere US-Medien. Der 74-jährige Weinstein ist bereits seit Jahren im Gefängnis. Das jetzt verhängte Strafmaß ist ein weiterer bedeutender Schritt in der seit Jahren andauernden Aufarbeitung von Sexualverbrechen. Es gab bereits mehrere Verfahren.
0: Soweit das Neueste. 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
1: Das Wetter, die aktuelle Vorhersage des Deutschen Wetterdienstes. Vor allem in der Nordhälfte gibt es noch Schauer, ansonsten ist es oft klar. Die Tiefstwerte liegen zwischen 14 und 3 Grad. Tagsüber ist es dann vom Südwesten bis zum Niederrhein heiter und meist trocken, sonst wechselnd bewölkt und teils nass. Die Temperaturen steigen im Südwesten bis 24 Grad, sonst nur bis 20 Grad. Am Freitag bleibt es dann im Osten und Nordosten regnerisch bei Werten bis maximal 20 Grad. Ansonsten gibt es viel Sonne und die Temperaturen steigen auf 24 Grad.
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1: Ich bin Tine Klimach. Die Bundesregierung will Sozialmissbrauch eindämmen. Dazu hat das Bundeskabinett einen 10-Punkte-Aktionsplan beschlossen. Bundesinnenminister Dobrindt sagte, man zeige klare Kante gegen Missbrauch und Betrug und gegen kriminelle Strukturen, die sich den Staat zur Beute machten.
2: Ein Geschäftsmodell der Kriminellen, sie pferchen Leute in Schrottimmobilien und kassieren dann illegal Sozialleistungen. Wir ändern das, sagt Dobrindt. Auch verurteilte Straftäter, die untergetaucht sind, bekommen keine Leistungen mehr. Und der Datenaustausch zwischen den Behörden soll verbessert werden. Der funktioniert bisher nämlich nicht. Kurz, es geht bei dem Aktionsplan um viel Geld, das dem Staat durch die Lappen geht, aber auch um mehr Gerechtigkeit. Claudia Wächter, Nachrichtenredaktion.
1: Eine Drohnensichtung am Hauptstadtflughafen sorgte für eine Einstellung des Flugverkehrs. Für 45 Minuten gab es keine Starts und Landungen mehr. Inzwischen sei die Sperrung bereits wieder aufgehoben, sagte eine Sprecherin. Es kam bei zahlreichen Flügen zu Verzögerungen bei Starts und Landungen. Die Sprecherin der Bundespolizei sagte, Mitarbeiter am Flughafen hätten die Drohne gesichtet. Es konnte aber keine gefunden werden. Dann sei der Flugverkehr wieder freigegeben worden. In der gerade beendeten Badesaison sind mehr Menschen in Deutschland ums Leben gekommen als im Sommer des Vorjahres. Zwischen Anfang Mai und dem Ende der Sommerferien ertranken 248 Menschen. 12 mehr als im gleichen Zeitraum 2025. Das teilte die Deutsche Lebensrettungsgesellschaft mit.
3: Alleine im Juni zählte die DLRG mehr als 100 Todesfälle. Nur 2003 gab es in einem Juni mehr Badetote. Eine Hitzewelle zog besonders viele Menschen ans Wasser. Besonders gefährdet sind Jugendliche und junge Männer zwischen 11 und 30 Jahren. Viele überschätzen sich, sind leichtsinnig, gehen Risiken ein und das, obwohl sie nicht oder nicht gut schwimmen können. Die meisten tödlichen Badeunfälle gab es in Bayern. Hier starben in diesem Sommer 61 Menschen. Uli Reitinger, Nachrichtenredaktion.
1: Die Europäische Kommission vergibt im Oktober rund 40.000 kostenlose Reisetickets durch Europa. Bewerben können sich 18-Jährige aus der EU und bestimmten assoziierten Ländern, wie die Fachstelle für internationale Jugendarbeit der Bundesregierung mitteilte. Für Teilnehmer aus Deutschland seien rund 7.000 Discover-EU-Tickets reserviert. Die Bewerbungsrunde läuft noch bis zum 15. Oktober.
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1: Das Wetter, die aktuelle Vorhersage des Deutschen Wetterdienstes. Vor allem in der Nordhälfte gibt es noch Schauer, ansonsten ist es oft klar. Die Tiefstwerte liegen zwischen 14 und 3 Grad. Tagsüber ist es dann vom Südwesten bis zum Niederrhein heiter und meist trocken, sonst wechselnd bewölkt und teils nass. Die Temperaturen steigen im Südwesten bis 24 Grad, sonst nur bis 20 Grad. Am Freitag bleibt es dann im Osten und Nordosten regnerisch bei Werten bis maximal 20 Grad. Ansonsten gibt es viel Sonne und die Temperaturen steigen auf 24 Grad.
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1: Ich bin Tine Klimach. Die USA haben den russischen Präsidenten Putin zum G20-Gipfel im Dezember in Miami eingeladen. Das sagte Außenminister Rubio am Rande der UN-Vollversammlung in New York. Die USA hofften, dass Putin diese Einladung annehmen werde.
2: Der G20-Gipfel wäre eine gute Gelegenheit, Putin nicht nur mit US-Präsident Trump, sondern auch mit anderen Staats- und Regierungschefs in Kontakt zu bringen. Den USA ist offensichtlich daran gelegen, denn es herrscht Sorge, dass sich der Ukraine-Krieg ausweitet. Sabotageakte oder hybride Angriffe, Cyberattacken oder gezielt gestreute Falschinformationen könnten eine Eskalation auslösen, warnte US-Außenminister Rubio. Trump hatte Russland erst letzte Woche vorgeworfen, Verbündete der Ukraine schon lange anzugreifen. Im Fokus steht Polen. Aus den USA, Tina Eck.
1: Gesetzlich versicherte Eltern können Krankengeld beantragen, wenn ein Kind unter 12 Jahren krank ist und sie deswegen nicht zur Arbeit gehen können. Aktuell sind es 15 Tage pro Jahr und Elternteil. Die Krankenkasse übernimmt und zahlt in der Regel 90% des Nettoverdienstes. Bundesgesundheitsminister Carsten Lindemann ist dafür, die Regelung wieder auf 10 Tage zu senken. Das sagte er im Bundestag.
3: Das ist eine Regel, die wir eingeführt haben während Corona, die es vorher auch nicht gab. Und wir insgesamt, glaube ich, als Politik gut daran tun, dass Sonderregeln, die es zu Corona gab, wieder zurückgenommen werden.
1: Lindemann wandte sich gegen Kritik. Es werden 10 Tage sein, mal 2 sind es 20 Tage im Jahr. Und das hatten wir auch in den ganzen Jahren vor Corona, sagte er. Die Bundesregierung hat einen 10-Punkte-Plan gegen Sozialmissbrauch beschlossen. Bundeskanzler Friedrich Merz schrieb dazu auf X: Missbrauch geht zulasten aller, die arbeiten und einzahlen. Unter anderem soll Grundsicherung nicht länger an per Haftbefehl gesuchte Personen ausgezahlt werden. Bestechung, bandenmäßiger Betrug und Urkundenfälschung. In mehreren Verfahren summierten sich die Strafen gegen Hendrik Holt auf fast 9 Jahren Gefängnis. Absitzen wollte der als Windkraftbetrüger bekannt gewordene Holt diese nicht. Ende August kehrte der 36-Jährige von einem genehmigten Ausgang nicht in die Justizvollzugsanstalt in Berlin zurück. Knapp einen Monat später wurde er nun in Dubai gefasst, wie die Staatsanwaltschaft Osnabrück mitteilte. Nach ihm war weltweit mit europäischem Haftbefehl gefahndet worden.
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1: Das Wetter, die aktuelle Vorhersage des Deutschen Wetterdienstes. Vor allem in der Nordhälfte gibt es noch Schauer. Ansonsten ist es oft klar. Die Tiefstwerte liegen zwischen 14 und 3 Grad. Tagsüber ist es dann vom Südwesten bis zum Niederrhein heiter und meist trocken, sonst wechselnd bewölkt und teils nass. Die Temperaturen steigen im Südwesten bis 24 Grad, sonst nur bis 20 Grad. Am Freitag bleibt es dann im Osten und Nordosten regnerisch bei Werten bis maximal 20 Grad. Ansonsten gibt es viel Sonne und die Temperaturen steigen auf 24 Grad.
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1: Ich bin Tine Klimach. In der Debatte um hohe Spritpreise bekommt die umstrittene 12-Uhr-Regel an den Tankstellen immer mehr Gegenwind. Der Bundesrat befasst sich am Freitag damit, die Tankregel wieder abzuschaffen. Auch der ADAC spricht sich dafür aus.
2: Seit April dürfen nur um 12 Uhr die Spritpreise erhöht werden. Die Regel ist seitdem umstritten, denn sie hat die Preise nicht gesenkt. Nur der Zeitpunkt, wann die Preise erhöht werden, steht seitdem fest. Die Tankstellen hätten wegen der Regel die Preise teilweise stärker erhöht als davor, sagt der ADAC. Zumindest gibt es eine gute Nachricht für Autofahrer. Die Spritpreise gehen nach Rekordwerten wieder etwas runter aktuell. Und ab dem 1. Oktober will die Bundesregierung ja die Steuern senken und erwartet dann eine Entlastung von bis zu 17 Cent pro Liter. Thomas Bremser, Nachrichtenredaktion.
1: Die USA haben den russischen Präsidenten Putin nach Angaben von Außenminister Rubio zum G20-Gipfel im Dezember in Miami eingeladen. Die USA hofften, dass er diese Einladung annehmen werde, sagte Rubio. Man denke, dass dies eine gute Gelegenheit